0: gesprochen und somit ist dann der Kontakt zur Gemeinschaft geworden. Ja, also damals hat es die Schwestern der Jüngersuche noch nicht gegeben. Das waren noch einige Monate vor der Entstehung und ja, das waren dann so kleine Schritte. Ja. Und dann ganz entscheidend war die erste Fußwallfahrt nach Mariazell, wo wir jetzt schon so viele Jahre gehen. Also es war damals 1979, wo ich eingeladen wurde. Und zuerst haben wir nicht viel vorstellen können. Also das war von Wien nach Mariazell noch wirklich 120 Kilometer, Berchtoldsdorf. Ich habe gedacht, es kann nur, ob ich jetzt heirate, ob ich ins Kloster gehe, mein Innerstes und Gottes Wille, das wird sich zusammenfinden. Ja.
1: Aber das heißt, wenn ich dir dazu zuhöre, du hast schon so eine gewisse Grundreligiosität, war da in deiner Familie oder auch bei dir?
0: Ja, ich muss ehrlich sagen, es war eine tiefe Sehnsucht da, eine tiefe Sehnsucht nach Wahrheit. Ich bin immer wieder zur Messe gegangen, muss ich ehrlich sagen, und wenn ich dann nicht gegangen bin, hat mir innerlich was gefehlt. Ja? Also ich würde sagen, es war die Offenheit da. Und ich bin grundsätzlich immer am Sonntag gegangen. Meine Mama war tiefgläubig und mein Papa hat auch gewisse Offenheit gehabt. Aber ich bin meinem Papa heute genauso dankbar wie meiner Mutter, weil ich gespürt habe, dass sein Verhalten oder ja, durch das Problem, dass ich sehr viel gefragt habe, was ist die Wahrheit, was ist der Sinn des Lebens. Also er hat mir genauso auf meinen Weg geholfen, sozusagen durch diese inneren Fragen, die er aus mir herausgeholt hat eigentlich. Und ja, und die Mutter, die Religiosität, ja, so zwischendrin, beides hat mir geholfen auf dem Weg.
1: Du hast erwähnt, das erste Mal waren sie eigentlich die Schwestern der Jüngersuche, die dich angesprochen haben. Ich glaube, viele von unseren Zuhörern, die wissen jetzt nicht genau, was die Schwestern der Jüngersuche sind. Kannst du das vielleicht ein bisschen erklären?
0: Ja, also damals waren es noch, wie ich angesprochen wurde, Mitarbeiter von Dr. Madinger, die sie auch schon entschieden haben, ganz fürs Reich Gottes zu arbeiten. Aber sie haben dann nach der Reihe erst so die Versprechen gemacht, also ihr Leben Gott zu weihen. Ja, also sie haben dann diese Armut, Ehrlosigkeit und Gehorsam abgelegt, diese Versprechen, das hat man Lebensweihe genannt, also man weiht das Leben Gott. Und da ist noch nicht die Gemeinschaft gewesen. Und dann war aber so, auch bei diesen Mitarbeitern eine gewisse Krise oder ein neues Fragen, wie soll es weitergehen? Es waren auch einige männliche Mitarbeiter, damals den sehr viele kennen, den Dr. Peter Egger von Radio Maria. Also war auch er und seine Frau, wir haben uns doch sehr gut verstanden. Und ja, und dann, er hat auch sehr viel gebetet für die Mitarbeiter, weil er gewusst hat um manche Nöte. Und dann, er weiß nicht, wie viele Rosenkränze hat er gesagt damals, und dann ist es ganz plötzlich, haben sich vier Mitarbeiterinnen entschieden, ihr Leben nicht nur Gott zu weihen, sondern auch den Auftrag der Jüngersuche. Ja? Also wir, Dr. Madinger war immer sehr stark, dann jeder soll sich entscheiden, wirklich in die Nachfolge. Ja? Ein Jünger Jesu ist ein Lehrling, der halt lernend ist von Jesus, ja. Also ich entscheide mich, ein Lehrling zu sein, ein Lernender, ein Jünger zu sein. Und das bedeutet jetzt nicht nur, also das, wenn man das Leben ganz Gott weiht, sondern auch, egal wo man steht, wo du stehst, Bettina, als Ehefrau und in deinem Beruf und deinem Dienst, dass man dort, wo jeder steht, wirklich versucht, die Nachfolge zu leben. Und diese vier Mitarbeiterinnen haben sich aber dann ganz klar entschieden, noch ganz plötzlich, aber auch nach harten Ringen und Beten, dass sie sich wirklich ganz Gott weihen und den Auftrag der Jüngersuche. Und erst viel, viel später ist der Name Schwestern der Jüngersuche entstanden.
1: Und ihr wirkt heute in Wien.
0: Ja, wir wirken in Wien, aber auch teils ganz österreichweit, weil ein Großteil der Schwestern ist im Missionszentrum Schwarzau, die das 16 Schwestern, die das Werk von Dr. Madinger, katholische Glaubensreformation, weiterführen mit dem Kalasantiner Priester Pater Christian Opitz. Und die arbeiten in, ja, also mit Wandermutter Gottes, Rosenkränze, Glaubensbriefe, Glaubensbücher. Und dann gibt es den anderen Teil der Schwestern der Jüngersuche, die hauptsächlich in der direkten Seelsorge sind, wo wir Gebetsgruppen, Jüngergruppen aufbauen, wo wir für persönliche Gespräche mit Leuten begleiten im geistlichen Leben, im Pfarren mithelfen, verschiedenste Projekte, Wallfahrten.
1: Liebe Hörer von Radio Maria, Sie hören heute die Porträtsendung und für Sie im Gespräch sind Bettina Oettl und Schwester Luise Borlands von den Schwestern der Jüngersuche. Schwester Luise, wenn wir jetzt den Faden weiterspinnen, was war letztendlich dann entscheidend oder ausschlaggebend, dass du Schwester der Jüngersuche geworden bist?
0: Ja, das geht zurück auf ein bisschen auf diese Wallfahrt, wo ich diese Offenheit gehabt habe, so quasi, Herr, was willst du, dass ich tue? Was ist sozusagen Gottes Plan mit meinem Leben? Und ein Priester hat mich dann sogar auch angesprochen und mir nicht vorstellen kann, auch ganz in den Dienst für das Reich Gottes zu gehen. Und damals haben wir gedacht, ja, die Sehnsucht ist irgendwie da, aber ich höre nichts von Gott, ich spüre nichts. Ja. Also irgendwie haben wir gedacht, ja, die Offenheit ist da, aber es kommt nichts. Ja. Und so ist halt die normalen Pläne weitergegangen, also ja, Schule beenden. Dann habe ich auch einen Sommerjob wieder gemacht. Ich muss auch dazu sagen, ich habe mir nie einen Job gesucht, sondern es sind immer wieder Leute, so quasi einmal Tirol-Kindermädchen, dann einmal in so jungen Jahren eine Restaurantküche in Graz spontan übernehmen müssen, weil da wer ausgefallen ist, was ich mir gebeten habe und mir nicht vorstellen kann, einzuspringen. Und ja, und immer wieder war das, lieber Gott, ich habe das alles immer gerne gemacht, ja, aber, und auch wirklich mit großer Freude und Leidenschaft, immer wieder was Neues. Und immer wieder war doch die Frage, ja, was willst du? Und ja, und ich war dann auch, haben gesagt, ja, wenn du mir nichts zeigst, ich war dann auch befreundet und es ist auch ein bisschen, ja, ist ein bisschen sehr heikel gewesen. Und dann hat mir auch ein Priester eine Karte geschrieben, ich bete für dich, dass du dein Jüngersein weiterleben kannst, ja. Und da sind mir gleich mal die Tränen gekommen und haben gedacht, oh Gott, das lebe ich jetzt nicht, ja, weil da war ich in Kärnten und ja, ein bisschen alles da, also ein bisschen durcheinander. Aber ich habe schon immer gesagt, lieber Gott, du musst mir das ganz, ganz deutlich sagen, ja. Und dann habe ich einen ganz turbulenten Sommer gelebt oder verlebt, weiß ich nicht, ja. Und dann muss ich sagen, war ich auch eingeladen, noch Anfang September, Ende August, Anfang September zu einer Ferienwoche von der Gemeinschaft auf einer Alm. Ganz einfach, primitiv, muss man fast sagen, im Heu geschlafen, wirklich auf einer Almhütte. Und dann haben wir dort Heilige Messe gefeiert. Ja, wirklich ein Priester, also Patelier war das, und ich bei jeder Messe, sonst war ich so lustig und freudig und kasperl fast ein bisschen, muss man ehrlich sagen. Und dann bei jeder Heiligen Messe hat zum Weinen begonnen. Ich plötzlich gemerkt, Jesus ist da, Jesus, das hat mich so berührt, ja. Und diese Gegenwart Gottes, ich habe fast nicht ausgehalten, so stark war das, ja. Und dann habe ich gar nicht mehr, die haben sich dann schon Sorgen gemacht, was mit mir los ist. Ich habe das aber überhaupt nicht ausdrücken können, ja. Und dann bin ich auch noch am Ende der Woche kurz nach Wien, habe dann Rat gesucht bei einem ehemaligen Lehrer. Das ist auch sehr schief gegangen, da gehe ich nicht näher ein, ja. Also das gehört hat zu meinem Beichtzettel gehört. Und dann bin ich aber zur Maria-Namen-Feier, und bei der Maria-Namen-Feier mitten im Rosenkranz, ja, also kommen wir fast jetzt auch die Tränen, mitten im Rosenkranz war ganz stark die Stimme Jesu, und das habe ich bis damals auch nicht gewusst, dass man das so stark erfahren kann, Luise, ich brauche dich für mein Reich. Und es war so, es wird dann in mir stehen und ganz laut, Luise, das war mitten im Rosenkranz, ja, ich brauche dich für mein Reich. Und ich habe so zum Weinen begonnen, aber nicht, ich kann nicht sagen, war die totale Freude und gleichzeitig schon auch ein Weinen über meine Sünden und auch ein Stück, ein, aber so ein, stärker war das Ergriffensein von Gott, ja, das Ergriffensein und trotzdem habe ich nicht gewusst, wie ich um mit ihm reden traut drüber, wie gehe ich um mit dem, was ist da passiert, was ist da los, ich habe gedacht, wenn das jemand erzählt, die hält mich für verrückt, ja, und trotzdem, heute denke ich mir, so wie die Mutter Gottes in Medjugorje sagt, dass wir beten sollen, dass die Menschen die Liebe Gottes erfahren, ja, und da habe ich gemerkt, aber meine Sünden, das ist nichts in dem, was Gottes Liebe ist, Gottes Gegenwart ist, das ist, war für mich so, ich habe so geweint, geschluchzt, ja, und trotzdem, ja, es war eine Ergriffenheit. Und dann habe ich gedacht, so, wie geht der Weg weiter? Ich habe dann auch in dieser Zeit über einen schweren Unfall gehabt noch mit einer Freundin in Graz, ja, und ja, da der Familie die Ampel übersehen. Und war auch, also das war alles so knapp benannt, also das kann ich euch die Tage sagen, da war im Auto, die damals war nicht Gurtpflicht, die Frau, die mit der Frau ich gefahren bin, die ist rausgefallen vom Auto, ich bin im zerknüllten Auto geblieben und der erste Gedanke war schon, hoffentlich ist dieser Frau nichts passiert. Und der zweite Gedanke war, lieber Gott, du hast noch was vor mit mir. Ja? Also das war auch so, so stark da. Ja? Dann also eben dieses Erlebnis in der Stadthalle. Und dann habe ich auch, ich habe da auch ein Problem gehabt, ein gynäkologisches, ja, sage ich ganz ehrlich. Und dann habe ich auch nicht gewusst, wo war die erste Diagnose auch, kann es Krebs sein oder ja, sofort ins Krankenhaus. Ich bin dann, also ja, war Untersuchung und bin dann auch nach Graz ins Krankenhaus. Und ja, und dann war es auch Folgendes, dass ich auch dort eben nicht einmal meine Mama verständigt oder irgendwen angerufen, weil dort auch im Bett, ich habe nicht einmal eine Angst gehabt, ich war so, meine Mutter hat dann auch nachher gesagt, sie hat gedacht, ja, ich muss ins Spital und ich muss operiert werden, wahrscheinlich und so weiter, und ich habe gesagt, es kann Krebs sein und ja, und sie hat mich aber dann nicht erreicht und im Spital haben sie auch, damals haben wir kein Handy gehabt, haben sie mich nicht eingetragen gehabt, ja, bei der Aufnahme, also, und sie hat die ganze Nacht durchgeweint und ich bin gar nicht auf die Idee gekommen, dass ich sie anrufe, also es war damals eh auch eine gutartige Zyste, also mandarinengroß. Und ich bin gar nicht auf die Idee gekommen, weil dann auch so diese Liebe Gottes im Krankenbett erlebt habe. Ich habe irgendwie das Gefühl gehabt, alles ist gut. Ja. Lebe ich, darf ich weiterleben, ist gut. Sterbe ich, ist gut. Heirate ich, ist gut. Gehe ich ganz ins Reich, also arbeite ich ganz im Reich Gottes. Alles ist gut. Es war so auch so ein Friede.

0: Luis, ich kenne dich als sehr offenen Menschen, der sehr spontan ist und mit viel Elan auf fremde Menschen zugeht und sie auch anspricht und dabei mit einer großen Begeisterung von Jesus erzählt. Würdest du sagen, dass das so dein Charisma ist in der Gemeinschaft? Ihr seid doch die Schwester der Jüngersuche.
1: Ja, ich glaube schon, dass es mein Charisma ist. Also, dass ich gern und grundsätzlich schnell auf Leute zugehe. Und aber auch das Zweite, glaube ich, ein Stück, weil ich immer wieder Menschen in Not, also das zieht mich schon auch sehr an, wo ich spüre oft, also das trifft mir manche Situationen, ist wie ein Pfeil im Herzen und da spüre ich auch, dass ich reagieren soll. Das ist zum Beispiel ein Grund, dass ich jetzt da in Leibniz bin, ganz konkret am Kogelberg. Ein spontanes Erlebnis letzte Woche auch. Die Karantiner haben eine Mischmaschine gebraucht. Ja, ein Mitarbeiter von mir hat geholfen, im Garten einiges zu betonieren. Und ja, natürlich ohne Mischmaschine hätten es viel, viel länger gebraucht. Und dieser junge Mann, der bereit war, dazu, das zu übernehmen, der hat gesagt, na, ohne Mischmaschine ist das schon schwierig. Ja? Und in der Stadt, ja, wie machen wir das? Und irgendwie haben wir gedacht, liebe Gott hat eine Lösung, wir haben noch keine Lösung. Dann habe ich einen Arbeiter auf der Straße angesprochen, der gerade mit einem Auto daherkommen ist, hat gesagt, ob er eine Mischmaschine hat. Hat er gesagt, ja, wir wohnen im 15. Bezirk, ja, aber die steht im 2. Bezirk und morgen fahrt er in Urlaub. Und dann haben wir gedacht, naja, habe ich gesagt, danke, sehr lieb, also ich wäre bereit gewesen, aber sonst melde ich mich, weil die Telefonnummer war eh im Auto. Ja, aber habe gedacht, ach, der liebe Gott hat eine nähere Lösung. Und dann ist mir eine Familie eingefallen, die gleich gegenüber wohnen, haben gedacht, oh, das sind Polen. Polen haben alles, sind geschickte Leute und haben mir die Telefonnummer organisiert. Und ja, die sagten, ja, natürlich haben wir eine Mischmaschine, die können sie auf jeden Fall verwenden. Und die ist eben gegenüber gleich gewesen. Ja. Und dann, ich denke mir immer, ich habe keine Lösung, aber Gott hat eine Lösung. Gib mir sozusagen die, ja.
0: Das heißt, dein Alltag ist einfach die Begegnung mit den Menschen. Was ist jetzt konkret deine Aufgabe oder welche Aufgaben hast du bei den Schwestern der Jüngersuche?
1: Ja, intern bin ich die Stellvertreterin von momentan noch von der Gemeinschaft. Hilf auch in verschiedenen Bereichen mit. Also bin oft so Nothelfer, dass ich immer wieder einspringe. Aber sonst bin ich in der Tätigkeit, dass ich auch Familiengruppen, Gebetsgruppen aufbaue, leite, begleite, da ist jetzt manches, also ungefähr 10 Gruppen, aber manches ist momentan durch Covid auch, haben wir manche Gebete auch über WhatsApp oder, ja, und dann ist nicht so regelmäßig, sind vieles nicht so regelmäßig, aber ich habe viel Organisationsarbeit auch, eben, was ich vorher schon genannt habe, Sommerferienwochen, war jetzt auch vor kurzem ein Wunder, weil ich habe mit der Mitschwester 40 Betten bei einem Haus bestellt und dann waren wir, also ich habe die Aussendung rausgeschickt und dann waren gleich, also in kurzer Zeit waren wir überfüllt, ja, ich schaue an, okay, es sind schon 50, oh Gott, jetzt habe ich eine Mitarbeiterin angerufen, ob es dort gleich, weil es in Englisch halt super ist, ob es mich dort gleich anrufen kann oder hinschreiben, dass wir 10 Betten mehr haben, ja, und dann hat es das erreicht und am selben Abend heute noch 10 Betten braucht, dann habe ich schon, habe ich gedacht, jetzt traue ich mich nicht mehr anrufen oder sagen, lieber Gott, wie mache ich das, und das ist mir echt im Magen gelegen, ja. Und dann, ja, habe ich noch eine Mail übersehen, also waren wir 64 ja, statt ja, 50 oder 40. Ja, und dann haben wir aber dort wieder halt angerufen und so, weil ich wusste, normal haben sie halt nur höchstens 60 Betten und auch andere Leute. Auch, ja, und naja, und auf jeden Fall, es hat sich alles wieder in Wohlgefallen, die bringen alle unter. Also eine Ferienwohnung und die anderen 60.
0: Also Gott sorgt auch für genügend.
1: Ja, genau, genau.
0: Gut. Du arbeitest ja auch gern mit Jugendlichen. Wenn da jetzt vielleicht auch ein paar Jugendliche auch zuhören, was würdest du ihnen so raten? Wie kann man so im Alltag jetzt, man sagt ja oft, die Wunder werden im Alltag ja gar nicht mehr wahrgenommen, weil man ja gar nicht so diesen Spürsinn dafür hat, dass man da ein bisschen hellhöriger wird.
1: Ich würde sagen, das Wichtigste, ja, ist jetzt bei den Jugendlichen, ich darf Gott sei Dank auch einige begleiten und jetzt vor kurzem haben wir neue Gebetsgruppen mit jungen Leuten angefangen, weil wir irgendwie haben gedacht, okay, meine Gruppe, die Jüngsten sind, haben jetzt auch schon fast alle den 30er gehabt. Jetzt muss ich wieder mit Jüngeren anfangen, weil sonst kann ich schon in Pension gehen. Ja, nein, Scherz halt. Aber dann haben wir wirklich, das waren auch welche, die im Major Gore mit waren und so noch Kontakte. Und das war für mich auch ein Wunder. Da habe ich mit zwei Mädchen, und das war kurz nach meinem Geburtstag, die ja da waren, gesprochen. Könnte man nicht der Jugendgruppe, also jung Erwachsene sind, also die jüngste ist 16 und ja, also so minus plus 20 Jahre, sollte man nicht, haben mit den zwei gejausnet und haben gesagt, können Sie sich nicht vorstellen, dass wir eine Gruppe anfangen? Und gesagt, ja, eigentlich schon. Und dann haben wir einen ersten Termin und es waren 10 junge Leute da. Und das war für mich auch ein Wunder. Ja. Und ich muss auch sagen, den jungen Menschen, was ich sage, red's ehrlich mit Gott, weil das war mein Beginn, damals bei der Fußwallfahrt oder auch schon so, ich kann mich erinnern ein bisschen bei meiner Firmung, da mal bei einer Bergmesse, was ist so quasi, lieber Gott, gibt es dich nicht und was ist, wenn es dich gibt. Und das, da habe ich einige Erlebnisse in meinen Kinder- und Jugendtagen schon gehabt. Ja. Und ich glaube, dieses ehrliche Reden mit Gott, und selbst wenn man so Fragen hat, lieber Gott, gibt es dich wirklich? Ja. Und wenn es dich gibt, dann verändere mein Leben. Und das hat er bei mir gemacht. Das war, also da war ich 10,5 Jahre. Da war wirklich meine erste Krise. Und da habe ich das erlebt, ja. Und ich habe so zu Gott geschrien und er hat wirklich mein Problem gelöst und nicht nur mein Problem, sondern er hat mir einen tiefen Frieden gegeben, er hat mir alle Angst genommen, ich würde sagen, und ich war damals ein verschrecktes Kind, ja, und ja, zu Hause nicht, war ein schlimmes Kind, aber woanders war ich eher in der Schule und so und auch, ja, sehr verkapselt. Und mir überhaupt nichts zugetraut. Und dort, muss ich ehrlich sagen, hat mein Leben dann begonnen, dass ich mich entfaltet habe. Und ich glaube, das mit Gott ins Leben hineinzunehmen, das ist einfach ein Reichtum, der toll ist. Ja? Und vor allem, dass die Persönlichkeit sich auch reifen kann und entwickeln kann. Also bei den Jungen sage ich, red's ehrlich mit Gott. Ja? Schreit zu ihm. Haut ihm alles hin. Ja? Und irgendeiner hat gesagt, also ja, Gebet ist auch den Rucksack vor Gottes Füßen hin zu, also zu schmeißen, ja, dass man alles ihm übergibt, ja. Und da merke ich immer, also das ehrliche Reden mit Gott, das ist das Allerwichtigste, die Grundlage.
0: Und dann erlebt man auch die kleinen und großen,
1: ja, genau,
0: Wunder Gottes,
1: genau,
0: wirken im Alltag. Möchtest du jetzt uns jetzt noch zum Abschluss etwas mit auf den Weg geben? Wie man, ich denke, man wird so oft blind und taub für die Wunder im Alltag. Gell? Wie kann man ja, da besser hinhören?
1: Ja, irgendwie doch diese Wachsamkeit Gott gegenüber. Ja? Also, also auch wenn es diese Frage ist, was sich bei mir eingeprägt hat von Dr. Madinger, Herr, was willst du, dass ich tue? Das ist auch in mein Gebet immer wieder drinnen. Und er dann hat das gesagt, das Wichtigste zuerst im Alltag. Was ist wirklich? Man hat oft so einen Berg, das soll ich machen und so. Aber was ist wirklich wichtig? Ja? Und diese zwei Sachen, die sind schon sehr in mein Gebet drinnen, weil man oft denkt, ja, das, ich kann ja vieles sowieso nicht schaffen, ja. Und das ist, glaube ich, so, also, und Gott überall mit einbeziehen, ja. Und ich denke mal, in vielen sozusagen habe ich auch keine Lösung. Aber ich denke mir immer, Gott hat eine Lösung. Und ich sage immer, Herr, ich bin oft blind, ich bin taub, aber bitte sprich deutlich. Und oft ist es durch ein Bibelwort oder in einer Predigt oder in der Stille oder, dass man sagt, okay, jetzt muss ich mal gehe ich besser einen Rosenkranz beten, als wie weiter arbeiten und einfach so dieses hörende, wache Herz zu haben. Ja.
0: Schön, Schwester Luise, auch du sprichst recht deutlich, so wie du Gott, glaube ich, ganz deutlich hörst und vernommen hast. Ich möchte mich jetzt bei dir auf jeden Fall bedanken für deine Offenheit und alles, was du mit uns heute geteilt hast. Ich wünsche dir bei deiner Jungerssuche noch viele Wunder im Alltag, die Handschrift Gottes auf jeden Fall tragen. Liebe Hörerinnen und Hörer von Radio Maria, wir beenden hiermit unsere heutige Porträtsendung. Im Gespräch für Sie waren Schwester Luise Bollens von den Schwestern der Jüngersuche und Bettina Oettl. Danke fürs Zuhören und ich wünsche Ihnen jetzt noch einen gesegneten Tag.

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Grüß euch gut, alle miteinander, ob von drinnen in der Stadt oder draußen vom Land, gebe ich jetzt akustisch zum Gruß meine Hand. Am Mikrofon ist wieder der Ernst Lamaraner. Mit Schwung starten wir heute in die Sendung eine und so spielen uns jetzt die Gangalbichler, die vier Kleemusse, die gerade vor einem schönen Ausflug zurückgekommen sind, die Heimkehrerbrücke auf. Und los geht's! Wer fit genug ist, kann natürlich mittanzen.

Schwungvoll geht's im zweiten Stückel weiter, weil die Steirer für ihr musikalisches Temperament bekannt sind. Ich freue mich jedenfalls auf das schöne Stückel mit dem Titel Die Leckerfasselpolka, die wir jetzt von den Grazer Jungsteirern hören.

Im Buch Literatur auf Schiene, blau-gelbe Schreiberlinge von Michaela und Wilhelm Maria Lipp lese ich jetzt ein Gedicht von der Renate Schäbeck aus Burgersdorf bei Wien vor mit dem Titel Bahnfahren entlang der Mariazellerbahn. Jede Fahrt mit der Bahn fängt an einem Bahnhof an, ob große Bahnhöfe oder kleine. Meistens will man nur das eine. Rasch nur wieder hier verschwinden, um den Zielbahnhof zu finden. Dort will man dann Urlaub machen oder tausend andere Sachen. Vielleicht will man auch einfach heim und sich seines Lebens freuen. Doch es gibt auch viele Leute, die haben am Bahnfahren ihre Freude. Einfach nur im Zug drin sitzen und durch alle Länder flitzen, sich die Landschaft einverleiben, um die Zeit sich zu vertreiben. Urlaub machen mit der Bahn ist ein Traum, wenn man das kann. Schienen laufen durch die Welt, führen uns durch Stadt und Feld. Auch bei uns in Österreich ist nirgendwo die Landschaft gleich. So viele Menschen hat sie's angetan, die altehrwürdige Mariazellerbahn. Oft wird sie mit Dampf betrieben, was die Kinder besonders lieben. Ob Himmelstreppe oder Ötscherbär, sie zu finden, ist nicht schwer. In St. Pölten ist der Start und die wundervolle Fahrt führt uns durch schöne Billachtal. Dabei ist es eine Qual, welches Fenster man hier nützt, wenn das Land vorüberflitzt. Diese Strecke ist ein Hit, da fährt jeder gern mal mit. Dieser Zug auf schmaler Spur führt durch herrlichste Natur. 90 Kilometer kann man staunen und die Fahrgäste hört man raunen, wie fantastisch es hier ist. Und man diese Fahrt genießt. Begeisterung liegt in der Luft, die wirklich ihresgleichen sucht. 19 Viadukte, 21 Tunnels und auch der blanke Fels bringen jedes Herz zum Klingen, wenn dabei die Räder singen. Drum, ihr Leute, macht seine Reise, genießt das Land auf diese Weise, diese Fahrt. Die gibt sehr viel, diese Fahrt hat wirklich Stil. Jeder, der auf sich was hält, nimmt in die Hand ein bisschen ein Geld, schafft sich einen Fahrschein an für die Mariazellerbahn.

Passend zum Gedicht haben wir jetzt von der Waldner-Mirmusi die Flotte Fahrtpolka gehört. Da haben sie die Musikanten ganz schön ins Zeug gelegt. Für die Zuhörerinnen und Zuhörer, die die ersten drei Stickel mittanzt haben, spielt uns jetzt das Ensemble Tobias Reiser und die Flachgau-Musikanten ein Landler aus Strobe auf. Und so können sich die Tänzerinnen und Tänzer ein wenig ausrüsten.

Die kurze Rast ist schon wieder vorbei und so spielt uns die Köflacher Altsteirermuse aus der schönen Steiermark, die Auf geht's, a Polka Franzé, auf.

Im Buch mit dem Titel »Immer ist was los« von der Luise Segnegger habe ich das Gedicht »Dankbar sein« gefunden. Und das hört jetzt von mir. Seid's dankbar, Leid, für jeden Tag, wo die Sonne von Himmel lacht. Wo manches gelingt ohne Plag und das Leben eine Freude macht. Seid dankbar für manch liebes Wort, das ein Mensch dir schenkt. Für schöne Stunden, das du erlebst und gerne daran denkst. Sei dankbar für Gottes schöne Natur, durch voll das Leben spüren und g'freu dich, wenn's a Wiese siehst, wo schöne Blumen blühen. G'freu dich über jedes Lüfterl, das dir wart und Nasen und dass es nur Almen gibt, wo die Viecher draußen grasen. Genieß es, dass du noch plaudern kannst mit andere Leid. Je öder das man wird, hat man das Gefühl, je schneller verrennt die Zeit. Drum soll man alle dankbar sein für jeden schönen Tag. Denn wie der nächste ausschaut,

Von den jungen Laserbergern haben wir jetzt zum Gedicht und den Almen passend das Stickel »Was tönt« heraufgehört. Nachdem unsere Musikanten beim vielen Spielen auch einmal einen Durst und einen Hunger kriegen, hören wir von der Familienmusik Außerlechner aus Maria Stein im Tiroler Unterland das schöne Stickel mit dem Titel »Musikantenhunger«.

Ich hoffe, ihr habt das Knurren von meinem Magen nicht gehört. Aber die Familie muss ich rauslechnen, hab mich daran erinnert, dass ich wieder mal auf Tour schauen sollte. Und dabei hab ich gesehen, dass meine Sendezeit auch schon wieder aus wird. Somit verabschiede ich mich wieder mal aus dem Äther. Euer Ernst Lamarana, bis später. Einen schönen Dank fürs Zuhören. Was ich euch noch sagen will, es ist schön, dass es euch gibt. Und da meine ich die, die und ganz besonders die. Ich freue mich schon wieder auf meine nächste Sendung. Ausgespielt werden wir jetzt von den Vielseitigen aus Rom und Tauer bei Innsbruck mit der Martha Dörfer-Polka. Und wenn es sich noch ausgeht, hören wir von der Familienmusik Meier Postgastler aus dem Tiroler Oberland einen Gruß aus Imst. Mir bleibt aber jetzt nichts anderes mehr übrig, als wieder Fährt Gott miteinander zum Song.

0: Liebe Zuhörer von Radio Maria, wir laden Sie nun ein, mit uns den freudenreichen Rosenkranz zu beten.
1: Im Namen des Vaters und des Sohnes und des Heiligen Geistes.
2: Amen.
1: Ich glaube an Gott, den Vater, den Allmächtigen, den Schöpfer des Himmels und der Erde, und an Jesus Christus, seinen eingeborenen Sohn, unseren Herrn, empfangen durch den Heiligen Geist, geboren von der Jungfrau Maria, gelitten unter Pontius Pilatus, gekreuzigt, gestorben und begraben, hinabgestiegen in das Reich des Todes, am dritten Tage auferstanden von den Toten, aufgefahren in den Himmel. Er sitzt zur Rechten Gottes, des allmächtigen Vaters. Von dort wird er kommen, zu richten die Lebenden und die Toten.
2: Ich glaube an den Heiligen Geist, die heilige katholische Kirche, Gemeinschaft der Heiligen, die Vergebung der Sünden, die Auferstehung der Toten und das ewige Leben. Amen.
1: Vater unser im Himmel, geheiligt werde dein Name, dein Reich komme, dein Wille geschehe wie im Himmel so auf Erden.
2: Unser tägliches Brot gib uns heute und vergib uns unsere Schuld, wie auch wir vergeben unseren Schuldigern. Und führe uns nicht in Versuchung, sondern erlöse uns von dem Bösen. Amen.
1: Gegrüßet seist du, Maria, voll der Gnade, der Herr ist mit dir. Du bist gebenedeit unter den Frauen, und gebenedeit ist die Frucht deines Leibes, Jesus, der in uns den Glauben vermehre.
2: Heilige Maria, Mutter Gottes, bitte für uns Sünder, jetzt und in der Stunde unseres Todes. Amen.
1: Gegrüßet seist du, Maria, voll der Gnade, der Herr ist mit dir. Du bist gebenedeit unter den Frauen, und gebenedeit ist die Frucht deines Leibes, Jesus, der in uns die Hoffnung stärke.
2: Heilige Maria, Mutter Gottes, bitte für uns Sünder, jetzt und in der Stunde unseres Todes. Amen.
1: Gegrüßet seist du, Maria, voll der Gnade, der Herr ist mit dir. Du bist gebenedeit unter den Frauen, und gebenedeit ist die Frucht deines Leibes, Jesus, der in uns die Liebe entzünde.
2: Heilige Maria, Mutter Gottes, bitte für uns Sünder, jetzt und in der Stunde unseres Todes. Amen.
1: Ehre sei dem Vater und dem Sohn und dem Heiligen Geist.
2: Wie im Anfang, so auch jetzt und alle Zeit und in Ewigkeit. Amen.
1: O mein Jesus,
2: verzeih uns unsere Sünden, bewahre uns vor dem Feuer der Hölle, führe alle Seelen in den Himmel, besonders jene, die deiner Barmherzigkeit am meisten bedürfen.

0: erstes freudenreiches Geheimnis. Jesus, den du, o Jungfrau, vom Heiligen Geist empfangen hast. Vater unser im Himmel, geheiligt werde dein Name. Dein Reich komme, dein Wille geschehe wie im Himmel so auf Erden.
1: Unser tägliches Brot gib uns heute und vergib uns unsere Schuld, wie auch wir vergeben unseren Schuldigern. Und führe uns nicht in Versuchung, sondern erlöse uns von dem Bösen. Amen.
0: Gegrüßet seist du, Maria, voll der Gnade, der Herr ist mit dir. Du bist gebenedeit unter den Frauen, und gebenedeit ist die Frucht deines Leibes, Jesus, den du, o Jungfrau, vom Heiligen Geist empfangen hast.
1: Heilige Maria, Mutter Gottes, bitte für uns Sünder, jetzt und in der Stunde unseres Todes. Amen.
0: Gegrüßet seist du, Maria, voll der Gnade, der Herr ist mit dir. Du bist gebenedeit unter den Frauen, und gebenedeit ist die Frucht deines Leibes, Jesus, den du, o Jungfrau, vom Heiligen Geist empfangen hast.
1: Heilige Maria, Mutter Gottes, bitte für uns Sünder, jetzt und in der Stunde unseres Todes. Amen.
0: Gegrüßet seist du, Maria, voll der Gnade, der Herr ist mit dir. Du bist gebenedeit unter den Frauen, und gebenedeit ist die Frucht deines Leibes, Jesus, den du, o Jungfrau, vom Heiligen Geist empfangen hast.
1: Heilige Maria, Mutter Gottes, bitte für uns Sünder, jetzt und in der Stunde unseres Todes. Amen.
0: Gegrüßet seist du, Maria, voll der Gnade, der Herr ist mit dir. Du bist gebenedeit unter den Frauen, und gebenedeit ist die Frucht deines Leibes, Jesus, den du, o Jungfrau, vom Heiligen Geist empfangen hast.
1: Heilige Maria, Mutter Gottes, bitte für uns Sünder, jetzt und in der Stunde unseres Todes. Amen.
0: Gegrüßet seist du, Maria, voll der Gnade, der Herr ist mit dir. Du bist gebenedeit unter den Frauen, und gebenedeit ist die Frucht deines Leibes, Jesus, den du, o Jungfrau, vom Heiligen Geist empfangen hast.
1: Heilige Maria, Mutter Gottes, bitte für uns Sünder, jetzt und in der Stunde unseres Todes. Amen.
0: Gegrüßet seist du, Maria, voll der Gnade, der Herr ist mit dir. Du bist gebenedeit unter den Frauen, und gebenedeit ist die Frucht deines Leibes, Jesus, den du, o Jungfrau, vom Heiligen Geist empfangen hast.
1: Heilige Maria, Mutter Gottes, bitte für uns Sünder, jetzt und in der Stunde unseres Todes. Amen.
0: Gegrüßet seist du, Maria, voll der Gnade, der Herr ist mit dir. Du bist gebenedeit unter den Frauen, und gebenedeit ist die Frucht deines Leibes, Jesus, den du, o Jungfrau, vom Heiligen Geist empfangen hast.
1: Heilige Maria, Mutter Gottes, bitte für uns Sünder, jetzt und in der Stunde unseres Todes. Amen.
0: Gegrüßet seist du, Maria, voll der Gnade, der Herr ist mit dir. Du bist gebenedeit unter den Frauen, und gebenedeit ist die Frucht deines Leibes, Jesus, den du, o Jungfrau, vom Heiligen Geist empfangen hast.
1: Heilige Maria, Mutter Gottes, bitte für uns Sünder, jetzt und in der Stunde unseres Todes. Amen.
0: Gegrüßet seist du, Maria, voll der Gnade, der Herr ist mit dir. Du bist gebenedeit unter den Frauen, und gebenedeit ist die Frucht deines Leibes, Jesus, den du, o Jungfrau, vom Heiligen Geist empfangen hast.
1: Heilige Maria, Mutter Gottes, bitte für uns Sünder, jetzt und in der Stunde unseres Todes. Amen.
0: Gegrüßet seist du, Maria, voll der Gnade, der Herr ist mit dir. Du bist gebenedeit unter den Frauen, und gebenedeit ist die Frucht deines Leibes, Jesus, den du, o Jungfrau, vom Heiligen Geist empfangen hast.
1: Heilige Maria, Mutter Gottes, bitte für uns Sünder, jetzt und in der Stunde unseres Todes. Amen.
0: Ehre sei dem Vater und dem Sohn und dem Heiligen Geist,
1: wie im Anfang, so auch jetzt und alle Zeit und in Ewigkeit. Amen.
0: O mein Jesus,
1: verzeih uns unsere Sünden, bewahre uns vor dem Feuer der Hölle, führe alle Seelen in den Himmel, besonders jene, die deiner Barmherzigkeit am meisten bedürfen.

0: Zweites freudenreiches Geheimnis. Jesus, den du, o Jungfrau, zu Elisabeth getragen hast. Vater unser im Himmel, geheiligt werde dein Name, dein Reich komme, dein Wille geschehe, wie im Himmel so auf Erden.
1: Unser tägliches Brot gib uns heute und vergib uns unsere Schuld, wie auch wir vergeben unseren Schuldigern. Und führe uns nicht in Versuchung, sondern erlöse uns von dem Bösen.
0: Gegrüßet seist du, Maria, voll der Gnade, der Herr ist mit dir. Du bist gebenedeit unter den Frauen, und gebenedeit ist die Frucht deines Leibes, Jesus, den du, Jungfrau, zu Elisabeth getragen hast.
1: Heilige Maria, Mutter Gottes, bitte für uns Sünder, jetzt und in der Stunde unseres Todes. Amen.
0: Gegrüßet seist du, Maria, voll der Gnade, der Herr ist mit dir. Du bist gebenedeit unter den Frauen, und gebenedeit ist die Frucht deines Leibes, Jesus, den du, o Jungfrau, zu Elisabeth getragen hast.
1: Heilige Maria, Mutter Gottes, bitte für uns Sünder, jetzt und in der Stunde unseres Todes. Amen.
0: Gegrüßet seist du, Maria, voll der Gnade, der Herr ist mit dir. Du bist gebenedeit unter den Frauen, und gebenedeit ist die Frucht deines Leibes, Jesus, den du, o Jungfrau, zu Elisabeth getragen hast.
1: Heilige Maria, Mutter Gottes, bitte für uns Sünder, jetzt und in der Stunde unseres Todes. Amen.
0: Gegrüßet seist du, Maria, voll der Gnade, der Herr ist mit dir. Du bist gebenedeit unter den Frauen, und gebenedeit ist die Frucht deines Leibes, Jesus, den du, o Jungfrau, zu Elisabeth getragen hast.
1: Heilige Maria, Mutter Gottes, bitte für uns Sünder, jetzt und in der Stunde unseres Todes. Amen.
0: Gegrüßet seist du, Maria, voll der Gnade, der Herr ist mit dir. Du bist gebenedeit unter den Frauen, und gebenedeit ist die Frucht deines Leibes, Jesus, den du, Jungfrau, zu Elisabeth getragen hast.
1: Heilige Maria, Mutter Gottes, bitte für uns Sünder, jetzt und in der Stunde unseres Todes. Amen.
0: Gegrüßet seist du, Maria, voll der Gnade, der Herr ist mit dir. Du bist gebenedeit unter den Frauen, und gebenedeit ist die Frucht deines Leibes, Jesus, den du, Jungfrau, zu Elisabeth getragen hast.
1: Heilige Maria, Mutter Gottes, bitte für uns Sünder, jetzt und in der Stunde unseres Todes. Amen.
0: Gegrüßet seist du, Maria, voll der Gnade, der Herr ist mit dir. Du bist gebenedeit unter den Frauen, und gebenedeit ist die Frucht deines Leibes, Jesus, den du, Jungfrau, zu Elisabeth getragen hast.
1: Heilige Maria, Mutter Gottes, bitte für uns Sünder, jetzt und in der Stunde unseres Todes. Amen.
0: Gegrüßet seist du, Maria, voll der Gnade. Der Herr ist mit dir. Du bist gebenedeit unter den Frauen, und gebenedeit ist die Frucht deines Leibes, Jesus, den du, o Jungfrau, zu Elisabeth getragen hast.
1: Heilige Maria, Mutter Gottes, bitte für uns Sünder, jetzt und in der Stunde unseres Todes. Amen.
0: Gegrüßet seist du, Maria, voll der Gnade, der Herr ist mit dir. Du bist gebenedeit unter den Frauen, und gebenedeit ist die Frucht deines Leibes, Jesus, den du, Jungfrau, zu Elisabeth getragen hast.
1: Heilige Maria, Mutter Gottes, bitte für uns Sünder, jetzt und in der Stunde unseres Todes. Amen.
0: Gegrüßet seist du, Maria, voll der Gnade, der Herr ist mit dir. Du bist gebenedeit unter den Frauen, und gebenedeit ist die Frucht deines Leibes, Jesus, den du, o Jungfrau, zu Elisabeth getragen hast.
1: Heilige Maria, Mutter Gottes, bitte für uns Sünder, jetzt und in der Stunde unseres Todes. Amen.
0: Ehre sei dem Vater und dem Sohn und dem Heiligen Geist.
1: Wie im Anfang, so auch jetzt und alle Zeit und in Ewigkeit. Amen.
0: O mein Jesus,
1: verzeih uns unsere Sünden, bewahre uns vor dem Feuer der Hölle, führe alle Seelen in den Himmel, besonders jene, die deiner Barmherzigkeit am meisten bedürfen.

0: Drittes freudenreiches Geheimnis. Jesus, den du, Jungfrau, zu Bethlehem geboren hast. Vater unser im Himmel, geheiligt werde dein Name, dein Reich komme, dein Wille geschehe, wie im Himmel, so auch auf Erden.
1: Unser tägliches Brot gib uns heute und vergib uns unsere Schuld, wie auch wir vergeben unseren Schuldigern. Und führe uns nicht in Versuchung, sondern erlöse uns von dem Bösen.
0: Gegrüßet seist du, Maria, voll der Gnade, der Herr ist mit dir. Du bist gebenedeit unter den Frauen, und gebenedeit ist die Frucht deines Leibes, Jesus, den du, o Jungfrau, zu Bethlehem geboren hast.
1: Heilige Maria, Mutter Gottes, bete für uns Sünder, jetzt und in der Stunde unseres Todes. Amen.
0: Gegrüßet seist du, Maria, voll der Gnade, der Herr ist mit dir. Du bist gebenedeit unter den Frauen, und gebenedeit ist die Frucht deines Leibes, Jesus, den du, o Jungfrau, zu Bethlehem geboren hast.
1: Heilige Maria, Mutter Gottes, bitte für uns Sünder, jetzt und in der Stunde unseres Todes. Amen.
0: Gegrüßet seist du, Maria, voll der Gnade, der Herr ist mit dir. Du bist gebenedeit unter den Frauen, und gebenedeit ist die Frucht deines Leibes, Jesus, den du, o Jungfrau, zu Bethlehem geboren hast.
1: Heilige Maria, Mutter Gottes, bitte für uns Sünder, jetzt und in der Stunde unseres Todes. Amen.
0: Gegrüßet seist du, Maria, voll der Gnade, der Herr ist mit dir. Du bist gebenedeit unter den Frauen, und gebenedeit ist die Frucht deines Leibes, Jesus, den du, o Jungfrau, zu Bethlehem geboren hast.
1: Heilige Maria, Mutter Gottes, bitte für uns Sünder, jetzt und in der Stunde unseres Todes. Amen.
0: Gegrüßet seist du, Maria, voll der Gnade, der Herr ist mit dir. Du bist gebenedeit unter den Frauen, und gebenedeit ist die Frucht deines Leibes, Jesus, den du, o Jungfrau, zu Bethlehem geboren hast.
1: Heilige Maria, Mutter Gottes, bitte für uns Sünder, jetzt und in der Stunde unseres Todes. Amen.
0: Gegrüßet seist du, Maria, voll der Gnade, der Herr ist mit dir. Du bist gebenedeit unter den Frauen, und gebenedeit ist die Frucht deines Leibes, Jesus, den du, o Jungfrau, zu Bethlehem geboren hast.
1: Heilige Maria, Mutter Gottes, bitte für uns Sünder, jetzt und in der Stunde unseres Todes. Amen.
0: Gegrüßet seist du, Maria, voll der Gnade, der Herr ist mit dir. Du bist gebenedeit unter den Frauen, und gebenedeit ist die Frucht deines Leibes, Jesus, den du, o Jungfrau, zu Bethlehem geboren hast.
1: Heilige Maria, Mutter Gottes, bitte für uns Sünder, jetzt und in der Stunde unseres Todes. Amen.
0: Gegrüßet seist du, Maria, voll der Gnade, der Herr ist mit dir. Du bist gebenedeit unter den Frauen, und gebenedeit ist die Frucht deines Leibes, Jesus, den du, o Jungfrau, zu Bethlehem geboren hast.
1: Heilige Maria, Mutter Gottes, bitte für uns Sünder, jetzt und in der Stunde unseres Todes. Amen.
0: Gegrüßet seist du, Maria, voll der Gnade, der Herr ist mit dir. Du bist gebenedeit unter den Frauen, und gebenedeit ist die Frucht deines Leibes, Jesus, den du, o Jungfrau, zu Bethlehem geboren hast.
1: Heilige Maria, Mutter Gottes, bitte für uns Sünder, jetzt und in der Stunde unseres Todes. Amen.
0: Gegrüßet seist du, Maria, voll der Gnade, der Herr ist mit dir. Du bist gebenedeit unter den Frauen, und gebenedeit ist die Frucht deines Leibes, Jesus, den du, o Jungfrau, zu Bethlehem geboren hast.
1: Heilige Maria, Mutter Gottes, bitte für uns Sünder, jetzt und in der Stunde unseres Todes. Amen.
0: Ehre sei dem Vater und dem Sohn und dem Heiligen Geist.
1: Wie im Anfang, so auch jetzt und alle Zeit und in Ewigkeit. Amen.
0: O mein Jesus,
1: verzeih uns unsere Sünden,
0: bewahre uns vor dem Feuer der Hölle, führe alle Seelen in den Himmel, besonders jene, die deiner Barmherzigkeit am meisten bedürfen.

0: Viertes freudenreiches Geheimnis. Jesus, den du, o Jungfrau, im Tempel aufgeopfert hast. Vater unser im Himmel, geheiligt werde dein Name, dein Reich komme, dein Wille geschehe, wie im Himmel, so auf Erden.
1: Unser tägliches Brot gib uns heute und vergib uns unsere Schuld, wie auch wir vergeben unseren Schuldigern. Und führe uns nicht in Versuchung, sondern erlöse uns von dem Bösen.
2: Amen.
0: Gegrüßet seist du, Maria, voll der Gnade, der Herr ist mit dir. Du bist gebenedeit unter den Frauen, und gebenedeit ist die Frucht deines Leibes, Jesus, den du, o Jungfrau, im Tempel aufgeopfert hast.
1: Heilige Maria, Mutter Gottes, bitte für uns Sünder, jetzt und in der Stunde unseres Todes. Amen.
0: Gegrüßet seist du, Maria, voll der Gnade, der Herr ist mit dir. Du bist gebenedeit unter den Frauen, und gebenedeit ist die Frucht deines Leibes, Jesus, den du, o Jungfrau, im Tempel aufgeopfert hast.
1: Heilige Maria, Mutter Gottes, bitte für uns Sünder, jetzt und in der Stunde unseres Todes. Amen.
0: Gegrüßet seist du, Maria, voll der Gnade, der Herr ist mit dir. Du bist gebenedeit unter den Frauen, und gebenedeit ist die Frucht deines Leibes, Jesus, den du, o Jungfrau, im Tempel aufgeopfert hast.
1: Heilige Maria, Mutter Gottes, bitte für uns Sünder, jetzt und in der Stunde unseres Todes. Amen.
0: Gegrüßet seist du, Maria, voll der Gnade, der Herr ist mit dir. Du bist gebenedeit unter den Frauen, und gebenedeit ist die Frucht deines Leibes, Jesus, den du, o Jungfrau, im Tempel aufgeopfert hast.
1: Heilige Maria, Mutter Gottes, bitte für uns Sünder, jetzt und in der Stunde unseres Todes. Amen.
0: Gegrüßet seist du, Maria, voll der Gnade, der Herr ist mit dir. Du bist gebenedeit unter den Frauen, und gebenedeit ist die Frucht deines Leibes, Jesus, den du, o Jungfrau, im Tempel aufgeopfert hast.
1: Heilige Maria, Mutter Gottes, bitte für uns Sünder, jetzt und in der Stunde unseres Todes. Amen.
0: Gegrüßet seist du, Maria, voll der Gnade, der Herr ist mit dir. Du bist gebenedeit unter den Frauen, und gebenedeit ist die Frucht deines Leibes, Jesus, den du, o Jungfrau, im Tempel aufgeopfert hast.
1: Heilige Maria, Mutter Gottes, bitte für uns Sünder, jetzt und in der Stunde unseres Todes. Amen.
0: Gegrüßet seist du, Maria, voll der Gnade, der Herr ist mit dir. Du bist gebenedeit unter den Frauen, und gebenedeit ist die Frucht deines Leibes, Jesus, den du, o Jungfrau, im Tempel aufgeopfert hast.
1: Heilige Maria, Mutter Gottes, bitte für uns Sünder, jetzt und in der Stunde unseres Todes. Amen.
0: Gegrüßet seist du, Maria, voll der Gnade, der Herr ist mit dir. Du bist gebenedeit unter den Frauen, und gebenedeit ist die Frucht deines Leibes, Jesus, den du, o Jungfrau, im Tempel aufgeopfert hast.
1: Heilige Maria, Mutter Gottes, bitte für uns Sünder, jetzt und in der Stunde unseres Todes. Amen.
0: Gegrüßet seist du, Maria, voll der Gnade, der Herr ist mit dir. Du bist gebenedeit unter den Frauen, und gebenedeit ist die Frucht deines Leibes, Jesus, den du, o Jungfrau, im Tempel aufgeopfert hast.
1: Heilige Maria, Mutter Gottes, bitte für uns Sünder, jetzt und in der Stunde unseres Todes. Amen.
0: Gegrüßet seist du, Maria, voll der Gnade, der Herr ist mit dir. Du bist gebenedeit unter den Frauen, und gebenedeit ist die Frucht deines Leibes, Jesus, den du, o Jungfrau, im Tempel aufgeopfert hast.
1: Heilige Maria, Mutter Gottes, bitte für uns Sünder, jetzt und in der Stunde unseres Todes. Amen.
0: Ehre sei dem Vater und dem Sohn und dem Heiligen Geist.
1: Wie im Anfang, so auch jetzt und alle Zeit und in Ewigkeit. Amen.
0: O mein Jesus,
1: verzeih uns unsere Sünden, bewahre uns vor dem Feuer der Hölle, führe alle Seelen in den Himmel, besonders jene, die deiner Barmherzigkeit am meisten bedürfen.

0: Fünftes freudenreiches Geheimnis. Jesus, den du, o Jungfrau, im Tempel wiedergefunden hast. Vater unser im Himmel, geheiligt werde dein Name. Dein Reich komme, dein Wille geschehe, wie im Himmel so auf Erden.
1: Unser tägliches Brot gib uns heute und vergib uns unsere Schuld, wie auch wir vergeben unseren Schuldigern. Und führe uns nicht in Versuchung, sondern erlöse uns von dem Bösen.
0: Gegrüßet seist du, Maria, voll der Gnade, der Herr ist mit dir. Du bist gebenedeit unter den Frauen, und gebenedeit ist die Frucht deines Leibes, Jesus, den du, Jungfrau, im Tempel wiedergefunden hast.
1: Heilige Maria, Mutter Gottes, bitte für uns Sünder, jetzt und in der Stunde unseres Todes. Amen.
0: Gegrüßet seist du, Maria, voll der Gnade, der Herr ist mit dir. Du bist gebenedeit unter den Frauen, und gebenedeit ist die Frucht deines Leibes, Jesus, den du, o Jungfrau, im Tempel wiedergefunden hast.
1: Heilige Maria, Mutter Gottes, bitte für uns Sünder, jetzt und in der Stunde unseres Todes. Amen.
0: Gegrüßet seist du, Maria, voll der Gnade, der Herr ist mit dir. Du bist gebenedeit unter den Frauen, und gebenedeit ist die Frucht deines Leibes, Jesus, den du, o Jungfrau, im Tempel wiedergefunden hast.
1: Heilige Maria, Mutter Gottes, bitte für uns Sünder, jetzt und in der Stunde unseres Todes. Amen.
0: Gegrüßet seist du, Maria, voll der Gnade, der Herr ist mit dir. Du bist gebenedeit unter den Frauen, und gebenedeit ist die Frucht deines Leibes, Jesus, den du, Jungfrau, im Tempel wiedergefunden hast.
1: Heilige Maria, Mutter Gottes, bitte für uns Sünder, jetzt und in der Stunde unseres Todes. Amen.
0: Gegrüßet seist du, Maria, voll der Gnade, der Herr ist mit dir. Du bist gebenedeit unter den Frauen, und gebenedeit ist die Frucht deines Leibes, Jesus, den du, Jungfrau, im Tempel wiedergefunden hast.
1: Heilige Maria, Mutter Gottes, bitte für uns Sünder, jetzt und in der Stunde unseres Todes. Amen.
0: Gegrüßet seist du, Maria, voll der Gnade, der Herr ist mit dir. Du bist gebenedeit unter den Frauen, und gebenedeit ist die Frucht deines Leibes, Jesus, den du, o Jungfrau, im Tempel wiedergefunden hast.
1: Heilige Maria, Mutter Gottes, bitte für uns Sünder, jetzt und in der Stunde unseres Todes. Amen.
0: Gegrüßet seist du, Maria, voll der Gnade, der Herr ist mit dir. Du bist gebenedeit unter den Frauen, und gebenedeit ist die Frucht deines Leibes, Jesus, den du, o Jungfrau, im Tempel wiedergefunden hast.
1: Heilige Maria, Mutter Gottes, bitte für uns Sünder, jetzt und in der Stunde unseres Todes. Amen.
0: Gegrüßet seist du, Maria, voll der Gnade, der Herr ist mit dir. Du bist gebenedeit unter den Frauen, und gebenedeit ist die Frucht deines Leibes, Jesus, den du, Jungfrau, im Tempel wiedergefunden hast.
1: Heilige Maria, Mutter Gottes, bitte für uns Sünder, jetzt und in der Stunde unseres Todes. Amen.
0: Gegrüßet seist du, Maria, voll der Gnade, der Herr ist mit dir. Du bist gebenedeit unter den Frauen, und gebenedeit ist die Frucht deines Leibes, Jesus, den du, Jungfrau, im Tempel wiedergefunden hast.
1: Heilige Maria, Mutter Gottes, bitte für uns Sünder, jetzt und in der Stunde unseres Todes. Amen.
0: Gegrüßet seist du, Maria, voll der Gnade, der Herr ist mit dir. Du bist gebenedeit unter den Frauen, und gebenedeit ist die Frucht deines Leibes, Jesus, den du, Jungfrau, im Tempel wiedergefunden hast.
1: Heilige Maria, Mutter Gottes, bitte für uns Sünder, jetzt und in der Stunde unseres Todes. Amen.
0: Ehre sei dem Vater und dem Sohn und dem Heiligen Geist.
1: Wie im Anfang, so auch jetzt und alle Zeit und in Ewigkeit. Amen.
0: O mein Jesus,
1: verzeih uns unsere Sünden, bewahre uns vor dem Feuer der Hölle, führe alle Seelen in den Himmel, besonders jene, die deiner Barmherzigkeit am meisten bedürfen.
2: Im Namen des Vaters und des Sohnes und des Heiligen Geistes.
0: Amen.
2: Gelobt sei Jesus Christus.
0: In Ewigkeit. Amen.
2: Maria mit dem Kinde lieb.
0: Uns allen deinen Segen gib.

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0: Das Telefon klingelt. Ihr Enkel befindet sich in einer Notsituation. Der Polizist am Telefon sagt, dass das verunfallte Familienmitglied sofort operiert werden muss und diese Operation vorher in bar bezahlt werden muss. Vielleicht haben Sie schon einmal so einen ähnlichen Anruf bekommen. Unsere Sendung heute hier auf Radio Maria. Telefonbetrüger bereiten sich auf den Anruf vor. Tun Sie es auch. Bei mir im Studio ist wieder Hans-Peter Seewald von der Landespolizeidirektion Tirol, Leiter der Kriminalprävention. Mein Name ist Antonia Kollmann. Schön, dass du wieder da bist, Hans-Peter.
1: Ja, hallo, grüß Gott. Ja, freut mich, hier zu sein. Danke für die Einladung. Was wir sehen, ist, dass die Wellen, die Betrugswellen, Anrufe, Versenden von SMS, auch Versenden von E-Mail oder Fälschen von Webauftritten mehr werden. Auf der anderen Seite aber auch, dass das Bewusstsein der Betroffenen oder der User besser wird und dass also im Verhältnis zu den vielen Fällen, die versucht werden, es also doch deutlich weniger Schadensfälle gibt, Gott sei Dank, aber leider doch immer wieder Leute zum Opfer werden. Ja, und vielleicht, was wir auch sehen, und das ist vielleicht einleitend ganz gut, weil die Sendung lautet ja, Telefonbetrüger bereiten sich vor, tun sie das auch. Und ich glaube, für diese Vorbereitung ist sehr wichtig zu wissen, dass zwei Elemente eigentlich grundlegend Voraussetzungen sind oder sind zwei Elemente, die sie erkennen sollten oder die gut ist, wenn sie einmal gehört haben, auf die es die Täter anlegen. Das ist zum einen die Bekanntheit, das heißt, sie geben sich für eine bekannte Person, so wie du zuerst geschildert hast, als Enkel, Neffe, Sohn aus oder auch als bekanntes Unternehmen, als Bank, als Institution, Behörde, was auch immer. Der Hintergrund ist der, dass wenn man mit bekannten Personen oder Unternehmen in Verbindung gebracht wird, dann

bei der Reaktion. Ansonsten würde eben zum Beispiel, wenn die Bank anruft, das Geld verfallen oder der Kontozugang gesperrt oder wenn das Paket, das auf dem Weg ist, aber nicht bezahlt wurde, würde dann zurückgeschickt und so weiter. Es wird also ein negatives Ereignis oder so, wie du das zuerst geschildert hast, der Polizist ruft an, es muss jemand operiert werden, dann kann man die Operation vielleicht nicht machen, wenn man nicht gleich reagiert und bezahlt. Und mit diesen zwei Elementen arbeiten die Täter, und wenn sie als User, als Anwender von Internetsachen, auch von Telefon, das wissen, dann können sie schon sehr gut reagiert sind, da sind sie schon sehr gut vorbereitet, nämlich sie wissen, stopp, das könnte jetzt genau das sein. Sie geben sich für ein Unternehmen, für einen Bekannten aus, die Täter, und sagen dann, es ist was Schlimmes passiert oder es könnte jetzt ihr Zugang, ihr Konto gesperrt werden. Es ist also ein negatives Ereignis, das in Aussicht gestellt wird, und man sollte jetzt schnell reagieren. Und die Reaktion ist meistens, die Täter wollen Daten, sprich persönliche Informationen, Zugangsdaten, Passwörter und so weiter, Bankverbindungsdaten und auch Geld, oft beides, oft nur eines von beiden. Und wenn diese Kombination vorhanden ist, dann wäre es sehr gut, einen Stopp-Knopf zu drücken, sprich nichts zu übermitteln, nichts bekannt zu geben und schon gar nicht Geld zu überweisen, auch nicht zu erlauben, zum Beispiel irgendeine Anwendung, ein Software-Tool auf den Laptop herunterzuladen oder so. Also all diese Aktionen sofort stoppen und sich in Ruhe überlegen, kann das wahr sein, kann das echt sein, beziehungsweise auch rückfragen bei Bekannten, bei Beratungsstellen oder auch bei uns, bei der Polizei. Das ist, glaube ich, im Groben gesagt das Wichtigste für die Vorbereitung. Es ist nämlich eine sehr breite Palette von verschiedenen Tricks, die die Täter anwenden. Deswegen ist es vielleicht eingangs am besten, so einen Gesamtüberblick zu geben, was sind die grundsätzlichen Elemente, auf die es die Täter anlegen. Und ich wiederhole mich jetzt schon, das ist Bekanntheit und das ist Emotion und auch ein gewisser Zeitdruck. Die Beispiele, die wir am meisten sehen derzeit, sind eben, wie ich es zuerst schon geschildert habe, die Anrufe durch falsche Polizisten. Hier haben wir verschiedene Tricks, die angewendet werden. Zum einen wird behauptet, es sei ein Verkehrsunfall passiert mit schweren Verletzungen oder gar Todesfolge, wo jetzt ein naher Angehöriger inhaftiert werden muss. Der ist jetzt auf der Dienststelle und weint im Hintergrund jämmerlich. Man hört dann Stimmen, die das bestätigen, und man müsse nun, um diesen nahen Angehörigen wieder auf freien Fuß setzen zu können, eine Kaution bezahlen, die aber interessanterweise nicht überwiesen werden sollte, sondern die von einem Polizisten dann an der Haustür oder an einem angegebenen Ort abgeholt werden soll. Wir haben jetzt unlängst einen Fall gehabt, der war in den Medien, das war letzte Woche, glaube ich, wo das so vereinbart wurde, dass 10.000 Euro oder dieser Geldbetrag, ein fünfstelliger Eurobetrag jedenfalls, an der Haustür vor der Tür abgelegt werden musste, also kein persönlicher Kontakt stattgefunden hat zu dem angeblichen Polizisten, der das abholt, sondern es wurde dort deponiert und die Tür wurde wieder zugemacht und dann hat das dieser falsche Polizist abgeholt. Das ist eine Variante. Die andere Variante, die auch sehr häufig vorkommt, ist, dass von dem falschen Polizisten behauptet wird, es sei eine Einbruchsbande unterwegs, Einbrecherbande. Man hätte einen davon erwischt. Der wiederum hätte eine Liste von Adressen, von Einbruchsobjekten bei sich gehabt, und unter diesen angegebenen Einbruchsobjekten sei auch die Adresse und der Name dieser angerufenen Person zu finden gewesen. Und nun bestünde die Gefahr, dass dort eingebrochen wird. Auch hier verwenden die Täter wieder die Technik. Sie lassen im Hintergrund einen nachgeahmten Polizeifunk laufen, in dem auch behauptet wird, die Täter laufen gerade in diese Richtung dieser Straße, wo diese angerufene Person wohnt. Also auch hier wird das noch verstärkt, diese Emotion versucht zu wecken. Und dann wird behauptet, um sicherzugehen, dass nichts passiert, sollte man die Wertgegenstände, die man zu Hause hat, zusammenpacken sozusagen und der Polizei übergeben. Auch hier wieder würde das vor der Haustür abgeholt. Und eine weitere Variante ist, dass behauptet wird, dass die Polizei Ermittlungen machen würde in einer internationalen Angelegenheit, wo verdächtige Aktivitäten im Zusammenhang mit dem Bankkonto des Angerufenen festgestellt wurden, wer

0: waren und nun müsse man Daten bekannt geben beziehungsweise auch online eine Überweisung durchführen, nachdem man vorher vielleicht sogar aufgefordert wurde, ein Fernwartetool zu installieren auf dem Computer, sodass es den Tätern möglich ist, die Aktivitäten, die ich als Angerufener mache auf meinem Computer, hier zu beobachten und letztlich auch die Beträge, die dann für die Online-Überweisung freigegeben werden, zu verändern. Also die Täter haben die Möglichkeit, sogar diese Zweifach-Authentifizierung, die die Bank ja in den fast allen Fällen jetzt standardmäßig hat, zu umgehen in der Form, dass ein niederer Betrag gefordert wird für diese angebliche Reparatur des Bankkontos. Und dann, bevor sie den Transaktionscode bekommen, sind die Täter in der Lage, über den Browser den Betrag zu verändern, nämlich nach oben natürlich, und sie bestätigen dann diesen höheren Betrag, ohne dass sie es sofort merken. Das ist also im Groben gesagt also die wesentlichen Formen der falschen Polizisten. Dann haben wir aber auch Anrufsarten, wo sich Täter als technischer Support von Microsoft, von Apple und so weiter ausgeben. Sie behaupten, dass auf ihrem Rechner oder irgendwo in ihrem Bereich sich Schadsoftware befindet oder etwas nicht funktioniert. Und es gibt leider Fälle, wo tatsächlich die Angerufenen ein Problem mit dem Computer haben und aufgrund dessen, weil das gerade zusammenpasst, tatsächlich die glauben und dann den Tätern Folge leisten. Ich habe einen interessanten Fall auch ganz aktuell. Da geht es so ähnlich um einen Anruf durch Finanzamt, angebliches, die dann behaupten, die letzte Zahlung sei, die Steuerzahlung sei nicht geleistet worden, um einer Finanzstrafe, die sind ja ziemlich heftig im Regelfall, zu entgehen, müsse man sofort reagieren und einem Link folgen, einsteigen auf sein Online-Banking, um dann entsprechende Daten einzugeben. Und dieser Angerufene hat tatsächlich gerade einige Tage davor seinen Jahresausgleich bei Finanzonline gemacht und jetzt hatte das aufgrund dessen, dass zuerst, obwohl er weiß, dass es diese Anrufsmasche gibt und auch mit SMS gibt es diese Masche, obwohl er das kennt, war er sich nicht mehr sicher, ob das nicht doch echt sein kann, weil eben er den Ausgleich eingegeben hat und offensichtlich war er sich nicht sicher, ob alles stimmt, das er dann gegeben hat. Und genau da kommt dieser Anruf und somit hat er es beinahe, sage ich jetzt einmal, geglaubt, beziehungsweise hat jetzt bei mir sogar angerufen, um zu fragen, ob das sein kann. Und dann haben wir das überprüft noch einmal und festgestellt, dass es natürlich ein Schwindel war. Und beim technischen Support ist es das Gleiche. Also hier an dieser Stelle vielleicht und auch zum vorhergehenden Polizistentrick der Hinweis oder der Tipp, wie Sie sich am besten schützen. Beim Polizistentrick ganz einfach, die Polizei ruft nicht an, um nach Geld oder Wertgegenständen zu fragen. Und sollten Sie Zweifel haben, dann am besten, Sie legen einfach auf und rufen dann bei Ihrer zuständigen Polizeidienststelle an. Das heißt, selbst wenn jemand behauptet, er sei vom Bundeskriminalamt und Sie rufen dann bei Ihrer Polizeiinspektion an, wird Ihnen die Polizeiinspektion mit Sicherheit sagen können, ob tatsächlich das Bundeskriminalamt eine Ermittlung führt. Aber in meisten Fällen wird es so sein, dass Ihnen die Kollegen am Telefon dann sagen werden, dass das eine aktuelle Anrufswelle wieder ist von Betrügern. Und bei dem zweiten beschriebenen typischen Modus mit technischem Support ist es vielleicht so, wenn Sie sich das vor Augen führen, wenn Sie selber ein Problem am Computer haben, dann ist es schon schwer genug, jemanden zu finden, der Ihnen das richtet. Und jemanden zu finden, der Ihnen das gleich richtet, ist noch schwerer, weil die Firmen auch ziemlich ausgelastet sind. Aber schon gar nie würde es sein, dass die Firma Microsoft als Beispiel, Sie anruft, weil Sie einen Schaden an Ihrem PC oder Ihrer Software feststellt. Also das ist auszuschließen. Das können Sie von vornherein vergessen. Also all diese Anrufe sind von vornherein am besten einfach auflegen. Und beim falschen Polizisten-Trick jetzt wieder zurück, jetzt springe ich ein bisschen hin und her, bekommen wir oft auch die Frage, ob es sinnvoll wäre, nämlich mitzuspielen, den Anrufer sozusagen vorzutäuschen auch, dass man das glauben würde und eine Übergabe sozusagen versuchen und gleichzeitig auch zu schauen, dass man zu dieser Übergabe dann die Polizei schon im Boot hat, sodass dieser Übernehmer des Geldes verhaftet werden kann. Und dazu ist zu sagen, ja, wenn Sie sich darüber aussehen, das auch durchzuziehen, dann kann man es jedenfalls versuchen. Nur, es ist sehr schwierig. Die Täter sind sehr, sehr vorsichtig. Sie haben ein sehr sensibles Gespür dafür, dass jetzt plötzlich dieser Angerufene etwas anders kommuniziert. Und die Erfahrung hat uns gezeigt, dass es nur in sehr wenigen Fällen dann auch gelingt. Also hier ist es wirklich schwierig, oft auch emotional für den Angerufenen schwierig, weil man natürlich in eine gewisse Stresssituation kommt und unbedingt raten würden wir das jetzt nicht, also am besten einfach auflegen. Aber wenn sich jemand die Mühe machen will und das versuchen will, auf jeden Fall. Ich erzähle Ihnen das Beispiel gerne, das jetzt vor, ich glaube, 3 Monaten ist inzwischen hier in Innsbruck stattgefunden hat, das auch in den Medien war. Es gibt hier ein Brüderpaar, die waren Kickbox-Weltmeister, deswegen, es war auch in der Zeitung, kann ich auch so erzählen. Und einer dieser Zwillingsbrüder wurde angerufen von einem falschen Arzt. Der Arzt ihm erzählt hat, dass seine Enkeltochter jetzt mit einer schweren Krankheit diagnostiziert wurde, die nur mit einem bestimmten Medikament heilbar wäre. Das Medikament müsste sofort aufgetrieben werden und es kostet sehr viel Geld. Die Sprache war von 100.000 Euro. Und dieser angerufene Kickbox-Weltmeister, der im Übrigen auch als Privatdetektiv arbeitet und einen sehr engen Kontakt zur Polizei pflegt, hat sofort reagiert und hat das so mitgespielt, hat gesagt, ja, das ist sehr wild, er will helfen. Und hat aber nicht 100.000, sondern nur einen kleineren Betrag. Ich weiß jetzt die genaue Summe nicht, zu Hause. Und selbstverständlich würde er das jetzt bereitstellen. Und während dem Telefonat ist es gelungen, ihm die Polizei ins Boot zu holen. Das kann ich jetzt gar nicht genau schildern, wie das zugegangen ist, weil es einfach weil wir nicht wissen, wer hier noch zuhört. Jedenfalls ist es ihm gelungen, die Polizei während des Telefonats ins Boot zu holen und alle Abmachungen, die dann getroffen wurden, konnte die Polizei mithören und dann wurde eine Übergabe an der Wohnadresse des Angerufenen vereinbart und es hat dann tatsächlich in der Form funktioniert, dass der Abholer durch Kollegen festgenommen werden konnte. Genau, und das sind jetzt diese zwei Themenschwerpunkte, Polizistenfalsche, technischer Support. Und dann gibt es aber auch noch andere Formen des Anrufbetrugs, wie zum Beispiel Umfragen um Essgewohnheiten, welche Wein man bevorzugt und so weiter. Hier ist es oft so, dass das Gespräch mehr oder weniger belanglos oder harmlos klingt zuerst und dann gegen Ende hin wird eine Überraschung versprochen. Aber um diese Überraschung zu bekommen, wollen dann die Anrufer persönliche Daten und diese Daten können dann wieder für Betrugshandlungen verwendet werden. Oder eine andere Form ist, hier vielleicht kurz als Ratschlag oder als Tipp, ja, Sie können hier gleich auflegen, Sie können aber auch telefonieren bis zu dem Zeitpunkt, wo es darum geht, persönliche Daten bekannt zu geben und ab diesem Zeitpunkt können Sie dann aussteigen aus dem Gespräch. Sonst kann hier an und für sich nichts, also wenn Sie dann keine Daten bekannt geben, kann von sich aus nichts passieren im Sinne einer Betrugs- oder Diebstahlshandlung von Daten. Zum einen weiteren Punkt gibt es werden Gewinne versprochen, zum Beispiel Eurojackpot oder gewinn.de, um zwei solche bekannte Unternehmen zu nennen. Es melden sich die Betrüger als Vertreter dieser genannten Gewinn- oder wie sagt man, Wett- oder Spieleinrichtungen und es werden Gewinnzusagen gemacht. Aber immer ist dann das Gleiche, nämlich bevor es zur Auszahlung eines Gewinnes kommt, sollte man Daten bekannt geben und auch noch dazu Gebühren bezahlen, weil ja das Ganze auch vielleicht steuerpflichtig ist oder weil es dazu irgendeinen Ablauf administrativer Natur braucht, um den Gewinnbetrag auszuzahlen. Also auch diese Methode sehen wir immer wieder. Und eine leider sehr, wie soll ich sagen, hinterlistige Art ist noch, den Leuten eine gute Geldanlage zu versprechen. Das kann auf unterschiedliche Weise eingeleitet werden. Hier gibt es unterschiedliche Tricks. Einerseits werden hier auf sozialen Netzwerken zum Beispiel Videos online gestellt, die man sich anschauen soll. Da sind, wie soll ich sagen, bekannte Persönlichkeiten des öffentlichen Lebens, die dann plötzlich erzählen, wie sie reich geworden sind. Man müsste hier nur auf einer bestimmten Anlageplattform Geld investieren, gar nur kleine Beträge, und dann wird da sehr viel daraus und so weiter. Oder sie bekommen einen Anruf, wo dies behauptet wird, oder sie haben irgendwo im Internet gesucht nach Geldanlagemöglichkeiten und sind eben blöderweise auf eine gefälschte Seite gestoßen, die aber einer echten Seite leider sehr ähnlich sieht, optisch und technisch sehr leicht nachzumachen für Täter leider. Und hier wird also meistens der Betroffene geködert in einer Form, dass geringere Beträge einzuzahlen sind. Wir reden hier von meistens von 300, 400 Euro oder 250 Euro typischerweise, die dann über Nacht sich verdoppeln oder verdreifachen und dann auch ausbezahlt werden, mit dem Hintergedanken, dass dieser Betroffene dann natürlich versucht, mehr Geld in dieser Form anzulegen, und dann beginnt die Falle zuzuschnappen. Hier ist der Tipp einfach der, das ist abgedroschen, aber es ist so, wenn etwas zu schön klingt, um wahr zu sein, dann am besten die Finger davon lassen. Es wird niemand Ihnen das Geld verdoppeln und verdreifachen.
1: Ja, vielen Dank für diese Tipps zum Telefonbetrug, wie man sich auch darauf vorbereiten kann, was einen da erwartet. Liebe Zuhörer, ist Ihnen schon mal so ein Anruf untergekommen? Rufen Sie gerne an, teilen das mit uns. Die Telefonnummer ist 0720 578 578, von außerhalb Österreichs 0043 720 578 578. Sie hören die Sendung Lebenshilfe hier auf Radio Maria. Telefonbetrüger bereiten sich auf den Anruf vor. Tun Sie es auch mit Hans-Peter Seelwald von der Landespolizeidirektion Tirol, Leiter der Kriminalprävention. 0720 578 578. Wir sind gespannt auf viele Beispiele, von denen wir alle lernen können.

0: Die Leitungen haben sich gefüllt. Als erstes Edith. Grüß Gott.
1: Ich wollte nur fragen, was das bedeutet, wenn Spamverdacht plötzlich kommt. Ich habe ein Medikament bestellt und dann kommt ein Rückruf und so. Und dann heißt es am Handy Spamverdacht. Was das bedeutet.
2: Ja, das ist genau, dass man schon weiß, dass genau mit dieser Nummer schon Betrügereien verübt wurden, beziehungsweise der Verdacht besteht, dass hier etwas nicht stimmt. Wenn Sie diesen Spam-Verdacht sehen, dann ist am besten, sich nicht weiter darum, also nicht diesen Anweisungen oder Forderungen, was immer da behauptet wird, nachzukommen. In den meisten Fällen ist es eine versuchte Betrugshandlung. Was blöderweise passieren kann, ist, dass jemand, Sie wissen, die Täter können ja auch Nummern fälschen, wenn sie sie anrufen. Sie können zum Beispiel die Polizeinummer, die Notrufnummer eingeben in ein System, sodass, wenn sie angerufen werden, die auf ihrem Display am Handy dann aufscheinen würde. Und dann kann auch dabei stehen, Polizei ruft an. Okay. Jetzt als Beispiel. Aber es kann auch sein, dass Täter eine Nummer angeben, die irgendjemandem gehört, der dann blöderweise auch gekennzeichnet wird als Spammer unter Umständen. Das heißt, es kann auch sein, dass Spam-Verdacht zu Unrecht mitgeschickt wird, insofern, dass es tatsächlich der Richtige dann ist, der anruft. Gell? Verstehen Sie, was ich meine? Also deswegen nur Verdacht von Spam und nicht gesichert. Also im Regelfall wird es ein Spam sein, ein versuchter Betrug oder irgendeine unlautere Handlung. Aber es kann auch sein, dass der Anrufer oder der Schicker von dem SMS der richtige Absender ist. Bis das geklärt ist, erscheint dann trotzdem Spam-Verdacht auf. Verstehen Sie? Ja, es kann so sein. Aber in den meisten Fällen ist es so, dass es tatsächlich eine erfundene Nummer ist oder die einfach missbräuchlich verwendet wird.
1: Ja, man kann oft gar nicht zurückrufen.
2: Genau.
1: Manchmal kann man nicht zurückrufen.
2: Also genau.
1: Aber ich kann nicht zurückrufen.
2: Ich würde sowieso empfehlen, rufen Sie nicht zurück, wenn zum Beispiel jemand behauptet, er sei von der Bank oder sei von der Polizei oder sei vom Finanzamt. Rufen Sie nicht diese Nummer zurück, die dann dort aufscheint, weil in den meisten Fällen, Sie haben recht, geht die Nummer gar nicht, weil sie eben gefälscht ist. Es kann aber auch sein, dass Sie zu einer Nummer verbunden werden, die die Täter verwenden und die geben sich dann als Polizei oder Behörde eben aus. Und dann glauben Sie wirklich, Sie hätten dort angerufen. Also dann wäre besser, wenn Sie jetzt nicht sicher sind, dass Sie tatsächlich von dieser Einrichtung angerufen wurden und Sie wollen das überprüfen, dann ist besser nicht diese Nummer zurückrufen, die Sie angerufen hat, sondern bei dieser Organisation direkt selber die Telefonnummer heraussuchen, anrufen und fragen, ob das tatsächlich so ist, dass jemand Sie sucht.
0: Ja, danke schön für diesen Anruf. Wir gehen direkt weiter zu unserer nächsten Anruferin aus Baden, Maria.
3: Ich habe ganz interessant zugehört und habe mir gedacht, das muss ich mal ansprechen. Die Anrufer haben oft Namen im Königreich England.
0: Königreich England, sagen die manchmal.
3: Ja, und mein Hintergedanke ist Königreich. Das ist etwas, was immer noch einen hohen Status hat und wo man sich leicht wenden los. Und das möchte ich Ihnen mitteilen.
2: Ja, danke für diese Mitteilung. Ja, tatsächlich, es passt auch in dieses Schema, wissens, wie ich es eingangs geschildert habe, Bekanntheit oder ja, man kann es Bekanntheit sagen, weil Königreich natürlich verbindet man damit was, auch wenn man vielleicht selber jetzt nicht wirklich viel Bezug zum Königreich England hat, aber man verbindet was damit und durch das ist auch wieder dieser Effekt da, dass man leichter vielleicht dann auch zum Opfer wird in weiterer Folge für irgendeine dieser Maschen. Genau.
0: Dankeschön. Und unsere nächste Anruferin aus Kärnten hat ein Beispiel. Bitteschön.
4: Ja, grüß Gott. Es ist schon 2 Jahre her und die Umstände waren eigentlich ein bisschen dumm. Dadurch bin ich auf diesen Betrüger hereingefallen. Es war alles nur per SMS auf dem Handy. Hallo Mama, ich habe mein Handy ist kaputt und könntest du? Und sie hat aber kurz vorher eine Wohnung bekommen. Und jetzt habe ich mir gedacht, ach, und jetzt ist noch ihr Handy kaputt. Und dadurch habe ich dann
2: das geglaubt.
4: habe ich das geglaubt und habe dann auf der Bank überwiesen. Mhm. Ja, und das war auch so ein komischer Betrag. Es war 2.996,5 Cent, also nicht ganz 2,5, ja. Und dann haben wir gedacht, na, was hat sie denn gekauft? Und am nächsten, und es ist dabei gestanden, man kannst du das bitte heute noch machen? Und ich war dann so dumm und habe das gemacht. Und am nächsten Tag kriege ich wieder einen Anruf oder wieder SMS, Mama, kannst du mir 2.500 Euro? Und dann hat es bei mir geklingelt, haben wir gedacht, na, das ist nicht meine Tochter, das würde sie nie machen. Und mir war schon beim ersten Mal irgendwie komisch, aber dann haben wir gedacht, naja, wenn sie mir was bittet, wäre ich jetzt das nicht abschlagen. Aber dann habe ich eben einen Bekannten angerufen und habe mir gedacht, der war ja so dumm, ich hätte ja selber beim Handy probieren können, aber auf die Idee kommst du momentan gar nicht. Und der hat dann gesagt, na, das passt alles, ihr Handy funktioniert, da ist gar nichts. Und dann habe ich natürlich den zweiten Betrag nicht überwiesen, bin sofort zur Polizei und habe aber noch trotzdem ein paar Mal ein SMS gekriegt, aber die Polizei hat gesagt, na, das ist alles vom Computer, sie können da gar nichts machen, obwohl der noch immer gedrängt hat, ja. Und ich habe dann hinten noch, also zuerst habe ich mich natürlich geärgert, aber dann hinten noch, und heute habe ich das auch noch einmal gebetet, wie sie da angefangen haben, habe ich gesagt, lieber Gott, weil das war dann für mich selber auch gut, so wie der heilige Stephanus, rechne ihnen diese Sünde nicht an, aber bekehre sie.
2: Ja, also aus dem, was Sie gesagt haben, es ist genau leider passiert und genau diese Punkte sind da zutreffend. Sie haben sie selber geschildert. Hallo Mama, jetzt hat sie sich als ihre Tochter ausgegeben und diese Emotion, die sie erzeugt, jetzt ist was passiert, mir ist das Handy abhanden gekommen, das ist kaputt und so weiter. Jetzt haben sie natürlich, seien sie emotional in der Situation versetzt, da muss sie helfen und das tue ich auch gleich. Und sie will ja das gleich. Und warum will sie es gleich am heutigen, warum sollen sie es gleich überweisen? Ja, damit sie wenig Zeit haben zum Überlegen. Gell, weil wenn sie Zeit haben zum Überlegen, hätten sie wahrscheinlich einmal probiert, ihre Tochter dann doch anzurufen auf ihrem Handy, wenn sie draufkommen, gleich schon, dass das Handy ja funktioniert, dass es also gar nicht stimmt. Oder sie hätten den Bekannten gefragt, den sie dann gefragt haben und so weiter. Auf jeden Fall auch positiv, dass sie dann beim zweiten Überweisung dann schon reagiert haben. Das war sehr gut. Und das dritte natürlich, dass sie die bekehren, hoffen, das ist auch sehr, sehr gut und sehr, wie sagt man, anständig. Nur bekehren ist sehr schwierig und, und was die Ermittlung betrifft, die Kollegen, die dann gesagt haben, dass man mit der Telefonnummer nichts anfangen kann, weil es vom Computer aus geschickt wird, das stimmt. Insofern, ich habe es Ihnen zuerst geschildert, es wird eine gefälschte Nummer mitgeschickt und das Ganze funktioniert ja nur über das Internet. Das ist ja kein Anruf im klassischen Sinne, der über das Mobilfunknetz eingeleitet wird, sondern geht über das Internet. Der Hintergrund ist der, eben genau der, dass wir nicht wissen, woher dieser Anruf kommt und deswegen hat uns es auch nicht geholfen, dass wir die Nummer wissen, auch wenn er dann noch einmal geschrieben hat oder noch einmal angerufen hat. Wir können den nicht identifizieren in den meisten Fällen. Okay.
0: Unsere nächste Anruferin ist schon in der Leitung mit einem weiteren Beispiel, ganz aktuell, Eva aus Niederösterreich.
5: Ich habe auch vor circa 14 Tagen so einen Anruf bekommen. In der Nachbarschaft ist ein Einbruch verübt worden, eine Frau ist verletzt worden, zwei Täter gefasst, zwei sind flüchtig, Auto ist Werkzeug gefunden worden und eine Liste mit Namen, wo meiner auch draufsteht.
2: Ich verstehe.
5: Mit dem Vermerk alleinstehend Gold und Schmuck.
2: Was gar nicht stimmt wahrscheinlich, oder?
5: Nicht stimmt, ja. Und, die reden ja laufend so dahin und machen aber so kurze Fragen hinein. Und vorgestellt hat er sich als Kriminalpolizei, ja. Und die Nummer, was ich gesehen habe, ist von einem Bekannten in unserer Familie, der hat auch unbekannt oben. Und darum habe ich ja überhaupt abgenommen, ja.
2: Ich verstehe.
5: Und dann kommt diese Meldung und momentan geschockt, Kriminalpolizei.
2: Ja.
5: Was kommt da jetzt? Und ja, und dann fragt er, ne, also alleinstehen, was ich das kurz drauf sage, und ich habe momentan nur gewartet, was kommt jetzt alles noch, ist und ich schon ein bisschen gespürt, das kann nicht ganz richtig sein. Mhm. Und wie er dann sagt, na, Gold und Schmuck, so genau, da gibt's bei mir nichts, ich habe ein altes Haus, renovierungsbedürftig. Na, und dann redet er weiter, ne, und zum Schluss sagt er, na, wie geht es Ihnen? Thema, was ist denn das jetzt für komische Frage, ne? Und noch vorher hat er auch noch gesagt, also den Namen, von wo können Sie denn haben, Ihren Namen? Die Kriminalpolizei fragt mich, von wo Sie meinen Namen haben, das ist im Telefonbuch drinnen. Ne? Das ist ja schon komisch. Ne? Und wie geht es Ihnen? Ich habe momentan nichts gesagt. Dann fragt er nochmal nach, wie geht es Ihnen? Sag ich, soweit ich weiß, gut. Ne? Und dann sagt er, wenn, was ist bitte 133 Anruf, dann haben Sie immer Ihre Settings. Aber dann ist man dann schon verunsichert, dass man den nächsten Tag irgendwie immer so auf der Hut ist. Was ist los? Kommt da jetzt wirklich wer?
2: Aber Sie haben nicht in der, Sie haben also nichts ihm gegeben oder auch nichts, sind nicht darauf eingegangen, näher.
5: Nein, ich habe nur so ein bisschen Lust, ich habe nebenbei dann auch meinen Mann mithören lassen, und der hat auch schon gesagt, also ich soll da auflegen, das ist ihm auch schon gekommen, dass es falsch ist, ja.
2: Ja.
5: Ja, aber super. Das ist ungut, solche Sachen. Ja.
2: Leider haben wir sehr viele dieser Anrufe, aber Gott sei Dank auch die meisten Leute sind schon gewarnt und reagieren auch richtig, so wie sie es auch richtig gemacht haben, und danach das unangenehme Gefühl, kommt jetzt wirklich jemand vorbei von den Einbrechern oder von der Polizei, aber Sie könnten das ja auch bei der Polizei, bei Ihrer örtlich Zuständigen noch klären, indem Sie dort einfach einmal vorsprechen, dann wird man Ihnen das ganz genau sagen, dass da also überhaupt nichts im Busch ist, in dieser Richtung, die da angegeben wurde von den Tätern, sondern dass es ein reiner Betrugsversuch war und Sie sehr richtig reagiert haben.
0: Unser nächster Anrufer mit einer Frage, Raphael aus Oberösterreich.
6: Ich wollte nur mir erkundigen, weil, so wie ich das mitgekriegt habe, es wird ja jetzt mit KI werden Stimmen imitiert, beziehungsweise ich schätze mal bei der Entwicklung, wie schnell die geht, wird Grafik- und Videomäßig wird es immer besser. Gibt es da eigentlich, haben Sie da irgendwelche Tricks oder Sachen, wo man ganz erkennen kann? Irgendwelche Pausen oder irgendwas, ist das jetzt da simulierte Stimme oder simuliertes Bild oder so? Gibt's da irgendwas?
2: Es gibt, wenn Sie sich interessieren dafür, im Netz so erkennen von Deepfakes schon Sachen, nämlich in den meisten Fällen bis jetzt sieht man es beim genauen Hinschauen schon, dass Bilder oder Videos gefälscht sind. Wenn man genau hinschaut, beispielsweise fällt mir gerade das ein, wo sich das Mädchen in die Haare greift, und dann sieht man bei den Händen, dass die Finger nicht gleich, also nicht diese Form haben, die sie normal haben, mit der Länge der Finger zum Beispiel, oder dass, wenn sie sich in die Haare greift, die Haare zum Teil über die Finger drüber und zum Teil eben nicht so gezeichnet sind. Also man sieht es bei so Kleinigkeiten, aber wie Sie richtig sagen, wird die Technik besser und wahrscheinlich wird es dann immer schwieriger, das selbst zu erkennen. Ich habe selber das Video gesehen, ich weiß nicht, ob Sie das kennen, wo unser Bundespräsident von einem ORF-Moderator befragt wird zu dem, wie er so reich geworden ist. Und der das dann schildert, hat ja nur das Geld dort angelegt auf dieser Website und ist jetzt inzwischen Millionär. Und dieses Interview haben wir angekocht, wo also der Bundespräsident Van der Bellen mit dem Reporter, der auch, ich glaube, das war der Armin Wolf, sehr bekannt ist, er spricht, und beide Stimmen, muss ich sagen, sind nicht authentisch. Also für mich auf ersten Blick oder auf erstes Hinhören als Fälschung zu erkennen. Aber das ist nicht immer so leicht wahrscheinlich. Die werden auch immer besser werden. Und deswegen wird es sich sicher noch verschärfen, was das anbelangt, also mit bekannten Persönlichkeiten da Betrugshandlungen zu versuchen. Aus der praktischen Erfahrung momentan haben wir wenig Fälle, wo das gelungen ist. Also wir in Tirol jetzt haben keinen einzigen angezeigten Fall, wo es den Tätern gelungen wäre, sich als anderer mit der Stimme auszugeben. Versuche gibt es viele. Gell? Ich habe es Ihnen gerade zuerst geschildert, dieses Video. Bundespräsident oder auch Schwarzenegger gibt es. Es gibt auch bekannte Sportler, die da auch schon gesprochen haben in irgendeinem Video, wo sie dann sagen, man kann so und so reich werden. Aber letztlich seien die Stimmen nicht immer authentisch, bis jetzt.
6: Okay, gut, danke.
0: Danke. Danke. Dankeschön für den Anruf. Wir gehen weiter zu unserer nächsten Anruferin aus Tirol, Gertrude.
7: Ja, grüß Gott, Herr Seewald.
8: Grüß Gott.
7: Bitte, ich wollte Sie fragen, ob der Komodo am Laptop noch sinnvoll ist. Sie haben uns den Komodo angegeben als Schutz.
2: Mhm. Als Virenschutz ja, aber das allein hilft also nicht, diese Betrugsmaschen zu umgehen. Gell? Das ist also nur ein Teil, nämlich die technische Seite am PC, dass man einfach die Lücken so gut wie möglich schließt, dass Schadsoftware erkannt wird, falls jemand das Einschleusen versucht bei Ihnen. Aber letztlich, wir sehen auch, dass die Täter gar nicht so sehr auf dieser Ebene unterwegs sind, der Technik, sondern sie versuchen, entschuldigen Sie jetzt den Ausdruck, die Schwachstelle Mensch zu knacken. Und die Schwachstelle Mensch ist eben, was man gesagt haben, die geben vor, jemand zu sein, der gewisse entweder bekannt oder verwandt ist mit ihnen oder bekannte Firma. Und sie versuchen, Emotionen zu erzeugen und dann den Angerufenen oder den Angeschriebenen oder den User im Internet zu verleiten, Geld oder Daten herauszugeben. Also es wird der Mensch manipuliert, nicht so sehr die Technik.
0: Dankeschön für den Anruf. Unsere nächste Anruferin aus Tirol, Martha.
9: Ja, grüß Gott. Ich hätte auch da was dazu zu sagen. Also es ist ganz schön, diese Sendung, dass man da mal wieder was hört von diesen Betrügereien. Mir ist selber vor ein paar Wochen gegangen. Ich habe mein Herz ein bisschen zu leiden, habe dann im Internet reingeschaut und habe dann gesehen, ja, zuerst kommt der Dr. Marin, dann kommt mal ein anderes Zeug noch. Und dann bin ich weitergegangen. Ja, das war für mich sicher gut, die Gefäße durchzuputzen. Und dann habe ich mir gedacht, ja, da schaue ich jetzt weiter. Und dann ist gestanden, wenn Sie was wissen wollen, dann rufen Sie, werden Sie zurückgerufen. Dann haben sie mich angerufen, ein Dr. Weingarn hat dann gesagt, ja, sie haben mich angerufen und sie möchten das weiter mehr wissen und sagt, ja, ich möchte deswegen die Gefäße, das vielleicht ein paar Tabletten bestellen, weil es momentan nicht so gut geht, wegen meinem Herz und so. Und dann hat er gesagt, ja, und was haben sie noch gehabt? Dann gesagt, ja, ich habe Kopftumor gehabt und ja. Und die kosten halt 100 Euro. Und dann hat er gesagt, ja, und was nehmen sie ein? Und dann hat er gesagt, ja, das und das. Ah, da brauchen sie das noch dazu. Und innerhalb von 5 Minuten bin ich halt umgewiesen auf 400 Euro. Ja, das brauchen sie jetzt auch noch, wenn sie Kopfoperation gehabt haben, hat er gesagt. Dann sage ich, ja, passt. Und dann haben wir das ganz in einer Kürze abgewickelt da. Und haben gesagt, gerne schick. Und wie zahle ich das, habe ich gesagt. Ja, wir nehmen Ihnen keine Bankdaten ab, aber Sie zahlen das dann an der Haustür. Weil das kommt auf Nachname, das gibt es. Ja. So, wenn ich nicht da bin, ja, dann hole ich es bei der Post. Nein, bei der Haustür soll ich dann zahlen. Ja, und dann, nächsten Tag, denke ich mir, um Gottes Willen, das sind jetzt 4 so große Packungen, was tue ich denn jetzt? Das ist ja viel zu viel für mich. Jetzt habe ich 400 Euro soll ich Tabletten einnehmen, um Gottes Willen. Und dann hat er mir eine Nummer gegeben, habe ich gesagt, Herr Dr. Weingarn, geben Sie mir Ihre Nummer, ich rufe Sie vielleicht zurück, vielleicht muss ich Sie was fragen. Und dann habe ich nächsten Tag innerhalb von nicht einmal 24 Stunden zurückgerufen, dann hat es geheißen, ja, ruf Klappe 1, Klappe 2, Klappe 3, Sie werden zurückgerufen. Mhm. Zurückgerufen hat mich kein Mensch. Herr Dr. Weingarn hätte dann nur mal angerufen, die Nummer, was er mir gegeben hat, unter diese Nummer als keine Dings, gell? Keine Verbindung. Ja, und dann habe ich mir gedacht, um Gottes Willen, was tue ich jetzt? Jetzt kann ich da nicht zurückrufen, das abbestellen. Nach ein paar Tagen kriege ich dann am Abend einen Anruf, you speak English? Und gesagt, nein, spreche nicht. Ich sage, ich möchte das zurück abbestellen, diese Tabletten da. Ah, ich nichts verstehen, hat er gesagt. Ja, nachher habe ich mir gedacht, na, irgendwas stimmt jetzt da nicht. Wenn er sagt, er hat ganz so würdig, also ganz seriös mit mir und jetzt ist überhaupt keine Verbindung mehr da. Mhm. Dann habe ich mir gedacht, aber das ist schwierig gedacht, aber es müssen doch sagen, jetzt kriege ich nächste Woche so ein Paket um 400 Euro, das muss ich mir haben, das Geld. Und dann sage ich, um Gottes Willen, ich glaube, da stimmt etwas nicht. Und dann hat sie gesagt, ja, dann gehst du da auch keiner. Dann habe ich umgefahren, habe ich gefragt, dann hat er gesagt, nicht mehr anrufen, nicht mehr abheben und das zurückschicken. Nachher sind Anrufe gekommen aus der Stadt Bora. Ich meine, an dem Sonntag, wo das Paket gekommen war, das ist noch gestanden, sie ist schon auf dem Weg, ich kann das Geld herrichten. Und dann ist von der Stadt Bora mindestens 10-mal diesen Sonntag Anrufe gekommen und ich habe nie mehr abgehoben. Also die waren dann richtig lästig, gell?
2: Ja.
9: Und dann ist am Dienstag das Paket dann gekommen. Meine Schwiegertochter war da, ich war gar nicht daheim. Und dann hat er gesagt, von der AK nicht annehmen, einfach zurückschicken. Dann hat sie gesagt, wissen Sie was, ich nehme es nicht an. Die Schwiegermama, die nimmt es nicht an, schicken sie zurück, es ist Internetbetrug. Und dann habe ich nichts, Gott sei Dank, nichts mehr gehört. Aber so geht es auch. Innerhalb von 5 Minuten von 100 auf 400 Euro. Und du kannst nicht mehr zurück.
2: Vielleicht, ja, danke für den interessanten Ablauf. Vielleicht aus meiner Sicht, die alle möglichen Varianten sind natürlich da und auch solche falschen Ärzte oder Apotheken, alles Mögliche gibt es zu finden im Internet. Vielleicht ist, ich weiß nicht, wie Sie es mit Ihrem Hausarzt oder mit Ihrem praktischen Arzt halten, aber ich würde also niemals, wenn ich es so sagen darf, mich auf das verlassen, was ich da lese oder was mir jemand am Telefon erzählt, den ich nicht kenne. Also ich würde da immer mit meinem Hausarzt oder mit dem behandelnden Arzt oder mit einem örtlichen ansässigen Arzt, den ich persönlich aufsuche, vielleicht mich absprechen. Weil so natürlich kann das sein, dass es ein Arzt war, gell, der vielleicht, wird es nicht oft geben, aber der vielleicht auch nur Medikamente verkaufen will und unter Geld machen will. Aber in den meisten Fällen wird es ein Betrüger sein, der sich nur als solcher ausgibt und dann haben sie eben genau das Problem. Ja, danke für die Information.
0: Die Leitungen haben sich wieder gefüllt. Als erstes Anna aus Alpbach, bitte gleich die Frage.
8: Ja, grüß Gott, ich habe eine Frage. Da kriege ich jetzt das zweite Mal eine Statistik aus eine amtliche staatliche Erhebung. Ich werde demnächst 89 Jahre und da vor 2 Monaten war die Umfrage und da ist ein Mensch ins Haus gekommen. Zum Glück habe ich Angehörige da gehabt. Und da ist draufgestanden, wenn man das verweigert, dann wird man gestraft. Und jetzt habe ich wieder einen Brief gekriegt. Und ich möchte halt wissen, was das bedeutet.
2: Ja, das kann jetzt durchaus eine Umfrage sein. Von der Statistik Austria, da müsste man direkt dort anfragen. Ich kann jetzt aus dem Stegreif nicht beurteilen. Eher dürfte es eine Umfrage tatsächlich sein. Theoretisch wäre es aber auch möglich, dass wieder ein neuer Trick das ist, wo also Täter am Werk sind und versuchen, persönliche Daten herauszufischen. Und das mit der Bestrafung, ja, das gibt tatsächlich Richtlinien, wo man an statistischen Erhebungen zumindest teilnehmen soll. Bestrafung, ich weiß auch nicht, wie die ausschauen soll, aber zumindest ist ja Verpflichtung des Bürgers, bei öffentlichen Erhebungen mitzuwirken.
0: Dankeschön, Anna, für dieses Beispiel. Unsere nächste Anruferin aus Tirol, Christine.
10: Ja, grüß Gott. Das ist jetzt ungefähr ein Jahr her. Da wurde ich um 10 Uhr abends angerufen. Ja, hier spricht die Polizei und dieser Trick mit dem Einbrechen, wir haben da ein Notizbuch gefunden und ich habe dann lachen müssen, denn Freunde von mir sind ein paar Tage vorher auf den Trick hereingefallen und ich habe denen dann gesagt, diese Masche kenne ich bereits und habe sofort aufgelegt.
2: Ja, typisch, also die versuchen es immer wieder und ja, sie haben es Gott sei Dank gleich schon gewusst, dass es nicht stimmt, was da gesagt wird am Telefon. Und ich glaube, es ist das Beste, immer gleich aufzulegen. Wie schon gesagt, wir haben bei dem anderen Fall da in Innsbruck es geschafft, dass wir den Abholer haben dann können erwischen, weil das super funktioniert hat. Aber das ist sehr, sehr schwierig, am besten gleich auflegen. Und wir wären froh, wenn alle Leute so gut informiert werden wie Sie.
0: Dankeschön. Und unsere nächste Anruferin, Barbara aus Salzburg.
11: Ja, grüß Gott. Ich möchte auch ein Zeugnis geben. Also, ich bin so gegangen mit dem SMS. Da bin ich angerufen, angeschrieben worden. Ja, hallo Mama, mein Handy ist kaputt. Kannst du mir in der Zeit also sofort das Geld überweisen? Weil bis 17 Uhr muss das überwiesen sein. Und ich bin auf den Trick zuerst einmal reingefallen und dann ist mir aber schon suspekt geworden und dann habe ich auch so ein Screenshot gemacht, weil ich war schon fast reingefallen, dass ich da was überweise. Ja, wenn es um die Tochter geht, ja, da muss man sofort was machen und sie zahlt es wieder zurück und so weiter halt.
12: Und dann hat das mein Mann angeschaut und ich habe zum Glück einen Screenshot gemacht. Und dann sind wir sofort zur Polizei gefahren und sie haben gesagt, ja, das ist der Trick 17, ja, das Kind ständig vor.
2: Genau.
12: Und dann haben wir eben, und dann natürlich war die Konto nicht mehr gelöscht. Dann hat er dann sofort wieder gelöscht und ich habe dann zurückgeschrieben, ja, und ich mache das und so. Und dann hat er schnell das alles gelöscht. Aber dann haben wir das der Polizei weitergegeben und er ist sogar ausfindig geworden dann, derjenige. Oh ja. Aber sie haben, es ist zum Glück haben wir kein Geld überwiesen. Jetzt hat er wahrscheinlich auch keine Strafe gekriegt, aber auf jeden Fall haben sie ihn sogar erwischt. Aber
2: ja, das war
12: ziemlich aufregend auch.
2: Ja.
12: Und nur zum Zeugnis auch, dass wie Sie schon gesagt haben, auf die Person, auf das Persönliche und da
2: genau.
12: Die Gefahr so groß, dass man da wirklich reinfällt.
2: Ja. Und ich muss dazu sagen, sie haben es gut gemacht und haben die Polizei eingeschalten und sie haben gesagt, er ist erwischt worden. Ich muss dazu sagen, das ist schwierig, weil der schreibt zwar SMS, gell, aber die Nummer, die er mitschickt, die sollen ja dann auf WhatsApp schreiben und die weitere Kommunikation soll auf WhatsApp stattfinden, oder? War das bei Ihnen auch so?
12: Ja, genau, das ist gelaufen, ja.
2: Und das ist genau der Punkt, weil auf WhatsApp die Kommunikation können wir nicht, oder kann man nur sehr schwer nachvollziehen und nachverfolgen und deswegen wird das auf WhatsApp gemacht. Trotzdem, den zu erwischen ist sehr schwierig und wir, das kann man vielleicht auch sagen, haben ja in den letzten, ja, in letzter Zeit bei der Polizei schon insofern aufgeholt, dass wir da sehr viel investieren in Internetermittlung auch und in Spezialisten, die sich im technischen Bereich da entsprechend auskennen und das natürlich auch den Kontakt zu diesen Plattformenbetreibern, die ja international agieren, die in Amerika sitzen oder in Irland oder in anderen Ländern, den Kontakt dorthin hat man auch verbessert, sodass auch Ermittlungen zum Teil besser möglich sind jetzt. Aber trotzdem, und den Appell vielleicht noch einmal, informieren Sie sich und Täter bereiten Sie sich auch vor, informieren Sie sich, so gut es geht, über diese Maschen und halten Sie sich immer vor Augen, dass wenn jemand sich als Verwandter, Bekannter oder als bekanntes Unternehmen, Einrichtung, Behörde ausgibt und Emotionen erzeugt und Daten oder Geld will, dann ist es in den meisten Fällen ein versuchter Betrug oder ein versuchtes Phishing. Phishing ist die Bezeichnung für das Fischen von Daten, von Zugangsdaten und persönlichen Informationen. Und dann ist am besten einfach das Ganze zu ignorieren, beziehungsweise, so wie Sie das richtig gemacht haben, der Polizei zu melden.
0: Dankeschön auch für dieses Beispiel. Eine wahrscheinlich letzte Anruferin, geht sie noch gut aus, Marion aus Wien.
13: Ja, grüß Gott. Hören Sie mich, bin ich schon auf Sendung?
2: Ja.
13: Ja. Und zwar bin ich vor einigen Jahren, aber das ist schon 5-6 Jahre her, wie so Internetbetrügern reingefallen, die mich, das waren meistens, also noch ein Akzent noch Inder, ja, die sich als Microsoft ausgegeben haben. Ja, das war genau das.
2: Genau.
13: Und einige Male habe ich das ganz einfach dann abgehängt, aber einmal, da war ich leider so blöd, habe ich mir gedacht, das könnte ja sein, weil das ein Virus ist, das können ja nur Sie machen, also weil Sie mit Microsoft sich gemeldet haben, habe ich leider den Computer aufgemacht und der hat mir genaue Anweisungen gegeben, wo ich herumdrücken soll. Und dann hat er gesagt, ja, also jetzt soll ich 300 Euro waren das circa damals, ja, soll ich schicken. Aber dann habe ich die Haare aufgestellt, habe ich gesagt, das kann ich nicht. Und ich soll es gleich bei irgendeiner Tankstelle oder irgendwo, wo was überweisen und irgendwas, Ja, und dann, wie ich gesagt habe, das mache ich nicht. Hören Sie, der hat mir wirklich den Computer ruiniert. Also der hat mir da irgendwas, weil ich leider...
2: Das Fernwartetool,
13: ja. Nein, das hat man dann müssen ein Bekannter, der sich auskennt, der hat mich wieder in Ordnung bringen. Und ich bin dann auch zur Polizei gegangen, erst weil ich habe irgendwie die Telefonnummer von dem gehabt, aber die habe ich nie wieder was gehört. Also das ist wahrscheinlich die Telefonnummer war ja auch aus England oder was, ja. Aber es ist komisch, das waren einige Jahre hintereinander, dass die immer wieder angerufen haben, immer mit so einem, wenn es Inder wären, ja, mit einem indischen Akzent, ja.
2: Richtig, ja, also typischerweise sitzen die in Indien, diese Anrufbetrüger mit dem Technical Support Trick. Da hat man auch inzwischen, das war jetzt vor 2 Jahren, glaube ich, eine größere internationale Aktion gehabt, polizeilicherseits, und hat dort dieses Callcenter in Neu-Delhi ausgehoben. Und dann war einmal eine Zeit lang eine Ruhe, wie man sagt bei uns. Das hat sich also mit dem Modus da nichts mehr getan, einmal eine Zeit lang, und jetzt geht es aber wieder los. Und was wollte ich sagen? Die Täter haben es geschafft, sie dazu zu überzeugen oder davon zu überzeugen, dass da sie von der Firma Microsoft wären. Und da haben ihnen Anweisungen gegeben, ein Fernwartetool herunterzuladen, sodass die Täter sehen, was sie machen, und auch selber auf ihrem Computer können Aktionen vornehmen. Ja, das ist dann meistens das Problem. Ja, also dann können sie andererseits. Zum Glück haben sie nichts überwiesen, weil wenn sie es überwiesen hätten online, dann hätten die Täter unter Umständen den Betrag geändert, so wie ich es eingangs geschildert habe. Und in dem Fall hat man, so wie sie es schildern, ihnen was an Schaden gemacht. Ja, am Computer war auch nicht sehr fein, aber noch geringer wahrscheinlich, als wenn sie Geld überwiesen hätten.
0: Ja, danke schön für die vielen Beispiele, für die vielen Anrufer, die sich da gemeldet haben. Man merkt, das Thema ist präsent. Jetzt würde ich dir nochmal gerne das Wort geben für einen Abschluss. Was ist jetzt das Wichtige? Was sollen wir uns mitnehmen?
2: Ja, ich sage auch danke für die vielen Beispiele und Anfragen. Und ich wiederhole mich gerne. Seien Sie einfach auf der Hut, wenn jemand sich als Polizei, als Behörde, als Finanzamt, als internationales Unternehmen mit, was weiß ich, sei es technischer Support, sei es eine Firma, wo man Gegenstände bestellen kann, zum Beispiel Amazon, oder als Bezahlunternehmen PayPal ausgibt, seien Sie auch auf der Hut, wenn sich jemand als Verwandter ausgibt und dann letztlich Daten oder Geld will. Und laden Sie keinesfalls irgendwelche Anhänge herunter oder gehen Sie auf keine Links in SMS oder in E-Mails, wo Sie dann vermeintlich auf die Seite dieses Unternehmens gesteuert werden, weil hier sitzt natürlich der Betrüger dahinter. Sie werden da nicht auf die tatsächliche Seite geleitet, sondern auf die Seite, die nachgebaut wurde von den Tätern. Und seien Sie sehr, sehr sparsam mit der Weitergabe von persönlichen Informationen und wenden Sie sich an uns, von der Polizei, wenn Sie Zweifel haben. Das ist, glaube ich, das Wichtigste. Und ich höre es auch heraus aus den Reaktionen und aus den Anfragen. Sie haben ja zum Teil Erfahrungen gemacht, die sehr lehrreich waren, und zum Teil haben Sie ja von vornherein schon die richtigen Zugänge zu dem Thema gefunden. Und ich hoffe, dass wir mit dieser Sendung noch ein bisschen mehr dazu beitragen konnten. Und vielleicht auch noch ein kleiner Appell. Seien Sie auch ein bisschen ein Multiplikator für das ganze Thema, indem Sie in Ihrem bekannten Verwandtenkreis das auch thematisieren und es auch weitergeben, sodass es die Täter immer schwieriger haben werden, in Zukunft ihre Opfer zu finden. Vielen Dank.
0: Ja, herzlichen Dank für diese Sendung. Telefonbetrüger bereiten sich auf den Anruf vor. Tun Sie es auch mit Hans-Peter Seewald von der Landespolizeidirektion Tirol, Leiter der Kriminalprävention. In Kürze finden Sie diese Sendung auch in unserer Radiothek zum Download und zum Nachhören. Auch gerne weitergeben, weitersagen, dass man sie dort findet. Am Mikrofon war Antonia Kollmann.
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0: Einen gesegneten Abend wünsche ich Ihnen, liebe Hörerinnen und Hörer von Radio Maria. Zur Sendung Unser Glaube begrüßt Sie herzlich Eileen Schwarzott. 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
1: Wünsche auch allen Hörerinnen und Hörer von Radio Maria einen wunderschönen Abend. Und wenn wir über diesen Gebetsgedanken Jesus, sorge du nachdenken, dann wissen wir, das passt ausgezeichnet. Der Blick auf Jesus, Jesus, der jetzt mit uns geht und einerseits jetzt schon bei uns ist und andererseits eines Tages kommen wird und uns rufen wird und sagen wird, bist du bereit? Komm, komm mit mir in das Reich meines Vaters. Aber wir dürfen uns jetzt um diese Zwischenzeit kümmern, wo Jesus im gewissen Sinn verborgen bei uns ist und wir ihn so dringend brauchen. Jesus, sorge du. Ich denke, dieser Gebetsruf ist für viele nicht mehr unbekannt. Ja, ich darf sagen, wir haben hier in unserer Gemeinschaft der Brüder Samariter viele Faltblätter und Gebetsblätter rausgegeben. Der Bestseller von all diesen Faltblättern ist dieses Faltblatt Jesus, sorge du, mit dem Gebet von Don Dolindo Rotolo. Und es ist bereits in ganz Österreich, in Deutschland, auch in Italien und anderen Ländern weit verbreitet. Und wir bekommen immer wieder sehr interessante Reaktionen, Rückmeldungen, wo Leute tief bewegt erzählen, wie ihnen dieses Gebet in größter Not geholfen hat. Wir wissen ja gerade jetzt in dieser Corona-Zeit, dieser so schweren Zeit mit so vielen Nöten und Sorgen, da ist dieser Gebetsruf ganz, ganz wichtig und für viele eine ganz, ganz große Hilfe. Ich möchte ganz kurz erzählen, wie wir zu diesem Gebetsruf gekommen sind. Wie wir dieses Gebet oder wie ich persönlich auch dieses Gebet entdecken und schätzen und lieben gelernt habe. Dieser Gedanke, Jesus, sorge du, ist wie gesagt ein Gebet mit unglaublicher Wirkung. Und wenn ich sage, wo ich eigentlich letztendlich auf dieses Gebet gestoßen bin, dann gibt es dazu eine kleine Vorgeschichte. Es begann mit einer Wallfahrt nach Medjugorje. Damals, es ist gut 20 Jahre her, ging es mir gesundheitlich sehr schlecht. Und da habe ich zur Mutter Gottes energisch gebetet, so wie man ja auch beten darf. Man darf ja und soll ehrlich beten. Und da habe ich zur Mutter Gottes gesagt, du musst mir helfen. Und wenn du mir nicht hilfst, dann bist du schuld, wenn ich als Priester meine priesterlichen Aufgaben nicht erfüllen kann. Und kaum habe ich das so ganz energisch und von Herzen gebetet, da kam plötzlich jemand auf mich zu, fragte, ob ich Deutsch könne, ich bejahte. Und da kam es zu einem langen geistigen Gespräch. Das Gespräch war gleichsam wie ein Spiegel, der mir von Gott vorgehalten wurde. Und wo ich plötzlich begriffen habe, wo ich persönlich ansetzen kann, damit es mir auch gesundheitlich wieder besser geht. Also die Mutter Gottes hatte auf diesen Gebetsruf, Maria, sorge du, darüber werden wir dann später ein anderes Mal auch wieder hören, augenblicklich geholfen. Aber wie es immer wieder so schön ist, wir beten, wir flehen zu Gott, wir schreien zu Gott, er hilft uns. Und kaum hat uns geholfen, da kehren wir auch wieder zum Alltag zurück. Und so vergingen etliche Jahre. Möchte hier einfügen, wir wünschen uns immer, dass es uns geistig und körperlich gut geht. Aber es bleibt doch ein Geheimnis. Wir wachsen und reifen durch Herausforderungen und auch Schwierigkeiten. Da gibt es in Altötting, wo jetzt unsere Brüder auch im Magdalenenkloster tätig sein dürfen, das heißt in Altötting bei der Gnadenkapelle eine interessante Votivtafel. Auf dieser steht tatsächlich geschrieben, Maria, ich danke dir, dass du mich 18 Jahre lang nicht erhört hast, denn so lernte ich beten und glauben. Aber zurück zu Jesus, sorge du, wie ging es bei mir weiter? Nach einigen Jahren hatte ich wieder große Schwierigkeiten, diesmal in meiner

Gefahrgemeinde. Ich wusste mir nicht mehr zu helfen. Die geistigen Impulse und auch die Schriftstellen, die ich immer wieder wiederholte, halfen mir nicht weiter. Stattdessen kamen immer wieder Hinweise, so Gedanken, ich sollte mir doch einen geistigen Begleiter suchen. Nach langem Überlegen kam mir ein Priester in den Sinn, den ich damals in Medjugorje getroffen hatte und der mir bei einer Beichte sehr geholfen hatte. So machte ich mich dann auf den Weg zu diesem Priester und öffnete ihm mein Herz, erzählte ihm meine Sorgen. Und dieser Priester hörte sich alles ganz ruhig zu und zu meinem Erstaunen gab er keinen langen Zuspruch, sondern nur eine ganz kleine Aufgabe, ein kleines Gebet. Jesus, sorge du. Es war die Zusammenfassung von einem Gebet, von einem Gebetszettel, den er mir auch gab. Ein Zwiegespräch des heiligmäßigen Priesters namens Don Dolindo, der auch mit Padre Pio damals in engen Kontakt war. Und dieses Gebetsblatt, das ich ja in diesem Sinn dann als Buße mitbekam, war ein Boot im Seesturm zu sehen. Darauf Jesus mit den Jüngern im Boot, die ihn vorwurfsvoll anblickten. Herr, kümmert es dich nicht, dass wir zugrunde gehen? Und die seelenruhige Antwort Jesu: Warum habt ihr Angst? Habt ihr noch keinen Glauben? Gott kümmert sich, sorgt sich um dich, sorgt sich um euch. Jesus, sorge du, also dieser Ruf, dieser Gebetsruf von diesem Faltblatt, diese meine Buße, die ich ja in diesem Sinn aufgetragen bekommen habe, bezieht sich auf die Psalmstelle 55, 23, also Psalm 55, Vers 23, wo es heißt, wirf deine Sorge auf den Herrn, er hält dich aufrecht, er lässt den Gerechten niemals wanken. Der heilige Petrus, der ja damals im Boot auch dabei war, der ja auch die Worte Jesu gehört hat, ja, ruft zu mir, sagt zu mir, sorge du, der wiederholt dann tatsächlich mit fast denselben Worten in einem seiner Briefe, im 1. Petrusbrief 5,6 und 5,7, diesen Auftrag. Beugt euch also in Demut unter die mächtige Hand Gottes, damit er euch erhöht, wenn die Zeit gekommen ist. Und dann, 1. Petrusbrief, Kapitel 5, Vers 7, werft alle eure Sorge auf ihn, denn er kümmert sich um euch. Und ich denke, als er das niedergeschrieben hat, da hat er sicher dieses Bild, diese Erinnerung vor Augen gehabt, damals im Seesturm. Das Boot ging fast unter und Jesus war bei uns und wir haben gedacht, er hilft uns nicht. Da haben wir zu ihm geschrien und er stand auf und der Sturm legte sich. Wir kennen alle diese Bibelstelle. Wirf deine Sorge auf den Herrn. Er kümmert sich um dich. Aber jetzt natürlich die Frage, wie kann oder wie soll man diese Bibelstelle im Alltag umsetzen? Eigentlich geht es ganz einfach. Immer wenn dir Sorgen hochsteigen, dann wiederhole diese Worte. Jesus, sorge du. Und es kann ruhig energisch kommen. Es kann ruhig von ganzem Herzen mit voller Kraft kommen. Jesus, sorge du. Und ich, wie gesagt, hatte diese Gelegenheiten in den Schwierigkeiten meiner Pfarrgemeinde. Und ich versuchte diesen Gebetsruf und staunte. Das, was für mich unlösbar schien, das klärte sich auf einen Schlag. Und da ertappte ich mich bei dem Gedanken, also es geht sogar ums Priester und so, ja, dann hilft Jesus ja doch. Kennt ihr das? Ja, dann hilft Jesus ja doch. Dass wir beten und so groß ist unser Glaube, dass wir staunen, dass er hilft und dann geholfen hat. Also wir dürfen immer wieder dran denken, wir müssen nicht nur durchhalten, wie manche sagen oder meinen in verschiedenen schwierigen Situationen, sei es in der Ehe, im Kloster oder wenn man allein und einsam ist, an der Arbeitsstelle, sich schwer tut. Also nicht nur durchhalten, weil das nimmt an mir jede Kraft und jede Lebensfreude und lässt einen traurig zurück, sondern darf gerade in diesen so schweren Lebenssituationen schreien, ja von Herzen schreien, Jesus, sorge du, du bist doch da, so wie damals im Boot beim Petrus, du bist doch jetzt da, hilf mir, sorge du,
dass es gut geht, dass es besser wird. Und weil mir letztendlich aufgrund von dieser Buße, diesem Gedanken, diesem Gebetsgedanken so augenblicklich Hilfe zuteil geworden ist, habe ich in meiner Begeisterung diesen Gebetszettel kopiert und überall hin verteilt. Das ist typisch mein Charakter. Wenn ich von was begeistert bin, dann muss es jeder bekommen. Und so habe ich es allen möglichen Bekannten und Freunden weitergegeben und ihnen von dieser großen Gebetshilfe erzählt. So, das hatte wieder dasselbe kleine Nachspiel. Die Sorgen in der Pfarre waren verschwunden und damit auch mein großes Gebetsanliegen. Und dieses Blatt mit dem Gebet, Jesus, sorge du, welches ich so begeistert verteilte, das wanderte nach einer gewissen begeisterten Verteilaktion wieder in der Schublade. Und ich selber habe auch wieder aufgehört, dieses Gebet zu beten. Warum auch, wenn man plötzlich keine Sorgen mehr hat? Warum soll man dann sagen, Jesus, sorge du? Das ist wohl die Gefahr, dass wir nur beten, wenn es uns schlecht geht. Wenn Gott uns in unseren Nöten hilft und es uns wieder gut geht, dann hören wir vielleicht nicht auf zu beten, aber wir beten schnell viel, viel weniger und vielleicht auch nicht mehr von Herzen. Das ist vielleicht auch ein Grund, warum Gott uns viel länger beten lässt, als wir glauben, dass wir beten sollten. Und vielleicht ist es eine Erziehung, eine Art Erziehung, wie Gott mich erziehen will, im Glauben wachsen und reifen lassen möchte. Und dass es auf die Weise eine Gebetsschule ist, ein langes, ausdauerndes, beharrliches Gebet. Und so hat es einen neuerlichen Anlauf gebraucht. Es kam damals der 13. Oktober 2013. Manche werden sich erinnern, Tag der Marienweihe. Papst Franziskus hat damals die ganze Christenheit der Mutter Gottes geweiht und hat die Pfarrer aufgerufen, sich dieser Marienweihe anzuschließen. Und so haben wir uns in der Pfarre überlegt, wie wir uns anschließen können, welches Gebet, welches Weihegebet wir besonders beten und wählen, auswählen sollen. Und da, wie es Gott immer wieder fügt, kam wenige Tage vor dem 13. Oktober mit der Post ein unbestelltes kleines Päckchen. Und stellt euch vor, nach über 10 Jahren, wo ich mit dieser Person in Medjugorje dieses lange Gespräch hatte, nach diesem Ruf, Jesus, Maria, sorge du. Nach über 10 Jahren schickte mir diese Person, die ich damals in Medjugorje getroffen hatte, dieses kleine Päckchen. Und wisst ihr, was in diesem kleinen Päckchen enthalten war? Ein kleines Büchlein. Ein kleines Büchlein mit einem Gebet. Und zwar dem Gebet, dem Rosenkranz, der Ganzhingabe nach Don Dolindo. Jesus, sorge du. Und diese Person, die damals mit mir gesprochen hatte, die war jetzt ganz und voll engagiert in dieser Initiative, in dieser Gebetsinitiative, die als Apostolat dieses Gebet, Jesus, sorge du, von Don Dolindo in der ganzen Welt verteilten und verbreiteten. Aber wieder hat es auch hier eine Hilfe von außen gebraucht. Wir bekommen ja so viele Hilfen von Gott, so viele Fügungen und sind doch blind und sitzen gleichsam auf der Leitung. So lag dieses Büchlein mit diesem Rosenkranz der Ganzhingabe, Jesus, sorge du, auf meinem Schreibtisch und wäre dort womöglich auch geblieben. Da kam eine Mitarbeiterin, schlug das Büchlein auf und sagte zu mir, das ist doch genau das richtige Gebet für die Marienweihe, für den Tag der Marienweihe unserer Pfarre. Dieses Gebet, Jesus, wir geben uns dir hin, sorge du, Maria, wir geben uns dir hin, sorge du. Es ist doch eine Kurzfassung des Weihegebets. Und mit dieser Hilfe haben wir uns dann entschieden, diesen Rosenkranz der Ganzhingabe, Jesus, ich gebe mich dir hin, sorge du, Maria, ich gebe mich dir hin, sorge du, als Weihegebet für den 13. Oktober zu nehmen. Und ja, Sie werden es nicht glauben, aber es war wieder so, nach diesem Weihtag wanderte dieses Gebet, dieser Rosenkranz der Ganzhingabe, wieder in die Schublade.
Ich hatte die Wichtigkeit dieses Gebetes immer noch nicht verstanden. Aber diesmal hat es nicht mehr Jahre gedauert, sondern nur wenige Tage später. Stellt euch vor, da wachte ich früh morgens auf mit überstarken Ängsten, gleichsam in einer Panikattacke und mit riesen Sorgen. Es war gegen 4 Uhr morgens. Eine überstarke, unerklärbare Angst kam über mich. Ich hielt diese Qual kaum aus und schaffte es auch nicht mehr einzuschlafen und quälte mich durch bis zum Aufstehen um 6 Uhr. Einen Tag später, wieder um dieselbe Zeit, ihr glaubt es nicht, um 4 Uhr wieder bin ich aufgewacht mit diesen Angstzuständen. Und an diesem zweiten Tag, an diesem zweiten frühen Morgen, kam mir dieser Impuls, dieser Gedanke an den ganzen Gabe Rosenkranz. Dieser Gedanke, hast du nicht allen gesagt, dass wir Jesus die Ängste, die Sorgen abgeben sollen? Dann mache es, bet diesen Rosenkranz. Und da betete ich, Jesus, Maria, ich gebe dir diese Ängste, diese Panikattacke, sorge du. Und ihr werdet es glauben, ich habe kaum angefangen, von Herzen dieses Gebet zu beten in dieser Angstattacke und spürte sofort, wie die Ängste weniger wurden und ganz weg waren. Und dann kam der dritte Morgen, wieder um dieselbe Zeit, um 4 Uhr bin ich aufgewacht, wieder die gleichen Ängste. Und ich habe nicht mehr in der zweiten Nacht eine halbe Stunde gewartet, bis der Impuls kam zu beten, sondern begann sofort beim Aufwachen, als diese Ängste sich wieder meldeten, dieses Gebet zu beten. Jesus, ich gebe dir diese Ängste. Maria, ich gebe dir diese Ängste. Sorge du. Und bin sofort darauf wieder eingeschlafen, habe so fest geschlafen, dass ich dann verschlafen habe. Mir wurde wieder bewusst, was Gott mir sagen wollte. Wenn du Sorgen hast, Nöte hast, Ängste hast, gerade die Angst, wie viele Menschen haben jetzt Angst, Angst, was auf sie zukommt, was auf die Welt zukommt, was jetzt auch coronamäßig auf uns zukommt. Wenn du Sorgen hast, Ängste hast, Nöte hast, dann schrei zu Jesus, schrei zu Maria. Maria, ich gebe mich dir hin, ich gebe dir meine Ängste, meine Sorgen, meine Nöte. Sorge du. Wir werden immer wieder spüren, wir sind nicht allein. Und Jesus und Maria werden uns helfen. So darf ich wieder zur Besinnung um ein Lied bitten.

0: Jesus, ich gebe mich dir hin, sage du. Jesus, ich gebe dir meine Ängste, meine Sorgen, meine Nöte, sage du. Dieses Gebet ist dann zu meinem Gebet geworden und Sie glauben es, wenn man immer wieder Hilfe erfährt, merkt, hoppla, ich brauche ja nur beten und Gott hilft mir, dann zögert man nicht länger und greift immer wieder gerne zu diesem Gebet, zu diesem so hilfreichen Gebet. Allerdings ist mir nach einer Weile, wo ich dieses Gebet immer wieder gerne gebetet habe, plötzlich aufgefallen, dass dieses Gebet, dieser Gebetstext, so kurz er ist, ja zwei tiefe Gedanken hat. Mir wurde auf einmal klar, dass Jesus nicht nur etwas tun sollte, sorge du, sondern dass auch Gott sich von mir etwas erwartet. Jesus, ich gebe mich dir hin, sorge du. Über diesen ersten Gedanken darf ich auch noch kurz zu euch sprechen. Jesus, ich gebe mich dir hin. Das ist ja eine Weiheformel. Maria, ich gebe mich dir hin. Ich vertraue mich dir an. Sorge du. Das, was mich am Anfang an faszinierte und begeisterte, war, wie gesagt, der Gedanke, dass Jesus mir hilft, sich um mich kümmert, sich um mich sorgt. Nun betete ich unterwegs tags immer wieder, Jesus, sorge du. Und nahm wahr, wie sich die Dinge um mich herum fügten und lösten und klärten. Man strahlt und freut sich, die Dinge laufen ineinander, es fügt sich. Und du spürst, Gott schaut nicht weg, sondern hilft mir. Gerade auch in Kleinigkeiten des Alltags. Also wichtig ist auch hier, immer wieder das Danken nicht zu vergessen. Vergesst das Danken nicht. Es öffnet unsere Augen für die Gegenwart und Hilfe Gottes. Nun aber dürfen wir uns über diesen Weihegedanken ja doch in diesem Sinn Gedanken machen. Ich gebe mich dir hin, was kann das bedeuten? Es wurde mir klar, wenn ich will, dass Jesus mir hilft, wenn ich will, dass Jesus mir seinen Segen gibt und wenn ich will, dass die Dinge sich fügen, im guten Sinn fügen, dann darf ich mich ihm hingeben. Das heißt mit anderen Worten, dass ich mich bemühe, jeden Tag aufs Neue mich bemühe, jede bewusste und freiwillige Sünde zu meiden. Also ich spreche nicht von den Schwächen, sondern von den bewussten und freiwilligen Sünden, von diesen kleinen bewussten und freiwilligen Sünden. Alles klar? Ich kann ja nicht sündigen und mir dann erwarten, dass Jesus meine Aufgaben erledigt und dann mich noch segnet. Klar, also ich wiederhole, ich muss immer wieder unterscheiden zwischen Sünden und Schwächen. Es ist zweierlei, sündigen oder einfach durch Schwächen zu fallen. Die Sünde besteht in der bewussten Abkehr von Gott. Jesus sagt ja, Sünde besteht darin, dass sie nicht an mich glauben. Das ist Johannes Kapitel 16, Vers 7. Und die Ursünde ist der Unglaube, eine Frucht des Stolzes. Sünde also ist es, wenn ich schlechte Dinge tue, bewusst und freiwillig. Zum Beispiel, ich bemerke, dass ich zornig bin und bemerke böse Gedanken in mir und verharre trotzdem tagelang in diesen Gedanken, in diesem Zorn, obwohl es mir bewusst geworden ist. Und ich merke, ich könnte jetzt damit aufhören und trotzdem, ja, ich bleibe in diesem Zorn, ich bleibe in diesem Hass, ich bleibe in dieser Unversöhnlichkeit. Da spüre ich immer wieder, wie Gott mich anrührt, wie der Schutzengel mir sagt, du müsstest jetzt vergeben. Versuch's wenigstens in der Kraft Gottes zu vergeben. Und wenn ich mich weigere zu vergeben, weigere dem anderen die Hand zu geben, dann ja, dann wird aus dieser Schwäche sehr wohl eine Sünde, die mich von Gott trennt. Die Sünden unterscheiden sich von den Schwächen darin, dass wir sie gar nicht wollen und selbst darunter leiden. Das sagt auch der heilige Paulus im Römerbrief, Kapitel 7, Vers 15. Ich begreife mein Handeln nicht, sagt er. Ich tue nicht das, was ich will, sondern das, was ich hasse. Also mit unseren Schwächen, noch einmal, hat Jesus viel Geduld und viel Erbarmen. weil wir selber leiden unter unseren Schwächen und sie gar nicht wollen. Die Ungeduld, die Traurigkeit, die Ängste, die Glaubenszweifel, auch die Unreinheit. Da dürfen wir immer wieder Jesus alle diese Schwächen des Alltags geben. Also ihr merkt es, also nicht nur die guten Dinge dürfen wir Jesus aufopfern, wenn ich ein Opfer bringe, auf etwas verzichte, sondern gerade das, was mich quält, meine Schwächen. Ich wiederhole, Ungeduld, Traurigkeit, Ängste, Sorgen, Glaubenszweifel, Unreinheit darf ich Jesus geben. Und ich werde staunen, wenn ich gerade diese Schwächen Jesus gebe. Oder noch mehr der Mutter Gottes. Ich spüre, was die Schwächen betrifft, das ist irgendwie Aufgabe der Mutter Gottes, dass sie helfen soll, wenn ich diese Schwächen der Mutter Gottes übergebe. Mutter Gottes, ich gebe dir jetzt meine Ängste, sorge du. Ich gebe dir meine Traurigkeit, sorge du. Meine Ungeduld, die Glaubenszweifel, die Unreinheit oder was es sein sollte, sorge du. Wenn ich das nur ein paar Mal vor mich hin denke oder spreche, spüre ich schon, wie es leichter und leichter wird und weggeht. Und so dürfen wir immer wieder uns von Jesus und Maria helfen lassen. Und ja, dürfen auch immer wieder staunen, wie sie augenblicklich helfen, wenn aufsteigende schlechte Gedanken oder auch schlechte negative Emotionen oder Regungen in uns da sind. Also Jesus fügt die äußeren Dinge. Aber nicht vergessen, er möchte noch viel mehr diese inneren Dinge in uns, diese Gedanken, diese ungeordneten Gedanken, Gefühle und Regungen fügen. Und wie ich es gerade angedeutet habe, bei gewissen Schwächen hilft die Mutter Gottes scheinbar schneller, weil Jesus uns womöglich auch die Freiheit lässt, aber die Mutter Gottes als Mutter weiß, das ist jetzt nicht gut für ihn oder ihn. Er würde die Freiheit falsch nützen, da helfe ich ihm jetzt schneller oder kräftiger. Und wohl ist es auch so, dass Jesus möchte, dass wir uns an seine Mutter wenden. Er hat sie uns ja am Kreuz zur Mutter gegeben. Das ist ja ihre Aufgabe, sich um uns zu kümmern. Deswegen dürfen wir ganz ruhig beten, Mutter Maria, ich gebe dir meinen Stolz, meinen Zorn, meine Unreinheit, meine Ungeduld, sorge du, hilf du. Und ihr merkt, dass es ist wie ein Tausch. Wir geben Gott unsere Schwächen, wir geben sie Jesus, der Mutter Gottes, und sie schenken uns den Frieden. Noch ein kleiner wichtiger Hinweis zum Gebet. Jesus, ich gebe mich dir hin, sorge du. Also es gibt nicht wenige, die haben Angst, wenn sie sich Gott übergeben, wenn sie sagen, Gott, mach du, was du willst, dass etwas Schlechtes kommen könnte, dass vielleicht ein schweres Kreuz auf mich kommen könnte. Und da kann ich mich auch an eine Begebenheit erinnern als Jugendlicher. Da hatte ich auch eine Panikattacke und nach dieser Panikattacke, da konnte ich eine Zeit lang nicht beten, Vater unser im Himmel, dein Wille geschehe. Ich habe Angst gehabt, wenn ich bete, dein Wille geschehe, dann kommt es womöglich wieder. Und dann habe ich auch mit diesem Gebet, Jesus, ich gebe mich dir hin, sorge du. Jesus, ich gebe dir die Ängste, sorge du. Feststellen müssen, immer wenn ich intensiv bete, Gott, dein Wille geschehe, mach, dass dein Wille geschieht, dass dann das Gute kommt. Und hier die Lebenserfahrung von Don Dolindo, die ich auch noch gerne mit euch teilen möchte. Viele werden es von dem Faltblatt kennen, ich möchte es trotzdem wiederholen. Er sagt aus eigener Erfahrung, Jesus, sorge du, du betest und was passiert? Es wird schwerer. Dann bete weiter, schrei weiter, Jesus, sorge du. Und es kann Gelegenheiten geben, wo es noch schwerer wird. Hör nicht auf zu beten, bete weiter, Jesus, sorge du. Und es wird gut. Also wie gesagt, wenn wir beten und es wird scheinbar schlimmer, dann kommt das Schlimmerwerden nicht vom Gebet, sondern der Versuch der Teufel, der Böse, alles dran zu setzen, um uns von diesem Gebet abzuhalten, abzubringen, uns zu entmutigen. Und ihr kennt diese Gedanken vielleicht auch. Ich bete und es wird schlimmer, also höre ich auf zu beten. Das ist ein Trugschluss. Es wird nicht schlimmer durchs Gebet, sondern der Teufel versucht mit letzter Kraft uns abzubringen vom Gebet, vom Vertrauen, von dieser inneren Übergabe an Jesus und Maria. Und das ist wohl oft auch ein Grund, warum es im ersten Augenblick noch schlimmer wird, aber dann in sich zusammenbricht und dann gut wird und sich fügt. Ich möchte gern zum Abschluss noch schöne Zeugnisse geben, die ich bekommen habe. Ja, es war in diesem Sinn von einem Mütterbetenkreis, die auch diesen Gebetsruf Jesus, sorge du, diesen Rosenkranz der ganzen Gabe gepflegt haben. Darf ich kurz erzählen, die eine sehr schwere Schwangerschaft hatte. Die Ärzte stellten während der Schwangerschaft fest, dass kein Fruchtwasser mehr da war. Und in dieser höchsten Not, wo die Ärzte schon zur Abtreibung gedrängt haben, weil es unverantwortlich sei, ein behindertes Kind auf die Welt zu bringen, also so sieht es aus in unserer Gesellschaft, wie gesagt, in dieser ganz schweren Situation, hat die Mütterrunde dann auch ganz intensiv, das kann man sich vorstellen, ganz intensiv diesen ganzen Gabe-Rosenkranz gebetet für das Baby und die werdende Mutter. Und ja, die Ärzte haben dann gestaunt, nach einer Zeit war plötzlich wieder Fruchtwasser da und ein Arzt sagte, das Kind ist wirklich ein Kämpfer. Und das Kind, das die Ärzte abgeschrieben hatten, das schwer behindert, laut Ärzte schwer behindert auf die Welt hätte kommen sollen, kam kerngesund auf die Welt. Also ihr merkt, dieser Gebetsruf hilft nicht nur in persönlichen Nöten, hilft nicht nur in unseren Schwächen, in unseren Alltagsschwierigkeiten, nicht nur bei Ängsten und Sorgen, sondern auch wirklich in großen, großen Schwierigkeiten. Und weil da die Einzelnen wirklich in schweren Situationen sind, dürfen wir sie nicht alleine lassen, sondern dürfen wir sie immer wieder unterstützen, dass wir sagen, du, wir beten gemeinsam. Beten wir gemeinsam, womöglich auch diesen ganzen Gabe-Rosenkranz. Jesus, ich gebe mich dir hin. Sorge du, Mutter Maria, ich gebe mich dir hin. Sorge du. Unsere Hilfe ist im Namen des Herrn, der Himmel und die Erde erschaffen hat. Vater im Himmel, wir danken dir für deine Liebe, deine Güte und deine Barmherzigkeit. Wir danken dir, dass wir deine vielgeliebten Kinder sein dürfen und danken dir, dass du uns im Namen Jesu und der Kraft Jesu auf die Fürsprache der Gottesmutter Maria, der unbefleckten Empfängnis, deinen Segen schenkst. Segne alle, die zuhören, mit ihren Familien, ihren Angehörigen und Freunden. Breche du jeden Geist der Bedrängnis, der Angst, der Anfechtung. Nimm von ihnen die Sorgen und die Nöte und erfülle sie mit deinem Frieden, deiner Kraft und deiner Gnade im Namen des Vaters und des Sohnes und des Heiligen Geistes. Amen.
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0: Namen des Vaters und des Sohnes und des Heiligen Geistes.
1: Amen.
0: Vater unser im Himmel, geheiligt werde dein Name. Dein Reich komme, dein Wille geschehe, wie im Himmel so auf Erden.
1: Unser tägliches Brot gib uns heute und vergib uns unsere Schuld, wie auch wir vergeben unseren Schuldigern. Und führe uns nicht in Versuchung, sondern erlöse uns von dem Bösen. Amen.
0: Gegrüßt seist du, Maria, voll der Gnade, der Herr ist mit dir. Du bist gebenedeit unter den Frauen, und gebenedeit ist die Frucht deines Leibes, Jesus.
1: Heilige Maria, Mutter Gottes, bitte für uns Sünder, jetzt und in der Stunde unseres Todes. Amen.
0: Ich glaube an Gott, den Vater, den Allmächtigen, den Schöpfer des Himmels und der Erde, und an Jesus Christus, seinen eingeborenen Sohn, unseren Herrn. Empfangen durch den Heiligen Geist, geboren von der Jungfrau Maria, gelitten unter Pontius Pilatus, gekreuzigt, gestorben und begraben, hinabgestiegen in das Reich des Todes, am dritten Tage auferstanden von den Toten, aufgefahren in den Himmel. Er sitzt zur Rechten Gottes, des allmächtigen Vaters, von dort wieder kommen, zu richten die Lebenden und die Toten.
1: Ich glaube an den Heiligen Geist, die heilige katholische Kirche, Gemeinschaft der Heiligen, Vergebung der Sünden, Auferstehung der Toten und das ewige Leben. Amen.

0: Ewiger Vater, ich opfere dir auf den Leib und das Blut, die Seele und die Gottheit deines über alles geliebten Sohnes, unseres Herrn Jesus Christus.
1: Zur Sühne für unsere Sünden und für die Sünden der ganzen Welt.
0: Durch sein schmerzhaftes Leiden.
1: Hab Erbarmen mit uns und mit der ganzen Welt.
0: Durch sein schmerzhaftes Leiden.
1: Hab Erbarmen mit uns und mit der ganzen Welt.
0: Durch sein schmerzhaftes Leiden.
1: Hab Erbarmen mit uns und mit der ganzen Welt.
0: Durch sein schmerzhaftes Leiden.
1: Hab Erbarmen mit uns und mit der ganzen Welt.
0: Durch sein schmerzhaftes Leiden.
1: Hab Erbarmen mit uns und mit der ganzen Welt.
0: Durch sein schmerzhaftes Leiden.
1: Hab Erbarmen mit uns und mit der ganzen Welt.
0: Durch sein schmerzhaftes Leiden.
1: Hab Erbarmen mit uns und mit der ganzen Welt.
0: Durch sein schmerzhaftes Leiden.
1: Hab Erbarmen mit uns und mit der ganzen Welt.
0: Durch sein schmerzhaftes Leiden.
1: Hab Erbarmen mit uns und mit der ganzen Welt.
0: Durch sein schmerzhaftes Leiden.
1: Hab Erbarmen mit uns und mit der ganzen Welt.

0: Ewiger Vater, ich opfere dir auf den Leib und das Blut, die Seele und die Gottheit deines über alles geliebten Sohnes, unseres Herrn Jesus Christus.
1: Zur Sühne für unsere Sünden und für die Sünden der ganzen Welt.
0: Durch sein schmerzhaftes Leiden.
1: Hab Erbarmen mit uns und mit der ganzen Welt.
0: Durch sein schmerzhaftes Leiden.
1: Hab Erbarmen mit uns und mit der ganzen Welt.
0: Durch sein schmerzhaftes Leiden.
1: Hab Erbarmen mit uns und mit der ganzen Welt.
0: Durch sein schmerzhaftes Leiden.
1: Hab Erbarmen mit uns und mit der ganzen Welt.
0: Durch sein schmerzhaftes Leiden.
1: Hab Erbarmen mit uns und mit der ganzen Welt.
0: Durch sein schmerzhaftes Leiden.
1: Hab Erbarmen mit uns und mit der ganzen Welt.
0: Durch sein schmerzhaftes Leiden.
1: Hab Erbarmen mit uns und mit der ganzen Welt.
0: Durch sein schmerzhaftes Leiden.
1: Hab Erbarmen mit uns und mit der ganzen Welt.
0: Durch sein schmerzhaftes Leiden.
1: Hab Erbarmen mit uns und mit der ganzen Welt.
0: Durch sein schmerzhaftes Leiden.
1: Hab Erbarmen mit uns und mit der ganzen Welt.

0: Ewiger Vater, ich opfere dir auf den Leib und das Blut, die Seele und die Gottheit deines über alles geliebten Sohnes, unseres Herrn Jesus Christus.
1: Zur Sühne für unsere Sünden und für die Sünden der ganzen Welt.
0: Durch sein schmerzhaftes Leiden.
1: Hab Erbarmen mit uns und mit der ganzen Welt.
0: Durch sein schmerzhaftes Leiden.
1: Hab Erbarmen mit uns und mit der ganzen Welt.
0: Durch sein schmerzhaftes Leiden.
1: Hab Erbarmen mit uns und mit der ganzen Welt.
0: Durch sein schmerzhaftes Leiden.
1: Hab Erbarmen mit uns und mit der ganzen Welt.
0: Durch sein schmerzhaftes Leiden.
1: Hab Erbarmen mit uns und mit der ganzen Welt.
0: Durch sein schmerzhaftes Leiden.
1: Hab Erbarmen mit uns und mit der ganzen Welt.
0: Durch sein schmerzhaftes Leiden.
1: Hab Erbarmen mit uns und mit der ganzen Welt.
0: Durch sein schmerzhaftes Leiden.
1: Hab Erbarmen mit uns und mit der ganzen Welt.
0: Durch sein schmerzhaftes Leiden.
1: Hab Erbarmen mit uns und mit der ganzen Welt.
0: Durch sein schmerzhaftes Leiden.
1: Hab Erbarmen mit uns und mit der ganzen Welt.

0: Ewiger Vater, ich opfere dir auf den Leib und das Blut, die Seele und die Gottheit deines über alles geliebten Sohnes, unseres Herrn Jesus Christus.
1: Zur Sühne für unsere Sünden und für die Sünden der ganzen Welt.
0: Durch sein schmerzhaftes Leiden.
1: Hab Erbarmen mit uns und mit der ganzen Welt.
0: Durch sein schmerzhaftes Leiden.
1: Hab Erbarmen mit uns und mit der ganzen Welt.
0: Durch sein schmerzhaftes Leiden.
1: Hab Erbarmen mit uns und mit der ganzen Welt.
0: Durch sein schmerzhaftes Leiden.
1: Hab Erbarmen mit uns und mit der ganzen Welt.
0: Durch sein schmerzhaftes Leiden.
1: Hab Erbarmen mit uns und mit der ganzen Welt.
0: Durch sein schmerzhaftes Leiden.
1: Hab Erbarmen mit uns und mit der ganzen Welt.
0: Durch sein schmerzhaftes Leiden.
1: Hab Erbarmen mit uns und mit der ganzen Welt.
0: Durch sein schmerzhaftes Leiden.
1: Hab Erbarmen mit uns und mit der ganzen Welt.
0: Durch sein schmerzhaftes Leiden.
1: Hab Erbarmen mit uns und mit der ganzen Welt.
0: Durch sein schmerzhaftes Leiden.
1: Hab Erbarmen mit uns und mit der ganzen Welt.

0: Ewiger Vater, ich opfere dir auf den Leib und das Blut, die Seele und die Gottheit deines über alles geliebten Sohnes, unseres Herrn Jesus Christus.
1: Zur Sühne für unsere Sünden und für die Sünden der ganzen Welt.
0: Durch sein schmerzhaftes Leiden
1: hab Erbarmen mit uns und mit der ganzen Welt.
0: Durch sein schmerzhaftes Leiden
1: hab Erbarmen mit uns und mit der ganzen Welt.
0: Durch sein schmerzhaftes Leiden
1: hab Erbarmen mit uns und mit der ganzen Welt.
0: Durch sein schmerzhaftes Leiden
1: hab Erbarmen mit uns und mit der ganzen Welt.
0: Durch sein schmerzhaftes Leiden
1: hab Erbarmen mit uns und mit der ganzen Welt.
0: Durch sein schmerzhaftes Leiden
1: hab Erbarmen mit uns und mit der ganzen Welt.
0: Durch sein schmerzhaftes Leiden
1: hab Erbarmen mit uns und mit der ganzen Welt.
0: Durch sein schmerzhaftes Leiden
1: hab Erbarmen mit uns und mit der ganzen Welt.
0: Durch sein schmerzhaftes Leiden
1: hab Erbarmen mit uns und mit der ganzen Welt.
0: Durch sein schmerzhaftes Leiden
1: hab Erbarmen mit uns und mit der ganzen Welt.

0: Heiliger Gott, heiliger starker Gott, heiliger unsterblicher Gott.
1: Hab Erbarmen mit uns und mit der ganzen Welt.
0: Heiliger Gott, heiliger starker Gott, heiliger unsterblicher Gott.
1: Hab Erbarmen mit uns und mit der ganzen Welt.
0: Heiliger Gott, heiliger starker Gott, heiliger unsterblicher Gott.
1: Hab Erbarmen mit uns und mit der ganzen Welt. O Blut und Wasser aus dem Herzen Jesu, als Quelle der Barmherzigkeit für uns entströmt,
0: ich vertraue auf dich.
1: Im Namen des Vaters und des Sohnes und des Heiligen Geistes.
0: Amen.

0: Wortsamen.
1: Wer über jeden Schritt lange nachdenkt, der steht sein Leben lang auf einem Bein. Ein Wort für die Woche von Kerstin Gier.

0: Im Namen des Vaters und des Sohnes und des Heiligen Geistes.
1: Amen.
0: Der Engel des Herrn brachte Maria die Botschaft.
1: Und sie empfing vom Heiligen Geist.
0: Gegrüßet seist du, Maria, voll der Gnade, der Herr ist mit dir. Du bist gebenedeit unter den Frauen und gebenedeit ist die Frucht deines Leibes, Jesus.
1: Heilige Maria, Mutter Gottes, bitte für uns Sünder, jetzt und in der Stunde unseres Todes. Amen.
0: Maria sprach, siehe, ich bin die Magd des Herrn.
1: Mir geschehe nach deinem Wort.
0: Gegrüßet seist du, Maria, voll der Gnade, der Herr ist mit dir. Du bist gebenedeit unter den Frauen und gebenedeit ist die Frucht deines Leibes, Jesus.
1: Heilige Maria, Mutter Gottes, bitte für uns Sünder, jetzt und in der Stunde unseres Todes. Amen.
0: Und das Wort ist Fleisch geworden
1: und hat unter uns gewohnt.
0: Gegrüßet seist du, Maria, voll der Gnade, der Herr ist mit dir. Du bist gebenedeit unter den Frauen und gebenedeit ist die Frucht deines Leibes, Jesus.
1: Heilige Maria, Mutter Gottes, bitte für uns Sünder, jetzt und in der Stunde unseres Todes. Amen.
0: Bitte für uns, heilige Gottesmutter,
1: auf dass wir würdig werden der Verheißungen Christi.
0: Lasset uns beten. Allmächtiger Gott, gieße deine Gnade in unsere Herzen ein. Durch die Botschaft des Engels haben wir die Menschwerdung Christi, deines Sohnes, erkannt. Lass uns durch sein Leiden und Kreuz zur Herrlichkeit der Auferstehung gelangen. Darum bitten wir durch Christus, unseren Herrn.
1: Amen.
0: Ehre sei dem Vater und dem Sohn und dem Heiligen Geist.
1: Wie im Anfang, so auch jetzt und alle Zeit und in Ewigkeit. Amen.
0: O Herr, gib den Verstorbenen die ewige Ruhe.
1: Und das ewige Licht leuchte ihnen.
0: Herr, lass sie ruhen in Frieden.
1: Amen.
0: Der Herr sei mit euch.
1: Und mit deinem Geiste.
0: Auf die Fürsprache der jungfräulichen Gottesmutter Maria. Segne euch der dreifaltige und gütige Gott, der Vater und der Sohn und der Heilige Geist.
1: Amen.
0: Es ist allen einen gesegneten Tag und auch immer ganz besonders das Jugendtreffen in Kremsmünster auch mit ins Gebet nehmen. Alles Gute, euer Bruder Peter.
1: Danke, Bruder Peter. Mutter Gottes sei.

Einen gesegneten guten Morgen unserer Hörerfamilie von Radio Maria Österreich und Radio Maria Südtirol. Wünscht Ihnen aus dem Wiener Sendestudio Barbara Bauer. Heute am Mittwoch, den 15. Juli 2026, am Gedenktag des heiligen Bonaventura, beginnen wir den Tag mit dem Rosenkranzgebet in den schmerzhaften Geheimnissen. Wie unsere langjährigen Hörer wissen, können Sie gerne ein Gesetzchen mitbeten. Vielleicht wollen Sie mitbeten und haben sich bis jetzt noch nicht getraut. Dann wagen Sie es einmal und beten mit mir gemeinsam ein Gesetzchen. Die Telefonnummer ins Studio lautet 0720 578 578. Außerhalb Österreichs mit der Vorwahl 0043 720 578 578.

0: So beginnen wir. Im Namen des Vaters und des Sohnes und des Heiligen Geistes. Amen.
1: Amen.
0: Ich glaube an Gott, den Vater, den Allmächtigen, den Schöpfer des Himmels und der Erde und an Jesus Christus, seinen eingeborenen Sohn, unseren Herrn, empfangen durch den Heiligen Geist, geboren von der Jungfrau Maria, gelitten unter Pontius Pilatus, gekreuzigt, gestorben und begraben, hinabgestiegen in das Reich des Todes, am dritten Tage auferstanden von den Toten, aufgefahren in den Himmel. Er sitzt zur Rechten Gottes, des allmächtigen Vaters. Von dort wird er kommen, zu richten die Lebenden und die Toten.
1: Ich glaube an den Heiligen Geist, die heilige katholische Kirche, Gemeinschaft der Heiligen, Vergebung der Sünden, Auferstehung der Toten und das ewige Leben. Amen.
0: Vater unser im Himmel, geheiligt werde dein Name, dein Reich komme, dein Wille geschehe, wie im Himmel, so auf Erden.
1: Unser tägliches Brot gib uns heute und vergib uns unsere Schuld, wie auch wir vergeben unseren Schuldigern. Und führe uns nicht in Versuchung, sondern erlöse uns von dem Bösen. Amen.
0: Gegrüßet seist du, Maria, voll der Gnade, der Herr ist mit dir. Du bist gebenedeit unter den Frauen. Und gebenedeit ist die Frucht deines Leibes, Jesus, denn uns den Glauben vermehre.
1: Heilige Maria, Mutter Gottes, bitte für uns Sünde jetzt und in der Stunde unseres Todes. Amen.
0: Gegrüßet seist du, Maria, voll der Gnade, der Herr ist mit dir. Du bist gebenedeit unter den Frauen, und gebenedeit ist die Frucht deines Leibes, Jesus, denn uns die Hoffnung stärke.
1: Heilige Maria, Mutter Gottes, bitte für uns Sünde jetzt und in der Stunde unseres Todes. Amen.
0: Gegrüßet seist du, Maria, voll der Gnade, der Herr ist mit dir. Du bist gebenedeit unter den Frauen, und gebenedeit ist die Frucht deines Leibes, Jesus, denn uns die Liebe entzünde.
1: Heilige Maria, Mutter Gottes, bitte für uns Sünde, jetzt und in der Stunde unseres Todes. Amen.
0: Ehre sei dem Vater und dem Sohn und dem Heiligen Geist.
1: Wie im Anfang, so auch jetzt und alle Zeit und in Ewigkeit. Amen. O mein Jesus, verzeih uns unsere Sünden, bewahre uns vor dem Feuer der Hölle, führe alle Seelen in den Himmel, besonders jene, die am meisten deiner Barmherzigkeit bedürfen. Amen.

0: ersten schmerzhaften Geheimnis betrachten wir Jesus, der für uns Blut geschwitzt hat. Vater unser im Himmel, geheiligt werde dein Name, dein Reich komme, dein Wille geschehe, wie im Himmel, so auf Erden.
1: Unser tägliches Brot gib uns heute und vergib uns unsere Schuld, wie auch wir vergeben unseren Schuldigern. Und führe uns nicht in Versuchung, sondern erlöse uns von dem Bösen. Amen.
0: Gegrüßet seist du, Maria, voll der Gnade, der Herr ist mit dir. Du bist gebenedeit unter den Frauen, und gebenedeit ist die Frucht deines Leibes, Jesus, der für uns Blut geschwitzt hat.
1: Heilige Maria, Mutter Gottes, bitte für uns Sünder, jetzt und in der Stunde unseres Todes. Amen.
0: Gegrüßet seist du, Maria, voll der Gnade, der Herr ist mit dir. Du bist gebenedeit unter den Frauen, und gebenedeit ist die Frucht deines Leibes, Jesus, der für uns Blut geschwitzt hat.
1: Heilige Maria, Mutter Gottes, bitte für uns Sünder, jetzt und in der Stunde unseres Todes. Amen.
0: Gegrüßet seist du, Maria, voll der Gnade, der Herr ist mit dir. Du bist gebenedeit unter den Frauen, und gebenedeit ist die Frucht deines Leibes, Jesus, der für uns Blut geschwitzt hat.
1: Heilige Maria, Mutter Gottes, bitte für uns Sünder, jetzt und in der Stunde unseres Todes. Amen.
0: Gegrüßet seist du, Maria, voll der Gnade, der Herr ist mit dir. Du bist gebenedeit unter den Frauen, und gebenedeit ist die Frucht deines Leibes, Jesus, der für uns Blut geschwitzt hat.
1: Heilige Maria, Mutter Gottes, bitte für uns Sünder, jetzt und in der Stunde unseres Todes. Amen.
0: Gegrüßet seist du, Maria, voll der Gnade, der Herr ist mit dir. Du bist gebenedeit unter den Frauen, und gebenedeit ist die Frucht deines Leibes, Jesus, der für uns Blut geschwitzt hat.
1: Heilige Maria, Mutter Gottes, bitte für uns Sünder, jetzt und in der Stunde unseres Todes. Amen.
0: Gegrüßet seist du, Maria, voll der Gnade, der Herr ist mit dir. Du bist gebenedeit unter den Frauen, und gebenedeit ist die Frucht deines Leibes, Jesus, der für uns Blut geschwitzt hat.
1: Heilige Maria, Mutter Gottes, bitte für uns Sünder, jetzt und in der Stunde unseres Todes. Amen.
0: Gegrüßet seist du, Maria, voll der Gnade, der Herr ist mit dir. Du bist gebenedeit unter den Frauen, und gebenedeit ist die Frucht deines Leibes, Jesus, der für uns Blut geschwitzt hat.
1: Heilige Maria, Mutter Gottes, bitte für uns Sünder, jetzt und in der Stunde unseres Todes. Amen.
0: Gegrüßet seist du, Maria, voller Gnade, der Herr ist mit dir. Du bist gebenedeit unter den Frauen, und gebenedeit ist die Frucht deines Leibes, Jesus, der für uns Blut geschwitzt hat.
1: Heilige Maria, Mutter Gottes, bitte für uns Sünder, jetzt und in der Stunde unseres Todes. Amen.
0: Gegrüßet seist du, Maria, voll der Gnade, der Herr ist mit dir. Du bist gebenedeit unter den Frauen, und gebenedeit ist die Frucht deines Leibes, Jesus, der für uns Blut geschwitzt hat.
1: Heilige Maria, Mutter Gottes, bitte für uns Sünder, jetzt und in der Stunde unseres Todes. Amen.
0: Gegrüßet seist du, Maria, voll der Gnade, der Herr ist mit dir. Du bist gebenedeit unter den Frauen, und gebenedeit ist die Frucht deines Leibes, Jesus, der für uns Blut geschwitzt hat.
1: Heilige Maria, Mutter Gottes, bitte für uns Sünder, jetzt und in der Stunde unseres Todes. Amen.
0: Ehre sei dem Vater und dem Sohn und dem Heiligen Geist.
1: Wie im Anfang, so auch jetzt und alle Zeit und in Ewigkeit. Amen. O mein Jesus, verzeih uns unsere Sünden, bewahre uns vor dem Feuer der Hölle, führe alle Seelen in den Himmel, besonders jene, die deiner Barmherzigkeit am meisten bedürfen. Amen.

0: Im zweiten schmerzhaften Geheimnis betrachten wir Jesus, der für uns gegeißelt worden ist.
1: Vater unser im Himmel, geheiligt werde dein Name, dein Reich komme, dein Wille geschehe, wie im Himmel, so auf Erden.
0: Unser tägliches Brot gib uns heute und vergib uns unsere Schuld, wie auch wir vergeben unseren Schuldigern. Und führe uns nicht in Versuchung, sondern erlöse uns von dem Bösen. Amen.
1: Gegrüßet seist du, Maria, voll der Gnade, der Herr ist mit dir. Du bist gebenedeit unter den Frauen, und gebenedeit ist die Frucht deines Leibes, Jesus, der für uns gegeißelt worden ist.
0: Heilige Maria, Mutter Gottes, bitte für uns Sünder, jetzt und in der Stunde unseres Todes. Amen.
1: Gegrüßet seist du, Maria, voll der Gnade, der Herr ist mit dir. Du bist gebenedeit unter den Frauen, und gebenedeit ist die Frucht deines Leibes, Jesus, der für uns gegeißelt worden ist.
0: Heilige Maria, Mutter Gottes, bitte für uns Sünder, jetzt und in der Stunde unseres Todes. Amen.
1: Gegrüßet seist du, Maria, voll der Gnade, der Herr ist mit dir. Du bist gebenedeit unter den Frauen, und gebenedeit ist die Frucht deines Leibes, Jesus, der für uns gegeißelt worden ist.
0: Heilige Maria, Mutter Gottes, bitte für uns Sünder, jetzt und in der Stunde unseres Todes. Amen.
1: Gegrüßet seist du, Maria, voll der Gnade, der Herr ist mit dir. Du bist gebenedeit unter den Frauen, und gebenedeit ist die Frucht deines Leibes, Jesus, der für uns gegeißelt worden ist.
0: Heilige Maria, Mutter Gottes, bitte für uns Sünder, jetzt und in der Stunde unseres Todes. Amen.
1: Gegrüßet seist du, Maria, voll der Gnade, der Herr ist mit dir. Du bist gebenedeit unter den Frauen, und gebenedeit ist die Frucht deines Leibes, Jesus, der für uns gegeißelt worden ist.
0: Heilige Maria, Mutter Gottes, bitte für uns Sünder, jetzt und in der Stunde unseres Todes. Amen.
1: Gegrüßet seist du, Maria, voll der Gnade, der Herr ist mit dir. Du bist gebenedeit unter den Frauen, und gebenedeit ist die Frucht deines Leibes, Jesus, der für uns gegeißelt worden ist.
0: Heilige Maria, Mutter Gottes, bitte für uns Sünder, jetzt und in der Stunde unseres Todes. Amen.
1: Gegrüßet seist du, Maria, voll der Gnade, der Herr ist mit dir. Du bist gebenedeit unter den Frauen, und gebenedeit ist die Frucht deines Leibes, Jesus, der für uns gegeißelt worden ist.
0: Heilige Maria, Mutter Gottes, bitte für uns Sünder, jetzt und in der Stunde unseres Todes. Amen.
1: Gegrüßet seist du, Maria, voll der Gnade, der Herr ist mit dir. Du bist gebenedeit unter den Frauen, und gebenedeit ist die Frucht deines Leibes, Jesus, der für uns gegeißelt worden ist.
0: Heilige Maria, Mutter Gottes, bitte für uns Sünder, jetzt und in der Stunde unseres Todes. Amen.
1: Gegrüßet seist du, Maria, voll der Gnade, der Herr ist mit dir. Du bist gebenedeit unter den Frauen, und gebenedeit ist die Frucht deines Leibes, Jesus, der für uns gegeißelt worden ist.
0: Heilige Maria, Mutter Gottes, bitte für uns Sünder, jetzt und in der Stunde unseres Todes. Amen.
1: Gegrüßet seist du, Maria, voll der Gnade, der Herr ist mit dir. Du bist gebenedeit unter den Frauen, und gebenedeit ist die Frucht deines Leibes, Jesus, der für uns gegeißelt worden ist.
0: Heilige Maria, Mutter Gottes, bitte für uns Sünder, jetzt und in der Stunde unseres Todes. Amen.
1: Ehre sei dem Vater und dem Sohn und dem Heiligen Geist.
0: Wie im Anfang, so auch jetzt und alle Zeit und in Ewigkeit. Amen.
1: O mein Jesus, verzeih uns unsere Sünden, bewahre uns vor dem Feuer der Hölle, führe alle Seelen in den Himmel, besonders jene, die deiner Barmherzigkeit am meisten bedürfen. Amen.

0: Im dritten schmerzhaften Geheimnis betrachten wir Jesus, der für uns mit Dornen gekrönt worden ist. Vater unser im Himmel, geheiligt werde dein Name, dein Reich komme, dein Wille geschehe, wie im Himmel, so auf Erden.
1: Unser tägliches Brot gib uns heute und vergib uns unsere Schuld, wie auch wir vergeben unseren Schuldigen. Und führe uns nicht in Versuchung, sondern erlöse uns von dem Bösen. Amen.
0: Gegrüßet seist du, Maria, voll der Gnade, der Herr ist mit dir. Du bist gebenedeit unter den Frauen, und gebenedeit ist die Frucht deines Leibes, Jesus, der für uns mit Dornen gekrönt worden ist.
1: Heilige Maria, Mutter Gottes, bitte für uns Sünder, jetzt und in der Stunde unseres Todes. Amen.
0: Gegrüßet seist du, Maria, voll der Gnade, der Herr ist mit dir. Du bist gebenedeit unter den Frauen, und gebenedeit ist die Frucht deines Leibes, Jesus, der für uns mit Dornen gekrönt worden ist.
1: Heilige Maria, Mutter Gottes, bitte für uns Sünder, jetzt und in der Stunde unseres Todes. Amen.
0: Gegrüßet seist du, Maria, voll der Gnade, der Herr ist mit dir. Du bist gebenedeit unter den Frauen, und gebenedeit ist die Frucht deines Leibes, Jesus, der für uns mit Dornen gekrönt worden ist.
1: Heilige Maria, Mutter Gottes, bitte für uns Sünder, jetzt und in der Stunde unseres Todes. Amen.
0: Gegrüßet seist du, Maria, voll der Gnade, der Herr ist mit dir. Du bist gebenedeit unter den Frauen, und gebenedeit ist die Frucht deines Leibes, Jesus, der für uns mit Dornen gekrönt worden ist.
1: Heilige Maria, Mutter Gottes, bitte für uns Sünder, jetzt und in der Stunde unseres Todes. Amen.
0: Gegrüßet seist du, Maria, voll der Gnade, der Herr ist mit dir. Du bist gebenedeit unter den Frauen, und gebenedeit ist die Frucht deines Leibes, Jesus, der für uns mit Dornen gekrönt worden ist.
1: Heilige Maria, Mutter Gottes, bitte für uns Sünder, jetzt und in der Stunde unseres Todes. Amen.
0: Gegrüßet seist du, Maria, voll der Gnade, der Herr ist mit dir. Du bist gebenedeit unter den Frauen, und gebenedeit ist die Frucht deines Leibes, Jesus, der für uns mit Dornen gekrönt worden ist.
1: Heilige Maria, Mutter Gottes, bitte für uns Sünder, jetzt und in der Stunde unseres Todes. Amen.
0: Gegrüßet seist du, Maria, voll der Gnade, der Herr ist mit dir. Du bist gebenedeit unter den Frauen, und gebenedeit ist die Frucht deines Leibes, Jesus, der für uns mit Dornen gekrönt worden ist.
1: Heilige Maria, Mutter Gottes, bitte für uns Sünder, jetzt und in der Stunde unseres Todes. Amen.
0: Gegrüßet seist du, Maria, voll der Gnade, der Herr ist mit dir. Du bist gebenedeit unter den Frauen, und gebenedeit ist die Frucht deines Leibes, Jesus, der für uns mit Dornen gekrönt worden ist.
1: Heilige Maria, Mutter Gottes, bitte für uns Sünder, jetzt und in der Stunde unseres Todes. Amen.
0: Gegrüßet seist du, Maria, voll der Gnade, der Herr ist mit dir. Du bist gebenedeit unter den Frauen, und gebenedeit ist die Frucht deines Leibes, Jesus, der für uns mit Dornen gekrönt worden ist.
1: Heilige Maria, Mutter Gottes, bitte für uns Sünder, jetzt und in der Stunde unseres Todes. Amen.
0: Gegrüßet seist du, Maria, voll der Gnade, der Herr ist mit dir. Du bist gebenedeit unter den Frauen, und gebenedeit ist die Frucht deines Leibes, Jesus, der für uns mit Dornen gekrönt worden ist.
1: Heilige Maria, Mutter Gottes, bitte für uns Sünder, jetzt und in der Stunde unseres Todes. Amen.
0: Ehre sei dem Vater und dem Sohn und dem Heiligen Geist.
1: Wie es war am Anfang, so auch jetzt und alle Zeit und in Ewigkeit. Amen. O mein Jesus, verzeih uns unsere Sünden, bewahre uns vor dem Feuer der Hölle, führe alle Seelen in den Himmel, besonders jene, die deiner Barmherzigkeit am meisten bedürfen. Amen.

0: Im vierten schmerzhaften Geheimnis betrachten wir Jesus, der für uns das schwere Kreuz getragen hat.
1: Vater unser im Himmel, geheiligt werde dein Name, dein Reich komme, dein Wille geschehe, wie im Himmel so auf Erden.
0: Unser tägliches Brot gib uns heute und vergib uns unsere Schuld, wie auch wir vergeben unseren Schuldigern. Und führe uns nicht in Versuchung, sondern erlöse uns von dem Bösen. Amen.
1: Gegrüßet seist du, Maria, voll der Gnade, der Herr ist mit dir. Du bist gebenedeit unter den Frauen, und gebenedeit ist die Frucht deines Leibes, Jesus, der für uns das schwere Kreuz getragen hat.
0: Heilige Maria, Mutter Gottes, bitte für uns Sünder, jetzt und in der Stunde unseres Todes. Amen.
1: Gegrüßet seist du, Maria, voll der Gnade, der Herr ist mit dir. Du bist gebenedeit unter den Frauen, und gebenedeit ist die Frucht deines Leibes, Jesus, der für uns das schwere Kreuz getragen hat.
0: Heilige Maria, Mutter Gottes, bitte für uns Sünder, jetzt und in der Stunde unseres Todes. Amen.
1: Gegrüßet seist du, Maria, voll der Gnade, der Herr ist mit dir. Du bist gebenedeit unter den Frauen, und gebenedeit ist die Frucht deines Leibes, Jesus, der für uns das schwere Kreuz getragen hat.
0: Heilige Maria, Mutter Gottes, bitte für uns Sünder, jetzt und in der Stunde unseres Todes. Amen.
1: Gegrüßet seist du, Maria, voll der Gnade, der Herr ist mit dir. Du bist gebenedeit unter den Frauen, und gebenedeit ist die Frucht deines Leibes, Jesus, der für uns das schwere Kreuz getragen hat.
0: Heilige Maria, Mutter Gottes, bitte für uns Sünder, jetzt und in der Stunde unseres Todes. Amen.
1: Gegrüßet seist du, Maria, voll der Gnade, der Herr ist mit dir. Du bist gebenedeit unter den Frauen, und gebenedeit ist die Frucht deines Leibes, Jesus, der für uns das schwere Kreuz getragen hat.
0: Heilige Maria, Mutter Gottes, bitte für uns Sünder, jetzt und in der Stunde unseres Todes. Amen.
1: Gegrüßet seist du, Maria, voll der Gnade, der Herr ist mit dir. Du bist gebenedeit unter den Frauen, und gebenedeit ist die Frucht deines Leibes, Jesus, der für uns das schwere Kreuz getragen hat.
0: Heilige Maria, Mutter Gottes, bitte für uns Sünder, jetzt und in der Stunde unseres Todes. Amen.
1: Gegrüßet seist du, Maria, voll der Gnade, der Herr ist mit dir. Du bist gebenedeit unter den Frauen, und gebenedeit ist die Frucht deines Leibes, Jesus, der für uns das schwere Kreuz getragen hat.
0: Heilige Maria, Mutter Gottes, bitte für uns Sünder, jetzt und in der Stunde unseres Todes. Amen.
1: Gegrüßet seist du, Maria, voll der Gnade, der Herr ist mit dir. Du bist gebenedeit unter den Frauen, und gebenedeit ist die Frucht deines Leibes, Jesus, der für uns das schwere Kreuz getragen hat.
0: Heilige Maria, Mutter Gottes, bitte für uns Sünder, jetzt und in der Stunde unseres Todes. Amen.
1: Gegrüßet seist du, Maria, voll der Gnade, der Herr ist mit dir. Du bist gebenedeit unter den Frauen, und gebenedeit ist die Frucht deines Leibes, Jesus, der für uns das schwere Kreuz getragen hat.
0: Heilige Maria, Mutter Gottes, bitte für uns Sünder, jetzt und in der Stunde unseres Todes. Amen.
1: Gegrüßet seist du, Maria, voll der Gnade, der Herr ist mit dir. Du bist gebenedeit unter den Frauen, und gebenedeit ist die Frucht deines Leibes, Jesus, der für uns das schwere Kreuz getragen hat.
0: Heilige Maria, Mutter Gottes, bitte für uns Sünder, jetzt und in der Stunde unseres Todes. Amen.
1: Ehre sei dem Vater, dem Sohn und dem Heiligen Geist.
0: Wie im Anfang, so auch jetzt und alle Zeit und in Ewigkeit. Amen.
1: O mein Jesus, verzeih uns unsere Sünden, bewahre uns vor dem Feuer der Hölle, führe alle Seelen in den Himmel, besonders jene, die deiner Barmherzigkeit am meisten bedürfen.

0: Im fünften schmerzhaften Geheimnis betrachten wir Jesus, der für uns gekreuzigt worden ist. Vater unser im Himmel, geheiligt werde dein Name, dein Reich komme, dein Wille geschehe, wie im Himmel, so auf Erden.
1: Unser tägliches Brot gib uns heute und vergib uns unsere Schuld, wie auch wir vergeben unseren Schuldigern. Und führe uns nicht in Versuchung, sondern erlöse uns von dem Bösen. Amen.
0: Gegrüßet seist du, Maria, voll der Gnade, der Herr ist mit dir. Du bist gebenedeit unter den Frauen, und gebenedeit ist die Frucht deines Leibes, Jesus, der für uns gekreuzigt worden ist.
1: Heilige Maria, Mutter Gottes, bitte für uns Sünder, jetzt und in der Stunde unseres Todes. Amen.
0: Gegrüßet seist du, Maria, voll der Gnade, der Herr ist mit dir. Du bist gebenedeit unter den Frauen, und gebenedeit ist die Frucht deines Leibes, Jesus, der für uns gekreuzigt worden ist.
1: Heilige Maria, Mutter Gottes, bitte für uns Sünder, jetzt und in der Stunde unseres Todes. Amen.
0: Gegrüßet seist du, Maria, voll der Gnade, der Herr ist mit dir. Du bist gebenedeit unter den Frauen, und gebenedeit ist die Frucht deines Leibes, Jesus, der für uns gekreuzigt worden ist.
1: Heilige Maria, Mutter Gottes, bitte für uns Sünder, jetzt und in der Stunde unseres Todes. Amen.
0: Gegrüßet seist du, Maria, voll der Gnade, der Herr ist mit dir. Du bist gebenedeit unter den Frauen, und gebenedeit ist die Frucht deines Leibes, Jesus, der für uns gekreuzigt worden ist.
1: Heilige Maria, Mutter Gottes, bitte für uns Sünder, jetzt und in der Stunde unseres Todes. Amen.
0: Gegrüßet seist du, Maria, voll der Gnade, der Herr ist mit dir. Du bist gebenedeit unter den Frauen, und gebenedeit ist die Frucht deines Leibes, Jesus, der für uns gekreuzigt worden ist.
1: Heilige Maria, Mutter Gottes, bitte für uns Sünder, jetzt und in der Stunde unseres Todes. Amen.
0: Gegrüßet seist du, Maria, voll der Gnade, der Herr ist mit dir. Du bist gebenedeit unter den Frauen, und gebenedeit ist die Frucht deines Leibes, Jesus, der für uns gekreuzigt worden ist.
1: Heilige Maria, Mutter Gottes, bitte für uns Sünder, jetzt und in der Stunde unseres Todes. Amen.
0: Gegrüßet seist du, Maria, voll der Gnade, der Herr ist mit dir. Du bist gebenedeit unter den Frauen, und gebenedeit ist die Frucht deines Leibes, Jesus, der für uns gekreuzigt worden ist.
1: Heilige Maria, Mutter Gottes, bitte für uns Sünder, jetzt und in der Stunde unseres Todes. Amen.
0: Gegrüßet seist du, Maria, voll der Gnade, der Herr ist mit dir. Du bist gebenedeit unter den Frauen, und gebenedeit ist die Frucht deines Leibes, Jesus, der für uns gekreuzigt worden ist.
1: Heilige Maria, Mutter Gottes, bitte für uns Sünder, jetzt und in der Stunde unseres Todes. Amen.
0: Gegrüßet seist du, Maria, voll der Gnade, der Herr ist mit dir. Du bist gebenedeit unter den Frauen, und gebenedeit ist die Frucht deines Leibes, Jesus, der für uns gekreuzigt worden ist.
1: Heilige Maria, Mutter Gottes, bitte für uns Sünder, jetzt und in der Stunde unseres Todes. Amen.
0: Gegrüßet seist du, Maria, voll der Gnade, der Herr ist mit dir. Du bist gebenedeit unter den Frauen, und gebenedeit ist die Frucht deines Leibes, Jesus, der für uns gekreuzigt worden ist.
1: Heilige Maria, Mutter Gottes, bitte für uns Sünder, jetzt und in der Stunde unseres Todes. Amen.
0: Ehre sei dem Vater und dem Sohn und dem Heiligen Geist.
1: Wie im Anfang, so auch jetzt und alle Zeit und in Ewigkeit. Amen. O mein Jesus, verzeih uns unsere Sünden, bewahre uns vor dem Feuer der Hölle, führe alle Seelen in den Himmel, besonders jene, die deiner Barmherzigkeit am meisten bedürfen. Amen.
0: Am Ende des Rosenkranzes beten wir noch in den Anliegen des Heiligen Vaters und für alle Verstorbenen. Vater unser im Himmel, geheiligt werde dein Name, dein Reich komme, dein Wille geschehe, wie im Himmel, so auf Erden.
1: Unser tägliches Brot gib uns heute und vergib uns unsere Schuld, wie auch wir vergeben unseren Schuldigern. und führe uns nicht in Versuchung, sondern erlöse uns von dem Bösen. Amen.
0: Gegrüßet seist du, Maria, voll der Gnade, der Herr ist mit dir. Du bist gebenedeit unter den Frauen, und gebenedeit ist die Frucht deines Leibes, Jesus.
1: Heilige Maria, Mutter Gottes, bitte für uns Sünder, jetzt und in der Stunde unseres Todes. Amen.
0: Ehre sei dem Vater und dem Sohn und dem Heiligen Geist.
1: Wie im Anfang, so auch jetzt und alle Zeit und in Ewigkeit. Amen.

Mit den Worten von Johannes Paul II. Vertrauen wir Maria unser Radio und den heutigen Tag an. Maria, lenke die Entscheidungen unseres Lebens, stärke uns in den Stunden der Prüfung, damit wir in Treue zu Gott und zu den Menschen vertrauensvoll und mutig die geheimnisvollen Wege des Himmels beschreiten. So können wir dem Verstand und dem Herzen jedes Menschen die frohe Botschaft von Christus, dem Erlöser der Welt, bringen. Maria, Stern der Evangelisation, sei mit uns, leite Radio Maria und sei sein Schutz. Im Namen des Vaters und des Sohnes und des Heiligen Geistes. Amen. Ich bedanke mich bei allen Mitbetern für das gemeinsame Gebet des Rosenkranzes.

So beginnen wir mit den Morgengebeten. Zur Erinnerung, Sie finden die Gebete auch im kleinen Gebetsbüchlein im Blauen, der Himmel in dir, ab der Seite 52. Im Namen des Vaters und des Sohnes und des Heiligen Geistes. Amen. Vater im Himmel, Lob und Dank sei dir für die Ruhe der Nacht. Lob und Dank sei dir für den neuen Tag. Lob und Dank sei dir für all deine Liebe und Güte und Treue in meinem Leben. Du hast mir viel Gutes erwiesen. Lass mich auch das Schwere aus deiner Hand annehmen. Du wirst mir aber nicht mehr auferlegen, als ich tragen kann. Du lässt deinen Kindern alle Dinge zum Besten dienen.

Mein Herr und mein Gott, nimm alles von mir, was mich hindert, zu dir. Mein Herr und mein Gott, gib alles mir, was mich fördert, zu dir. Mein Herr und mein Gott, nimm mich mir und gib mich ganz zu eigen dir.

Atme in mir, du Heiliger Geist, dass ich Heiliges denke. Treibe mich, du Heiliger Geist, dass ich Heiliges tue. Locke mich, du Heiliger Geist, dass ich Heiliges liebe. Stärke mich, du Heiliger Geist, dass ich Heiliges hüte. Hüte mich, du Heiliger Geist, dass ich das Heilige nimmer verliere. Amen.

Wir weihen uns Maria, o meine Gebieterin, o meine Mutter, dir bringe ich mich ganz dar. Und um dir meine Hingabe zu bezeigen, weihe ich dir heute meine Augen, meine Ohren, meinen Mund, mein Herz, mich selber ganz und gar. Weil ich also dir gehöre, o gute Mutter, bewahre mich, beschütze mich als dein Gut und Eigentum.

Engel Gottes, mein Beschützer, des höchsten Vater Güte hat mich dir anvertraut. Erleuchte, beschütze, regiere und leite mich. Amen. Heiliger Josef, Nährvater Jesu Christi und wahrer Bräutigam der seligsten Jungfrau Maria, bitte für uns und für die Sterbenden dieses Tages. Heiliger Josef, du Hoffnung der Kranken und Patron unseres Radios, bitte für uns. Heiliger Charles de Foucault, unser Jahresheiliger, bitte für uns. Im Namen des Vaters und des Sohnes und des Heiligen Geistes. Amen.

Erde seinen Namen hat. Er gebe euch Kraft aufgrund des Reichtums seiner Herrlichkeit, dass ihr durch seinen Geist gestärkt werdet im inneren Menschen. Durch den Glauben wohne Christus in euren Herzen, in der Liebe verwurzelt und auf sie gegründet. So sollt ihr mit allen Heiligen dazu fähig sein, die Länge und Breite, die Höhe und die Tiefe zu ermessen und die Liebe Christi zu erkennen, die alle Erkenntnis übersteigt. So werdet ihr erfüllt werden in der ganze Fülle Gottes hinein. Antwortpsalm. Herr, lehre mich deine Gesetze. Wie geht ein junger Mann seinem Pfad ohne Tadel, wenn er dein Wort beachtet? Ich suche dich mit ganzem Herzen, lass mich nicht abirren von deinen Geboten. Ich barg deinen Spruch in meinem Herzen, damit ich gegen dich nicht sündige. Gepriesen seist du, Herr, lehre mich deine Gesetze. Mit deinen Lippen verkünde ich alle Entscheide deines Mundes. Am Weg deiner Zeugnisse hab ich Freude, wie an jeglichem Reichtum. Herr, lehre mich deine Gesetze.

Aus dem Heiligen Evangelium nach Matthäus. In jener Zeit sprach Jesus zu seinen Jüngern: Ihr sollt euch nicht Rabbi nennen lassen, denn nur einer ist euer Meister, ihr alle aber seid Brüder. Auch sollt ihr niemanden auf Erden euren Vater nennen, denn nur einer ist euer Vater, der im Himmel. Auch sollt ihr euch nicht mit Lehrer nennen lassen, denn nur einer ist euer Lehrer, Christus. Der Größte von euch soll euer Diener sein, denn wer sich selbst erhöht, wird erniedrigt, und wer sich selbst erniedrigt, wird erhöht werden.

Guten Morgen, ich bin Pfarrer Reinhard Kofler aus der Marienpfarre Graz. Heute ist der Gedenktag des heiligen Bonaventura. Er war Ordensmann, Franziskaner, auch Bischof und Kirchenlehrer und auch 36 Jahre Ordensgeneral des Franziskanerordens. Er wird immer auch Dr. Seraphicus genannt, weil er die Weisheit seiner Zeit gleichsam in der Theologie gefasst hat, dem Thomas von Aquin auch der größte Theologe seiner Zeit war. Vinzenz von Paul, den ich in dieser Woche nahebringe, sprach einmal über die Gottesliebe. Da sagt, sie soll affektiv, aber ebenso auch effektiv sein. In einem Text, der auch die Gottesliebe heißt, das gleichsam als ein Grundlagenwerk von Vinzenz von Paul gilt, spricht er zu uns, auch zu den Lazaristen: Lieben wir Gott, meine Brüder. Lieben wir Gott, aber auf Kosten unserer Arme und im Schweiße unseres Angesichts. Denn oft sind Akte der Liebe zu Gott und ähnliche Regungen und innere Übungen eines zart beseiteten Herzens, so gut und wünschenswert sie an sich sind, doch höchst verdächtig, wenn sie sich nicht in der Praxis auswirken. Dadurch, dass sie reiche Frucht tragt, sagt unser Herr, wird mein Vater verherrlicht. Das finden wir in Johannes 15, 8. Weiter Vinzenz: Mehr als genug solcher Menschen, die meinen, es sei damit getan, sich äußerlich korrekt zu verhalten und im Inneren erhabene Gefühle zu Gott zu pflegen. Wenn es dann aber auf Taten ankommt und Gelegenheit zum Handeln da sind, dann versagen sie. Vinzenz vergleicht einmal die Kirche mit einem ganz besonderen Bild. Die Kirche wird mit einer großen Ernte verglichen, die Arbeiter benötigt. Aber Arbeiter, die arbeiten. Nichts entspricht dem Evangelium mehr, als einerseits in der Betrachtung, in der Lesung und in der Einsamkeit Licht und Kraft für die Seele zu sammeln. Und andererseits zu den Menschen zu gehen und sie an dieser geistlichen Nahrung teilhaben zu lassen. Das heißt, handeln, wie unser Herr getan hat. Und nach ihm seine Apostel. Das heißt, den Dienst der Martha mit dem der Maria verbinden. Das heißt, die Taube nachahmen, die die Hälfte der Nahrung zu sich nimmt und den Rest mit ihrem Schnabel in den der Jungen steckt, um sie zu ernähren. So müssen wir handeln. So müssen wir Gott durch unsere Werke bekunden, dass wir ihn lieben. Ich wünsche Ihnen dabei viel Segen für den heutigen Tag. So segne, stärke und behüte dich Gott, der Vater und der Sohn und der Heilige Geist. Amen.

0: guten Morgen bei Radio Maria Österreich und Radio Maria Südtirol. Wir beten die Laudes, das Morgenlob der Kirche. Sie finden die Texte im großen grünen Stundenbuch, den Hymnus auf der Seite 1151, den Psalm auf Seite 505, die Lesung auf der Seite 1152, Benedictus Antiphon ebenso, die Oration auf Seite 830. Wenn Sie aus der Bibel mitlesen, dann wären das der Psalm 86 und 97. Das Kantikum aus Jesaja, Kapitel 33, Vers 13 bis 15a. Und die Lesung aus dem Brief an die Hebräer, Kapitel 13, Vers 7 bis 9a. Mit uns betet heute Monika aus Graz. Guten Morgen.
1: Guten Morgen, liebe Barbara. Guten Morgen an alle, die mitbeten.
0: O Gott, komm mir zu Hilfe.
1: Herr, eile mir zu helfen.
0: Ehre sei dem Vater und dem Sohn und dem Heiligen Geist.
1: Wie im Anfang, so auch jetzt und alle Zeit. Und in Ewigkeit. Amen. Halleluja.
0: Herr Jesus Christus, du gingst heim zum Vater, thronst ihm zur Rechten über alle Welten. Doch deine Jünger lässt du nicht als Weisen hier auf der Erde.
1: Du schickst als Beistand deinen Geist der Wahrheit. Er schenkt uns Einsicht, gibt uns Licht und Hoffnung. Er führt die Kirche sicher durch die Zeiten hin zur Vollendung.
0: Er weckt Propheten, die dem Volk vorangehen und es voll Umsicht auf dem Weg geleiten. Hirten bestellt er, ist in ihren Worten nahe den Dienen.
1: Sie geben Zeugnis, reden unerschrocken, stärken die Schwachen, sammeln die Zerstreuten, lehren in Vollmacht, helfen ihren Brüdern, dich zu bekennen.
0: Lob sei dem Vater auf dem höchsten Throne. Lob sei dem Sohne, der uns gesandt hat. Lob sei dem Geiste, der von beiden ausgeht, immer und ewig. Amen. Herr, erfreue deinen Knecht. Ich erhebe meine Seele zu dir.
1: Herr, erfreue deinen Knecht. Ich erhebe meine Seele zu dir.
0: Wende dein Ohr mir zu, erhöre mich, Herr, denn ich bin arm und gebeugt.
1: Beschütze mich, Herr, denn ich bin dir ergeben. Hilf deinem Knecht, der dir vertraut.
0: Du bist mein Gott, sei mir gnädig, o Herr. Den ganzen Tag rufe ich zu dir.
1: Herr, erfreue deinen Knecht, denn ich erhebe meine Seele zu dir.
0: Herr, du bist gütig und bereit zu verzeihen. Für alle, die zu dir rufen, reich an Gnade.
1: Herr, vernimm mein Beten. Achte auf mein lautes Flehen.
0: Am Tag meiner Not rufe ich zu dir, denn du wirst mich erhören.
1: Herr, unter den Göttern ist keiner wie du und nichts gleich den Werken, die du geschaffen hast.
0: Alle Völker kommen und beten dich an. Sie geben, Herr, deinen Namen die Ehre.
1: Denn du bist groß und tust Wunder. Du allein bist Gott.
0: Weise mir, Herr, deinen Weg. Ich will ihn gehen in Treue zu dir.
1: Richte mein Herz darauf hin, allein deinen Namen zu fürchten.
0: Ich will dir danken, Herr, mein Gott, aus ganzem Herzen. Will deinen Namen ehren, immer und ewig.
1: Du hast mich den Tiefen des Totenreichs entrissen, denn groß ist über mir deine Huld.
0: Gott, freche Menschen haben sich gegen mich erhoben, die Rotte der Gewalttäter trachtet mir nach dem Leben. Doch dich haben sie nicht vor Augen.
1: Du aber, Herr, bist ein barmherziger und gnädiger Gott. Du bist langmütig, reich an Huld und Treue.
0: Wende dich mir zu und sei mir gnädig. Gib deinem Knecht wieder Kraft und hilf dem Sohn deiner Magd.
1: Tu ein Zeichen und schenke mir Glück. Alle, die mich hassen, sollen es sehen und sich schämen, weil du, Herr, mich gerettet und getröstet hast.
0: Ehre sei dem Vater und dem Sohn und dem Heiligen Geist.
1: Wie im Anfang, so auch jetzt und alle Zeit und in Ewigkeit. Amen. Herr, erfreue deinen Knecht. Ich erhebe meine Seele zu dir.
0: Selig, wer rechtschaffen lebt und die Wahrheit sagt.
1: Selig, wer rechtschaffen lebt und die Wahrheit sagt.
0: In der Ferne hört, was ich tue. Ihr in der Nähe erkennt meine Kraft.
1: Die Sünder in Zion beginnen zu zittern. Ein Schauder erfasst die ruchlosen Menschen.
0: Wer von uns hält es aus neben dem verzehrenden Feuer? Wer von uns hält es aus neben der ewigen Glut?
1: Wer rechtschaffen lebt und immer die Wahrheit sagt, der wird auf den Bergen wohnen. Felsenburgen sind seine Zuflucht.
0: Man reicht ihm sein Brot und seine Wasserquelle versiegt nicht.
1: Ehre sei dem Vater und dem Sohn und dem Heiligen Geist.
0: Wie im Anfang, so auch jetzt und alle Zeit und in Ewigkeit. Amen.
1: Selig, wer rechtschaffen lebt und die Wahrheit sagt.
0: Freut euch, jubelt und singt, jauchzt vor dem Herrn, dem König.
1: Freut euch, jubelt und singt, jauchzt vor dem Herrn, dem König.
0: Singet dem Herrn ein neues Lied, denn er hat wunderbare Taten vollbracht.
1: Er hat mit seiner Rechten geholfen und mit seinem heiligen Arm.
0: Der Herr hat sein Heil bekannt gemacht und sein gerechtes Wirken enthüllt vor den Augen der Völker.
1: Er dachte an seine Huld und an seine Treue zum Hause Israel.
0: Alle Enden der Erde sahen das Heil unseres Gottes.
1: Jauchzt vor dem Herrn, alle Länder der Erde. Freut euch, jubelt und singt.
0: Spielt dem Herrn auf der Harfe zu lautem Gesang.
1: Zum Schall der Trompeten und Hörner. Jauchzt vor dem Herrn, dem König.
0: Es brause das Meer und alles, was es erfüllt. Der Erdkreis und seine Bewohner.
1: In die Hände klatschen sollen die Ströme. Die Berge sollen jubeln im Chor.
0: Von dem Herrn, vor dem Herrn, wenn er kommt, um die Erde zu richten.
1: Er richtet den Erdkreis gerecht. Die Nationen so, wie es recht ist.
0: Ehre sei dem Vater und dem Sohn und dem Heiligen Geist.
1: Wie im Anfang, so auch jetzt und alle Zeit und in Ewigkeit. Amen. Freut euch, jubelt und singt, jauchzt vor dem Herrn, dem König. Aus dem Hebräerbrief. Denkt an eure Vorsteher, die euch das Wort Gottes verkündet haben. Schaut auf das Ende ihres Lebens und ahnt ihren Glauben nach. Jesus Christus ist derselbe, gestern, heute und in Ewigkeit. Lasst euch nicht durch mancherlei fremde Lehren irreführen.

0: Jerusalem, ich habe dir Wächter gegeben. Den Namen Gottes sollen sie verkünden.
1: Jerusalem, ich habe dir Wächter gegeben. Den Namen Gottes sollen sie verkünden.
0: Sie dürfen nicht schweigen bei Tag und bei Nacht.
1: Den Namen Gottes sollen sie verkünden.
0: Ehre sei dem Vater und dem Sohn und dem Heiligen Geist.
1: Jerusalem, ich habe dir Wächter gegeben. Den Namen Gottes sollen sie verkünden.
0: Nicht ihr werdet reden, sondern der Geist eures Vaters redet durch euch.
1: Nicht ihr werdet reden, sondern der Geist eures Vaters redet durch euch.
0: Gepriesen sei der Herr, der Gott Israels, denn er hat sein Volk besucht und ihm Erlösung geschaffen.
1: Er hat uns einen starken Retter erweckt, im Hause seines Knechtes David.
0: So hat er verheißen von alters her, durch den Mund seiner heiligen Propheten.
1: Er hat uns errettet von unseren Feinden und aus der Hand aller, die uns hassten.
0: Er hat das Erbarmen mit den Vätern an uns vollendet und an seinen heiligen Bund gedacht. An den Eid, den er unserem Vater Abraham geschworen hat.
1: Er hat uns geschenkt, dass wir aus Feindeshand befreit ihm furchtlos dienen, in Heiligkeit und Gerechtigkeit. Vor seinem Angesicht all unsere Tage.
0: Und du, Kind, wirst Prophet des Höchsten heißen, denn du wirst dem Herrn vorangehen und ihm den Weg bereiten.
1: Du wirst sein Volk mit der Erfahrung des Heils beschenken, in der Vergebung der Sünden.
0: Durch die barmherzige Liebe unseres Gottes wird uns besuchen das aufstrahlende Licht aus der Höhe.
1: Um allen zu leuchten, die in Finsternis sitzen und im Schatten des Todes. Und unsere Schritte zu lenken auf den Weg des Friedens.
0: Ehre sei dem Vater und dem Sohn und dem Heiligen Geist.
1: Wie im Anfang, so auch jetzt und alle Zeit und in Ewigkeit. Amen. Nicht ihr werdet reden, sondern der Geist eures Vaters redet durch euch.
0: Gepriesen sei Jesus Christus, der gute Hirt, der sein Leben hingegeben hat für die Seinen. Zu ihm lasst uns beten.
1: Herr, sei du der Hirte deines Volkes.
0: Du hast im Wirken des heiligen Bonaventura deine Liebe sichtbar gemacht. Lass uns heute auf seine Fürbitte dein Erbarmen erfahren.
1: Herr, sei du der Hirte deines Volkes.
0: Du hast durch große Seelsorger immer wieder deine Kirche erneuert. Schenke uns auf ihre Fürbitte die Gnade der Bekehrung.
1: Herr, sei du der Hirte deines Volkes.
0: Durch den Dienst heiliger Seelsorger hast du dich der Armen und Schwachen angenommen. Schenke uns auf ihre Fürsprache die Kraft, den Schwachen zu dienen.
1: Herr, sei du der Hirte deines Volkes.
0: Durch die Predigt und das Beispiel heiliger Seelsorger hast du vielen den Weg zum Himmel gewiesen. Hilf uns auf ihre Fürsprache, diesen Weg zu finden.
1: Herr, sei du der Hirte deines Volkes.
0: Kyrie eleison.
1: Christe eleison.
0: Kyrie eleison. Vater unser im Himmel, geheiligt werde dein Name, dein Reich komme, dein Wille geschehe, wie im Himmel, so auf Erden.
1: Unser tägliches Brot gib uns heute und vergib uns unsere Schuld, wie auch wir vergeben unseren Schuldigern. Und führe uns nicht in Versuchung, sondern erlöse uns von dem Bösen.
0: Gott, du ewige Weisheit und Liebe, gib uns die Gnade, dass wir nach dem Vorbild des heiligen Bonaventura beharrlich deine Wahrheit suchen und nach immer größeren Liebe streben. Darum bitten wir durch Jesus Christus, deinen Sohn, unseren Herrn, der in der Einheit des Heiligen Geistes mit dir lebt und herrscht in alle Ewigkeit.
1: Amen.
0: Der Herr segne uns, er bewahre uns vor Unheil und führe uns zum ewigen Leben.
1: Amen.
0: Liebe Monika, vielen Dank für das gemeinsame Gebet der Laudes.
1: Gerne, einen gesegneten, frohen Tag euch allen.
0: Danke.

Aus dem Büchlein Der Weg des Geistes zu Gott von Bonaventura. Mystische Weisheit durch den Heiligen Geist geoffenbart. Christus ist der Weg und die Tür. Christus ist die Leiter, er ist das Gefährt, gleichsam der Gnadenthron auf der Bundeslade. Er ist das Geheimnis, das seit ewigen Zeiten verborgen war. Wer diesem Sühnezeichen sein Angesicht zuwendet, wer Christus, der am Kreuz hängt, anschaut mit Glaube, Hoffnung, Liebe, Hingabe, Bewunderung und Freude, Wertschätzung, Lob und Jubel, der begeht mit ihm das Pascha, den Übergang. Er durchschreitet mit dem Stab des Kreuzes das Rote Meer. Er betritt von Ägypten aus die Wüste, wo er das verborgene Manna genießt und mit Christus im Grabe ruht. Äußerlich gleichsam gestorben, erfährt er, soweit es im Pilgerstand möglich ist, was am Kreuz dem Räuber, der Christus anhing, gesagt wurde. Heute noch wirst du mit mir im Paradies sein. Soll dieser Übergang vollkommen sein, so muss der Geist alle Denktätigkeit einstellen und mit der höchsten Stufe seiner Liebe ganz zu Gott hinübergehen und in ihn verwandelt werden. Doch das ist das Geheimnis der Geheimnisse, das niemand kennt, der es nicht empfangen hat, das keiner empfängt, der sich nicht nach ihm sehnt, nachdem sich niemand sehnt, den das Feuer des Heiligen Geistes, das Christus auf die Erde gebracht hat, nicht bis ins Mark hinein entflammt. Darum sagt der Apostel, diese geheimnisvolle Weisheit sei durch den Heiligen Geist geoffenbart. Fragst du, wie das geschieht? Dann frage die Gnade, nicht die Lehre, die Sehnsucht, nicht den Verstand, das Stammeln des Gebets, nicht das Studium der Lesung, den Bräutigam, nicht den Lehrer, Gott, nicht den Menschen, die Glut, nicht die Helligkeit, nicht das Licht, sondern das Feuer, das die Seele ganz entflammt und in ekstatischer Ergriffenheit und in glühenden Gemütsbewegungen zu Gott hinüberträgt. Dieses Feuer ist Gott selbst, der in Zion einen Feuerherd hat. In ihm hat Christus die Glut seines brennenden Leidens entfacht. Das kann nur der verstehen, der mit Hiob spricht: Erwürgt zu werden, zöge ich vor, den Tod diesem Totengerippe. Wer diesen Tod liebt, kann Gott schauen, denn es ist ohne Zweifel wirklich so, kein Mensch kann Gott sehen und am Leben bleiben. Lasst uns also sterben und in das Dunkel hineingehen. Lasst uns den Sorgen, Begierden und Einbildungen Schweigen gebieten. Lasst uns mit dem gekreuzigten Christus aus dieser Welt zum Vater hinübergehen, auf dass er uns den Vater zeige und wir mit Philippus sagen können, das genügt uns. Und mit Paulus hören, meine Gnade genügt dir. Lasst uns mit David jubeln, auch wenn mein Leib und mein Herz verschmachten, Gott ist der Fels meines Herzens und mein Anteil auf ewig. Gepriesen sei der Herr in Ewigkeit. Amen, ja, Amen. Bonaventura aus dem Büchlein Der Weg des Geistes zu Gott. Wer die Gebote hält, bleibt in Gott und Gott in ihm. Dass er in uns bleibt, erkennen wir an dem Geist, den er uns gab. Gott hat die Weisheit geschaffen durch seinen Geist und sie ausgegossen über all seine Werke. Dass er in uns bleibt, erkennen wir an dem Geist, den er uns gab. Gott, du ewige Weisheit und Liebe, gib uns die Gnade, dass wir nach dem Vorbild des heiligen Bonaventura beharrlich deine Wahrheit suchen und nach immer größerer Liebe streben. Darum bitten wir durch Jesus Christus, deinen Sohn, unseren Herrn und Gott, der in der Einheit des Heiligen Geistes mit dir lebt und herrscht in alle Ewigkeit.

Es ist 7.30 Uhr und ich verrate Ihnen den weiteren Ablauf unseres Programmes heute. 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

11.50 Uhr beten wir die Sext mit anschließenden Angelus und Segen mit Kurat Josef Michael aus Windhag bei Berg in Oberösterreich. 12.05 Uhr die Hörergrüße. 13 Uhr das Mittagsjournal. 13.15 Uhr beim ABC der Heiligen hören wir von der seligen Sarah Salkasi, Zeugin und Retterin des Lebens, mit Lisi Stolberg. 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

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Ihre Barbara Bauer.

Bibelfitness kompakt. Herzlich willkommen bei Bibelfitness kompakt. Mein Name ist Magdalena Meierl und ich bin Physiotherapeutin. Und meine Freude ist es, Bewegung mit dem Wort Gottes zu verbinden. Wir werden uns nun einem Bibelvers widmen und dazu verschiedene Bewegungen machen. Somit können wir in unserer Gesamtheit aus Leib, Seele und Geist beten. Es geht um ein leichtes, freudvolles Mitmachen, so wie Sie sind. Alle Übungen können Sie zu Hause, im Büro oder wo auch immer Sie sind, ganz leicht in Ihren Alltag einfließen lassen. Lassen Sie uns beginnen. Heute werden wir uns im Sitzen um unsere Knie- und Oberschenkelmuskeln kümmern. Wir beginnen auf einem Sessel sitzend. Wer mag, kann sich auch auf einen Tisch setzen, dann ist die Position ein bisschen höher und die Füße sind frei. Wer auf dem Sessel sitzt, nimmt sich entweder einen kleinen Polster oder die Hände reichen auch oft. Wenn man die unter die Oberschenkel schiebt, dann heben sich die Knie auch schon wieder ein bisschen an. Dann sind die Füße locker. Wir brauchen nämlich diese freien Füße, also keinen Bodenkontakt, damit wir die Knie, die Beine hin und her pendeln können. So wie man oft die Kinder sieht, wie sie auf der Mauer oder wo auch immer sitzen. Sie haben das sicher auch selber schon gemacht. Also ich habe das früher gerne und oft gemacht. Wir wollen unsere Knie schmieren, einfach indem wir sie ein bisschen unbelastet hin und her bewegen. Ganz gemütlich bewegen, soweit es angenehm ist. Ganz locker. Und ich sage Ihnen dazu den Vers. Gott, der Herr, ist meine Kraft. Er macht meine Füße schnell wie die Füße der Hirsche und lässt mich schreiten auf den Höhen. Habakuk 3, Vers 16. Ich lade Sie ein, immer wieder zwischendurch so Pendelbewegungen zu machen mit Ihren Knien. Als nächstes ziehen Sie Ihren Polster oder Ihre Hände wieder hinaus, sodass die Beine am Boden sind. Und wir werden eine Radfahrbewegung machen. Dazu ist wichtig, wer kann, im aufrechten Sitz zu bleiben, also nicht angelehnt zu sitzen, das Becken in einer Neutralposition, also nicht in der Überstreckung, aber auch nicht rund. Dazu den Bauch leicht einziehen, das Brustbein aufrichten, Ihre Schultern sind locker. Und Ihr Nacken bleibt lang. Wenn es gar nicht geht mit dem freien Sitzen, dann können Sie sich natürlich auch hinten anlehnen. Jetzt heben wir das linke Bein und machen mit dem Bein Radfahrbewegungen. Wie gesagt, wer kann, dabei gerade sitzen bleiben, ein paar Mal vorwärts bewegen und dann ein paar Mal rückwärts bewegen, Bewegungen wieder so groß machen, wie es gut tut und angenehm ist. Den Oberschenkelmuskel dürfen wir ein bisschen spüren. Schmerzen im Gelenk wollen wir nicht haben. Ich sage Ihnen den Vers noch einmal dazu. Gott, der Herr, ist meine Kraft. Er macht meine Füße schnell wie die Füße der Hirsche und lässt mich schreiten auf den Höhen. Dann das linke Bein abstellen. Wieder schauen, wie ist die Aufrichtung. Sind wir zusammengesackt. Bisschen aufrichten, Bauch anspannen, Nacken lang. Und dann mit dem rechten Bein Radfahrbewegungen machen. Dabei den Bauch gut angespannt lassen. Ein paar Mal nach vorne die Bewegungen machen. Und dann wieder rückwärts. Die Bewegungen, so klein oder so groß, wie es gut tut, dabei tief einatmen. Jetzt das rechte Bein abstellen und wer mag, kann beide Beine jetzt heben und mit beiden Beinen diese Radfahrbewegungen machen. Und wenn es möglich ist, aufrecht sitzen bleiben,
Am besten vorwärts die Bewegung machen oder rückwärts, wie Sie möchten. Ich sage Ihnen zum letzten Mal den Vers. Gott, der Herr ist meine Kraft, er macht meine Füße schnell wie die Füße der Hirsche und lässt mich schreiten auf den Höhen. Jetzt die Beine beide abstellen, tief durchatmen und die Oberschenkel und die Beine ein bisschen auslockern. Herzlichen Dank fürs Mitmachen. Seien Sie gesegnet und behütet.

Heute, am 15. Juli, feiert die Kirche den Gedenktag des heiligen Bonaventura. Weiters gedenkt die Kirche des heiligen Bernhard von Baden. Er war Markgraf im 15. Jahrhundert. Der heiligen Rosalia von Palermo, einer Einsiedlerin im 12. Jahrhundert, auf dem Monte Pellegrino auf Sizilien. Des heiligen Rudolf Lunkenbein. Er war Salesianerpater und Missionar in Brasilien und er starb 1976.

Neben Thomas von Aquin war Bonaventura der bedeutendste Theologe des 13. Jahrhunderts. Während Thomas als der große theologische Architekt vor uns steht, eröffnet uns Bonaventura als erster Theologe den Weg ins innere Gebet und der spirituell-mystischen Gotteserkenntnis. Der Name Bonaventura bedeutet im Lateinischen gute Zukunft und soll vom heiligen Franziskus selbst stammen. Nach der Überlieferung wurde Bonaventura mit bürgerlichem Namen Giovanni di Fidanza als Sohn eines Arztes im Jahr 1221 geboren. Als der fünfjährige Bub lebensgefährlich erkrankte, brachte ihn seine Mutter zu Franz von Assisi und bat ihn, er möge Gott bitten, dass ihr Kind wieder gesund werde. Da erbarmte sich der Heilige. Er hob die Augen zum Himmel und betete. Alsbald war das Kind geheilt. Als der Heilige im Sterben lag, brachte die Frau den Knaben nochmals zu ihm, denn er hatte das Kind liebgewonnen. Da rief der heilige Franziskus aus: O buona ventura, o gute Fügung, weil er das zukünftige Wirken des Kleinen in seinem Orden voraussah. Im Jahre 1236 ging Johannes an die Universität von Paris, wo er bis 1242 zunächst die allgemeinen Wissenschaften studierte. 1243, nach anderen Quellen schon vor Beginn seines Studiums, trat er unter dem Ordensnamen Bonaventura dem Franziskaner Minoritenorden bei und begann seine theologischen Studien in Paris bei dem berühmten Alexander von Hales. Dieser war so begeistert von der reinen und aufrichtigen Persönlichkeit des jungen Mannes, dass er von ihm zu sagen pflegte: Scheint es doch, als habe Adam in diesem Jüngling nicht gesündigt. Johannes' Liebe zu Jesus war von so tiefer Ehrfurcht geprägt, so, dass er sich oft nicht traute, die heilige Kommunion zu empfangen, weil er glaubte, er sei dieser nicht würdig. Um seine Ängstlichkeit zu zerstreuen, kam ihm Gott entgegen. Als er sich wiederum mehrere Tage der heiligen Kommunion enthalten hatte und während der Messe in die Betrachtung der Leiden Jesu vertieft war, nahte sich ihm ein Engel und legte ihm einen Teil der Hostie, welche der Priester in der Hand hielt, auf die Zunge.

heilige und tiefe Lehre schöpfe. Daraufhin zeigte dieser auf das Kruzifix, das auf seinem Tisch stand, und sagte: Diese heiligen Wunden sind es, aus welchen mir alle Erleuchtung zukommt. Etwa 2 Jahre lehrte Bonaventura an der Universität, als Johannes von Parma seine Würde als Ordensgeneral niederlegte und seine Brüder dahin brachte, Bonaventura anstatt seiner zu wählen. Bonaventura gab daraufhin seine Lehrtätigkeit auf und widmete sich ab nun den Brüdern seines Ordens. Schon im Jahre 1252 wurde Bonaventura gemeinsam mit Thomas von Aquin in den heftigen Streit zwischen der sogenannten Professorenpartei der Pariser Universität und den Bettelorden hineingezogen. Ursache der Auseinandersetzung war die Neuartigkeit der Bettelorden. Bisher war zwar der einzelne Mönch dem Armutsideal verpflichtet, die Klostergemeinschaft aber durch Besitzungen gesichert. Die neuen Orden waren nun auch als Gemeinschaft auf Almosen der Bevölkerung angewiesen. Zudem waren sie überregional organisiert und stärkten so die päpstliche Zentralgewalt gegenüber den Ortsbischöfen. Als nun an die Pariser Universität auch Professoren aus den Bettelorden berufen wurden, entstand eine heftige Diskussion, die durch Thomas und Bonaventura fürs Erste beruhigt werden konnte. Eine weit heiklere Auseinandersetzung entstand innerhalb des Franziskanerordens über die Frage, wie streng der Orden die von Franziskus geforderte Verpflichtung zur Armut befolgen müsse. Auch diesmal gelang es Bonaventura, die drohende innere Spaltung zu überwinden. Durch eine Ordensregel, die gemäßigter war als die ursprüngliche, konnte er beide Parteien versöhnen. Ähnlich wichtig waren die 2 von ihm verfassten Biografien des heiligen Franziskus, um die Differenz im Verständnis seiner Botschaft auszugleichen. Dadurch gelang es Bonaventura, den durch Streitigkeiten zerrissenen Orden vor dem Zerfall zu bewahren, was ihm den Ruf eines zweiten Stifters des Franziskanerordens eintrug. Auch die Einführung des Ave Maria zur Vesper wird ihm zugeschrieben. So sollte zu Ehren der Gottesmutter in allen Franziskanerklöstern um 6 Uhr früh der englische Gruß gebetet werden. Seine große Bedeutung als Theologe der mystischen Gotteserkenntnis versinnbildlicht den Ehrentitel Doctor Seraphicus. Wie Albertus Magnus und Thomas von Aquin suchte auch er, Vernunft und Glauben miteinander in Einklang zu bringen. Er akzeptierte den größten Teil der aristotelischen Philosophie, lehnte aber deren Metaphysik als unzulänglich ab. Die Lehre von der Erleuchtung des menschlichen Geistes durch das Göttliche übernahm Bonaventura von Augustinus. Bonaventuras Werk »Reise des Geistes zu Gott« von 1259 sowie seine kurzen mystischen Abhandlungen spiegeln seine Beschäftigung mit den Möglichkeiten der Seele wider, über die Gotteserkenntnis zur mystischen Gotteinung zu gelangen. Zitat: Es ist die Aufgabe des Weisen, den zur Seligkeit führenden Erkenntnisweg zu lehren. Dazu muss man das ewige Himmlische lieben und das nur gegenwärtige, nur vergängliche Irdische verachten. Die Erkenntnis als Abstraktion der sinnlichen Wahrnehmung aber ist unzureichend. Wahre Erkenntnis kommt nur in der Erleuchtung zustande. Diese erfolgt durch den göttlichen Logos. Er ist im menschlichen Geist als unerkennbares Licht gegenwärtig. Dreh- und Angelpunkt seines Denkens und Glaubens war die Bibel als Quelle der Gotteserkenntnis. Seiner Meinung nach sollte

man sich davor hüten, zu viel philosophisches Wasser in den Wein der Heiligen Schrift zu gießen. Um sich neuerlich der Verteidigung der Bettelorden zu widmen, begab sich Bonaventura im Jahr 1265 wieder nach Paris. Dort konnte er und Thomas von Aquin nun durch sich selbst belegen, dass wissenschaftliche Tätigkeit auch möglich war, wenn man aus einem armen Orden kam. Papst Gregor X., zu dessen Wahl Bonaventura viel beigetragen hatte, ernannte ihn 1273 zum Kardinal und Bischof von Albano bei Rom. Daraufhin betraute der Papst den gelehrten Franziskaner mit der Vorbereitung sowie der Leitung des Zweiten Konzils von Lyon. Dort gelang es Bonaventura, eine neue Union zwischen der griechischen mit der katholischen Kirche anzubahnen, die jedoch in Byzanz keinen Widerhall fand. Der Schriftführer des Konzils von Lyon schloss seinen Bericht über den heiligen Bonaventura mit den Worten: Der Herr hatte ihm eine so bezaubernde Liebenswürdigkeit gegeben, dass jeder, der ihn sah, sofort im Herzen von Liebe ergriffen wurde. Der Heilige erlebte den Abschluss des Konzils nicht mehr. Er erkrankte und starb, nachdem er von Papst Gregor X. selbst die Krankensalbung empfangen hatte, am 15. Juli 1274. Dargestellt wird der heilige Bonaventura als Franziskaner mit einem Kardinalshut, mit einem Engel, der ihm die heilige Hostie reicht, oder mit Kruzifix neben sich. Er ist Patron der Arbeiter, der Franziskaner, der Kinder- und Lastenträger. Der heilige Bonaventura erfreut sich in den Diözesen Bamberg und Freiburg besonderer Verehrung. Die große Bescheidenheit und Demut des bedeutenden Franziskaners wird durch folgende Geschichte sehr eindringlich beleuchtet. Bonaventura wusste noch nichts davon, dass ihn Papst Gregor X. Mit der Kardinalswürde ausgezeichnet hatte. Es waren nun zwei Gesandte ernannt worden, die ihm den Kardinalshut bringen sollten. Bonaventura befand sich gerade in der Klosterküche und war mit dem Abspülen des Geschirrs beschäftigt, als die Gesandten erschienen, um ihn mit dem Hut zu schmücken. Daraufhin bat er die Gesandten, den Hut so lange an einen Baum zu hängen, bis er mit seiner Arbeit fertig sei. Dann erst nahm er den Hut.

Soweit die Heiligen des heutigen Tages. Im Namen von Radio Maria wünsche ich allen, die heute ihren Namenstag oder einen anderen Festtag feiern, alles Gute und gottesreichen Segen. Möge ihnen der Tagesheilige Bonaventura Fürsprecher sein.

Guten Morgen allen Hörern von Radio Maria Österreich und Radio Maria Südtirol. Heute übertragen wir die Heilige Messe aus der Kalasantinerpfarre St. Josef Reindlgasse in Wien 14. Zelebrant ist Pater Bruno Meusburger. Sobald die Messe beginnt, schalten wir uns dazu. Ich wünsche Ihnen eine gesegnete Mitfeier der Heiligen.

Dem Hesped ist um Gottes Barmherzigkeit. Wir singen Nummer 542, Herr Freunde Gottes, allzugleich, heute am Fest des Heiligen Bonaventura. 542, die erste und dritte Strophe.

0: Im Namen des Vaters und des Sohnes und des Heiligen Geistes.
1: Amen.
0: Die Gnade unseres Herrn Jesus Christus, die Liebe Gottes des Vaters und die Gemeinschaft des Heiligen Geistes sei mit euch. Liebe Brüder und Schwestern, liebe Hörerfamilie von Radio Maria, ich darf euch herzlich, ganz herzlich begrüßen heute am Festtag des heiligen Bonaventura, der auch als zweiter Stifter der Franziskaner beschrieben wird und genannt wird. Ich lese kurz vor seiner Lebensbeschreibung. Sein Taufname war Johannes. Als schwerkrankes Kind wurde er von Franziskus geheilt. Von ihm soll auch den Namen Bonaventura erhalten haben. Und nach seinem Philosophiestudium in Paris trat er mit 25 Jahren in den Franziskanerorden ein. Er ist dann auch zum General des Ordens gewählt worden, den er 17 Jahre mit großer Klugheit geleitet hat und auch vor Spaltung bewahrt hat. Er hat auch sehr mitgeholfen auf dem Konzil von Lyon, dort bei den Unionsverhandlungen mit den Griechen. Er hat über 45 Werke über die verschiedenen Theologiegebiete verfasst und ist neben Thomas von Aquin einer der ganz großen Lehrer der Scholastik geworden. Er ist 1482 dann heilig gesprochen worden und dann zum Kirchenlehrer erhoben worden. Wir dürfen uns seiner Fürbitte anvertrauen und sie auch den Segen des Herrn erbitten für uns und die ganze Kirche in der heutigen Zeit. Wir bitten dich, Herr, reinige unsere Herzen und vergib uns unsere Sünden. Ich bekenne Gott, dem Allmächtigen und allen Brüdern und Schwestern, dass ich Gutes unterlassen und Böses getan habe. Ich habe gesündigt in Gedanken, Worten und Werken durch meine Schuld, durch meine Schuld, durch meine große Schuld. Darum bitte ich die selige Jungfrau Maria, alle Engel und Heiligen und euch, Brüder und Schwestern, für mich zu beten bei Gott, unserem Herrn. Der allmächtige Gott, erbarme sich unser, erlasse unsere Sünden nach und führe uns zum ewigen Leben.

0: Lasset uns beten. Gott, der ewige Weisheit und Liebe, gib uns die Gnade, dass wir nach dem Vorbild des heiligen Bonaventura beharrlich deine Wahrheit suchen und nach immer größerer Liebe streben. Darum bitten wir durch Jesus Christus, deinen Sohn, unseren Herrn und Gott, der in der Einheit des Heiligen Geistes mit dir lebt und herrscht, Gott von Ewigkeit zu Ewigkeit.
1: Amen. Lesung aus dem Brief des Apostels Paulus an die Gemeinde in Ephesus. Schwestern und Brüder, ich beuge meine Knie vor dem Vater, von dem jedes Geschlecht im Himmel und auf der Erde seinen Namen hat. Er gebe euch Kraft aufgrund des Reichtums seiner Herrlichkeit, dass ihr durch seinen Geist gestärkt werdet im inneren Menschen. Durch den Glauben wohne Christus in euren Herzen, in der Liebe verwurzelt und auf sie gegründet. So sollt ihr mit allen Heiligen dazu fähig sein, die Länge und Breite, die Höhe und Tiefe zu ermessen und die Liebe Christi zu erkennen, die alle Erkenntnis übersteigt. So werdet ihr erfüllt werden in die ganze Fülle Gottes hinein. Wort des lebendigen Gottes. Herr, lehre mich deine Gesetze. Wie geht ein junger Mann seinen Pfad ohne Tadel, wenn er dein Wort beachtet? Ich suche dich mit ganzem Herzen. Lass mich nicht abirren von deinen Geboten. Herr, lehre mich deine Gesetze. Ich barg deinen Spruch in meinem Herzen, damit ich gegen dich nicht sündige. Gepriesen seist du, Herr. Lehre mich deine Gesetze. Herr, lehre mich deine Gesetze. Mit meinen Lippen verkünde ich alle Entscheide deines Mundes. Am Weg deiner Zeugnisse habe ich Freude, wie an jeglichem Reichtum. Herr, lehre mich deine Gesetze.

Der Herr sei mit euch. Aus dem Heiligen Evangelium nach Matthäus. In jener Zeit sprach Jesus zu seinen Jüngern: Ihr sollt euch nicht Rabbi nennen lassen, denn nur einer ist euer Meister, ihr alle aber seid Brüder. Auch sollte niemanden auf Erden euren Vater nennen, denn nur einer ist euer Vater, der im Himmel. Auch sollt ihr euch nicht Lehrer nennen lassen, denn nur einer ist euer Lehrer, Christus. Der Größte von euch soll euer Diener sein, denn wer sich selbst erhöht, wird erniedrigt, und wer sich selbst erniedrigt, wird erhöht werden. Evangelium unseres Herrn Jesus Christus.

0: So lassen Sie jetzt gemeinsam Fürbitte halten.
1: Führe die Gläubigen zu einer Erfahrung deiner Liebe, die alle Erkenntnis übersteigt. Wir bitten dich, erhöre uns. Lass alle, die ein öffentliches Amt haben, zum Frieden unter den Menschen beitragen. Wir bitten dich, erhöre uns. Offenbare dich in den Herzen der Menschen, die nach dir suchen. Wir bitten dich, erhöre uns. Schenke uns den Heiligen Geist, dass wir in der Liebe wachsen und reich werden. Wir bitten dich, erhöre uns.
0: Guter Vater, in diesen Anliegen und allen sehr persönlichen Anliegen der Herzen, die du siehst, bitten wir voll Vertrauen mit Bonaventura durch Christus, unseren Herrn.

0: Gepriesen bist du, Herr, unser Gott, Schöpfer der Welt. Du schenkst uns das Brot, die Frucht der Erde und der menschlichen Arbeit. Wir bringen dieses Brot vor dein Angesicht, damit es uns zum Brot des Lebens werde.
1: Gepriesen bist du, Herr.

0: Gepriesen bist du, Herr, unser Gott, Schöpfer der Welt. Du schenkst uns den Wein, die Frucht des Weinstocks und der menschlichen Arbeit. Wir bringen diesen Kelch vor dein Angesicht, damit er uns zum Kelch des Heiles werde.
1: Gepriesen bist du, Herr.

Bete, Brüder und Schwestern, dass mein und euer Opfer Gott, dem allmächtigen Vater, gefalle. Herr, unser Gott, du hast dem heiligen Bonaventura Einsicht und Weisheit geschenkt und ihn zum Lehrer deiner Kirche bestellt. Gib uns die Kraft, an seinem Wort festzuhalten und durch unser Tun davon Zeugnis zu geben. Darum bitten wir durch Christus, unseren Herrn. Amen. Der Herr sei mit euch. Erhebe die Herzen. Lasset uns danken dem Herrn, unserem Gott. In Wahrheit ist es würdig und recht, dir, Vater im Himmel, zu danken und am Festtag des heiligen Kirchenlehrers Bonaventura deine Größe zu rühmen. Sein Leben aus dem Glauben ist uns ein Vorbild. Die Botschaft seiner Predigt belehrt uns. Seine Fürbitte erwirkt uns Schutz und Hilfe durch unseren Herrn Jesus Christus. Durch ihn preisen wir dich in deiner Kirche und vereinen uns mit den Engeln und Heiligen zum Hochgesang von deiner göttlichen Herrlichkeit. Musik.

Ja, du bist heilig, großer Gott, und alle deine Werke verkünden dein Lob. Denn durch deinen Sohn, unseren Herrn Jesus Christus, und in der Kraft des Heiligen Geistes erfüllst du die ganze Schöpfung mit Leben und Gnade. Bis ans Ende der Zeiten versammelst du dir ein Volk, damit deinem Namen das reine Opfer dargebracht werde, vom Aufgang der Sonne bis zum Untergang. Darum bitte mir dich, allmächtiger Gott, heilige unsere Gaben durch deinen Geist, damit sie uns werden, Leib und Blut deines Sohnes, unseres Herrn Jesus Christus, der uns aufgetragen hat, dieses Geheimnis zu feiern. Denn in der Nacht, der verraten wurde, nahm er das Brot und sagte Dank, brach es, reichte es seinen Jüngern und sprach: Nehmet und esset alle davon, das ist mein Leib, der für euch hingegeben wird.

Ebenso nahm er nach dem Mahl den Kelch, dankte wiederum, reichte ihn seinen Jüngern und sprach: Nehmet und trinket alle daraus, das ist der Kelch des neuen und ewigen Bundes, mein Blut, das für euch und für alle vergossen wird zur Vergebung der Sünden. Tut dies zu meinem Gedächtnis.

Geheimnis des Glaubens. Darum, gütiger Vater, feiern wir das Gedächtnis deines Sohnes. Wir verkünden sein heilbringendes Leiden, seine glorreiche Auferstehung und Himmelfahrt und erwarten seine Wiederkunft. So bringen wir dir mit Lob und Dank dieses heilige und lebendige Opfer dar. Schau gütig auf die Gabe deiner Kirche, denn sie stellt dir das Lamm vor Augen, das geopfert wurde und uns nach deinem Willen mit dir versöhnt hat. Stärke uns durch den Leib und das Blut deines Sohnes und erfülle uns mit seinem Heiligen Geist, damit wir ein Leib und ein Geist werden in Christus. Er mach uns auf immer zu einer Gabe, die dir wohlgefällt, damit wir das verheißene Erbe erlangen mit deinen Auserwählten, mit der seligen Jungfrau und Gottesmutter Maria, ihrem Bräutigam, dem heiligen Josef, mit deinen Aposteln und Märtyrern, dem heiligen Bonaventura und seinen persönlichen Namens- und Ordenspatronen und mit allen Heiligen, auf deren Fürsprache wir vertrauen. Barmherziger Gott, wir bitten dich, dieses Opfer unserer Versöhnung bringe der ganzen Welt Frieden und Heil. Beschütze deine Kirche auf ihrem Weg durch die Zeit und stärke sie im Glauben und in der Liebe. Deinen Diener, unseren Papst Leo, unseren Erzbischof Josef, die Gemeinschaft der Bischöfe, Priester und Diakone, alle, die zum Dienst in der Kirche bestellt sind und das ganze Volk deiner Erlösten. Erhöre, gütiger Vater, die Gebete der hier versammelten Gemeinde und führe zu dir auch alle deine Söhne und Töchter, die noch fern sind von dir. Erbarme dich unserer verstorbenen Brüder und Schwestern und aller, die in deiner Gnade aus dieser Welt geschieden sind. Nimm sie auf in deine Herrlichkeit und mit ihnen lass auch uns, wie du verheißen hast, zu Tische sitzen in deinem Reich. Darum bitten wir dich durch unseren Herrn Jesus Christus, denn durch ihn schenkst du der Welt alle guten Gaben. Amen.

0: Wir haben den Geist empfangen, der uns zu Kindern Gottes macht. In diesem Geist lass uns voll Vertrauen beten. Vater, unser im Himmel, geheiligt werde dein Name, dein Reich komme, dein Wille geschehe, wie im Himmel, so auf Erden. Unser tägliches Brot gib uns heute und unsere Schuld, wie auch wir vergeben unseren Schuldigen. Und führe uns nicht in Versuchung, sondern erlöse uns von dem Bösen. Erlöse uns, Herr allmächtiger Vater, von allem Bösen und gib Frieden in unseren Tagen. Komm uns zu Hilfe mit deinem Erbarmen und bewahre uns vor Verwirrung und Sünde, damit wir voll Zuversicht das Kommen unseres Erlösers, Jesus Christus, erwarten. Der Herr hat zu seinen Aposteln gesagt, Frieden hinterlasse ich euch, meinen Frieden gebe ich euch, deshalb bitten wir, Herr Jesus Christus, schau nicht auf unsere Sünden, sondern auf den Glauben deiner Kirche und schenke nach deinem Willen Einheit und Frieden. Der Friede des Herrn sei alle Zeit mit euch.
1: Du nimmst den Weg.

0: Seht das Lamm Gottes, das hinwegnimmt die Sünde der Welt.
1: Herr, ich bin nicht würdig, dass du ein bist und mehr, aber sprich mein Wort, so wird mein Segen.
0: Wir verkündigen Christus als Gekreuzigten, Christus Gottes Kraft und Gottes Weisheit.

Liebe Hörer, ich lade Sie ein zum Gebet um die geistige Kommunion. Mein Jesus, ich glaube, dass du im allerheiligsten Sakrament des Altares zugegen bist. Ich liebe dich über alles und meine Seele sehnt sich nach dir. Da ich dich aber jetzt im Sakrament nicht empfangen kann, so komme geistigerweise zu mir. Ich umfange dich und vereinige mich mit dir. Lass nicht zu, dass ich mich je von dir trenne.

So lasset uns beten. Herr unser Gott, in diesem Mahl haben wir Christus als das Brot des Lebens empfangen. Gib, dass wir auf ihn hören, der unser wahrer Lehrer ist. Hilf uns, dass wir nach dem Beispiel des Herrn Bonaventura allezeit deine Wahrheit suchen und sie in Werken der Liebe bezeugen. Darum bitten wir durch Christus, unseren Herrn. Der Herr sei mit euch. Wir segnen und stärke euch und alle Brüder und Schwestern auch am Radio. Der allmächtige und gütige Gott, der Vater, der Sohn und der Heilige Geist. Amen. Geht hin in Frieden. Wir singen noch die zweite Strophe von 542.

Wir bedanken uns bei der Pfarre St. Josef, dass wir mit Ihnen die Heilige Messe mitfeiern durften. Morgen übertragen wir die Heilige Messe um 8 Uhr aus dem Franziskanerkloster Telfs in Tirol. In Kürze sind wir bei dem Jugendtreffen im Kremsmünster dabei. Ich verabschiede mich aus Wien und wünsche Ihnen einen gesegneten Tag und viel Freude mit unserem Programm. Ihre Barbara Bauer.

0: Sagt den Verzagten, habt Mut, fürchtet euch nicht. Seht, hier ist euer Gott.
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Einen schönen guten Morgen, liebe Hörerinnen und Hörer von Radio Maria. Am Mikrofon ist Sarah Ettlinger und ich begrüße Sie live aus Kremsmünster vom Jugendtreffen hier in Oberösterreich. Sagt den Verzagten, habt Mut, fürchtet euch nicht. Seht, hier ist euer Gott. Das ist das Motto und wir beginnen diesen zweiten Tag vom Jugendtreffen jetzt mit dem Morgenlobpreis. Schon vor ein paar Minuten haben wir damit begonnen und wir steigen jetzt gleich ein und bringen diesen Tag.

0: wir sind. Wir wollen dich loben und preisen für deine Größe, für das, wer du bist, für das, wer du immer bist, in aller Zeit, in der Vergangenheit, in der Gegenwart, in der Zukunft, dass du unser Schöpfer bist. Lob und Preis sei dir.
1: Lob und Preis sei dir. Ja, Herr, wir danken dir für diesen neuen Morgen, den du uns schenkst. Wir danken dir für alle Gnade, die du bereitest, auch für diesen Tag. Danke, dass du da bist. Dass du der Gott bist, der uns von allen Seiten umgibt und seine liebende Hand auf uns hält. Danke, Herr. Lob und Preis sei dir.
2: Lob und Preis sei dir, dass du für jeden von uns einen Plan hast.
3: Lob und Preis sei dir für deine Treue, dass du uns niemals aufgibst.
4: Lob und Preis sei dir.
3: Lob und Preis sei dir für alle Freundschaften, die du schenkst.
5: Lob und Preis sei dir, dass du uns liebst, so wie wir sind, mit all unseren Schwächen, mit all unseren Gebrechlichkeiten. Lob und Preis sei dir.
2: Lob und Preis sei dir für das schöne Jugendtreffen und das gute Essen.
4: Lob und Preis sei dir.
6: Lob und Preis sei dir für deine Kirche.
4: Lob und Preis sei dir, Herr, dass du uns als deine Kinder einfach liebst, so wie wir sind. Immer mit deinem liebenden Blick einfach anschaust.
1: Danke, Herr, dass du besonders auf all jene schaust, die noch nicht ganz angekommen sind, mit dem Herzen noch nicht ganz da sein können. Danke, dass du sie an dich ziehst. Danke, Herr.

0: bei dir sein dürfen.
1: Lob und Preis sei dir.
0: Preise dir für deine Schöpfung, dass wir in dieser Schöpfung immer wieder deine Schönheit und deine Macht einfach sehen dürfen.
2: Lob und Preis sei dir für die Freude, die wir haben dürfen, wenn wir mit dir den Weg gehen. Lob und Preis sei dir.
1: Lob und Preis sei dir.
3: Lob und Preis sei dir, dass du uns ganz persönlich beim Namen rufst.
2: Heiliger Geist, auch dich wollen wir besonders einladen für diesen Tag, dass du mit uns gehst, dass du unsere Kraft bist, dass du unser Herz erhellst, unsere Nacht zerreißt. Komm, Heiliger Geist.

0: Ja, Herr, wir sind hier, kommen wie wir sind. Danke, Heiliger Geist, dass du jetzt da bist, dass du in unseren Herzen bist, dass du in diesem Zelt bist. Du bist es, der unser Herz berührt, auch mit dem Wort. Du machst dieses Wort wirksam, lebendig für uns. Und so wollen wir hören, Herr, was du uns sagen möchtest mit deinem Wort heute Morgen. Ich lese aus dem Buch Jesaja. Fürchte dich nicht, denn ich habe dich ausgelöst. Ich habe dich beim Namen gerufen, du gehörst mir. Wenn du durchs Wasser schreitest, bin ich bei dir. Wenn durch Ströme, dann reißen sie dich nicht fort. Wenn du durchs Feuer gehst, wirst du nicht versenkt. Keine Flamme wird dich verbrennen. Denn ich, der Herr, bin dein Gott. Weil du in meinen Augen teuer und wertvoll bist und weil ich dich liebe, fürchte dich nicht, denn ich bin mit dir. Soweit dieses Wort aus dem Buch Jesaja. Gestern Abend schon sind wir eingeführt worden auch in das unser Thema, das ja auch mit dem zu tun hat, dass wir nicht verzagen sollen, dass wir uns nicht zu fürchten brauchen. Und jetzt ist meine Frage an dich heute: Wie bist du hier? Was ist dein Gefühl in deinem Herzen? Bist du froh? Sind da noch Ängste da? Vielleicht bist du das erste Mal hier. Wie wird das gehen? Wird es Freundschaften geben? Werde ich allein dastehen? Was ist in deinem Herzen? Was für ein Gefühl? Sag ruhig ganz ehrlich zu dir, wie es dir geht. Denn der Herr ist auch bei dir und du darfst es ihm sagen. Und er möchte dir sagen, dass du dich nicht fürchten musst. Dass du willkommen bist, so wie du bist, weil du kostbar bist in seinen Augen. Das ist die Wahrheit über deinem Leben, was immer vielleicht andere oder du dir oft selber zusprichst. Die Wahrheit ist, dass du so wie du bist, kostbar bist in den Augen Gottes. Und das ist der Grund, warum wir sagen können, fürchte dich nicht. Warum der Herr dir sagen kann, fürchte dich nicht. Auch heute Morgen, verzage nicht. Vielleicht fühlst du dich nicht gut im Moment, das kann ja sein. Aber komm so, wie du bist. Und sag so, Herr, bin ich bei dir und so will ich dich suchen an diesem Tag. Ich will mir das immer wieder in Erinnerung rufen. Denn die Verheißung ist ja da, wenn du durchs Wasser gehst, wirst du nicht untergehen. Wenn du im Feuer bist, wirst du nicht verbrennen, all diese Bilder auch, wo wir bedrängt sind, wo wir schwach sind, wo wir einfach allein gelassen uns fühlen. Der Herr ist da. Das ist die Gewissheit, mit der du in diesen heutigen Tag gehen darfst. Indem du ganz auf ihn vertraust und sagst, Herr, jetzt bin ich da, so wie ich bin, und ich gehe mit dir. Das ist eine Entscheidung, die kannst nur du treffen. Das kann niemand für dich machen. Das kann ich nicht für dich machen. Ich kann dich nur einladen, dass du deinem Herzen einen Ruck gibst und sagst, ja, ich lasse mich drauf ein. Ich habe vielleicht wenig Erfahrung damit, aber ich möchte das einmal ausprobieren. Einfach schlicht und weg ausprobieren. Jesus, ich wage es mit dir. Durch diesen Tag, ich nehme dieses Wort an, fürchte dich nicht. Ich fürchte mich nicht, weil du bei mir bist. Wisst ihr, das ist auch etwas, was zum Geheimnis der seligen Jungfrau Maria gehört, die auch darauf vertraut hat, dass der Herr ihr Leben führt. Die erste Begegnung mit dem Engel damals in Nazareth war auch das Wort, fürchte dich nicht, Maria. Du hast Gnade gefunden, sie auf ihre einzigartige Weise. Und du auf deine einzigartige Weise darfst die Erfahrung machen, dass der Herr mit dir ist. Und so wollen wir das noch einmal hineinführen und hineinlegen in das erste Gesetz vom freudenreichen Rosenkranz jetzt, wo wir noch einmal darum beten, dass wir wirklich in diesem tiefen Glauben wie Maria das annehmen können, was Gott für uns bereithält. Vater unser im Himmel, geheiligt werde dein Name, dein Reich komme, dein Wille geschehe, wie im Himmel, so auf Erden. Unser täglich, gib uns heute und vergib uns unsere Schuld, eben unseren Schuldigern, und führe uns nicht in Versuchung, sondern erlöse uns von dem bösen. Amen.
1: Gegrüßet seist du, Maria, voll der Gnade, der Herr ist mit dir. Du bist gebenedeit unter den Frauen und gebenedeit ist die Frucht deines Leibes, Jesus, den du, Jungfrau, vom Heiligen Geist empfangen hast.
2: Gegrüßet seist du, Maria, voll der Gnade, der Herr ist mit dir. Du bist gebenedeit unter den Frauen und gebenedeit ist die Frucht deines Leibes, Jesus, den du, Jungfrau, vom Heiligen Geist empfangen hast.
3: Heilige Maria, Mutter Gottes, bitte für uns Sünder, jetzt und in der Stunde unseres Todes. Amen.
2: Gegrüßet seist du, Maria, voll der Gnade, der Herr ist mit dir. Du bist gebenedeit unter den Frauen und gebenedeit ist die Frucht deines Leibes, Jesus, den du, Jungfrau, vom Heiligen Geist empfangen hast.
3: Heilige Maria, Mutter Gottes, bitte für uns Sünder, jetzt und in der Stunde unseres Todes. Amen.
4: Gegrüßet seist du, Maria, voller Gnade. Der Herr ist mit dir. Du bist gebenedeit unter den Frauen und gebenedeit ist die Frucht deines Leibes, Jesus, den du, Jungfrau, vom Heiligen Geist empfangen hast.
3: Heilige Maria, Mutter Gottes, bitte für uns Sünder, jetzt und in der Stunde unseres Todes. Amen.
5: Gegrüßet seist du, Maria, voll der Gnade, der Herr ist mit dir. Du bist gebenedeit unter den Frauen und gebenedeit ist die Frucht deines Leibes, Jesus, den du, Jungfrau, vom Heiligen Geist empfangen hast.
3: Heilige Maria, Mutter Gottes, bitte für uns Sünder, jetzt und in der Stunde unseres Todes. Amen.
6: Gegrüßet seist du, Maria, voll der Gnade, der Herr ist mit dir. Du bist gebenedeit unter den Frauen und gebenedeit ist die Frucht deines Leibes, Jesus, den du, Jungfrau, vom Heiligen Geist empfangen hast.
3: Heilige Maria, Mutter Gottes, bitte für uns Sünder, jetzt und in der Stunde unseres Todes. Amen.
4: Gegrüßet seist du, Maria, voll der Gnade, der Herr ist mit dir. Du bist gebenedeit unter den Frauen und gebenedeit ist die Frucht deines Leibes, Jesus, den du, Jungfrau, vom Heiligen Geist empfangen hast.
3: Heilige Maria, Mutter Gottes, bitte für uns Sünder, jetzt und in der Stunde unseres Todes. Amen.
2: Gegrüßet seist du, Maria, voll der Gnade, der Herr ist mit dir. Du bist gebenedeit unter den Frauen und gebenedeit ist die Frucht deines Leibes, Jesus, den du, Jungfrau, vom Heiligen Geist empfangen hast.
3: Heilige Maria, Mutter Gottes, bitte für uns Sünder, jetzt und in der Stunde unseres Todes. Amen.
2: Gegrüßet seist du, Maria, voll der Gnade, der Herr ist mit dir. Du bist gebenedeit unter den Frauen und gebenedeit ist die Frucht deines Leibes, Jesus, den du, Jungfrau, vom Heiligen Geist empfangen hast.
3: Heilige Maria, Mutter Gottes, bitte für uns Sünder, jetzt und in der Stunde unseres Todes. Amen.
4: Gegrüßet seist du, Maria, voller Gnade. Der Herr ist mit dir. Du bist gebenedeit unter den Frauen und gebenedeit ist die Frucht deines Leibes, Jesus, den du, Jungfrau, vom Heiligen Geist empfangen hast.
3: Heilige Maria, Mutter Gottes, bitte für uns Sünder, jetzt und in der Stunde unseres Todes. Amen.

O mein Jesus, verzeih uns unsere Sünden, bewahre uns vor dem Feuer der Hölle, führe alle Seelen in den Himmel, besonders jene, die am meisten deiner Barmherzigkeit bedürfen. Weihen wir uns vor dem Segen dann noch der Mutter Gottes, dass das Gebet angezeigt wird. O Maria, Königin der Welt, Mutter der Güte, im Vertrauen auf deine Fürsprache übergeben wir dir unsere Seelen. Geleite uns jeden Tag zur Quelle der Freude. Schenke uns den Erlöser. Wir weihen uns dir, Königin der Liebe. Amen. Vor dem Segen noch einen kleinen Hinweis. Jesus ist im Anbetungszelt da. Es wäre schön, wenn er nie allein wäre. Also nützt diese Gelegenheit gut. Und es ist auch vor dem Zelt immer ein Priester auf einer Bank, wenn jemand schon beichten möchte. Also sucht Jesus und begegnet ihm dort im Anbetungszelt und vielleicht auch schon in der Beichte. Der Herr sei mit euch. Und so segne, behüte und begleite euch an diesem Tag auf die Fürsprache der Mutter Gottes, des Tagesheiligens, heiligen Bonaventura, aller Engel und Heiligen, der allmächtige Gott, der Vater und der Sohn und der Heilige Geist. Gelobt sei Jesus Christus.

0: Guten Morgen.
1: Guten Morgen. Habt ihr gut geschlafen? Was sagt ihr zum gestrigen Ergebnis? Okay, Verhalten noch, keine großen Emotionen. Naja, schön, dass ihr wieder da seid. Wir haben jetzt schon einige Zeit gemeinsam mit Lobpreismusik verbracht. Und wenn man das vielleicht zum ersten Mal macht oder irgendwo mal gehört hat und jetzt nicht so den Hintergrund kennt, stellen sich da so manche Fragen.
0: Ja, ich hätte da gleich mal die erste Frage. Was ist Lobpreis überhaupt, Theresa?
2: Lobpreis ist eine Art zu beten. Wir wollen Gott danken und uns bewusst machen, wie groß er ist. Und da gibt es halt verschiedene Texte dazu. Auch in der Bibel werden wir immer wieder dazu aufgefordert, vor allem in den Psalmen zum Beispiel, singt dem Herrn ein neues Lied oder lobe den Herrn oder solche Sachen findet man ganz viel in der Bibel. Also wir stehen in einer langen Tradition, wo wir das weiterführen, diesen Lobpreis. Genau, es ist eine Form des Gebetes, wo wir eben vor allem das mit Musik und Texten machen.
1: Wir prüfen das gesamte Lobpreisteam, ob sie wissen, was sie da tun. Michi, wenn Gott so groß ist, warum muss ich ihm denn überhaupt Lieder singen? Braucht Gott meinen Lobpreis?
3: Nein, Überraschung, er braucht es tatsächlich nicht. Aber ich würde sagen, man kann sich das ein bisschen so vorstellen. Ihr habt das sicher gemacht, ich habe das gemacht. Früher den Eltern was gemalt, gebastelt vielleicht. Brauchen die das? Nein, aber sie freuen sich natürlich voll drüber. Genau, und beim Lobpreis ist es zusätzlich so, dass uns das einfach auch hilft, zu Gott zu kommen, uns mehr auf ihn einzustimmen. Genau, und warum singen wir? Das machen wir, weil wir jetzt, das ist voll cool, wir dürfen jetzt schon uns einstimmen mit den Engeln und Heiligen, gemeinsam Gott zu loben.
0: Wow. Clara, ich hätte eine Frage an dich, und zwar, wie soll man sich beim Lobpreis verhalten und warum heben manche die Hände?
4: Also grundsätzlich, es gibt jetzt keine fixe Abfolge, du musst das machen. Ganz praktisch ist es, wenn man aufsteht, allein schon fürs Singen, weil man da mehr Platz hat, aber der Hauptgrund auch rein vom Stehen her, gibt man auch schon diese, also man steht auf, man ist wachsamer, man zeigt eine gewisse Bereitschaft, was sehr schön ist. Und warum manche die Hände heben? Weil, wenn wir auch schon in der Bibel lesen, also ich liebe da den König David, der ein bisschen sehr verrückt war, was Lobpreis angeht, der einfach um die Bundeslade herum getanzt ist und keine Ahnung was. Und es ist auch eine Art von, ich zeige eine Bereitschaft. Und ich liebe auch dieses Bild von diesem Händeheben, von wenn sein kleines Kind zu seinem Papa läuft, dann macht es voll oft so, Papa, ich bin hier, heb mich hoch. Und dass wir auch beim Lobpreis so wirklich so zeigen dürfen, so Papa, ich bin da. Und es ist alles ganz freiwillig. Also ihr dürft es mal ausprobieren, müsst es nicht, so wie es euch passt. Aber es ist auch mal ganz cool, auch weil wir auch, also bei mir merkt man es sehr stark, ich rede ja, ich stehe nicht so da. Das ist, wäre nicht authentisch bei mir, sondern ich rede ja mit meinen Händen und Füßen und ich bete dadurch auch mit meinen Händen und Füßen. Und deswegen, auch wenn man Lobpreis macht, darf man auch seinen Körper dazu verwenden, darf man die Hände heben und das Ganze mal aufmachen. Genau.
0: Wow, voll schön.
1: Bernie, strenge Frage. Also Lobpreis, da manchmal, ja, es ist Musik, da sind die Emotionen im Spiel. Wie ist das bei Lobpreis? Muss man irgendwie da immer fühlen, was da gesungen wird? Das sind ja schon manchmal so freudige Texte und manchmal bin ich gar nicht so freudig.
5: Kurze Antwort, nein, muss man nicht immer fühlen. Lange Antwort, grundsätzlich ist Lobpreis Erfolge von unserem Glauben. Also wir wollen erkennen, wer ist Gott, indem wir zum Beispiel singen, Gott ist groß oder so groß ist der Herr. Also das ist jetzt, dann, genau, wo wir einfach erkennen wollen und durch diese Texte, die eben oft auch von den Psalmen abgeleitet sind oder von irgendwelchen anderen Bibelstellen, sind es auch Gebete, und die uns helfen können, uns durch ein wie ein vorgefertigtes Gebet, wie wenn wir jetzt den Rosenkranz beten, da kann man sich auch hineinfallen lassen und einfach mitbeten. Und so ist es beim Lobpreis auch. Also man kann einfach mit dieser Texte einfach wirklich mitdenken und mitsingen und dadurch Gott lobpreisen. Und es ist eine Entscheidung, Lobpreis zu machen, also diese Dankbarkeit zu leben, indem man Gott sagt, danke Herr, für das, was du geschenkt hast und das auch im Lobpreis und dann braucht man es nicht immer fühlen, aber es natürlich schön ist, wenn man manchmal irgendwie spürt, war Gott ist gerade im Lobpreis da und ich bin irgendwie berührt oder so, aber es ist trotzdem immer gut weiterzumachen und Gott zu loben.
0: Okay, wow. Eine Frage hätte ich noch und zwar, muss man da mitmachen, Theresa?
2: Also in dem Sinne von dem, also dass das Programm vom Jugendtreffen ist, wäre es sehr schön, wenn ihr alle da seid. Aber es ist natürlich keine Verpflichtung oder so. Also man kann einfach zuhören, beobachten, einfach da sein, einfach sich das mal anschauen. Und die Einladung besteht natürlich, mitzutun, mitzusingen und vor allem auch mitzubeten. Genau.
1: Dankeschön, danke für die Erklärung. Offensichtlich sehr gut angestrebert für die Prüfung. Gut, wenn wir gerade bei Singen sind. Wir haben ein Geburtstagskind hier, laut meiner Liste ein Florian. Stimmt das? Es hat ein Florian, der hier anwesend ist, heute Geburtstag. Ja, wo ist denn der? So, falscher Florian. Okay, wir werden schauen, vielleicht finden wir noch einen Florian, der heute Geburtstag hat. Davon abgesehen.
0: Ja, und zwar das Jugendtreffen ist auch auf Instagram und auf YouTube vertreten, also gerne mal vorbeischauen, fleißig liken und kommentieren oder teilen. Genau, und es werden auch die Vorträge auf YouTube gepostet, also wenn ihr danach nochmal nachschauen wollt, was haben wir da alles empfangen und gehört, gerne anschauen. Das wird dem Jugendtreffen sehr helfen.
1: Was dem Jugendtreffen? Also da ist der Florian. Gut, dann Florian, Applaus für den Florian. Und weil du heute Geburtstag hast, singt dir jetzt das ganze Zelt. Viel Glück und viel Segen. Schaffen wir das?

0: Alles Gute zum Geburtstag, Florian. Haben wir auch geschafft. Großartig. Großartig, was da funktioniert. Was auch funktionieren sollte, und das ist ein Appell an die Priester unter euch, die die Messe mitfeiern werden. Bitte schaut, dass ihr um 10.30 Uhr in der Sakristei seid. Ansonsten ist unser Zeremoniär zwider. Und das wollen wir alle nicht.
1: Ja, auch wichtig, Essen. Und zwar die meisten von euch haben es eh schon gesehen. Es gibt da rechts von, also links, ein großes Essenszelt. Also falls wer einen Platz sucht, da ist genug Platz zum Essen. Einfach reinsetzen.
0: Außerdem wichtig, wir sagen es jetzt schon, fürs Mittagessen, fürs Abendessen insbesondere, es ist möglich, dass ihr euch nachholt, aber bitte mit Rücksicht auf die anderen. Das heißt, bitte wartet, bis alle zum ersten Mal hatten und erst dann nochmal hingehen, um sich einen Nachschlag zu holen. Und nehmt dann auch den gleichen Teller. Aus mehreren Gründen, nämlich erstens ist es blöd, wenn wir noch mehr Teller abwaschen müssen. Es müsst ja ihr abwaschen und ihr freut euch, wenn ihr weniger Teller habt. Das heißt, aus Rücksicht auf die anderen bitte nur einen Teller nehmen und den wiederverwenden. Außerdem ist es wichtig, weil wir sonst mit der Abrechnung, mit dem Caterer ein bisschen durcheinander kommen. Deshalb bitte nur ein Teller.
1: Ja, apropos Essen, bitte nicht essen im Feigenhaus. Das ist da, wo vorher die Anmeldung war. Und an einen Ort, da dürft sie aber immer essen. Und zwei im Kapuzinercafé. Ist jemand von den Kapuziner da und möchte das Café vorstellen, bitte?

0: Ja, also ich glaube, das Kapuzinercafé ist allen, die schon einmal hier waren, bekannt. Allen, die hier neu sind und Eis essen wollen, wird es noch bekannt werden oder auch an Kuchen oder an Kaffee oder sonst irgendetwas. Oder die einfach von sympathischen Menschen irgendetwas bedient werden möchten im Café. Also da seht ihr einen Teil unserer Mitarbeiter. Herzliche Einladung, es ist zentral gelegen und die Öffnungszeiten sind so immer wenn da Pause ist, dann hat das Café offen. So ungefähr kann man sich das vorstellen. Bruder Brian, würdest du noch etwas zum Café dazu sagen, als einer, der das jetzt neu entdeckt hat?
1: Ja, es gibt nicht nur Süßes, sondern es gibt auch Toast. Also wer zwischen den Mahlzeiten irgendwie einen Durchhänger hat, heute beim Sport, gibt es auch Toast. Und sonst Eis, Schokolade und alles Mögliche.
0: Ganz genau, einfach hinkommen und einmal schauen, wo soll
1: das. Und das Trendgetränk dieses Jahres ist Himbeerkracher.
0: Ja genau, der Getränkestand ist bei uns angeschlossen. Der hat immer bei den Mahlzeiten geöffnet und Himbeerkracherl ist wirklich zu empfehlen. Danke.
2: Applaus für unsere Kapuziner und ihre Helferlein. Ist wirklich super. Das ist erstens der beste und zweitens der billigste Bananensplit, den man österreichweit bekommen kann.
3: Ja, aber natürlich fürs Leibliche seid ihr schon mal gut versorgt, aber fürs geistige Wohl sollt ihr auch gut versorgt sein und da haben wir auch einige Angebote.
2: Pater Andreas hat schon gesagt, es gibt die Anbetung, da gibt es auch eine Liste, wo man sich eintragen kann. Dann gibt es natürlich auch Beichtgelegenheit, immer wenn ihr einen Priester ansprecht, könnt ihr darum bitten, falls ihr das wollt. Und was es auch gibt, ist persönliches Gebet, wir werden da noch mehr dazu erklären später. Allerdings, wer jetzt schon sagt, ich hätte gern, dass für mich gebetet wird, ich habe irgendein Anliegen, da haben wir zwei ganz besondere Schwestern. Also jeder Orden hat so seine Charismen, jeder Orden bringt so sein Persönliches ins Treffen mit ein. Und die zwei Schwestern sind Dienerinnen vom Heiligen Blut. Vielleicht ganz kurz aufstehen und winken, bitte. So, in grau mit roten Kordel. Und die könnt ihr voll gerne ansprechen, wenn ihr das Gefühl habt, na, irgendein Thema habe ich. Ich hätte gern, dass jemand für mich betet oder mit mir betet. Dann einfach zu ihnen kommen, am besten, wenn sie nicht essen. Sie sagen es euch sonst, wenn sie gerade keine Zeit haben.
3: Und damit auch ihr euren Körper gut im Schuss haltet, könnt ihr jederzeit, also außerhalb vom Programm bitte, zum Pater Wilhelm gehen. Der ist der Sportverantwortliche, also für einen Sportplatz und um einen Ball oder jeweilige Gegenstände bitten.
2: Genau, also falls da was fehlen sollte, ist Pater Wilhelm der Mann. Da hinten ist er, wink mal kurz, Pater Wilhelm, der sportelt auch mit euch, wenn ihr alleine seid, sieht man ja. Gut, bevor wir mit dem Vortrag starten, noch ein paar schnelle Ankündigungen, wie es weitergeht. Und zwar, welche Gruppe wird austeilen?
3: Heute beim Mittagessen austeilen, bitte Gruppe 3, 20 Minuten vorher da sein.
2: Und wer wird abwaschen?
3: Die Gruppe 4 ist zu nett und wäscht ab und auch hier bitte 20 Minuten früher da sein.
2: Also beide Gruppen 20 Minuten vorher da, wir werden euch nochmal dran erinnern, aber am besten schreibt es euch selbst jetzt schon auf oder auf die Hand. Austeilen 3, abwaschen 4. Gut, dann, also wir haben jetzt Vortrag, dann Messe, dann Mittagessen und danach gibt es einen optionalen Programmpunkt, der heißt Don Ruppi will's wissen, wo der Don Ruppi jetzt in 3 Sätzen sagen möchte, was er eigentlich wissen möchte.
4: Danke. Also es gibt das Talkshow-Format, das heißt, Don Ruppi will es wissen, nur weil es ich moderiere. Und zwar, es gibt da die Möglichkeit, Special Guests persönliche Fragen zu stellen. Heute wird der Bruder Brian und die Athenea dabei sein. Das ist die mit KTV unterwegs ist. Die machen da so eine Doku drüber. Und die kommt auf ganz viele Festivals im ganzen deutschen Sprachraum, ist sie unterwegs und kommt umher. Und dann einmal einen Einblick hinter die Kulissen zu kriegen. Was spielt sie da so ab? Was ist bei Medien so los? Beim Bruder Brian? Hey, wie ist es mit deiner Bekehrung? Fühlst du dich noch immer so strange, als wäre auf einem anderen Planeten? Oder keine Ahnung. Die Fragen, die euch brennen, könnt ihr bei der Talkshow stellen. Morgen wird es einen Sister Talk geben mit alles geweihte Schwestern. Das ist immer ein Highlight. Selbst für mich als Priester, da zieht's einen die Schuhe aus, wenn man erlebt, was Schwestern so im Herzen tragen. Und was die so umtreibt. Also herzliche Einladung. Wir sind immer auf der Terrasse da, noch ein Café, wo man so schön über das Tal hinaus sieht. Und ist so ein bisschen Open-Air-Talkshow. 13 Uhr, könnt ihr gerne vorbeikommen.
2: Danach wird's dann die, also nach der Gruppe will's wissen, falls ihr wollt, wird's die Sportworkshops geben und heute Nachmittag dann den Speakers Corner. Dann danach Speakers Corner. Das heißt, es ist ganz viel Platz für eure Fragen. Also wir haben da jetzt kein Programm für euch ausgearbeitet, sondern wir haben uns gedacht, es ist eigentlich cool, ihr kommt mit so vielen Fragen, so viel Anliegen, so viel, warum ist das so und wie ist das und das verstehe ich nicht. Wir haben ganz viele QR-Codes über den gesamten Raum eigentlich verteilt. Also ihr findet die weiter hinten bei den Toiletten oder weiß nicht, beim Essenszelt, hier im Zelt, wo steht Speakers Corner, das gerne scannen und einfach eure Frage stellen und wir werden dann im Rahmen von diesem Programm das für euch beantworten.
3: Genau, und jetzt geht's weiter mit dem Vortrag.
2: Richtig, ich darf ganz kurz vorstellen, Vortrag ist Habt Mut, fürchtet euch nicht. Und zum Sprechen wird Pater Johannes, er war 14 Jahre in München. Also falls ihr Fragen zu München habt, ist er der Experte. Jetzt ist er in Maria Schutz, da ist er auch schon Experte. Und sein Credo ist, mit Jesus und dem richtigen Koffeinpegel ist alles möglich. In diesem Sinne, Pater Johannes, schön, dass du da bist.
5: Danke.
2: Wir werden ganz kurz gemeinsam für dich beten, für deinen Vortrag beten und dann werden wir dir nicht weiter im Weg stehen und du kannst durchstarten. Okay. Jesus, ich möchte dich bitten, dass du jetzt zu Pater Johannes kommst, ihn erfüllst mit deinem Heiligen Geist, dass du bei ihm bist und ihm eingibst, was er uns jetzt sagen soll, die richtigen Worte schenkst. Bitte schenk uns allen hier im Zelt Offenheit, Aufmerksamkeit für das, was er sagt. Und dass wir uns wirklich berühren lassen von dem, was du uns jetzt durch ihn sagen möchtest. Vater unser im Himmel, geheiligt werde dein Name, dein Reich komme, dein Wille geschehe, wie im Himmel so auf Erden.
6: Unser tägliches Brot gib uns heute und vergib uns unsere Schuld, wie auch wir vergeben unseren Schuldigern. Und führe uns nicht in Versuchung, sondern erlöse uns von dem Bösen. Amen.
5: Danke. Ich kriege gleich noch ein bisschen technische Unterstützung. Vielen Dank. Wir haben gerade schon hinter der Bühne gesagt, man müsste eigentlich diesen Spruch erweitern mit Jesus und dem richtigen Koffeinpegel, aber auch mit Technikern, die was drauf haben, ist alles möglich. Danke für diese Möglichkeit. Ich hole mir noch einen Stuhl. Ich bin auch nicht mehr der Jüngste.
3: Ja, Pater Johannes Rothermel wird jetzt einen Vortrag über das Thema des Jugendtreffens in Kremsmünster halten. Die Bühne wird vorbereitet für diesen Vortrag. Er hat jetzt ein Pult und einen Sessel. Und so kann er gleich beginnen zu sprechen und uns in das Thema dieses Jugendtreffens einzuführen.
5: Ich bin barfuß unterwegs, nicht weil es mir die Schuhe schon ausgezogen hat heute, sondern ihr wisst, wir Ordensleute, wir haben ja immer so ein Klimazelt an, gell? Und wir sind Fußatmer, also der Hund hat die Zunge, wir haben die Füße, gell? Damit wir am Leben bleiben. So, vielen Dank. Liebe Freunde, wunderbares Thema habt ihr euch ausgesucht. Ich bin der Pater Johannes, wie schon gesagt. In München hatte ich die ehrenvolle Aufgabe, Bewegungen zu begleiten. Es war tatsächlich ein Vollzeitjob. Durch die Tatsache, München ist auch eine große Stadt und da hatte ich so ein bisschen die Möglichkeit, mit über den Daumen 8 Bewegungen unterwegs zu sein. Und ihr könnt euch vorstellen, ich liebe das, wenn sich etwas bewegt im Reich Gottes. Und deswegen freue ich mich sehr, dass man mich angefragt hat zu diesem wunderbaren Thema aus Jesaja 35. Sagt den Verzagten, habt Mut, fürchtet euch nicht, seht, hier ist euer Gott. Vor allem darüber zu sprechen, habt Mut, fürchtet euch nicht. Ja, das ist ein wunderbares Thema. Liebe junge Freunde, habt Mut, fürchtet euch nicht. Es geht um eine Herzenshaltung. Es geht um Positionen, Perspektiven. Ich möchte euch ein bisschen, ich glaube, ich muss mich weiter zurückhalten. Ich möchte euch ein bisschen mit ins Thema reinnehmen. Wir schauen zum Aufwärmen einen kleinen Einspieler. Der Ton geht nicht. Aha, okay. Ja, also ihr seht als Einspieler einen Clip von einem amerikanischen Brillenhersteller. Der stellt Brillen her, die gleichen Farbenblindheit aus. Und was ihr da sehen könnt, ist die Reaktion von Menschen, die farbenblind sind und durch diese Brille dann Farben sehen können. Ist keine Produktwerbung, aber wenn ihr das Codewort eingebt, bekommt ihr 10%, nicht mal. Schade, der Ton wäre noch gut gewesen, aber lasst es einfach auf euch wirken. Was wir da sehen können, ist, dass ins Leben von Menschen etwas Neues hineinkommt. Ich will es auch sehen. Selbst gleich eine Rückkopplung.
7: Auf den Bildschirmen im Zelt sind nun Videos eingeblendet.
5: Oh my God, it's so colorful, sagt er. Genau. Okay. Liebe Freunde, ich darf euch ermutigen heute. Und ich kann euch sagen, dass wir hier am genau richtigen Platz sind, denn es geht um einen, der in unserer Mitte ist und der ist wirklich ein Ermutiger. Und mir kommt es so vor in meinen 14 Jahren Priestertum und auch schon davor, dass wir irgendwie auch so einen Augenfehler haben. Das ist wie wenn wir farbenblind wären für etwas, was irgendwie sehr wichtig ist. Und natürlich könnt ihr euch denken, auf was ich hinaus will. Es geht darum, dass der Herr uns für diesen Sehfehler auch eine, passt schon, ich bin im Rennen, eine Sehhilfe schenken möchte. Und das ist seine Glaubensbrille, liebe Freunde. Gott sei Dank habe ich so eine dabei. Ich habe eine wunderbare Tasche hier unter den Armen. Und ich habe zwar schon eine Brille auf, aber das ist sie, die Glaubensbrille. Ja, wenn es so einfach wäre, gell? Mit diesem Produkt könnte ich reich werden. Aber tatsächlich geht es um so etwas. Ihr kennt alle das Evangelium von Markus 10 vom blinden Bartimäus. Der blinde Bartimäus, der merkt, ihm fehlt etwas ganz Wesentliches. Er kann nicht sehen. Und als er sich dessen bewusst wird, dass Jesus gerade da ist, dass Jesus gerade an ihm vorbeikommt, Freunde, da kennt er nur noch eins. Er springt auf, schmeißt seinen Mantel in die Ecke und ruft, Jesus, Sohn Davids, hab Erbarmen mit mir. Und lange Geschichte kurz erzählt, ich habe eh noch weniger Zeit, als ich zu konsumieren gehofft habe. Hab Erbarmen mit mir, schreit er. Und er wird geheilt von seiner Blindheit. Liebe Freunde, ich bin heute da, um euch zu ermutigen, dass ihr zu Gott kommen dürft, wenn ihr merkt, da ist in meinem Herzen noch nicht irgendwie klare Sicht auf dieses Thema des Glaubens, dann seid ihr hier richtig. Ihr könnt euch an Gott wenden, hier, egal wo ihr seid. Ihr dürft den Herrn bitten wie der blinde Bartimäus. Und ich möchte euch sagen, dass ich so einen Moment auch erlebt habe, wo ich vom Herrn eine Glaubensbrille geschenkt bekommen habe. Es war an jenem 17. November 1998. Da durfte ich persönlich die Liebe Gottes erfahren. Und zwar, ich war zu Hause, habe etwa Mitternacht den Fernseher ausgeschalten, habe mich zu Bett gelegt, über Gott und die Welt nachgedacht, eher die Welt. Und ich war zu dieser Zeit 20 Jahre alt, Also ich bin jetzt, geht's auf die 50 zu langsam. Ich war zu dieser Zeit 20 Jahre alt und habe so bei mir nachgedacht. Und plötzlich, liebe Freunde, auch das schneide ich sehr kurz, plötzlich spürte ich die Gegenwart Gottes in meinem Zimmer. Und obwohl ich nichts gesehen und nichts gehört habe, liebe Freunde, kann ich euch sagen, der heilige Franz von Sales, immerhin Kirchenlehrer seines Zeichens, der sagt, Seele, du bist Gottes fähig. Und so ist es, liebe Freunde, wir alle haben eine Seele und diese Seele, die kann Gottes Gegenwart wahrnehmen. Wir haben ein geistliches Inneres, das kann das Auge auftun, um zu sehen, was geistig wirklich ist. Und ich habe diese Gnade bekommen am 17. November 1998, dass plötzlich die Augen meines Herzens, nennen wir es mal so, wir haben dieses wunderbare Lied, Open the Eyes of My Heart, Lord. Wenn ihr das mal erlebt habt, wie das funktioniert, an diesem Abend plötzlich haben sich meine Augen aufgetan, die inneren. Man sieht nur mit dem Herzen gut, weiß der kleine Prinz. Und was habe ich erlebt? Ich habe erlebt, dass dieser Gott ein großartiger, mächtiger, heiliger Gott ist. Ich habe gezittert in der Anwesenheit einer solchen Größe und Macht und Heiligkeit. Da fühlst du dich, wie es im Psalm heißt, wie der Tropfen am Eimer. Und trotzdem, liebe Freunde, obwohl ich gemerkt habe, damals war ich noch nicht so brav, wie ich hätte sein sollen, bin ich auch heute nicht, aber auf andere Weise. Liebe Freunde, plötzlich habe ich gespürt, obwohl dieser heilige, starke Gott in meiner Nähe ist, bin ich trotzdem von einer Liebe umfangen. Das nenne ich Barmherzigkeit. Der Herr, er ist stark, er ist heilig, er ist ganz rein und das sind wir nicht. Und trotzdem schaut er uns mit Liebe an. Und seine Liebe zu uns ist stärker. Und das müssen wir erst mal sehen. Und da brauchen wir die richtige Brille, liebe Freunde, damit uns das wie Schuppen von den Augen fallen kann. Dass er in seiner Liebe da ist. Und wenn du spürst, wie mächtig, wie heilig er ist, dann bekommst du einen anderen Zugang zum Leben. Und liebe Freunde, ich kann euch sagen, was mir passiert ist. Nachdem ich diese Liebe Gottes gespürt habe, früher bin ich bin gebürtiger Allgäuer, auf dem Land aufgewachsen. Gell? Ihr wisst, wie das dann so ist. Mit Weltperspektive treffen sich zwei Allgäuer. Gell? Sagt der eine zum anderen, du, ich habe gehört, morgen geht die Welt unter. Dann sagt der andere, Gott sei Dank, morgen bin ich in München. Ja, liebe Freunde, ich bin nicht so gerne weit gefahren. Das Auto war nicht mehr das Neueste und wer weiß, was passieren könnte oder so. Lieber so ein bisschen im Binnenraum. Nachdem ich diese Liebe Gottes erfahren habe, bin ich erstmal durch Europa gefahren und habe mir diese schönen Wallfahrtsorte angeschaut, die mich dann interessiert haben. Ich war geborgen und ich war frei. Denn ich wusste, und das ist Römer 8, 31, wenn Gott mit mir ist, was kann dann gegen mich sein? Was kann mir Schlimmes zustoßen, wenn dieser Gott mich so liebt? Es gibt nur dieses eine Problem, das ist unsere Kurzsichtigkeit. Ich möchte euch einladen, dass wir uns dessen bewusst sind. Liebe Freunde, mal ganz kurz für euch, ihr müsst nicht aufzeigen. Wer von euch weiß schon, dass er Gott liebt? Ich frage euch, liebt ihr Gott? Und ich mache euch die Antwort ein wenig einfacher, indem ich euch zurufe, Halleluja! Ja. Liebt ihr Gott? Halleluja! Ja! Ja, wir dürfen ihn lieben. Mit der Kraft zur Liebe, die wir halt so haben und aufbringen. Und liebe Freunde, ich bin mir da ganz bewusst, das ist vor 26 Jahren geschehen. 28, um genau zu sein. Das ist so lange her. Und ich darf mit dem Herrn gehen. Aber ich weiß genau, ich habe immer noch so viel von dieser Farbenblindheit. Und ich gehe so gerne zum Herrn und wie ein Bartimäus und sage, Herr, da ist noch so viel mehr drin. Weil dieser Herr, der da uns anredet, der sagt uns Dinge zu, die sind schier unglaublich. Der gibt uns mächtige Verheißung. Der sagt, ich bin mit dir, wohin du gehst. Hab keine Furcht. Der Herr wird dir den Weg ebnen. Und darin möchte ich einfach jeden Tag wachsen. Und ich möchte uns allen wünschen, das ist mein Gebet, Herr, bitte gib uns, Paulus würde sagen, Epheser 1, gib uns den Geist der Weisheit und der Offenbarung, damit wir erkennen, dass wir noch viel mehr sehen dürfen. Und liebe Freunde, wenn sich das unserem Herzen auftut, was die Gegenwart Gottes bedeutet, dann bist du fasziniert. Und diese Faszination, diese Schönheit, die in Gott ist, die ist real. Freunde, es handelt sich nicht um eine Psychotechnik. Ich durfte damals erfahren, dass Gott mir in dieser Nacht der Begegnung wirklich ein neues Herz geschenkt hat, ein neues Leben geschenkt hat. Ich habe solche Lasten von meinem Herzen fallen gespürt. Ich habe gespürt, wie Ketten gerasselt sind. Ich war so ungefähr in allen Jugendsüchten gefangen, die man so als normaler Jugendlicher hat. Gell? Also wir waren schon als Allgäuer, wir haben ja gerne Party gemacht und so. Gott sei Dank nicht die schlimmsten Sachen, so Drogen oder was weiß ich alles, was da so gibt. Aber wir waren halt einfach so unterwegs, ja. Und eben gehst die Gebote durch, ich war gefangen. Ich habe gespürt in dieser Erfahrung, wie diese Ketten gebrochen sind. Und ich darf dir zusprechen, dass der Herr auch für dich Freiheit ersehnt. Dass der Herr auch für dich Beseitigung der Ängste ersehnt, die dich wirklich binden. Liebe Freunde, um was geht es hier? Lass uns erstmal über das Wort Mut nachdenken. Hab Mut ist unser Thema heute. Also, kleiner theoretischer Teil. Mut, was bedeutet das? Althochdeutsch heißt Murt. Sinn, Seele, Geist oder Gemüt oder, und jetzt kommen wir der Sache näher, Kraft des Denkens, des Empfindens oder des Wollens. Es ist eine Kraft. Liebe Freunde, der Herr kann zu seinen Leuten sagen, bleibt in der Stadt, bis ihr mit der Kraft von oben angetan werdet. Die Verheißung vor der Himmelfahrt. Und so war es. Und das ist eine gute Nachricht für dich, liebe Schwester, lieber Bruder. Es ist eine Kraft, die musst du nicht schon in dir selber haben. Manchmal, wenn man so seinen inneren TÜV macht, so nachspürt, dann fühlt man sich irgendwie leer. Und nicht immer geht's so durch positives Denken, dass man so seine eigenen Potenziale aktiviert. Gott hat Gott sei Dank viel in uns hineingelegt. Aber für mich wirklich eine Frohbotschaft zu wissen, der Herr möchte mir auch noch Dinge schenken, die ich noch nicht in mir spüren kann oder die vielleicht so noch nicht da sind. Und das hat der Herr auch zu den Aposteln gesagt, obwohl sie schon 3 Jahre mit ihm unterwegs waren. Ihr bekommt eine Kraft, die kommt von außen, von oben. Gott wird euch beschenken, Gott wird euch zurüsten. Liebe Freunde, wenn wir in einem solchen Glaubensfestival sind, und ich gratuliere euch wirklich, dass ihr gekommen seid, das ist so ein Raum, wo Gott, haben wir gestern Abend gehört, wo Gott so eine faire Chance hat. Und an dieser Stelle bitte meine Bitte an euch, wenn ihr jetzt schon da seid und diese Zeit verschwendet auf diesem Festival, dann nützt doch diese Zeit auch so, dass Gott eine faire Chance bekommt. Liebe Freunde, wer hat in diesen Tagen jetzt hier am Jugendtreffen diese Sehnsucht mitgebracht, diese Erwartung mitgebracht, diese feste Hoffnung mitgebracht, Gott näher zu kommen und ihn schärfer zu sehen? Ich schon. Jeder von euch, der darauf noch keine klare Antwort hat, bittet den Herrn. Ich kann euch nur mein Zeugnis geben, zusammen mit Millionen Menschen, die wie ich diese Gnade schon erhalten haben. Je mehr ihr ihn kennt, desto mehr wollt ihr ihn immer noch mehr erkennen. Weil seine Schönheit, seine Herrlichkeit, die Lebensqualität, die er dir geben will, wir nennen das theologisch die Früchte des Geistes. Wenn er dir seinen Geist gibt und in dir wohnt, dann steigt auf ein Friede, eine Freude, eine Fähigkeit zur Liebe. Deswegen habe ich am Ende die Freiheit gefunden, ins gottgeweihte Leben zu gehen, weil ich gesagt habe, Paulus sagt so schön vor, die Liebe Christi drängt mich. Es kommt eine Kraft der Liebe, die dich wirklich befreit. Und je nachdem, welche Berufung du hast, diese Freiheit, dich an einen Menschen zu verschenken und mit ihm gemeinsam Familie zu gründen im Stand der Ehe, oder diese Freiheit, dich ganz Gott zu verschenken. Also es ist kein Entweder-Oder zwischen Gott und den Menschen, ist klar. Gell? Geht in die Ehe auch mit dem Herrn, aber ihr wisst, worauf ich hinaus will. Mut ist eine Kraft des Denkens, des Empfindens und des Wollens. Und diese Kraft, liebe Freunde, die steckt zum Teil schon in euch drin. Gott hat euch manches mitgegeben. Eure Eltern, eure Geschwister, eure Freunde haben euch manches mitgegeben. Aber gute Nachricht, da ist noch viel mehr für jeden Einzelnen, in dem Gott dir sein Geschenk geben möchte. Sein Mutpaket geben möchte. Was bedeutet Mut genau? Das Wort kennen wir alle, habt ihr schon mal drüber nachgedacht? Ganz einfach, KI-Suche. Mut ist eine Charaktereigenschaft, die dazu befähigt, sich gegen Widerstand und Gefahren für eine als richtig und notwendig erkannte Sache einzusetzen. Also, nochmal von vorn, für Menschen mit Schlafmangel. Liebe Freunde, Mut ist eine Charaktereigenschaft, die dich befähigt, dich gegen Widerstand und Gefahr für eine als richtig und notwendig erkannte Sache einzusetzen. Das heißt, du bekommst ein Abwägungsvermögen in dein Inneres, wo eine Beratung stattfindet im Hinblick auf eine Sache. Es gibt eine Kraft, die sagt, pack's an. Zum Beispiel, jetzt im offensiven Sinn, nehmen wir einen David, der sieht diesen Riesensoldaten Goliath, diesen Philister da aufkreuzen, und sein Mut sagt ihm, los, leg ihn um. aber da ist eine Kraft in ihm, die sagt, Achtung, dieser Philister ist sehr, sehr groß. Und es findet eine Erwägung in ihm statt. Aber er weiß, worauf er sich verlassen kann. In seinem Herrn hatte er schon den Löwen erschlagen und gegen den Bären gekämpft. Und er wusste, mit meinem Gott, da kann ich auch die Gefahr eingehen, die Gefährdung eingehen und gegen diesen Philister antreten, und ich werde ihn besiegen. Eine gesunde Abwägung.

0: Angriffskraft, das ist etwas Offensives, Tätiges. Die Tapferkeit geht mehr dahin, etwas durchstehen zu können, etwas erleiden zu können. So wie die drei Jünglinge sagen können, auch wenn du uns anzündest, wir hören nicht auf, unserem Gott Ehre zu geben. Liebe Freunde, wir brauchen Mut in so vielen Gelegenheiten unseres Lebens. Und ich möchte euch mal einladen, kurz nachzudenken. Ich gebe euch 30 Sekunden. Holt euch mal kurz eine Begebenheit in euer Bewusstsein, in eure Erinnerung. Wo habt ihr schon mal richtig krass Mut gebraucht? Und wo habt und habt euch so oder so entschieden? Nimm gerne ein positives Beispiel, wo du siehst, ja, so funktioniert Mut auch in meinem Leben. 30 Sekunden. Mach gerne die Augen zu, wenn es euch hilft.
1: Pater Johannes hat uns nun eingeladen, nachzudenken, in welcher Situation wir mutig gewesen sind. Mit dem Mut ist es ja nicht immer so einfach, aber vor allem im Glauben braucht man Mut, sich für Jesus zu entscheiden und vor allem zu erkennen, ja, dass Jesus Freunde, Großes vorbereitet hat.
0: Wenn ihr ein gutes Beispiel habt, ich lade euch ein, bildet mal schnell Dreiergruppen, ganz schnell, und tauscht mal kurz aus, was das für eine Situation war. Kurz und knackig, jeder hat eine Minute, also ihr habt 3 Minuten Zeit. Dreiergruppen und teilt kurz, wo habt ihr wie Mut gebraucht?

0: Ja, wo haben die Jugendlichen Mut gebraucht? Das ist eine große Frage, um die es heute am zweiten Tag vom Jugendtreffen schon geht. Vielleicht können auch wir uns jetzt für uns persönlich überlegen, wo habe ich in meinem Leben schon Mut gebraucht? Wo habe ich mich ganz bewusst für etwas entschieden, was jetzt nicht unbedingt innerhalb meiner Komfortzone liegt, aber ich habe mich getraut, das zu tun, an das zu glauben. Sagt den Verzagten, habt Mut, fürchtet euch nicht, seht, hier ist euer Gott. Der Mut kommt ja auch im Thema vom Jugendtreffen in Kremsmünster vor. Habt Mut, denn hier ist
1: okay,
0: euer
1: wechseln.
0: Gott.
1: Spätestens jetzt.
0: Darüber tauschen sich jetzt die Jugendlichen in Kleingruppen aus. Das ist immer ermutigend, wenn man mit anderen jungen Leuten über den eigenen Glauben sprechen kann, aber auch über die Erfahrungen, die man selbst macht. Es ist immer auch bestärkend zu hören, was andere so antreibt, was andere bewegt, was so im Leben der anderen los ist. Das ist so schön hier beim Jugendtreffen, dass es so viel die Möglichkeit auch zum Austausch gibt, um Gemeinschaft zu bilden, Freundschaften zu bilden. Und in den nächsten Tagen gibt es noch ganz oft die Möglichkeit für die Jugendlichen hier dazu. Viele berichten ja immer, dass sie hier Freunde fürs Leben gefunden haben, mit denen sie Jahre später noch immer in Kontakt sind. Und so wird es auch heuer wieder sein. Viele werden sich kennenlernen, auch übers Jugendtreffen hinaus Kontakte knüpfen, Gebetskreise gründen. Es gibt bestimmt einige Früchte davon. Die Gespräche laufen noch angeregt dahin. Es ist der Austausch, in welchen Situationen man mutig gewesen ist.
1: So.
0: Wo habe ich Mut wirklich gelebt?
1: Seid ihr gut durch? Ich hoffe. Liebe Freunde, ja, wir brauchen viel Mut im Leben. Jeder von uns ist in einer Schule des Lebens und wir dürfen uns bewähren. Kommt gerne wieder zurück, jetzt darf es dann wieder ruhig werden im Publikum. Also, wir brauchen Mut.

Ein Wort, das jeder kennt im Hinblick auf Mut, ist Zivilcourage. Wer von euch hat eine Geschichte ausgetauscht, wo es darum ging, gegen Mobbing, Diskriminierung aufzutreten und gegen Lüge? Hat jemand so eine Story erzählt? Ja, genau. Gibt's also immer wieder und alle Arten von Geschichten, die ihr jetzt austauschen konntet. Liebe Freunde, was ist die Sache zwischen Mut und Angst? Ich möchte euch sagen, Mut bedeutet nicht, dass ihr keine Angst habt. Mut ist genau das. Wir haben es am Anfang kurz angesprochen. Mut bedeutet, in der richtigen Weise zwischen der Motivation, etwas Gutes zu tun oder zu setzen, und den Gründen, die dagegen sprechen, den guten Gründen, in der richtigen Weise zu unterscheiden. Ihr habt Gott sei Dank zu der Stimme, die sagt, mach's, noch eine Stimme, die sagt, pass aber auf, wegen so und so und so und so. Und Leute, ich kann euch sagen, wenn ihr diese Angst nicht hättet, dann wärt ihr alle schon tot. Weil diese Angst bewirkt auch in uns eine gewisse Vorsicht, die wir wirklich dringend zum Leben und zum Überleben brauchen. Deswegen, wir alle spüren Angst, liebe Freunde. Das macht nicht den Sinn oder Unsinn von Mut, sondern wie wir mit dieser Angst am Ende umgehen. Und da möchte ich euch bitten, schaut da auch gut hin. Wie ist das in eurem Inneren? Weil diese Erwägung muss stattfinden. Wenn sie nicht stattfindet, dann bist du einfach nur draufgängerisch, leichtsinnig und gefährdest ständig dein eigenes und auch der anderen Leben. Aber es geht doch darum, und das kennen wir eben auch alle, manchmal ist diese Angst so mächtig, so laut. Sie kommt so schwer, dass sie uns am Ende lähmt. Stellt euch ein Auto vor, gell? Und Mut und Angst sind so wie Gas und Bremse. Du kannst beim Auto auch nicht sagen, ja, Gas ist das Gute und die Bremse ist das Schlechte. Ja? Beides bringt dich um, wenn das Nächste nicht da ist. Liebe Freunde, es braucht das richtige Zusammenspiel. Aber Obacht, möchte ich sagen, kennen wir auch alle, die wir schon den Führerschein haben. Manchmal willst du losfahren und obwohl du Gas gibst, geht nichts. Warum? Ja, du hast vergessen, die Handbremse zu lösen. Ja. Und das möchte ich euch unbedingt auch mit auf den Weg geben. Schaut gut hin, wie diese Abwägung in eurem Inneren stattfindet. Und wenn ihr merkt, bei mir ist irgendwie auch die Handbremse angezogen, dann sei auf diesem Festival mit dieser Bitte an Gott da, Herr, lass mich erkennen, wo es da klemmt. Lass mich sehen, wo die Handbremse angezogen ist. Liebe Freunde, Mut bedeutet auch hier an diesem Glaubensfestival, sich mit der Wahrheit auseinandersetzen zu wollen. Lasst zu, dass euer Herz euch diese oder jene Blockade, Bremse eröffnet. Ihr habt hier wunderbare Priester, da könnt ihr kommen, zur Beichte gehen. Vielleicht sind es Sünden, die euch blockieren. Schämt euch nicht zu beichten und sie hinzulegen. Ein guter Pfarrer hat mal gesagt, bei einer etwas deftigen Predigt hat er gesagt, schämt euch nicht zu beichten. Zu sündigen schämt ihr euch auch nicht. Ja, und liebe Freunde, nehmt euch das vor, hier das, was zu mächtig bremsen will, das, was euch blockieren will, aus dem Weg zu schaffen. Hier ist wirklich ein Ort und ein Raum, wo Gott euch diese Gnade unbedingt schenken möchte. Seine Sehnsucht, euch da wirklich reich zu machen, die ist so viel größer, als ihr euch vorstellen könnt. Viel größer, als eure eigene je sein könnte. Lasst den Herrn am Werk sein. Wenn du schon hier bist, gib dem Herrn die faire Chance. Öffne dein Herz. Diese Brille des Glaubens aufzusetzen, das ist schon ein aktiver Part, den dir niemand abnehmen kann. Die dir niemand abnehmen kann.
Das darfst du machen. Das darfst du machen. Du musst gar nichts. Wir sind zur Freiheit befreit. Lass uns nicht in Knechtschaften gehen. Aber eben gerade dieses Thema Angst, das kann eine Knechtschaft sein. Hier ist der Ort, wo du sagen kannst, Herr, hier habe ich das erkannt. Bitte gib mir hier Kraft. Du kannst auch in geistliches Gespräch gehen. Hier sind viele geistliche Schwestern, auch Menschen mit Begleitungskompetenz, die ihr ansprechen könnt. Geht da hinein, nützt die Zeit, damit ihr erfüllt von hier weggehen könnt. Liebe Freunde, ich kann euch sagen, dieser Ruf in den Mut, der ist sowas von berechtigt. Aus meiner eigenen Erfahrung kann ich euch sagen, dass sich so viel bewegt in dieser Zeit. Obwohl der Mainstream in Anführungszeichen sehr mächtig ist und vom Glauben eher wegzieht, meine Beobachtung, es bewegt sich so vieles. Kennt ihr den Begriff der Silent Awakening, der stillen Erweckung? In diesen Tagen bewegt der Herr so viele Herzen. Gerade die junge Generation kommt einfach dahinter, dass diese Welt vor die Hunde geht, wenn wir uns nicht auf die stabilen Werte besinnen, wenn wir nicht zum Felsenfundament des Wahren, des Schönen und des Guten, also des Reiches Gottes, zurückkehren. Es gibt jedes Jahr Rekordeintrittszahlen in die katholische Kirche, zumindest in vielen Ländern, beispielsweise Großbritannien, Amerika, Frankreich. Auch dieses Jahr in Ostern, neuer Rekord, 21.000 erwachsene Menschen, die um die Aufnahme in die Kirche gebetet haben. Liebe Freunde, auch wenn uns manches Sorgen bereitet, auch da ermutige ich euch, investiert Glauben in den, der mitten unter uns ist. Und da möchte ich nochmal zurückkommen zu meinem Zeugnis des Anfangs. Bitte, liebe Freunde, wenn wir über Gott reden, gell? Wir alle kennen den. Wir sind ja irgendwie schon mit dem aufgewachsen, gell? So. Aber habt ihr die Brille wirklich aufgesetzt? Ihr könnt diese Erfahrung machen. Es ist ein Gott, der in euer Leben die ganze Zeit hineinspricht. Es ist ein Gott, der mit euch im Gespräch ist, ob ihr ihn hört oder nicht. Ein Bischof ist gefragt worden, ob er an die Kraft des Gebetes glaubt. Er hat gesagt, ich kann eigentlich nur so viel sagen. Immer wenn ich bete, dann geschehen seltsame Zufälle. Und wenn ich nicht bete, geschehen sie seltsamerweise zufällig nicht. Liebe Freunde, ich möchte euch einladen, verlebendigt euren Glauben, seid mutig in eurem Glauben. Kommt ins Gespräch mit diesem Gott, sodass auch ihr diese Erfahrung machen dürft. Der bleibt nicht einfach nur irgendwo im Nirgendwo, sondern ich merke seine Spuren in meinem Leben. Ich merke, wie er seltsame Zufälle schenkt, Begegnungen, wie auch immer. Ich möchte euch ermutigen, um es kurz zu schneiden, habt einen starken Gott. Ich möchte euch kurz aus der Bibel vorlesen. Wenn wir über den Glauben sprechen, meine beiden Lieblingsbücher, in die ich immer gerne in die Kamera winke, die Heilige Schrift, unsere Glaubensurkunde und den Katechismus. Was ist der Katechismus? Der Katechismus ist die wichtigste Zusammenfassung aller bewährter Glaubenserfahrungen, die unsere Glaubensbrüder und Schwestern durch die Zeiten mit der Bibel im Herzen machen durften. Das ist, wie dieser Gott sich in der Geschichte weiter gezeigt und offenbart hat. Und dieser Glaube, liebe Freunde, der zeigt uns einen starken Gott. Kostprobe gefällig. Ich bin ein Johannes-Evangelist, deswegen aus der Offenbarung des Johannes. Gleich erstes Kapitel. Johannes schreibt: Am Tag des Herrn wurde ich vom Geist ergriffen und hörte hinter mir eine Stimme laut wie eine Posaune. Sie sprach: Schreib das, was du siehst, in ein Buch
und schicke es an die 7 Gemeinden nach Wien, Salzburg, Graz, Bregenz, Innsbruck, Wels, Krems, Münster. Achso, nee, das ist jetzt eine andere Angabe. Ja. Da wandte ich mich um, schreibt Johannes, weil ich sehen wollte, wer zu mir sprach. Als ich mich umwandte, sah ich 7 goldene Leuchter und mitten unter den Leuchtern einen, der wie ein Mensch aussah. Er war bekleidet mit einem Gewand, das bis auf die Füße reichte, und um die Brust trug er einen Gürtel aus Gold. Sein Haupt und seine Haare waren weiß wie weiße Wolle, leuchtend wie der Schnee und seine Augen wie Feuerflammen. Seine Beine glänzten wie Golderz, das im Schmelzofen glüht, und seine Stimme war wie das Rauschen von Wassermassen. In seinen Rechten hielt er 7 Sterne, und aus seinem Mund kam ein scharfes, zweischneidiges Schwert, und sein Gesicht leuchtete wie die machtvoll strahlende Sonne. Als ich ihn sah, fiel ich wie tot vor seinen Füßen nieder. Er aber legte seine rechte Hand auf mich und sagte: Fürchte dich nicht, ich bin der Erste und der Letzte und der Lebendige. Ich war tot, doch nun lebe ich in alle Ewigkeit, und ich habe die Schlüssel zum Tod und zur Unterwelt. Liebe Freunde, ist das Bild von einem schwächlichen Gott, dem du nichts zutrauen kannst? Ich kann dir sagen, genau dieser starke, mächtige Gott, wie Johannes ihn gesehen hat, wie er wiederkommen wird, wie er so sich sehen lässt durch die Geschichte, der ist hier in unserer Mitte und der schaut dich liebevoll an und er lädt dich ein. Mit einer sanften Stimme spricht er dir zu, mein geliebter Sohn, meine geliebte Tochter. Willst du mich sehen? Willst du mich in dein Herz einladen? Willst du mir diese Schwäche, dieses Gebrechen anvertrauen? Willst du dich von mir heilen und befreien lassen? Willst du dich von mir stärken und erfreuen lassen? Darf ich dich ermutigen? Liebe Freunde, wenn du dafür dein Amen sagen willst, dann lade ich dich ein, schließen wir mal alle unsere Augen, gleich, schaut noch. Und was wir jetzt machen, jeder von euch, der das gerne für euch selber Jesus zusagen will, ja, ich will das, dann nehmen wir im Geiste diese Brille des Glaubens und wir setzen sie uns auf. Und mach du das einfach mit freier Hand, nimm dann die Brille des Glaubens, vielleicht lässt du die dir von Jesus noch geben, und setz sie auf. Und jetzt schließ die Augen und jetzt in Freiheit, lieber Freund, wenn du den Herrn bitten möchtest, dir diese Sehkraft zu schenken, damit du in der Vorsehungsliebe eines starken, dich liebenden Gottes geborgen sein kannst, dann mach jetzt diese Bewegung. Schau mit deinem inneren Auge, wie Jesus dir diese Brille des Glaubens schenkt, sie in deine Hände legt. Öffne die Träger und setz dir diese Brille aufs Gesicht. Mach diese Bewegung mit deinen Händen, wie eine Pantomime. Das ist dein Gebet. Herr, du siehst, wer diese Brille aufgesetzt hat. Und ich bete um den Geist von Weisheit und Offenbarung, damit diese Generation sieht, dass es inmitten schwieriger Umstände nichts zu fürchten gibt, dass wir mutig und stark sein dürfen, weil du, der starke, uns liebende Gott, für uns bist. Wir dürfen die Augen wieder aufmachen und ich darf dich einfach ermutigen, meine Sehnsucht für euch. Hab Mut. Nützt die Zeit hier in diesen Tagen. Findet ihn, diesen Gott, der hier auf euch wartet. Findet und vertieft hier Freundschaften, die euch ebenso ermutigen. Wir können uns auch gegenseitig ermutigen. Als Gemeinschaft, als Gemeinde sind wir stark. Lassen wir uns vom Herrn ermutigen.
ermutigen. In diesem Sinne darf ich euch zusprechen, ganz im Sinne von Jesaja. Habt Mut, fürchtet euch nicht. Amen. Halleluja. Dankeschön.

0: Gelb, danke. Lieber Pater Johannes, danke für deine Worte, danke für deine Energie, für deine Sonnenbrille, auf der, ich darf sagen, es steht sogar Priester drauf.
1: Genau.
0: Das ist also für alle Priester, ich weiß nicht, woher du die hast, aber es wäre cool, wenn alle Priester eine Priestersonnenbrille hätten. Also ich fände es toll. Gut, ihr
1: habe ich mal geschenkt bekommen.
0: Geschenkt, ja?
1: Auf einem Jugendfestival.
0: Auf einem Jugendfestival. Vielleicht notieren wir das uns. Das wäre ein cooles Geschenk.
1: Genau.
0: Davon abgesehen, ihr seht QR-Codes, die könnt ihr super gerne scannen, wenn ihr Fragen habt, die ihr jetzt gerne stellen wollt, wo ich gedacht habe, das ist irgendwie was, das ist offen geblieben aus dem Vortrag, das möchte ich noch behandelt haben. Ich werde die hier live bekommen und entsprechend dann auch stellen. Die ersten haben wir hatten den QR-Code schon vorher oben jetzt die ganze Zeit.
1: Okay.
0: Die ersten haben wir tatsächlich auch schon. Und zwar, was mache ich, wenn ich noch nicht mutig sein kann? Wenn ich das Gefühl habe, den Schritt kann ich nicht gehen? Zum Beispiel jetzt in der Schule irgendwie. Was wären da deine Tipps?
1: Genau. Wie in meinem Abschlussplädoyer, ja. Gemeinsam sind wir stark. Vergesst nie diese Ebene. Es ist so ein Geschenk, miteinander zu sein. Tausch dich aus mit einem guten Freund, mit einem Weggefährten oder in. Sprecht euch gegenseitig Mut zu. Lasst euch gegenseitig auch wissen, wo ihr die Potenziale beieinander seht. Und dann, wie wir es hier gesagt haben, habt Mut, dem Herrn das zuzusprechen, wo du seine Brille haben und tragen möchtest, wo du schärfer sehen möchtest. Gott wird reagieren.
0: Also einfach Schritt für Schritt weitergehen. Sehr gut. Wenn ich aber in einem Moment nicht mutig sein kann, ist es dann vor Gott irgendwie schwierig? Muss ich das dann beichten oder so? Oder ist alles,
1: okay,
0: alles gut?
1: Ja, wir sprechen ja gerne, also wir Gläubigen, wir sind ja die Jünger des Herrn. Gell? Und Jünger, das heißt im Griechischen Mathetes, das sind die Schüler. Wir sind also Schüler Gottes. Und ein guter Lehrer, ja, knockt der den Schüler aus, wenn er einen Fehler macht? Wir hatten einen guten Mathelehrer, der hat, wenn er gemerkt hat, dass die Schüler nicht mehr weiter wussten an der Tafel, hat er gesagt, jetzt schreib's halt irgendwas, ist doch wurscht, ob es stimmt oder nicht. Damit er dann weitermachen konnte. Unser Gott, der ermutigt uns zu handeln, zu wagen. Er liebt es, wenn wir diese Fehler machen, wie beim Sprachenlernen. Ja, du lernst sie halt nur, wenn du Mut hast zu sprechen und die grammatischen Fehler zu machen. Hab keine Angst davor, falsch zu liegen, weil Gott liebt es, wenn du das Schülersein, dieses Lernen wagst.
0: Glaube ich, für uns alle wichtig. Ja. Wir sind alle lernend, wahrscheinlich das ganze Leben. Vielleicht möchtest du es teilen, vielleicht auch nicht, ist auch in Ordnung. Was ist ein Bereich, wo du mutiger sein könntest oder wo du ein bisschen noch den Mut suchst manchmal? Gibt es da irgendwas oder bist du einfach ein mutiges Vorbild?
1: Ich wünschte, ich könnte sagen, nein. Es gibt ein altes Sprichwort, das heißt, hab keine Angst vor denen, die sich fürchten, sondern fürchte die, die nie Angst haben. Also ich merke, dass ich in manchen Bereichen, ja, zum Beispiel, interessanterweise, wenn ich mich auf solche Aufgaben vorbereite, da merke ich, dass ich da einen bestimmten Respekt vor dieser Sache habe. Und das Erstellen dieser Dinge, ich nenne das gerne Geburtswehen, das Vorbereiten dieser Dinge ist für mich manchmal nicht so einfach. Und da erwische ich mich und sage auch zu mir selber, hey, komm jetzt, mach dir nicht ins Hemd. Der Herr macht es schon. Also Theresia von Avila sagt so schön, Gott und ich, wir zwei sind allmächtig. Gell? Davon hätte ich gerne mehr.
0: Gott und ich, wir zwei sind allmächtig. Das können wir uns, glaube ich, alle mitnehmen. Vor allem der Zweite und wir im Team. So, jetzt muss ich da richtig klicken, dass ich weiterkomme. So. Ganz praktische Fragen kommen da auch noch rein zu deiner Person, wenn ich sie stellen darf. Und zwar ungefähre Schätzung, in welchem Altersbereich bewegen wir uns bei dir?
1: Aha, also wer mein Zeugnis mitgerechnet hat, 1998 war ich 20 Jahre alt. Das heißt, ich gehe jetzt aufs 49. zu dann.
0: Also ein junger Priester, sehr gut. Wir brauchen junge Priester in der Kirche.
1: Genau.
0: Und zweite persönliche Frage, die kommt jedes Jahr und in jedem Vortrag. Und ich, naja, wie isst du dein Nutella oder isst du überhaupt Nutella? Wenn ja, mit oder ohne Butter?
1: Ja, tatsächlich, also ich muss zu meiner Schande gestehen, ausgerechnet im WM-Jahr, gell? Ich bin kein Nutella-Esser. Und zwar deswegen, weil ich am Morgen, da habe ich eher was, was Kraft gibt. In dem Sinn, also ich esse da mein Müsli, ich hau mir dann lieber den Schokolade hinter den Kragen, wenn Feierabend ist, genau.
0: Okay, also gar kein Nutella, das ist die Antwort. bestens, gibt's noch genau da. Weil die Frage auch kam, welche Bibelstelle genau hast du uns gerade vorgelesen, wenn man nachlesen möchte? Ja, was ist das nochmal genau?
1: Genau, also das war aus der Offenbarung des Johannes, Kapitel 1. Kapitel 1, die Begegnung des Johannes, als er auf der Insel Patmos war, mit dem Herrn, der ihm dann all das offenbart hat. Ja, genau.
0: Das als Input und gleich für euch zur Info. Wir werden in den Austauschgruppen bzw. im kleinen Kurs gibt es ja auch die Möglichkeit, über Bibellektüre zu sprechen. Da könnt ihr auch lernen, wie man das gut lesen kann, weil ich weiß nicht, hast du einen Tipp, wie die Offenbarung des Johannes zugänglicher wird? Das ist ja jetzt nicht das erste Buch, das leicht zum Aufschlagen geht.
1: Ja, also es ist sicherlich ein schwieriges Buch, weil das ist eine klassische prophetische Literatur. Also mein Tipp ist natürlich, fangt an mit dem Evangelium. Ja, es ist einfach das, was der Herr selbst spricht in der Zeit, als er gekommen ist, um dieses Evangelium wirklich den Menschen zu sagen. Da hat er so gut verständliche Bilder und alles, was er tut, ist einfach, das sind Vitamine. Ja.
0: Sehr gut. So fangen wir an, gleich heute. Was ist der Unterschied zwischen Waghalsigkeit und Mut, um nochmal kurz zurückzukommen?
1: Ja, genau. Also eben, wir haben es kurz besprochen. Ja, es gibt einfach diesen ungebremsten Mut und eben, da ist dann das Risiko zu groß, dass man Schaden nimmt an Körper, Geist und Seele. Also eben dieses der Leichtsinn, der ist einfach nicht gecovert mit der rechten Vorsicht. Ja.
0: Also einfach ein bisschen, auch ein bisschen ängstlich sein, mutig sein.
1: Genau.
0: Sehr gut.
1: Manchmal muss man auch davonlaufen. Gell? Der heilige Alfons Maria von Liguri hat gesagt, in bestimmten Situationen ist Flucht die höchste Tapferkeit. Ja, also wenn du siehst, dass eine Situation übermächtig ist, ja, dann musst du dich verdünnisieren. So. Das ist weise.
0: Hast du das schon mal gebraucht in deinem Leben? Wann läuft man weg?
1: Ja, bestimmt oft. Na, es ist, also eben, es heißt in der Bibel, im Zorn spricht der Mensch und tut der Mensch nicht das, was Gott will. Manchmal merkt man, dass man so einen Brass hat in sich. Und dann ist wirklich besser, man geht erstmal aus der Versammlung oder man geht erstmal in die Ruhe und zählt bis 10.000 oder so. Nein, man klagt dem Herrn sein Leid und wie auch immer. Und dann kann man sich in Ruhe wieder der Sache annehmen.
0: Dem Herrn sein Leid klagen, das geht auch schon gut Richtung Messe, das kann man dort auch machen. Eine allerletzte Frage, bevor alle Ministranten sofort losgehen werden, damit sie rechtzeitig da sind und ich noch für alle anderen ein paar wichtige organisatorische Punkte habe. Letzte Frage, lieber Pater, und zwar, es läuft ja die WM. Für welches Team warst du und für welches Team bist du jetzt?
1: Ja gut, ich bin natürlich ein geborener Bayer, gell? Also klar.
0: Team Österreich?
1: Deutsch. Bitte?
0: Österreich als
1: ja,
0: Bayern.
1: Ja, also nach dem 16. Finale war ich also durch und durch Österreicher. Gell? Also und jetzt, wo ich natürlich auch in Maria Schutz bin, da war bei uns die Südkurve eröffnet, als wir das im Kloster miteinander angeschaut haben. Sehr spannend, ja. Ich denke, es wird halt wieder Spanien werden. Aber ich hoffe, ich würde es den Engländern gönnen dieses Mal. Genau.
0: It's coming home.
1: Ja.
0: Oder nicht? Sehr gut. Vielen lieben Dank. Wir haben noch eine Kleinigkeit für dich vorbereitet. Einen Jugendtreffen Rosenkranz, geknüpft von unserem Pater Andreas höchstpersönlich.
1: Wunderbar,
0: vielen Dank. Ein kleines Kuvert und ein Shirt, das hoffentlich gut zum Anziehen funktioniert. Cool, falls ihr auch so ein cooles Shirt haben wollt oder im Partnerlook gehen wollt mit Pater Johannes, die gibt es auch sonst für euch zu kaufen, aber du bekommst es von uns geschenkt. Vielen, vielen Dank für deinen Vortrag. Danke, dass du hier bist.
1: Danke schön. Einmal gleich. Vielen Dank. Dankeschön. Das geht sie aus.
0: Sehr gut, haben wir gut geschätzt. Ja, und der Löwe hinten.
1: Vielen Dank.
0: Als Vortragender über Mut.
1: Einmal frei.
0: Passt das bestens.
1: Passt doch gut zur Brille.
0: Super. Ja, bestens. Das bringe ich dir alles gerne später. Ich sage noch drei Sätze. Gut, noch einmal einen großen Applaus bitte für
1: Johannes.
0: Was ist jetzt wichtig? Wir haben um 10.45 Uhr Heilige Messe in der Stiftskirche.
2: Das war der Vortrag von Pater Johannes Roth-Hermel hier beim Jugendtreffen in Kremsmünster. Er hat uns ermutigt, unseren Glauben zu verlebendigen, wirklich mutig zu sein, mutig zu unserem Glauben zu stehen, aber auch im Alltag Zivilcourage, Mut zu zeigen. So hat er dieses Thema vom Jugendtreffen: Sagt den Verzagten, habt Mut, fürchtet euch nicht. Seht, hier ist euer Gott, näher ausgeführt. Das war auch schon eine gute Hinführung für die Heilige Messe, die wir in Kürze feiern werden. Wir wandern jetzt gemeinsam mit den Jugendlichen vom Zelt hinüber zur Stiftskirche, wo wir gemeinsam den Höhepunkt des heutigen Tages begehen werden. Eben die Heilige Messe feiern und Jesus in der Eucharistie begegnen werden. Am Mikrofon ist Sarah Ettlinger und wir hören uns in Kürze wieder bei der Heiligen Messe.

Einen schönen Mittwochvormittag aus dem Studio in Wien wünscht Ihnen am Mikrofon Maria Kotzis. Es ist kurz vor 10:30, heute zu einer etwas anderen Uhrzeit als gewohnt, einige Programmtipps für die kommenden Tage. 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Morgen Donnerstag am Hochfest Unsere liebe Frau vom Berge Karmel, auch Skapulierfest genannt, feiert der Karmelitenkonvent in Döbling in Wien im 19. Bezirk ein Fest im Rahmen des 125-jährigen Jubiläums der Karmelitenkirche. 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Um 17.30 Uhr beten wir den Rosenkranz für den Frieden. 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Im Rahmen des Jugendtreffens in Kremsmünster kommt am Freitag um 19.45 Uhr das Theaterstück Chor Exultans zur Aufführung. Das Stück handelt vom bewegten Leben der heiligen Cäzilia, der Patronin der Kirchenmusik. Die Veranstaltung verbindet Schauspiel mit Musik und wird traditionell während der sommerlichen Jugendtreffen aufgeführt. Die Darsteller sind Jugendliche einer christlichen Gemeinschaft, die sich Helden für ihn nennen. Das heißt, sie wollen für und mit Jesus Christus leben. Am Samstagvormittag um 10 Uhr geht es in der Lebenshilfesendung um ein Thema, das uns immer wieder gestellt ist, aus christlicher Sicht, sich um den Frieden bemühen, so der Titel. 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Wie so ein Weg zu Konfliktlösung und Frieden aussehen könnte, das erläutert Ihnen unsere Referentin Dr. Helga Ehrmann-Falkenau. 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In der Bibelschule am Samstagnachmittag um 16.30 Uhr geht es um Ungeheuer in der Bibel. 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Darunter sind auch geheimnisvolle und oft furchteinflößende Ungeheuer, wie zum Beispiel Leviathan, ein drachenartiger Meeresgigant, oder Behemoth, ein gewaltiges Landtier. Wofür diese Gestalten stehen und was sie bedeuten, darüber spricht Pater Georg Winter. Er ist Zisterzienser.

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Es ist jetzt 10 Uhr und 32 Minuten an diesem Mittwochvormittag, 15. Juli. Was erwartet Sie in den kommenden Stunden hier bei Radio Maria Österreich? 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Mit uns betet Kurat Josef Michal aus Windhag bei Perg in Oberösterreich. 12.05 Uhr Hörergrüße und um 13 Uhr das Mittagsjournal. Viel Freude mit Radio Maria an diesem Tag wünscht Ihnen Maria Kotzis.

0: Sagt den Verzagten, habt Mut, fürchtet euch nicht. 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

Guten Vormittag, liebe Hörer von Radio Maria Österreich und Radio Maria Südtirol. Hier begrüßt Sie Barbara Mutsam aus der Stiftskirche hier in Kremsmünster in Oberösterreich beim Jugendtreffen aus Kremsmünster. Es war jetzt eine kurze Pause. Wenn Sie am Vormittag schon mit uns verbunden waren, dann durften Sie schon beim Morgenlobpreis mit dabei sein. Auch beim Vortrag, den wir gehört haben, ganz zum Motto: Habt Mut, fürchtet euch nicht, mit Pater Johannes Rothermel. Und jetzt gab es eine kurze einen kurzen Weg hier in die Kirche, circa 5 Minuten oder 8 Minuten, 10 Minuten, wenn man etwas länger geht, sich mehr Zeit lässt. Und jetzt dürfen wir uns freuen auf die Heilige Messe, die wir gemeinsam hier mit den Jugendlichen feiern werden. Hauptzelebrant wird Pater Andreas Hasenburger sein. Pater Andreas Hasenburger ist ja sehr verbunden mit Radio Maria als Gebetspriester, auch als Begleiter, als Priester und in regelmäßigen Sendungen zu hören. Und er ist auch schon fast, glaube ich, von Beginn an dabei beim Jugendtreffen, auch im Team, im Verein, um hier mitzuwirken, um gemeinsam eben die Inhalte auch zu definieren oder eben sich Gedanken zu machen um diese ganze Woche. Also Pater Andreas Hasenburger leitet auch immer das Morgengebet in diesen Tagen hier beim Jugendtreffen. Und ja, also er kennt das Treffen ganz gut, und so dürfen wir uns freuen, dass er jetzt diese erste Heilige Messe, die wir gemeinsam feiern hier in Kremsmünster, zelebrieren wird. Heute werden wir auch den heiligen Bonaventura feiern, auch das Messformular von ihm nehmen. Es wird musikalisch begleitet von der Musikgruppe, die auch zum Teil im Zelt zu hören ist, im Lobpreis ein bisschen abgewandelt mit den Musikern, werden wir einige Stimmen hören mit Liedern und Liedtexten, die man hier in der Kirche ausgeblendet sieht auf Bildschirmen, die ich Ihnen daher so nicht durchgeben kann, aber Sie können gerne am besten mit Herzen mitsingen und mitfeiern und ja, diese fröhliche Stimmung einfach mitnehmen, die hoffentlich über das Radio spürbar und hörbar ist. Ich glaube, wir werden auch hin und wieder die Orgel hören. Also ganz viele junge Musikanten, die sich hier beim Jugendtreffen zusammengefunden haben, die ihre Talente und ihre Charismen einbringen im Lobpreis, aber auch an der Orgel. Wenn Sie gestern schon dabei waren, dann haben Sie vielleicht hin und wieder auch am Abend, glaube ich, war das auch einmal so kurz, eine Einspielung vom Klavier gehört. Das war so eine Meditationsbetrachtung und ich habe mir kurz gedacht, aha, kommt die jetzt irgendwo vom Computer abgespielt? Aber nein, diese Melodie, diese Meditative wurde wirklich auch von einem Jugendlichen am Keyboard, am Klavier selbst abgespielt, und das hat mir einfach gezeigt, ja, wie schön die Jugendlichen sind, wie viele Talente sie haben, wie gern sie die auch zur Verfügung stellen und wie viel Freude wir alle daran haben, dass sie ja diese Talente eben geben. Und so dürfen wir uns freuen, dass wir mit so vielen Jugendlichen jetzt hier verbunden sind und gemeinsam beten werden. Die ganze Woche steht ja unter dem Motto: Sagt den Verzagten, habt Mut, fürchtet euch nicht, seht, hier ist euer Gott, aus Jesaja 35, Vers 4. Hier haben wir heute Vormittag auch schon eben einen tollen Impuls gehört von Pater Johannes Rothermel, der uns aufgerufen hat, eben mutig zu sein, sein Herz zu öffnen, wirklich ehrlich zu sich selber zu sein. Mir hat das gefallen, weil er so oft angesprochen hat, wie wichtig es ist, dass wir um Erkenntnis beten und auch wirklich Erkenntnis bekommen, vom Heiligen Geist als Gnade geschenkt bekommen. Denn diese Erkenntnis, diese Weisheit ist so wichtig, um wirklich sehen zu können, wie es mir wirklich geht und wie es in einem Inneren ausschaut. Und da hat er die Jugendlichen wirklich eingeladen, ehrlich zu sein, sich Zeit zu nehmen, in sein eigenes Herz einfach hineinzuschauen und zu schauen, was für Blockaden sind da, was für Sorgen, was für Ängste oder welche Bitten hat man. Und dann nicht sich

geschenkt wird, ihr Herz zu öffnen und den Herrn einzulassen. So lade ich Sie jetzt ein zur Heiligen Messe, die jetzt beginnt, eben mit Pater Andreas Hasenburger. Ich wünsche Ihnen eine ganz gesegnete Feier.

0: Inmitten der Kirche öffnete der Herr ihm den Mund. Er hat ihn erfüllt mit dem Geist der Weisheit und des Verstandes. Er hat ihn bekleidet mit dem Gewand der Herrlichkeit. Im Namen des Vaters und des Sohnes und des Heiligen Geistes.
1: Amen.
0: Die Gnade unseres Herrn Jesus Christus, die Liebe Gottes des Vaters und die Gemeinschaft des Heiligen Geistes sei mit euch.
1: Und mit deinem Geist.
0: Liebe junge Freunde, liebe Brüder und Schwestern, auch alle, die ihr mit uns verbunden seid über Radio Maria oder den Livestream, seid herzlich willkommen zu dieser heiligen Messe. Am ersten wirklichen Tag unseres Jugendtreffens, die erste gemeinsame heilige Messe, die wir heute feiern. Es ist der Gedenktag des heiligen Bonaventura, ein großer Kirchenlehrer des Mittelalters, neben Thomas von Aquin, der in besonderer Weise

Weise ein glühender, so möchte ich es sagen, Liebhaber Jesu war. Seine Theologie war vor allem davon geprägt, dass sie zur Mystik führen sollte, zu einer tiefen inneren Erfahrung des lebendigen Gottes. Er soll auf die Fürsprache oder ist auf die Fürsprache des heiligen Franziskus als Kind geheilt worden. Und er hat wohl auch den Namen Bonaventura von Franziskus selbst erhalten. Und ist später Franziskaner geworden, dann auch lange Generaloberer, Kardinalbischof von Albano, dem Konzil von Lyon, dem zweiten, wo es um die Union mit den Griechen ging, war er beauftragt vom Papst. Dort ist er gestorben. Ein Lehrer der Kirche. Wir vertrauen uns seiner Fürsprache an und bitten jetzt für uns selber, dass wir unser Herz bereiten für diese Feier, für das Wort Gottes, die Begegnung mit dem lebendigen Jesus. Halten wir kurz inne, an der Schwelle zu diesem Gottesdienst gleichsam innehaltend und bitten wir dann um Vergebung unserer Schuld. Ich bekenne Gott, dem Allmächtigen, und allen Brüdern und Schwestern, dass ich Gutes unterlassen und Böses getan habe. Ich habe gesündigt in Gedanken, Worten und Werken durch meine Schuld, durch meine Schuld, durch meine große Schuld. Darum bitte ich die selige Jungfrau Maria, alle Engel und Heiligen, und euch, Brüder und Schwestern, für mich zu beten bei Gott, unserem Herrn. Der allmächtige Gott erbarme sich unser, erwasche uns rein in Jesu Blut, erlasse uns die Sünden nach und führe uns zum ewigen Leben.

Lasset uns beten. Gott, du ewige Weisheit und Liebe, gib uns die Gnade, dass auch wir nach dem Vorbild des heiligen Bonaventura beharrlich deine Wahrheit suchen und nach immer größerer Liebe streben. Darum bitten wir durch Jesus Christus, deinen Sohn, unseren Herrn und Gott, der in der Einheit des Heiligen Geistes mit dir lebt und herrscht in alle Ewigkeit. Amen.

Lesung aus dem Brief des Apostels Paulus an die Gemeinde in Ephesus. Schwestern und Brüder, ich beuge meine Knie vor dem Vater, von dem jedes Geschlecht im Himmel und auf der Erde seinen Namen hat. Er gebe euch Kraft aufgrund des Reichtums seiner Herrlichkeit, dass ihr durch seinen Geist gestärkt werdet im inneren Menschen. Durch den Glauben wohne Christus in euren Herzen, in der Liebe verwurzelt und auf sie gegründet. So sollt ihr mit allen Heiligen dazu fähig sein, die Länge und Breite, die Höhe und Tiefe zu ermessen und die Liebe Christi zu erkennen, die alle Erkenntnis übersteigt. So werdet ihr erfüllt werden in die ganze Fülle Gottes hinein. Wort des lebendigen Gottes.

Der Größte von euch soll euer Diener sein. Denn wer sich selbst erhöht, wird erniedrigt.

Liebe junge Freunde, liebe Brüder, Schwestern, liebe Hörer von Radio Maria, wie alle, die ihr mit uns verbunden seid über den Livestream, liebe Mitbrüder im priesterlichen und diakonalen Dienst, es ist eine große Freude, diesen Gottesdienst mit euch zu feiern, heute am Gedenktag des heiligen Bonaventura, und auch die Texte, die für diesen Gedenktag eben vorgesehen sind, die wir gewählt haben, glaube ich, haben eine wichtige Botschaft für uns. Schon einmal die Lesung, weil da geht es schon ganz stark um das, was wir heute Morgen schon im Vortrag gehört haben. Da ging es auch um die Brille des Glaubens. Und die Liebe ist natürlich etwas, die durch den Glauben in unserem Leben auch erfahrbar werden soll. Und es ist auch eines meiner Lieblingsgebete, dieses Gebet des Apostels Paulus aus dem Epheserbrief, wo er eben sagt, ich beuge meine Knie vor dem Vater, von dem jedes Geschlecht im Himmel und auf der Erde seinen Namen erhält, von dem alle Vaterschaft ausgeht. Und wie hat Gott, der Vater, seine Vaterschaft ausgeübt? Indem er uns das Kostbarste gegeben hat, was er zu geben hatte. Seinen einzig geborenen Sohn vor aller Zeit und in der Zeit Fleisch geworden aus der Jungfrau Maria. Und um die Liebe zu ihm geht es. Und um die Liebe zu ihm ist es vor allem auch dem heiligen Bonaventura gegangen. Seiner ganzen Lehre, die er entwickelt hat, 45 Schriften sind von ihm uns erhalten. Sie führen ganz tief hinein in diese Innerlichkeit. Und ich glaube, ich will euch auch nicht überfordern, aber ich glaube, darauf kommt es an, auch für euch junge Menschen, die ihr hier seid, junge Freunde. Letztlich geht es darum, dass wir in diese Dimension hineinreifen. Das geht nicht von heute auf morgen. Das ist oft ein langer Weg, ein Prozess, zu dem wir Mut haben müssen, dass wir ihn gehen. Aber es ist ein wichtiger Weg. Es geht tatsächlich darum, dass wir durch den Glauben, so sagt es der Apostel hier, dass durch den Glauben Christus in unseren Herzen da ist und wohnt, Wohnung genommen hat, und durch diese Gegenwart in uns wir in der Liebe verwurzelt und auf sie gegründet sind. Es ist die Liebe, die Christus zu uns hat, die in uns da ist. Sie ist lebendig da, bei dem, der sein Herz dafür aufmacht, durch den Glauben. Deshalb ist es so wichtig, sich diese Brille des Glaubens vom Herrn schenken zu lassen, wenn du sie nicht schon aufhast. Es ist wichtig, dass wir ihm glauben, dass wir ihm damit Raum geben in unserem Leben und dadurch in der Liebe wachsen. Darauf kommt es an. Und wenn wir darin verwurzelt sind, dann heißt es, dass wir durch diese Wirklichkeit, das ist eine Realität, wenn Christus in deinem Herzen ist, wenn Christus in meinem Herzen ist, dann gibt es da so etwas wie ein immer mehr Erkennen und tiefer hineinwachsen. Er spricht von der Länge und Breite, von der Höhe und Tiefe, die wir zu ermessen haben, und die Liebe Christi zu erkennen, die alle Erkenntnis übersteigt. Der heilige Bonaventura, wenn er über diese Innerlichkeit schreibt und uns dort hineinführt, in diese tiefe, innige Beziehung zu Jesus, dann sagt er, da brauchen wir nicht die Lehre zu befragen, sondern die Gnade. Dann sollen wir das Gebet suchen, nicht den Verstand. Auch wenn das alles wichtig ist, aber dass wir dort hineinreifen, dazu braucht es die Hingabe, dazu braucht es die Bereitschaft, mit ihm zu gehen. Und das hängt mit deiner Entscheidung ab, die du nur in Freiheit treffen kannst und die niemand für dich nebenbei bemerkt treffen kann. Es wird einen Moment geben am Ende dieses Wochenendes oder dieser Woche, die wir miteinander verbringen, wo du einen bewussten Schritt machen wirst können, wo du vielleicht das erste Mal sagen wirst, Jesus, hier ist mein Herz. Die Tür ist ganz weit offen. Tritt du ein.
mein Leben gehört dir. Darauf bereiten wir uns vor in diesen Tagen. Auf nichts Geringeres. Denn wir wollen alles. Wir wollen die Fülle der Gnade, die Gott uns schenken möchte, auch in diesen Tagen. Also hab Vertrauen, wenn du auch bereit bist, dein Knie zu beugen vor dem Vater, von dem alle Vaterschaft ausgeht, und dir bewusst wird, dass Jesus es ist, der in dir lebendig sein will, dann, glaube ich, werden wir zu einem guten Ziel gelangen, auch in diesen Tagen. Aber es braucht deinen Einsatz jetzt. Es braucht deine Bereitschaft, dass du jetzt mitgehst und nicht davonstreunst und sagst, ist alles nicht so wichtig. Ich suche meine eigene Unterhaltung und ich weiß nicht was alles. Du vergibst dir etwas, wenn du das tust. Denn Gott hat etwas Großes bereit für dich. Da bin ich ganz sicher. Er will, dass du ihn viel tiefer erkennen und lieben lernst in diesen Tagen, damit du dann auch die Kraft hast, hinauszugehen, dort, wo du hingestellt bist, und dann nicht gleich bei jeder ersten Bedrängnis und jeder Anfechtung, die da ist, umfällst. Denn die Welt fordert uns heraus. Die Welt ist nicht einfach. Aber wir haben es heute auch gehört, wir brauchen keine Angst haben in dieser Welt. Es steht unter dem Motto, dieses Thema, dieses Treffen, dass wir uns nicht fürchten müssen. Dass wir nicht verzagen müssen dort, wo wir an unsere Grenzen kommen, sondern gerade dort sollten wir immer wieder bewusst hineintreten in diese Wahrheit. Er ist da. Er ist wirklich da. Und er ist für mich da, weil ich kostbar bin in seinen Augen. Ist dein Herz bereit? Willst du diesen Weg gehen? Es ist der Herr selber, dem alle Ehre gebührt. Und es braucht unsere Bereitschaft, uns zurückzunehmen, damit er groß sein kann. Das ist das Thema im Evangelium. Vaterschaft, Lehrer, Meister, alles ist Christus und er eigentlich der Einzige. Und alles, was wir auch sein dürfen in seinem Namen, kommt von ihm, von seiner Gnade und hängt davon ab, dass wir wissen, wo unser Platz ist. Wer sich selbst erhöht, wird erniedrigt werden. Und wer sich selbst erniedrigt, wird erhöht werden. Wer sich bewusst wird, wo er steht, den kann Gott beschenken mit überreicher Gnade. Der heilige Bonaventura, und damit möchte ich schließen, hat zwei wunderbare Sätze, die ich gefunden habe, gesagt, und die möchte ich euch am Schluss mitgeben. Er sagt, wegen dieser drei Dinge hat Gott die vernünftige Seele geschaffen, dass sie ihn lobe, dass sie ihm diene, dass sie an ihm sich erfreue und in ihm ruhe. Und das geschieht durch die Liebe, denn wer in der Liebe bleibt, der bleibt in Gott und Gott bleibt in ihm. Und ein zweites, unser Tun muss diese drei Dinge besitzen. Das könnte ein guter Weg sein für uns hier in diesen Tagen. Unser Tun muss diese drei Dinge besitzen, Maß, Art und Ordnung. Es muss gemessen sein durch die Bescheidenheit im äußeren Tun, geartet durch die Reinheit des Gefühls, geordnet und schön durch die Lauterkeit der Absicht. Liebe junge Freunde, liebe Brüder und Schwestern, machen wir uns einfach wieder auf den Weg, genährt durch das Wort der Schrift, durch Jesus selber, der uns an die Hand nimmt und sagt, komm, geh mit mir, glaube an mich und trachte danach, dass dein Glaube in der Liebe wirksam wird. Denn wer in der Liebe bleibt, der bleibt in Gott und Gott bleibt in ihm.

0: Guter Gott, wir danken dir. Wir danken dir, dass wir mit allem, was uns beschäftigt, was uns umtreibt, wo wir Fragen und Nöte haben, dass wir mit allem zu dir kommen dürfen. Für uns selber, für diese Welt, für die Kirche. Wir bitten dich, nimm unser Gebet jetzt an.
1: Herr unser Gott, am Gedenktag des heiligen Bonaventura bitten wir dich, hilf uns, dass wir auch innerliche Christen werden, dass wir dich in unser Herz einlassen können. Herr Jesus, ich bitte dich, komm zu uns, besonders in diesen Tagen. Hilf uns, dass wir unser Herz für dich öffnen können.
0: Wir bitten dich, erhöre uns.
2: Wir wollen bitten für die Verantwortungsträger in unserer Kirche, in besonderer Weise unseren Papst Leo, unseren Bischof Manfred und unseren Abt Bernhard. Es sei ihnen der heilige Bischof Bonaventura ein Vorbild in der Ausübung ihres Hirtendienstes.
0: Wir bitten dich, erhöre uns.
3: Guter Gott, wir bitten dich heute vor allem für alle Menschen, vor allem für alle Mächtigen, für alle Reichen, für alle jungen Menschen auch, die nach der Suche des Sinnes des Lebens sind, auf die Fürsprache des heiligen Bonaventura um Frieden im Herzen.
0: Wir bitten dich, erhöre uns.
1: Herr unser Gott, wir bringen dir in diesen Tagen auch all unsere Verletzungen, all unseren Kummer, all unser Leid. Und wir bringen dir auch all jene, die uns nahe sind, die uns nahe waren, die bereits von uns gegangen sind. Schenke du ihnen das ewige Leben.
0: Wir bitten dich, erhöre uns. Und all das und vieles mehr, guter Gott, was noch in unserem Herzen ist, bitten wir dich durch Christus im Heiligen Geist, jetzt und in Ewigkeit. Amen.

Betet, Brüder und Schwestern, dass mein und euer Opfer Gott, dem allmächtigen Vater, gefalle. Herr, unser Gott, sieh auf die Gaben, die wir dir am Gedenktag des heiligen Kirchenlehrers

0: Dich, gütiger Vater, bitten wir durch deinen Sohn, unseren Herrn Jesus Christus. Nimm diese heiligen, makellosen Opfergaben an und segne sie. Wir bringen sie da, vor allem für deine heilige katholische Kirche, in Gemeinschaft mit deinem Diener, unserem Papst Leo, mit unserem Bischof Manfred und mit allen, die Sorge tragen für den rechten, katholischen und apostolischen Glauben. Schenke deiner Kirche Frieden und Einheit, behüte und leite sie auf der ganzen Erde.
1: Gedenke deiner Diener und Dienerinnen, für die wir heute besonders beten, und aller, die hier versammelt sind. Herr, du kennst ihren Glauben und ihre Hingabe. Für sie bringen wir dieses Opfer des Lobes dar und sie selber weihen es dir. Für sich und für alle, die ihnen verbunden sind. Für ihre Erlösung und für ihre Hoffnung auf das unverlierbare Heil. Vor dich, den ewigen, lebendigen und wahren Gott, bringen sie ihre Gebete und Gaben.
2: In Gemeinschaft mit der ganzen Kirche gedenken wir deiner Heiligen. Wir ehren vor allem Maria, die glorreiche, allzeit jungfräuliche Mutter unseres Herrn und Gottes Jesus Christus. Wir ehren ihren Bräutigam, den heiligen Josef, deine heiligen Apostel und Märtyrer, Petrus und Paulus, Andreas, Jakobus, Johannes, Thomas, Jakobus, Philippus, Bartholomäus, Matthäus, Simon und Thaddäus. Linus, Cletus, Clemens, Xystus, Cornelius, Cyprianus, Laurentius, Chrysogonus, Johannes und Paulus, Cosmas und Damianus und alle deine Heiligen. Blicke auf ihr heiliges Leben und Sterben und gewähre uns auf ihre Fürsprache in allem deine Hilfe und deinen Schutz.
0: Nimm gnädig an, O Gott, diese Gaben deiner Diener und deiner ganzen Gemeinde. Ordne unsere Tage in deinem Frieden, rette uns vor dem ewigen Verderben und nimm uns auf in die Schar deiner Erwählten. Schenke, O Gott, diesen Gaben Segen in Fülle und nimm sie zu eigen an. Mache sie uns zum wahren Opfer im Geiste, das dir wohlgefällt, zum Leib und Blut deines geliebten Sohnes, unseres Herrn Jesus Christus. Am Abend vor seinem Leiden nahm er das Brot in seine heiligen und ehrwürdigen Hände, erhob die Augen zum Himmel, zu dir, seinem Vater, dem allmächtigen Gott, sagte dir Lob und Dank, brach das Brot, reichte es seinen Jüngern und sprach: Nehmet und esset alle davon, das ist mein Leib, der für euch hingegeben wird.

Ebenso nahm er nach dem Mahl diesen erhabenen Kelch in seine heiligen und ehrwürdigen Hände, sagte dir Lob und Dank, reichte den Kelch seinen Jüngern und sprach: Nehmet und trinket alle daraus. Das ist der Kelch des neuen und ewigen Bundes, mein Blut, das für euch und für alle vergossen wird, zur Vergebung der Sünden. Tut dies zu meinem Gedächtnis.

0: Darum, gütiger Vater, feiern wir deine Diener und dein heiliges Volk das Gedächtnis deines Sohnes, unseres Herrn Jesus Christus. Wir verkünden sein heilbringendes Leiden, seine Auferstehung von den Toten und seine glorreiche Himmelfahrt. So bringen wir aus den Gaben, die du uns geschenkt hast, dir, dem erhabenen Gott, die reine, heilige und makellose Opfergabe dar, das Brot des Lebens und den Kelch des ewigen Heiles. Blicke versöhnlich und gütig darauf nieder und nimm sie an wie einst die Gaben deines gerechten Dieners Abel, wie das Opfer unseres Vaters Abraham, wie die heilige Gabe, das reine Opfer deines hohen Priesters Melchisedek. Wir bitten dich, allmächtiger Gott, dein heiliger Engel, trage diese Opfergabe auf deinen himmlischen Altar vor deine göttliche Herrlichkeit. Und wenn wir durch unsere Teilnahme am Altar den heiligen Leib und das Blut deines Sohnes empfangen, erfülle uns mit aller Gnade und allem Segen des Himmels.
1: Gedenke auch deiner Diener und Dienerinnen, die uns vorangegangen sind, bezeichnet mit dem Siegel des Glaubens und die nun ruhen in Frieden. Wir bitten dich, führe sie und alle, die in Christus entschlafen sind, in das Land der Verheißung, des Lichtes und des Friedens.
2: Auch uns, deinen sündigen Diener, die auf deine reiche Barmherzigkeit hoffen, gib Anteil und Gemeinschaft mit deinen heiligen Aposteln und Märtyrern, Johannes, Stephanus, Matthias, Barnabas, Ignatius, Alexander, Marcellinus, Petrus, Felicitas, Perpetua, Agatha, Lucia, Agnes, Cecilia, Anastasia und mit allen deinen Heiligen. Wege nicht unser Verdienst, sondern schenke gnädig Verzeihung und gib uns mit ihnen das Erbe des Himmels.
0: Darum bitten wir dich durch unseren Herrn Jesus Christus, denn durch ihn erschaffst du immerfort all diese guten Gaben, gibst ihnen Leben und Weihe und spendest sie uns.

0: Herr Jesus Christus, du hast zu deinen Aposteln gesagt, Frieden hinterlasse ich euch, meinen Frieden gebe ich euch. So bitten wir, schau nicht auf unsere Sünden, sondern auf den Glauben deiner Kirche und schenke ihr nach deinem Willen Einheit und Frieden. Und der Friede des Herrn sei heute und alle Zeit mit euch.
1: Und mit deinem Geist.
2: Gebt einander ein Zeichen des Friedens und der Versöhnung.

Seht das Lamm Gottes, es nimmt hinweg die Sünde der Welt. Herr, ich bin nicht würdig, dass du eingehst unter mein Dach, aber sprich nur ein Wort, so wird meine Seele gesund. Gott ist Liebe, und wer in der Liebe bleibt, bleibt in Gott, und Gott bleibt in ihm.

Wir beten nun das Gebet um die geistige Kommunion. Mein Jesus, ich glaube, dass du im allerheiligsten Sakrament des Altares zugegen bist. Ich liebe dich über alles und meine Seele sehnt sich nach dir. Da ich dich aber jetzt im Sakrament nicht empfangen kann, so komme geistigerweise zu mir. Ich umfange dich und vereinige mich mit dir. Lass nicht zu, dass ich mich je von dir trenne. Amen.

0: dem Herrn, dass wir kommen dürfen, so wie wir sind, dass er uns begegnet, der heiligsten Eucharistie, dass er jetzt zu uns gekommen ist. Danke, Jesus, für deine Gegenwart. Danke, dass du uns den Frieden und die Freude schenkst, auch den Mut, unser Herz zu öffnen. Danke, Jesus, dass du jetzt da bist, dass du in unser Herz gekommen bist, ob hier in der Kirche oder jetzt über Radio mit uns verbunden. Du bist da, du bist gut. In dieser Stille verweilen wir in deiner Liebe und Freude. Danke, Herr, dass du wirklich die Quelle des Lebens bist. Danke, dass du uns die Schönheit des Lebens zeigst. Lob und preise dir, Herr.
1: Er ist der treue und kluge Verwalter, den der Herr eingesetzt hat, damit er seinen Dienern zur rechten Zeit gibt, was sie zum Leben brauchen. Lasset uns beten. Allmächtiger Gott, in diesem Mahl haben wir Christus, das Brot des Lebens, empfangen. Gib, dass wir auf ihn hören, der unser wahrer Lehrer ist. Hilf uns, dass wir nach dem Beispiel des heiligen Bonaventura allezeit deine Wahrheit suchen und sie in Werken der Liebe bezeugen.

0: Ich hätte noch einige Ansagen, und zwar bitte beim Rausgehen die Liedertexte einsammeln und am Rand von den Bänken stapeln. Jetzt haben wir ja das Mittagessen und zum Austeilen ist heute die Gruppe 3 dran und zum Abwaschen die Gruppe 4. Bitte gleich losgehen. Nach dem Mittagessen geht es dann weiter freiwillig mit Don Ruppi will's wissen um 13.15 Uhr beim Gartenpavillon. Also das ist da bei der Terrasse. Gemeinsam mit Bruder Brian und Atanea von KTV. Später geht's weiter um 14.30 Uhr mit Kreativ- und Sportnachmittag. Treffpunkt ist im großen Zelt. Bitte nehmt's in der Mittagspause schon eure Sportsachen und alle Gegenstände, die ihr braucht, vom Quartier mit.
1: Wir haben gerade zu Gast den Bischof von Donetsk in der Ukraine und ich hatte jetzt sehr berührt unser Gespräch und habe ich mir gedacht, machen wir spontan. Und Pater Andreas hat gesagt, wir können kurz, dass er einfach ein Wort euch sagt, was er euch jetzt mitgeben will. Ihr könnt euch vorstellen, wie das ist. Er ist Bischof, katholischer Bischof, Salesianer aus einer Diözese, aus der er flüchten musste, die es jetzt eigentlich nicht mehr gibt. Und versucht halt, den Katholiken zu dienen, so gut es geht. Ich finde das sehr berührend, was er mir erzählt hat. Una parola di incoraggiamento, una parola, un piccolo messaggio per i nostri giovani. Er hat in Rom studiert.
2: Prima di tutto voglio dire a tutti voi un grazie di cuore.
1: Ich möchte euch Danke sagen.
2: Voglio dirvi grazie di cuore.
1: Sì, sì. Von ganzem Herzen. Deutsch ist kurz.
2: Perché voi siete la speranza del mondo.
1: Ihr seid die Hoffnung der Welt.
2: E forse su Ucraina. Sapete che essere i giovani credenti significa essere i giovani creatori della pace.
1: Und ihr als gläubige Jugendliche seid auch die ihr kreiert auch den Frieden.
2: Diventare vostri amici significa diventare la gente che sa sognare.
1: Und Freunde zu sein und zu haben, gerade im Glauben, bedeutet zu träumen.
2: Allora anche voi avete una grande missione nella vostra vita.
1: Und ihr habt auch eine Mission in eurem Leben.
2: Fare tutti vostri amici.
1: Und deswegen lade ich euch ein, macht Freunde über die Grenzen hinaus.
2: Sapete che penso che le guerre nascono lì dove la gente non sa che cosa è l'amicizia e che cosa è l'amicizia con Dio.
1: Und ich sage euch aus eigener Erfahrung, die Kriege beginnen dort, wo die Freundschaft aufhört oder wo die Freundschaft nicht wichtig ist zwischen den Menschen und Völkern.
2: Perché quando Dio non è il tuo amico, niente ha un senso.
1: Und wenn Gott nicht dein Freund ist, dann hat nichts eine Bedeutung.
2: Io sono vescovo di una terra in guerra.
1: Ich bin Bischof von einem Land, das völlig im Krieg ist.
2: Ma io vedo un grande miracolo che quando la gente incontra Dio si cambia, si trasfigura.
1: Und ich sage euch, wenn Leute gerade auch im Krieg Gott treffen, dann verwandeln sie sich, dann werden sie verklärt.
2: Tante volte ci domandiamo come portare la pace.
1: Und wir fragen uns oft, wie können wir den Frieden bringen?
2: Vivere con Dio, condividere questa fede con gli altri e diventare amici di tutti.
1: Die Antwort, mit Gott zu leben, den Glauben mit den anderen zu teilen und in Frieden mit den anderen zu leben.
2: Grazie a voi.
1: Danke euch allen.

Das war die Heilige Messe hier beim Jugendtreffen in Kremsmünster mit Pater Andreas Hasenburger als Hauptzelebrant und die musikalische Leitung unter Theresa Husch und den vielen Jugendlichen, die mitsingen. Das war es auch mit dem Programm, liebe Hörer, für heute vom Jugendtreffen in Kremsmünster. Bei uns geht jetzt direkt weiter hier beim Jugendtreffen mit dem Mittagessen und am Nachmittag wird es einen Kreativ- und Sportnachmittag geben, wo es ganz viele Workshops gibt, um Fußball zu spielen, um Volleyball zu spielen, um das Stift Kremsmünster kennenzulernen, um Kerzen zu basteln oder was auch immer. Das ist natürlich jetzt nicht so radiotauglich hier zu übertragen, deswegen ist es heute mal ruhiger hier beim Jugendtreffen, also im Radio bezüglich des Jugendtreffen, werden also heute nicht mehr übertragen, auch am Abend nicht, sondern wir hören uns morgen dann wieder wie gewohnt nach der Heiligen Messe um 8 Uhr im Radio, um 8.30 Uhr oder 8.45 Uhr ungefähr zum Morgenlobpreis, dann werden wir auch morgen gleich den nächsten Impuls hören. Und ja, wir werden trotzdem nicht untätig sein. Sarah und ich sind hier vor Ort beim Jugendtreffen und werden auch ganz viele Bilder hochladen. Also herzliche Einladung auf Facebook oder Instagram vorbeizuschauen. Jugendtreffen Kremsmünster. Und dann sieht man auch viele Bilder und wir werden auch schon die Lebensbildersendung von Sonntag vorbereiten mit ganz vielen Interviews, die wir führen dürfen. Also all das wird heute dann noch vorzubereiten sein oder in diesen Zeiten, die wir heute da noch haben, wo wir nicht jetzt live übertragen. Ja, also bei uns geht's jetzt zum Essen und im Radio geht's für Sie jetzt gleich weiter mit Angelus und Segen, also mit Josef Michal aus Windhag in Berg. Auch die Sext werden wir beten, anschließend Hörergrüße und um 13 Uhr das Mittagsjournal. So verabschiede ich mich und wünsche Ihnen Gottes Segen, viel Freude. Hier war Barbara Mutsam.

0: Im Namen des Vaters und des Sohnes und des Heiligen Geistes. Amen. Der Engel des Herrn brachte Maria die Botschaft.
1: Und sie empfing vom Heiligen Geist.
0: Gegrüßt seist du, Maria, voll der Gnade, der Herr ist mit dir. Du bist gebenedeit unter den Frauen und gebenedeit ist die Frucht deines Leibes, Jesus.
1: Heilige Maria, Mutter Gottes, bitte für uns Sünder, jetzt und in der Stunde unseres Todes. Amen.
0: Maria sprach, siehe, ich bin die Magd des Herrn.
1: Mir geschehe nach deinem Wort.
0: Gegrüßt seist du, Maria, voll der Gnade, der Herr ist mit dir. Du bist gebenedeit unter den Frauen und gebenedeit ist die Frucht deines Leibes, Jesus.
1: Heilige Maria, Mutter Gottes, bitte für uns Sünder, jetzt und in der Stunde unseres Todes. Amen.
0: Und das Wort ist Fleisch geworden
1: und hat unter uns gewohnt.
0: Gegrüßt seist du, Maria, voll der Gnade, der Herr ist mit dir. Du bist gebenedeit unter den Frauen und gebenedeit ist die Frucht deines Leibes, Jesus.
1: Heilige Maria, Mutter Gottes, bitte für uns Sünder, jetzt und in der Stunde unseres Todes. Amen.
0: Bitte für uns, heilige Gottesmutter,
1: auf dass wir würdig werden der Verheißungen Christi.
0: Lasset uns beten, allmächtiger Gott, gieße deine Gnade in unsere Herzen ein. Durch die Botschaft des Engels haben wir die Menschwerdung Christi, deines Sohnes, erkannt. Lass uns durch sein Leiden und Kreuz zur Herrlichkeit der Auferstehung gelangen. Darum bitten wir durch Christus, unseren Herrn.
1: Amen.
0: Ehre sei dem Vater und dem Sohn und dem Heiligen Geist.
1: Wie im Anfang, so auch jetzt und alle Zeit und in Ewigkeit. Amen.
0: Herr, gib allen Verstorbenen die ewige Ruhe.
1: Und das ewige Licht leuchte ihnen.
0: Lass sie ruhen in deinem Frieden.
1: Amen. Mit dem Gebet, denk du in mir, o Jesus, vertrauen wir dem Herrn unser Land Österreich und alle unsere Wege und Reisen im Sommer an. Sie finden das Gebet im blauen Gebetsbüchlein Der Himmel in dir auf Seite 37 und auf unserer Website in der Rubrik Beten. Aktuelles Mittagsgebet.
0: Denk du in mir, o Jesus, dann denk ich licht und klar. Sprich du aus mir, o Jesus, dann sprech ich schlicht und wahr.
1: Wirk du in mir, o Jesus, gerecht ist dann mein Tun. Geheiligt meine Arbeit, geheiligt auch mein Ruhen. Amen.
0: Der Herr sei mit euch.
1: Und mit deinem Geiste.
0: Es segne euch und alle, die zu euch gehören, der allmächtige Gott, der Vater und der Sohn und der Heilige Geist.
1: Amen.
0: Gelobt sei Jesus Christus.
1: In Ewigkeit. Amen.

0: Liebe Zuhörer von Radio Maria, wir beten nun die Sext, das Mittagsgebet der Kirche. Sie finden die Texte im großen grünen Stundenbuch, den Hymnus auf der Seite 145, die Psalmodie ab der Seite 509. Wenn Sie kein Stundenbuch zur Hand haben, können Sie die Psalmen in Ihrer Bibel mitbeten. Wir beten den Psalm 119, Vers 105 bis 112, den Psalm 70 und den Psalm 75. Sie können auch die Stundenbuch-App verwenden und mit uns betet, und ich begrüße Herrn Kurat Josef Michael aus Windhag.
1: So lasst uns in Gottes Namen jetzt das Mittagsgebet beten. O Gott, komm mir zu Hilfe.
0: Herr, eile mir zu helfen.
1: Ehre sei dem Vater und dem Sohn und dem Heiligen Geist.
0: Wie im Anfang, so auch jetzt und alle Zeit und in Ewigkeit. Amen. Halleluja.
1: O Gott, du lenkst mit starker Hand den wechselvollen Lauf der Welt, machst, dass dem Morgen mildes Licht den Mittag voller Glanz erhellt.
0: Lösch aus die Glut der Leidenschaft und tilge allen Hass und Streit. Erhalte Geist und Leib gesund, schenk Frieden uns und Einigkeit.
1: Du Gott des Lichts, auf dessen Reich der helle Schein der Sonne weist, dich loben wir aus Herzensgrund, Gott Vater, Sohn und Heiliger Geist. Amen. Ich bin das Licht der Welt. Wer mir nachfolgt, wandelt nicht in Finsternis, sondern hat das Licht des Lebens.
0: Ich bin das Licht der Welt. Wer mir nachfolgt, wandelt nicht in Finsternis, sondern hat das Licht des Lebens.
1: Herr, dein Wort ist meinem Fuß eine Leuchte, ein Licht für meine Pfade.
0: Ich tat einen Schwur und ich will ihn halten. Ich will deinen gerechten Entscheidungen folgen.
1: Herr, ganz tief bin ich gebeugt, durch dein Wort belebe mich.
0: Herr, nimm mein Lobopfer gnädig an und lehre mich deine Entscheide.
1: Mein Leben ist ständig in Gefahr, doch ich vergesse nie deine Weisung.
0: Frevler legen mir Schlingen, aber ich irre nicht ab von deinen Befehlen.
1: Deine Vorschriften sind auf ewig mein Erbteil, denn sie sind die Freude meines Herzens.
0: Mein Herz ist bereit, dein Gesetz zu erfüllen, bis ans Ende und ewig.
1: Ehre sei dem Vater und dem Sohn und dem Heiligen Geist.
0: Wie im Anfang, so auch jetzt und alle Zeit und in Ewigkeit. Amen. Ich bin das Licht der Welt. Wer mir nachfolgt, wandelt nicht in Finsternis, sondern hat das Licht des Lebens.
1: Herr, steh mir bei, denn ich bin arm und gebeugt.
0: Herr, steh mir bei, denn ich bin arm und gebeugt.
1: Gott, komm mir bei, um mich zu retten. Herr, eile mir zu Hilfe.
0: In Schmach und Schande sollen alle fallen, die mir nach dem Leben trachten.
1: Zurückweichen sollen sie und vor Scham erröten, die sich über mein Unglück freuen.
0: Beschämt sollen sich alle abwenden, die lachen und höhnen und sagen, dir geschieht recht.
1: Alle, die dich suchen, frohlocken, sie mögen sich freuen in dir.
0: Die dein Heil lieben, sollen immer sagen, groß ist Gott der Herr.
1: Ich aber bin arm und gebeugt. Eile, o Gott, mir zur Hilfe.
0: Meine Hilfe und mein Retter bist du. Herr, säume doch nicht.
1: Ehre sei dem Vater und dem Sohn und dem Heiligen Geist.
0: Wie im Anfang, so auch jetzt und alle Zeit und in Ewigkeit. Amen. Herr, steh mir bei, denn ich bin arm und gebeugt.
1: Gott richtet nicht nach dem Augenschein, sondern nach Gerechtigkeit und Recht.
0: Gott richtet nicht nach dem Augenschein, sondern nach Gerechtigkeit und Recht.
1: Wir preisen dich, Gott, wir preisen dich. Dein Name ist denen nahe, die deine Wunder erzählen.
0: Ja, zu der Zeit, die ich selbst bestimme, halte ich Gericht nach meinem Recht.
1: Die Erde mit allen, die auf ihr wohnen, mag wanken. Doch ich selbst habe ihre Säulen auf festen Grund gestellt.
0: Ich sage zu den Stolzen, seid nicht so vermessen. Und zu den Frevlern, brüstet euch nicht mit eurer Macht.
1: Brüstet euch nicht stolz mit eurer Macht. Redet nicht so überheblich daher.
0: Denn weder vom Osten noch vom Westen, noch aus der Wüste kommt die Erhöhung.
1: Nein, der Richter ist Gott. Den einen erniedrigt er, den anderen erhöht er.
0: Ja, in der Hand des Herrn ist ein Becher. Herben, gärenden Wein reicht er dar.
1: Ihn müssen alle Frevler der Erde trinken, müssen in Samt der Hefe schlürfen.
0: Ich aber werde jubeln für immer. Dem Gott Jakobs will ich singen und spielen.
1: Ich schlage die ganze Macht der Frevler nieder, doch das Haupt des Gerechten wird hoch erhoben.
0: Ehre sei dem Vater und dem Sohn und dem Heiligen Geist.
1: Im Anfang, so auch jetzt und alle Zeit und in Ewigkeit. Amen.
0: Gott richtet nicht nach dem Augenschein, sondern nach Gerechtigkeit und Recht. Lesung aus dem 1. Korintherbrief. Die Liebe hört niemals auf. Prophetisches Reden hat ein Ende, verzückte Rede verstummt, Erkenntnis vergeht. Denn Stückwerk ist unser Erkennen, Stückwerk unser prophetisches Reden. Für jetzt bleiben Glaube, Hoffnung, Liebe, diese drei. Doch am größten unter ihnen ist die Liebe.

0: schäme mich nicht des Evangeliums. Es ist eine Kraft, die uns rettet. Lasset uns beten. O Gott, du ewige Weisheit und Liebe, gib uns die Gnade, dass wir nach dem Vorbild des heiligen Bonaventura beharrlich deine Wahrheit suchen und nach immer größerer Liebe streben. Darum bitten wir durch Jesus Christus, deinen Sohn, unseren Herrn und Gott, der in der Einheit des Heiligen Geistes mit dir lebt und herrscht in alle Ewigkeit.
1: Amen.
0: Singet Lob und Preis.
1: Dank sei Gott, dem Herrn.

Wenn Sie jetzt jemanden grüßen möchten, liebe Hörer von Radio Maria, dann sollten Sie die folgende Telefonnummer ins Studio notieren oder gleich wählen. 0720 578 578. Außerhalb Österreichs? Dann wählen Sie 0043 720 578 578. Sie haben aber natürlich auch die Möglichkeit, sich jetzt einen Musikwunsch zu erfüllen. Im Studio begrüßt Sie Melanie Dollinger zu den Hörergrüßen. Ich freue mich auf Ihren Anruf.

0: Als ersten Anrufer begrüße ich Hannes. Grüß Gott.
1: Hallihallo.
0: Hallo.
1: Herzlich willkommen. Ja, wir möchten unseren Sohn Johannes grüßen und die Eva, die gerade am Weg sind, zu einer Musical-Woche. Wir Kieses haben im Sommer jetzt zu unserem Musical Alive. Da geht es um die Auferweckung von Lazarus und um die Auferstehung von Jesus. An verschiedenen Orten Musical-Wochen, wo wir mit Kindern in 4-5 Tagen das einstudieren. Und heute ist Abschlussveranstaltung und Musical-Aufführung in Altenmarkt im Pongau. Morgen dann in Oberndorf in Tirol. Und Johannes und Eva sind unterwegs dorthin mit der Technik, um die dort aufzubauen und hören Radio Maria. Und da wollen wir sie herzlich grüßen. Und zugleich auch das Geburtstagskind, die Eva Lindbichler, die bei uns im Vorstand ist und heute ihren Geburtstag feiert. Und die Franziska Wanzenberg hat heute ihren Tauftag. Die ist bei Kiese für die Kostüme zuständig. Und für all die wünschen wir uns das Lied aus unserer neuen CD. Und das Lied heißt Abba Vater. Dankeschön.
0: Ja, danke auch für den Anruf und eine gesegnete Aufführung in den nächsten Tagen. Happy Birthday und gesegneten Tauftag.
1: Danke.
0: Danke, Hannes Münchmeier.
1: Ciao.
0: Tschüss.

0: Ich freue mich über unseren nächsten Anrufer. Franz, grüß Gott, hallo.
1: Ja, hier ist wieder der Brummifahrer Franz. Also alle Brummifahrer, die was draußen sind, umeinander fahren, gerade Pause machen. Ich bin gerade in der Mittagspause. Steht er bei Kirchdorf an der Grenze. Ja, Grüße an alle und alle, die was Radio hören, also die Damen und Herren und alle, die was im Team arbeiten, ganz besonders den Bernhard und den Albert und den Daniel, ja, wie heißt es genau?
0: Daniel.
1: Ja, genau, Daniel. Und dann möchte ich noch grüßen ganz besonders den Hans Schöpfer, der ja am 19. Ein großes Jubiläum feiert in Hallein, in Rehhof. Und dazu möchte ich dann an diesem Tag dann speziell was machen. Aber für heute möchte ich speziell die Kids und Kinder und Größenkinder von Gramsmünster grüßen, wenn sie mich hören. Und dann auch das Team alles Gute wünschen für die ganze Woche. Und du hast ein Lied ausgesucht, das darfst du jetzt starten.
0: Ja, vielen Dank für deinen Anruf und ja, allzeit gute Fahrt, lieber Franz.
1: Danke, ja, okay.
0: Papa. Ja.
1: Papa, ciao, alles Gute.
0: Weiß der Herz heißt, wie er Bergwerk. Reinhard Fendrich.

Und wir spielen noch einmal ein Marienlied. Liebe Mutter Gottes, dir zu Ehren, beschütz unsere Kinder, unsere Jugendliche, alle Mitarbeiter in Grimsmünster und gib ihnen gesegnete Tage. Sie dürfen sich anschließen mit einem Gruß, liebe Hörer. Die Leitungen sind jetzt wieder frei. 0720 578 578. Ein Anrufer geht sich noch aus heute.

0: Unsere letzte Anruferin in den heutigen Hörergrüßen ist Johanna. Sie sind jetzt mit auf Sendung. Grüße, Johanna.
1: Grüß Gott, da spricht Johanna aus St. Stephan im Reitball und ich wünsche den Herrn Ferdinand aus Klagenfurt vom Herzen alles Gute, viel Gesundheit und zu wenig wie möglich Schmerzen. Und ich wünsche Ihnen aus der Krönungsmesse das Agnus Dei von Wolfgang Amadeus Mozart und schöne Grüße. Ich kenne ihn seit Jahren von Radio Maria.
0: Hat er heute Geburtstag?
1: Nein, er hat nicht Geburtstag, aber er liegt schon 3 Jahre im Bett. Er kann nicht mehr aufstehen. Er hat seine Schmerzen und einen verletzten Fuß.
0: Dann schließt man ganz herzlich ein, auch in unser Gebet.
1: Und er ist ein Peter. Er betet sehr, sehr viel. Er betet für viele, viele Menschen.
0: Wunderbar. Vergelt's Gott. Danke für den Anruf, dass Sie an ihn denken und wir erfüllen gerne Ihren Wunsch, das Agnus Dei. Auf Wiederhören.
1: Danke für euch und danke für Radio Maria. Es ist wunderbar.

nachdenkt, der steht sein Leben lang auf einem Bein. Ein Wort für die Woche von Kerstin Gier.

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1: Mittwoch, 15. Juli, es ist 13 Uhr und das sind unsere Themen. Castel Gandolfo. Eine hochrangig besetzte Konferenz arbeitet an einer neuen Erklärung zu KI und Frieden. Lemberg, der Sondergesandte des Papstes, besuchte russische Gefangene in der Ukraine. Bern, die Schweizer Kirchen protestieren gegen den Militärdienst für Geistliche. Innsbruck, die Kommunikations- und Öffentlichkeitsarbeit der Diözese bekommt eine neue Leiterin. Klosterneuburg, die Samstagvorabendmessen des Stifts werden künftig abwechselnd in englischer und lateinischer Sprache gehalten. Das Wetter heute? Es ist unbeständig. Regenschauer und Gewitter ziehen von Westen kommend durch Österreich bei 25 bis 32 Grad. Zum Mittagsjournal begrüßt Sie Wolfgang Reumüller.

Nobelpreisträger, Religionsvertreter und Politiker beraten derzeit bei der päpstlichen Sommerresidenz Castel Gandolfo nahe Rom über internationale Leitlinien für den verantwortungsvollen Einsatz künstlicher Intelligenz. Morgen soll dann auf dem Kapitol in Rom die römische Erklärung für einen unbewaffneten und abrüstenden Frieden im Zeitalter der künstlichen Intelligenz und der Atomwaffen vorgestellt und unterzeichnet werden. Im Mittelpunkt stehen autonome Waffensysteme, nukleare Abschreckung und die Risiken künstlicher Intelligenz für militärische Entscheidungsprozesse. Außerdem diskutieren die Teilnehmer über Demokratie, digitale Gemeingüter und wirtschaftliche Ungleichheit. Zu den Teilnehmern gehören der Physik-Nobelpreisträger David Gross, die Friedensnobelpreisträgerin Karen Hallberg und der frühere kolumbianische Präsident und ebenfalls Friedensnobelpreisträger Juan Manuel Santos. Das Treffen knüpft an die erste Sozialenzyklika von Papst Leo XIV. Mit dem Titel Magnifica Humanitas an, die Ende Mai veröffentlicht wurde. Darin befasst sich der Heilige Vater mit den Chancen und Risiken der künstlichen Intelligenz sowie aktuellen internationalen Konflikten. Der Papst weilt derzeit selbst in seiner Residenz in Castel Gandolfo. Offiziell ist seine Teilnahme an den Beratungen nicht vorgesehen.

der Sondergesandte des Papstes im russisch-ukrainischen Krieg, Kardinal Matteo Zuppi, hat Kriegsgefangene im Westen der Ukraine nahe Lemberg besucht. Laut einem Zeitungsbericht traf er in dem Lager auch mehrere von Russland angeheuerte Söldner aus Afrika und Lateinamerika sowie Soldaten von Russlands Alliierten aus Kuba und Nordkorea. Auch ukrainische Soldaten, die in russisch besetzten Gebieten von der russischen Armee eingezogen wurden und gegen die Ukraine kämpfen mussten, waren darunter. Dem Bericht zufolge unterhält die Ukraine landesweit 5 Lager für Kriegsgefangene aus den russischen Streitkräften. Kardinal Zuppi reiste gemeinsam mit dem ukrainischen Botschafter am Vatikan und dem Papstbotschafter in Kiew. Dieser hatte in der Vergangenheit bereits mehrfach zusammen mit Zuppi Gefangenenaustausche zwischen den beiden verfeindeten Ländern vermittelt. Die humanitäre Spezialmission in diesem Krieg hatte noch Papst Franziskus dem Kardinal im Jahr 2023 anvertraut. Papst Leo XIV. Bestätigt sie nach dem Pontifikatswechsel. Mehrere tausend Kriegsgefangene sowie auch Leichen gefallener Soldaten seien bisher ausgetauscht worden. Bei seinem Besuch versicherte der Kardinal den Gefangenen, er bete dafür, dass der Krieg bald ende und sie alle nach Hause zurückkehren könnten. Er überbringe die besten Wünsche des Papstes und wolle sich zudem ein Bild von den Haftbedingungen machen. Laut einem Bericht leiden viele russische Kämpfer an Tuberkulose, andere tragen Geschosssplitter im Körper. Im Lauf der 4-tägigen Reise in der Ukraine ist zudem ein Besuch des päpstlichen Sondergesandten in Kiew geplant.

In der Schweiz gilt seit wenigen Wochen die Militärdienstpflicht auch für Geistliche. Das stößt bei den christlichen Kirchen im Land auf Ablehnung. Für Unmut sorgt dabei nicht nur die Begründung, mit der die bisherige Dienstfreistellung von der Politik abgeschafft wurde, die Kirchen wurden nach eigenen Angaben auch nie über die Pläne für die Gesetzesänderung konsultiert. Besonders empört man sich insbesondere darüber, dass die Regierung die Seelsorge, also die spirituelle Begleitung der Bevölkerung in Krisensituationen, nicht mehr für notwendig erachte. Hintergrund ist, dass die Regierung im Antrag zur Gesetzesänderung argumentiert hatte, dass wegen der fortschreitenden Säkularisierung im Fall von Katastrophen oder Kriege nicht mehr alle Priester vom Militärdienst freigestellt sein müssten, um die geistliche Betreuung der Zivilbevölkerung sicherzustellen. Wie in Österreich waren auch in der Schweiz bis zum Inkrafttreten der Gesetzesrevision Geistliche von der Militärdienstpflicht befreit. Mit der Dienstbefreiung habe man ursprünglich unentbehrliches Personal im Fall von Katastrophen oder Kriegen für den zivilen Einsatz freistellen wollen. Mittlerweile sei dies aus Sicht der Schweizer Regierung nicht mehr notwendig, da sich der seelsorgliche Betreuungsaufwand im Licht der gesellschaftlichen Entwicklung in den letzten Jahrzehnten mit zahlreichen Kirchenaustritten so sehr gewandelt habe, dass nicht mehr von einer Unentbehrlichkeit ausgegangen werden könne. Schon am 9. Juli hatte der innerhalb der Schweizer Bischofskonferenz für die Armeeseelsorge zuständige Weihbischof die Entscheidung der Regierung als Mangel an Respekt gegenüber der Bevölkerung bezeichnet. Tatsächlich habe man während der Corona-Pandemie oder der Brandkatastrophe von Gromontana gesehen, dass es auch Bedarf an Menschen gibt, die in spiritueller Hinsicht zur Verfügung standen.

Die Diözese Innsbruck erhält mit Oktober eine neue Leiterin für Kommunikation und Öffentlichkeitsarbeit. Lisa Berger-Rudisch übernimmt den zentralen Dienst Kommunikation und Öffentlichkeitsarbeit. Sie folgt auf Fiona Zöherer, die Diözese Ende August nach 7 Jahren verlässt. Bischof Hermann Klettler bezeichnet Berger-Rudisch als ausgewiesene Kommunikationsexpertin mit breiter Erfahrung in Medien, Politik und Unternehmenskommunikation. Er freue sich auf die Zusammenarbeit bei der Weiterentwicklung einer offenen, glaubwürdigen und zukunftsorientierten Kommunikation. Weiters dankte der Bischof der scheidenden Leiterin Fiona Zöherer für ihre wertvolle Arbeit und ihr authentisches Glaubenszeugnis. Sie habe die diözesane Kommunikation mit großer Professionalität, Kreativität und persönlichem Engagement ausgebaut. Zöherer habe die interne und externe Kommunikation der Diözese wesentlich mitgeprägt, zahlreiche Kommunikationsprojekte begleitet sowie wichtige Akzente in der Weiterentwicklung der diözesanen Medien- und Öffentlichkeitsarbeit gesetzt. Die neue Leiterin, Lisa Berger-Rudisch, war zuletzt für die Unternehmenskommunikation der Innsbrucker Moser Holding zuständig, dem viertgrößten Medienunternehmen Österreichs. Zuvor war sie etwa als Pressesprecherin im Verteidigungsministerium sowie Referentin im Kabinett des Innenministers tätig. Sie studierte Politikwissenschaft in Innsbruck und Bologna und absolvierte berufsbegleitend einen Master of Business Administration. In ihrer neuen Funktion verantwortet Berger-Rudisch die strategische Weiterentwicklung der internen und externen Kommunikation der Diözese Innsbruck. Zu ihren Aufgaben zählen laut Diözese die Leitung des Kommunikationsbereichs, die Führung des Teams, die Krisenkommunikation sowie die Begleitung zentraler Entwicklungs- und Veränderungsprozesse der Diözese.

Im Stift Klosterneuburg wird die Samstagvorabendmesse um 18 Uhr ab September abwechselnd in englischer und lateinischer Sprache gehalten. Mit dieser neuen Initiative soll die Stiftskirche laut eigenen Angaben zu einem Ort werden, an dem Internationalität und Tradition harmonisch aufeinandertreffen. Man wolle den Lebenswelten der Menschen in und um die Stadt noch ein Stück näher kommen. Das Angebot verstehe sich als ein herzliches Kennenlernen und Begegnungsangebot für alle, die sich in der englischen Sprache zu Hause fühlen. Es sei eine pastorale Geste an die Stadtgemeinde und ganz besonders ein herzliches Willkommen an die internationalen Nachbarn, die Studenten und Forscher des Institute of Science and Technology Austria, sowie an die Schüler des englischsprachigen Zweigs am Klosterneuburger Gymnasium. Wer die meditative Tiefe der Tradition sucht, sei bei der Messe in Latein genau richtig. Sie lade dazu ein, den faszinierenden Reichtum des gregorianischen Gesangs und der lateinischen Sprache ganz neu für sich zu entdecken. Es handle sich dabei aber nicht um eine sogenannte tridentinische Messe. Damit die heilige Messe für alle gut mitfeierbar bleibt, werden die Lesung, die Predigt sowie die Fürbitten auf Deutsch gehalten. Zudem werden zweisprachige Messtexte zum bequemen Mitlesen bereitliegen, so das Stift Klosterneuburg.

Wir kommen zum Wetter. Heute Mittwoch ist es unbeständig. Regenschau und Gewitter ziehen von Westen kommend durch Österreich. Am Nachmittag steigt im gesamten Bergland die Schauer- und Gewitterneigung deutlich an und es ist auch im Süden mit Gewittern zu rechnen. Dabei sind Sturmböen möglich. Die Nachmittagstemperaturen erreichen zwischen 25 und 32 Grad. In Wien entstehen im Laufe des Tages Quellwolken. Am Nachmittag und vor allem zum Abend hin steigt die Schauer- und Gewitterneigung ein wenig an. Die Nachmittagstemperaturen liegen um 31 Grad. Morgen können bereits in der Früh, vor allem im Südosten Österreichs, lokale Schauer durchziehen. Tagsüber wird es aber zunächst generell wieder sonnig. Ausgehend vom Berg- und Hügelland werden die Quellwolken mit der Zeit wieder mehr. Vor allem zwischen den Hohen Tauern und dem Wechsel, sowie auch im Waldviertel, steigt die Gewitterneigung am Nachmittag an. Sonst bleibt es voraussichtlich trocken. Die Frühtemperaturen liegen morgen zwischen 14 und 20 Grad. Am Nachmittag steigen die Temperaturen auf 27 bis 34 Grad. In Wien überwiegt morgen meist sonniges Wetter. Im Laufe des Tages entstehen Quellwolken, es bleibt aber meist trocken. Die Frühtemperatur liegt in Wien meist um die 20 Grad, die Tageshöchsttemperatur um 33 Grad. 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Das war das Mittagsjournal von Radio Maria mit Beiträgen von Kat Press. 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

0: Und zu dieser neuen Sendung des ABC der Heiligen begrüßt sie Alexia de Lorlaval. Wie einige von Ihnen wissen, gibt es jeden Monat ein ganz bestimmtes Gebetsanliegen, das der Papst für diesen Monat bestimmt hat. In diesem Monat Juli ruft er uns ganz besonders dazu auf, um den Respekt und die Verteidigung des menschlichen Lebens in jedem seiner Abschnitte, in dem es als Gabe Gottes angesehen wird, zu beten. Und genau aus diesem Grund habe ich unsere heutige Selige das ABC der Heiligen ausgesucht. Ein Name, den Sie womöglich noch nie oder erst selten gehört haben. Sarah Salkehasi. Wer sie war, wie ihr einzigartiges Leben, so einzigartig wie das eines jeden, einer tiefen Verbundenheit mit Gott bezeugt, das wird Ihnen heute Lisi Stolberg, eine für das ABC der Heiligen bereits bekannte Stimme, auslegen.
1: Heute geht es um eine Frau, die man nicht leicht in ein fertiges Bild einordnen kann. Sarah Salkehasi war Ordensfrau, aber bevor sie Ordensfrau wurde, war sie Journalistin. Sie war auch Schriftstellerin, sie war Lehrerin, Buchbinderin, sozial engagierte Christin, eine Frau mit Temperament, Humor und vor allem sehr starkem Willen. Sie war nicht wie eine fromme Gestalt aus einer fernen Legende, sondern vielmehr eine moderne Frau des 20. Jahrhunderts. Sie kannte die Politik, sie kannte die soziale Not, die Unsicherheit der Zwischenkriegszeit zwischen dem Ersten und dem Zweiten Weltkrieg und auch innere Kämpfe. Und gerade deshalb ist ihr Leben mir zumindest sehr nah. Geboren wurde sie am 11. Mai 1899 in Kassa. Heute heißt diese Stadt Kosice und liegt in der Slowakei. Damals gehörte sie zum ungarischen Kulturraum. Ihr Vater starb, als Sarah noch ein kleines Kind war. Ihre Mutter musste das Hotel weiterführen und drei Kinder großziehen. So wuchs Sarah in einem Haus auf, in dem gearbeitet wurde, in dem Menschen kamen und gingen und in dem man vor allem früh lernte, Verantwortung zu tragen. Schon als Kind war sie kein stilles und angepasstes Mädchen. Ihr Bruder erinnerte sich später an ein Mädchen mit starkem Willen und eigenem Kopf. Sie spielte gern mit dem Buben, war lebhaft, schlagfertig und nicht leicht einzuschüchtern. Eine Freundin beschrieb sie als fröhlich und witzig, zugleich aber mit einem feinen Sinn für Menschen, denen es schlecht ging. Als junge Frau studierte sie in Kassa und wurde Volksschullehrerin. Für Frauen war das damals eine ganz wichtige Ausbildung. Nach den politischen Umbrüchen nach dem Ersten Weltkrieg weigerte sie sich, einen Loyalitätseid auf die neue tschechoslowakische Regierung abzulegen. Darum verließ sie den Lehrerberuf. Sie hätte einen sicheren Weg gehen können in der Schule. Stattdessen lernte sie Buchbinderei. In der Werkstatt bekam sie die härtesten und schmutzigsten Arbeiten. Dort lernte sie die Welt der einfachen Arbeiterinnen und Arbeiter kennen. Sie sah Armut nicht aus Büchern, sondern im Alltag. Sie sah, wie schnell Menschen an den Rand geraten. Und sie begann zu schreiben. Sarah wurde also Journalistin. Sie schrieb Kurzgeschichten, Artikel und Kommentare. Ab 1926 arbeitete sie als Redakteurin bei der Zeitung Anab, auf Deutsch das Volk, und auch für die katholischen Frauenzeitschrift Catholicus Nö, also katholische Frau. Ihre Texte handelten von sozialer Ungerechtigkeit, von moralischen Fragen, von Frauen, von Armen und von der Würde des Menschen. Aus ihrer Zeit als Lehrerin wird eine kleine Begebenheit erzählt. Ein armer kleiner Bub zeigte ihr stolz seine Knöpfe. Für ihn waren sie ein großer Schatz. Und dann schenkte er ihr zwei davon. Sarah bewahrte diese Erinnerung, weil sie daran erkannte, auch der Ärmste kann schenken. Und gleichzeitig führte sie ein lebendiges Leben. Sie war gerne unter Menschen, sie hatte einen Freundeskreis, sie war einige Monate verlobt, gab den Ring dann aber zurück. Nicht, weil sie ihren Verlobten nicht mehr liebte, nicht, weil sie ihn nicht heiraten wollte aufgrund der Ehe, sondern weil sie spürte, dass Christus sie tiefer zog, was diese Entscheidung für sie sehr viel schwerer machte und viel mehr zeigt, was für einen starken Willen diese Frau hat. Die Suche nach ihrer Berufung war nicht romantisch oder einfach, denn sie liebte ihr Leben, sie liebte das Schreiben, die Freiheit und die Lebendigkeit des journalistischen Milieus. Aber sie merkte immer wieder und sehr beständig, Christus will nicht nur einen Teil von mir, er will mein ganzes Herz, mein ganzes Leben, mein ganzes Sein. 1927 begegnete sie dann in Kosice den Sisters of Social Service, auf Deutsch etwa den Schwestern vom sozialen Dienst. Diese Gemeinschaft verband Gebet, kirchliches Leben und ganz konkret gelebte soziale Arbeit. Es ist keine Gemeinschaft, die sich kontemplativ ins Gebet zurückzieht, sondern eine Sendung mitten in der Gesellschaft hat. Frauenbildung, Arbeit mit Armen, Schutz für Schwache, der Dienst an denen, die keine Stimme hatten. Und Sarah war fasziniert. 1929 trat sie dann in Budapest in die Laiengemeinschaft ein. Die Schwestern waren ihr gegenüber zunächst zurückhaltend. Diese moderne Journalistin, die viel rauchte, laut diskutierte, ihre Meinung sagte und aus einem freien Berufsleben kam, entsprach nicht dem klassischen Bild einer Ordensfrau. Also wurde sie zuerst als Schwester abgewiesen. Sarah musste ringen. Sie gab das Rauchen auf, offenbar mit großer Mühe. Sie ordnete ihr Leben neu. Aber sie verlor nicht ihre Persönlichkeit. Gott machte aus ihr keine andere Person. Er nahm das, was in ihr war, und verwandelte es. Heiligkeit bedeutet nämlich nicht, dass Gott unsere Begabungen auslöscht. Sarah blieb sprachbegabt, aktiv und sozial wach. Aber all das wurde mehr und mehr in den Dienst Christi gestellt. 1930 legte sie dann ihre ersten Gelübde ab. Ihr erstes Motto damals war schlicht Alleluja. Und später wählte sie den Ruf des Propheten Jesaja: Hier bin ich, sende mich. Doch ihr Ordensleben war kein ruhiger, sicherer, gerader Weg. Sarah bekam sehr viele Aufgaben. In einem einzigen Jahr sollen es 15 verschiedene gewesen sein. Sie arbeitete in der Caritas, organisierte katholische Frauenarbeit, hielt Kurse, leitete Gruppen, schrieb weiter, betreute eine religiöse Buchhandlung, unterrichtete, half praktisch und kümmerte sich um die Armen. Man muss sich das so vorstellen, eine junge Schwester voller Energie, sie will alles geben und irgendwann ist aber alles zu viel. Sie war erschöpft, körperlich und geistlich. Gerade diese Erschöpfung wurde offenbar falsch verstanden. Ihre Energie, ihr Reden, ihr Schreiben und ihre starke Präsenz wirkten auf manche nicht wie Hingabe, sondern wie Geltungsdrang. Man hatte den Eindruck, sie wolle auffallen, sie sei zu eigenständig, zu unruhig, zu wenig angepasst. Und vielleicht war Sarah auch wirklich keine einfache Persönlichkeit, denn sie hatte Temperament und sie musste lernen, sich führen zu lassen. Aber in ihr brannte etwas, das nicht immer erkannt wurde. Ihre Oberinnen zweifelten zeitweise an ihrer Berufung. Sie durfte ihre zeitlichen Gelübde nicht erneuern und sie durfte ein Jahr lang sogar den Habit nicht tragen. Für eine Ordensfrau ist das eine tiefe Demütigung. Der Habit ist ja nicht nur ein Kleidungsstück, er ist ein Zeichen der Zugehörigkeit. Er sagt, ich gehöre Christus und ich gehöre dieser Gemeinschaft. Ich bin hier gesandt. Als Sarah ihn nicht tragen durfte, da traf sie das im Innersten. Es stellte die Frage, gehöre ich wirklich dazu? Habe ich mich getäuscht? Will Gott mich überhaupt hier? Und sie dachte daran, die Gemeinschaft zu verlassen. Und da wird Sarah plötzlich sehr, sehr nah für uns persönlich. Man gibt sich hin und wird missverstanden. Man glaubt, einen Weg gefunden zu haben und dann wird genau dieser Weg verschlossen. Und Sarah entschied sich zu bleiben. Sie blieb, weil sie Christus vertraute. Sie lebte weiter wie eine Schwester vom sozialen Dienst, obwohl ihr die sichtbaren Zeichen der Zugehörigkeit fehlten. Sie betete, sie arbeitete, sie wartete, sie hielt aus. Das Martyrium an der Donau, von dem wir nachher hören, sieht man offensichtlich, aber diese innere Treue, dieses Weiterdienen ohne sichtbares Zeichen, das sieht man kaum. Und doch wird dort Heiligkeit geformt. Eigentlich ist das der Punkt, der sie so ausmacht. Später durfte sie dann ihre Gelübde erneuern. Gerade weil sie in der Demütigung nicht weglief, wurde sichtbar, dass ihre Berufung echt war. 1940 legte sie schließlich ihre ewigen Gelübde ab. Ihr Wahlspruch wurde nun Alleluia, exe ego mitte me, auf Deutsch Alleluia, hier bin ich, sende mich. Und in ihrem geistlichen Ringen schrieb sie sinngemäß, mach mich ganz frei, damit ich ganz dein bin. Das war die Ausrichtung ihres inneren Lebens. Es ging nicht darum, berühmt zu werden, nicht darum, Recht zu behalten, sondern frei zu werden für Christus. Sie wollte eigentlich in die Mission gehen, nach China oder Brasilien. Aber der Zweite Weltkrieg machte diesen Plan unmöglich und so wurde ihre Mission nicht nach China verlegt, sondern ihre Mission war Ungarn. Ihre Mission wurden junge Arbeiterinnen, arme Frauen, verlassene Mädchen, Flüchtlinge und schließlich auch verfolgte Juden. Sie wurde nationale Leiterin der katholischen Arbeiterinnenbewegung, baute am Plattensee ein Kolleg für berufstätige Frauen auf und eröffnete in Budapest Heime für arbeitende Mädchen. Viele kamen vom Land in die Stadt, suchten Arbeit, Bildung und vor allem auch Halt. Sarah gab ihnen nicht nur ein Dach, sie gab ihnen Würde.

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1: Im ersten Teil haben wir gesehen, sie war eine junge Frau mit einem reichen, bewegten Leben. Sie suchte ihre Berufung nicht außerhalb der Welt, sondern mitten in ihr drinnen. Und sie ist keine ganz einfache Heilige, sondern sie musste ringen mit sich selbst, mit ihrer Umgebung, mit ihrer Gemeinschaft und auch mit ihrer Berufung. Alles wurde in Frage gestellt. Und jetzt kommen wir zu den Jahren, in denen ihre Liebe zu Christus zur letzten Konsequenz wurde. In den 1930er Jahren wurde die nationalsozialistische Ideologie immer stärker. Auch in Ungarn wuchs der Einfluss antisemitischer und nationalsozialistischer Kräfte. Sarah spürte die Gefahr. Sie änderte ihren ursprünglichen deutschen Familien Salkas in die ungarische Form Salkahasi. Das war nicht nur äußerlich, es war auch ein Zeichen gegen eine Ideologie, die Menschen nach Blut, Herkunft und Rasse sortieren wollte. Sarah war keine Politikerin im eigentlichen Sinne, aber sie war sehr wach. Sie sah, dass eine Weltanschauung, die Menschen entmenschlicht, dem Evangelium extrem widerspricht. Für sie war ganz klar, der Mensch ist nicht wertvoll, weil er zur richtigen Gruppe gehört, sondern er ist wertvoll, weil Gott ihn geschaffen und geliebt hat. Noch während der Kriegsjahre schrieb sie ein Theaterstück über die heilige Margareta von Ungarn. Margareta war eine ungarische Königstochter aus dem 13. Jahrhundert, die ihr Leben Gott geweiht hatte. Sie wurde im November 1943 heilig gesprochen und Sarah schrieb ein Stück über sie. Und im März 1944 wurde es aufgeführt. Es war die erste Aufführung und zugleich auch die letzte, denn an diesem Tag besetzten deutsche Truppen Ungarn. Die religiöse Aufführung wurde sofort unterdrückt. Und diese Szene ist fast symbolisch. Eine Ordensfrau schreibt über eine Heilige, die ihr Leben Gott hingibt. Und kurz darauf bricht eine Gewalt über das Land herein, in der Sarah selbst ihr Leben hingeben wird. 1943 hatte Sarah mit Erlaubnis ihrer Oberinnen ein verborgenes Opfer gebracht. Sie bot im Gebet und in der Andacht Gott ihr Leben an für den Schutz ihrer Gemeinschaft, ihrer Mitschwestern und der Kirche, falls Verfolgungen kommen sollte. Das ist keine öffentliche Geste gewesen, nicht pathetisch und keine religiöse Selbstdarstellung, sondern eine ganz stille Hingabe und ein Versprechen oder ein Gelübde an den Herrn. Und man muss da ganz vorsichtig sein, man darf das nicht falsch verstehen. Christen suchen nicht den Tod. Das Martyrium ist kein Wunsch nach dem Untergang, aber manche Menschen lieben Christus so sehr und sind ihm so treu, auch wenn diese Treue den höchsten Preis kostet. In ihrem Tagebuch klingt diese Hingabe sehr, sehr schlicht, aber dadurch sehr, sehr stark. Es ist genau ihr Weihespruch. Hier bin ich, nimm mich an. Hier bin ich, sende mich. Nach der deutschen Besatzung Ungarns im Jahr 1944 verschärfte sich die Lage der Juden ganz dramatisch. Menschen wurden entrechtet, sie wurden zusammengetrieben, deportiert und auch ermordet. Wir kennen das alle. In Budapest herrschten Angst, Hunger, Luftangriffe und auch Terror. Die Pfeilkreuzler, die ungarischen Nationalsozialisten, gingen brutal gegen Juden und gegen ihre Helfer vor. Die Häuser der Schwestern vom sozialen Dienst wurden zu Zufluchtsorten. Verfolgte Juden fanden dort Schutz. Die Schwestern halfen mit Unterkunft, falschen Papieren, Nahrung und auch Verstecken. Der Gemeinschaft wird zugeschrieben, etwa 1000 Menschen gerettet zu haben. Und Sarah selbst wird die Rettung von etwa 100 jüdischen Menschen zugeschrieben. Zahlen sind auf eine Art und Weise wichtig, weil sie uns verdeutlichen und irgendwie eine Größe schaffen, was geschehen ist. Aber hinter jeder Zahl steht ein Gesicht, ein Kind, eine Mutter, ein alter Mann, eine junge Frau, jemand, der Angst hatte. Es sind nicht einfach 1000 Dinge, sondern es sind 1000 Menschen. Und in ihrem Fall 100 Menschen, die sie gerettet hat. In ihrem Heim in der Bukreta-Straße in Budapest lebten etwa 150 Frauen und Mädchen. Unter ihnen waren auch jüdische Flüchtlinge mit falschen Papieren. Das Leben im Heim war angespannt. Es gab Rationierungen, es wurde immer schwieriger, Essen und Vorräte zu bekommen. Jede Kontrolle konnte tödlich enden. Und Sarah versuchte dennoch Mut zu machen. Sie konnte nicht nur organisieren, sie konnte auch aufrichten. Man kann sich ganz konkret vorstellen, wie Sarah durch diese Räume ging, in denen große Armut herrscht, wie sie Essen beschafft, Papiere versteckt, Mädchen beruhigt, Anweisungen gibt, ganz viel betet und immer weitergeht. Und vielleicht half ihr gerade ihre frühere journalistische und soziale Erfahrung. Sie kannte Menschen und Behörden. Sie konnte schnell reagieren, was früher manchmal als zu viel erschien, wurde jetzt genau gebraucht. Ihre Energie, ihre Direktheit, ihr unendlicher Mut. Denn Gott verschwendet nichts. Auch das, was an uns schwierig ist, kann er verwandeln und gebrauchen. Das, was im Moment vielleicht eine Ecke und Kante an meiner Person ist, an der ich arbeite, wird mir später vielleicht viel bringen. Und dann kam der 27. Dezember 1944. Budapest war bereits von sowjetischen Truppen belagert. Es war 2 Tage nach Weihnachten. Am Morgen hielt Sarah noch eine Betrachtung für ihre Mitschwestern. Das Thema war das Martyrium. Und noch am selben Tag wurde genau das Wirklichkeit. Sarah war mit einer anderen Schwester auf dem Rückweg von einem anderen Mädchenheim. Schon von Weitem sah sie bewaffnete Männer vor dem Haus in der Bukreter Straße. Es waren Pfeilkreuzler. Sie durchsuchten das Haus, kontrollierten die Papiere und suchten konkret nach Juden. Sarah hätte noch fliehen können. Sie hätte abwetten können. Sie hätte sagen können, jetzt kann ich nichts mehr tun. Aber sie tat das nicht. Sie ging hinein. Sie hatte gelernt, durch ihr Leben dran zu bleiben, dabei zu bleiben. Und warum ging sie hinein? Weil sie die Leiterin des Hauses war. Weil dort Menschen auf sie angewiesen waren. Weil Liebe nicht wegläuft, wenn sie gebraucht wird. Weil Verantwortung nicht nur gilt, solange es ungefährlich ist. Im Haus wurden mehrere Bewohnerinnen verdächtet. Sarah und die Katechetin Wilma Bernowitz wurden zusammen mit mehreren jüdischen Schutzsuchenden abgeführt. Offiziell hieß es, sie sollten verhört werden. In Wahrheit wurden sie zur Donau gebracht. Auf dem Weg nach draußen gelang es Sarah, noch kurz in die Kapelle zu gehen. Sie kniete vor dem Altar nieder und dann wurde sie fortgerissen. Am Ufer der Donau wurde sie erschossen. Ihre Leichen wurden in den Fluss geworfen. Sarahs Leichnam wurde nie gefunden. Ein Zeuge berichtete später von einer kleinen Frau mit kurzem schwarzem Haar, die vor der Erschießung niederkniete, zum Himmel blickte und das Kreuzzeichen machte. Dieses Bild bleibt mir, seit ich darüber gelesen habe, ganz präsent im Herzen. Eine Frau, die ihr Leben nicht verlor, weil sie leichtsinnig war, sondern weil sie treu blieb. Eine Ordensfrau, die nicht mit Hass antwortete, sondern mit dem Zeichen des Kreuzes, im Namen des Vaters und des Sohnes und des Heiligen Geistes. Nach dem Krieg begannen die Schwestern Zeugnisse über ihr Martyrium zu sammeln. Doch die kommunistische Zeit brachte neue Schwierigkeiten. Ordensgemeinschaften wurden unter Druck gesetzt, Häuser verstaatlicht, Unterlagen gingen verloren und wurden zerstört. Aber trotzdem blieb die Erinnerung an Sarah immer lebendig. 1969 wurde sie von Yad Vashem als Gerechte unter den Völkern erkannt. Das ist eine besondere Auszeichnung für Nichtjuden, die während der Shoah Juden retteten und dabei selbst Gefahr liefen, ermordet zu werden. Damit wurde ihr Zeugnis auch von jüdischer Seite geehrt. Der kirchliche Heiligsprechungsprozess begann 1997 in der Erzdiözese Esztergom, Budapest. Am 28. April 2006 wurde dann das Dekret über ihr Martyrium veröffentlicht. Und am 17. September 2006 wurde Sarah Zelkahazi in Budapest selig gesprochen, vor dem Stephansdom im Auftrag von Papst Benedikt XVI. Durch Kardinal Peter Erdő. Ihr offizieller liturgischer Gedenktag ist der 11. Mai. Ihre Gemeinschaft gedenkt besonders auch den 27. Dezember. Das ist der Tag ihres Martyriums. Was bleibt uns also von dieser Frau? Zuerst, Gott schreibt Heiligengeschichten nicht nur mit scheinbar perfekten Menschen. Das wissen wir schon, das kennen wir aus allen anderen Heiliggeschichten aus diesem ABC der Heiligen. Und auch Sarah war lebendig, klug, eigenwillig. Sie war überhaupt keine Frau ohne Brüche. Sie musste ringen, sie musste Dinge loslassen, sie musste wachsen. Und gerade das macht sie so menschlich. Und zweitens, Berufung reift manchmal gerade dort, wo sie angezweifelt wird. Die Zeit ohne Gelübdeerneuerung und ohne Habit war keine kleine Nebensache in ihrem Leben, sondern sie war eine Prüfung. Sarah musste lernen, Christus treu zu bleiben, auch wenn die sichtbare Bestätigung fehlte. Und durch diese Treue konnte sie treu sein bis zum Ende. Und auch in der Kirche gibt es Missverständnisse. Auch gute Menschen können einander falsch einschätzen. Sarah zeigt, nicht jede verschlossene Tür bedeutet, dass Gott nicht ruft. Manchmal zeigt sich die Echtheit eines Rufes gerade im Warten. Drittens, Glaube und soziale Verantwortung gehören zusammen. Bei Sarah waren Gebet und Tat nicht getrennt. Eucharistie und Unterkunft, Gelübde und Schutzpapiere. Christus im Tabernakel und Christus im verfolgten Menschen. Viertens, die Würde des Menschen muss konkret verteidigt werden. Es ist leicht, allgemein vom Menschen zu sprechen. Schwerer ist es, den konkreten Menschen zu schützen, wenn er verfolgt wird. Sarah öffnete Türen, als andere Türen geschlossen wurden. Und fünftens, ihr Kreuzzeichen an der Donau ist eine Predigt ohne Worte. Am Ende bleibt hier kein langer Satz, keine Rechtfertigung, kein Vortrag, kein Artikel in einer Zeitung, nur das Kreuzzeichen. Aber dieses Kreuzzeichen sagte alles. Mein Leben gehört Christus, mein Tod gehört Christus. Und auch diese Stunde gehört nicht den Mördern, sondern Gott allein. Christus ruft nicht nur irgendwann, er ruft genau heute. Er fragt, wo bist du bereit, treu zu sein? Wo siehst du Menschen, die Schutz brauchen? Wo drückst du dich vor Verantwortung? Wo müsstest du mutiger sein? Wo kannst du ein Licht sein? Sarah wollte nicht glänzen, sie wollte brennen, damit andere den Weg zu Gott finden. Bitten wir sie, dass auch wir etwas von diesem Feuer empfangen. Im Namen des Vaters und des Sohnes und des Heiligen Geistes. Amen. Selige Sarah Zelkhazy, du hast Christus in den Armen und Verfolgten gekannt. Du hast deine Talente in den Dienst Gottes gestellt. Du hast geschrieben, gelehrt, du hast organisiert, du hast getröstet und auch geschützt. Du bist geblieben, als du hättest fliehen können. Bitte für uns. Bitte für alle, die wegen ihres Glaubens, ihrer Herkunft oder ihrer Schwäche bedroht sind. Bitte für alle Ordensfrauen, die im Stillen dienen. Bitte für alle, die Verantwortung für andere tragen. Bitte für alle, die ihre Berufung nicht mehr klar sehen. Bitte für uns, dass unser Glaube nicht zu bequem wird. Bitte für uns, dass wir im entscheidenden Moment nicht weglaufen. Und bitte für uns, dass wir mit dir sagen lernen, hier bin ich, sende mich. Selige Sarah Zelkhazy, bitte für uns. Im Namen des Vaters und des Sohnes und des Heiligen Geistes. Amen.
0: Liebe Lisi, wieder einmal bedanke ich mich sehr herzlich bei dir, dass du uns erneut das Leben eines heiligmäßigen Menschen dargebracht hast. Ich hoffe auch, dass Sie, liebe Hörer, genauso gepackt und berührt werden von diesen Lebensgeschichten, dieser einzigartigen Persönlichkeiten, die ihren Weg mit Gott gingen und uns somit ein Beispiel sind. Diese Sendung finden Sie, wie üblich, auch in unserer Radiothek zum Nachhören. Vom Mikrofon verabschiedet sich Alexia de Lorlaval.

Zum Gebet um zwei möchte ich Sie ganz herzlich begrüßen. Am Mikrofon Elfi Urban aus dem Studio Amstetten. Heute beten wir den dichtreichen Rosenkranz für leidende und kranke Menschen. Vor jedem Gesetz hören Sie ein Zitat von der heiligen Therese. Im dritten Geheimnis lade ich ein Kind zum Mitbeten ein. Wählen Sie die Nummer 0720 578 578 und wenn Sie von außerhalb Österreichs anrufen 0043 720 578 578.

0: Im Namen des Vaters und des Sohnes und des Heiligen Geistes.
1: Amen.
0: Ich glaube an Gott, den Vater, den Allmächtigen, den Schöpfer des Himmels und der Erde und an Jesus Christus, seinen eingeborenen Sohn, unseren Herrn, empfangen durch den Heiligen Geist, geboren von der Jungfrau Maria, gelitten unter Pontius Pilatus, gekreuzigt, gestorben und begraben, hinabgestiegen in das Reich des Todes, am dritten Tage auferstanden von den Toten, aufgefahren in den Himmel. Er sitzt zu Rechten Gottes, des allmächtigen Vaters, von dort wird er kommen, zu richten die Lebenden und die Toten.
1: Ich glaube an den Heiligen Geist, die heilige katholische Kirche, Gemeinschaft der Heiligen, Vergebung der Sünden, Auferstehung der Toten und das ewige Leben. Amen.
0: Vater unser im Himmel, geheiligt werde dein Name, dein Reich komme, dein Wille geschehe, wie im Himmel, so auf Erden.
1: Unser tägliches Brot gib uns heute und vergib uns unsere Schuld, wie auch wir vergeben unseren Schuldigen. Und führe uns nicht in Versuchung, sondern erlöse uns von dem Bösen. Amen.
0: Gegrüßet seist du, Maria, voller Gnade. Der Herr ist mit dir. Du bist gebenedeit unter den Frauen und gebenedeit ist die Frucht deines Leibes, Jesus, der uns den Glauben vermehre.
1: Heilige Maria, Mutter Gottes, bitte für uns Sünder, jetzt und in der Stunde unseres Todes. Amen.
0: Gegrüßet seist du, Maria, voller Gnade, der Herr ist mit dir. Du bist gebenedeit unter den Frauen und gebenedeit ist die Frucht deines Leibes, Jesus, der in uns die Hoffnung stärke.
1: Heilige Maria, Mutter Gottes, bitte für uns Sünder, jetzt und in der Stunde unseres Todes. Amen.
0: Gegrüßet seist du, Maria, voller Gnade, der Herr ist mit dir. Du bist gebenedeit unter den Frauen, und gebenedeit ist die Frucht deines Leibes, Jesus, der in uns die Liebe entzünde.
1: Heilige Maria, Mutter Gottes, bitte für uns Sünder, jetzt und in der Stunde unseres Todes. Amen.
0: Ehre sei dem Vater und dem Sohn und dem Heiligen Geist.
1: Wie im Anfang, so auch jetzt und alle Zeit und in Ewigkeit. Amen. O mein Jesus, verzeih uns unsere Sünden, bewahre uns vor dem Feuer der Hölle, führe alle Seelen in den Himmel, besonders jene, die deiner Barmherzigkeit am meisten bedürfen. Amen.

0: Erstes Geheimnis. Jesus, der von Johannes getauft worden ist. Lieben, das bedeutet, alles zu geben und sich selber zu geben. Wir beten für alle Menschen, die großes Leid zu tragen haben, dass sie den Mut haben, es Gott zu schenken und ihren Schmerz mit seinen zu verbinden, sodass auch unser Leid Frucht bringen kann für das Reich Gottes. Vater unser im Himmel, geheiligt werde dein Name, dein Reich komme, dein Wille geschehe, wie im Himmel, so auch auf Erden.
1: Unser tägliches Brot gib uns heute und vergib uns unsere Schuld, wie auch wir vergeben unseren Schuldigern. Und führe uns nicht in Versuchung, sondern erlöse uns von dem Bösen. Amen.
0: Gegrüßet seist du, Maria, voller Gnade, der Herr ist mit dir. Du bist gebenedeit unter den Frauen und gebenedeit ist die Frucht deines Leibes, Jesus, der von Johannes getauft worden ist.
1: Heilige Maria, Mutter Gottes, bitte für uns Sünder, jetzt und in der Stunde unseres Todes. Amen.
0: Gegrüßet seist du, Maria, voller Gnade, der Herr ist mit dir. Du bist gebenedeit unter den Frauen und gebenedeit ist die Frucht deines Leibes, Jesus, der von Johannes getauft worden ist.
1: Heilige Maria, Mutter Gottes, bitte für uns Sünder, jetzt und in der Stunde unseres Todes. Amen.
0: Gegrüßet seist du, Maria, voller Gnade, der Herr ist mit dir. Du bist gebenedeit unter den Frauen und gebenedeit ist die Frucht deines Leibes, Jesus, der von Johannes getauft worden ist.
1: Heilige Maria, Mutter Gottes, bitte für uns Sünder, jetzt und in der Stunde unseres Todes. Amen.
0: Gegrüßet seist du, Maria, voller Gnade, der Herr ist mit dir. Du bist gebenedeit unter den Frauen und gebenedeit ist die Frucht deines Leibes, Jesus, der von Johannes getauft worden ist.
1: Heilige Maria, Mutter Gottes, bitte für uns Sünder, jetzt und in der Stunde unseres Todes. Amen.
0: Gegrüßet seist du, Maria, voller Gnade, der Herr ist mit dir. Du bist gebenedeit unter den Frauen und gebenedeit ist die Frucht deines Leibes, Jesus, der von Johannes getauft worden ist.
1: Heilige Maria, Mutter Gottes, bitte für uns Sünder, jetzt und in der Stunde unseres Todes. Amen.
0: Gegrüßet seist du, Maria, voller Gnade, der Herr ist mit dir. Du bist gebenedeit unter den Frauen und gebenedeit ist die Frucht deines Leibes, Jesus, der von Johannes getauft worden ist.
1: Heilige Maria, Mutter Gottes, bitte für uns Sünder, jetzt und in der Stunde unseres Todes. Amen.
0: Gegrüßet seist du, Maria, voller Gnade, der Herr ist mit dir. Du bist gebenedeit unter den Frauen und gebenedeit ist die Frucht deines Leibes, Jesus, der von Johannes getauft worden ist.
1: Heilige Maria, Mutter Gottes, bitte für uns Sünder, jetzt und in der Stunde unseres Todes. Amen.
0: Gegrüßet seist du, Maria, voller Gnade, der Herr ist mit dir. Du bist gebenedeit unter den Frauen und gebenedeit ist die Frucht deines Leibes, Jesus, der von Johannes getauft worden ist.
1: Heilige Maria, Mutter Gottes, bitte für uns Sünder, jetzt und in der Stunde unseres Todes. Amen.
0: Gegrüßet seist du, Maria, voller Gnade, der Herr ist mit dir. Du bist gebenedeit unter den Frauen und gebenedeit ist die Frucht deines Leibes, Jesus, der von Johannes getauft worden ist.
1: Heilige Maria, Mutter Gottes, bitte für uns Sünder, jetzt und in der Stunde unseres Todes. Amen.
0: Gegrüßet seist du, Maria, voller Gnade, der Herr ist mit dir. Du bist gebenedeit unter den Frauen und gebenedeit ist die Frucht deines Leibes, Jesus, der von Johannes getauft worden ist.
1: Heilige Maria, Mutter Gottes, bitte für uns Sünder, jetzt und in der Stunde unseres Todes. Amen.
0: Ehre sei dem Vater und dem Sohn und dem Heiligen Geist.
1: Wie im Anfang, so auch jetzt und alle Zeit und in Ewigkeit. Amen. O mein Jesus, verzeih uns unsere Sünden, bewahre uns vor dem Feuer der Hölle, führe alle Seelen in den Himmel, besonders jene, die am meisten deiner Barmherzigkeit bedürfen. Amen.

0: Zweites Geheimnis: Jesus, der sich bei der Hochzeit zu Kana offenbart hat. Gott wird nicht müde, mich anzuhören, wenn ich ihm ganz einfach meine Sorgen und Freuden erzähle, so als kenne er sie nicht. Wir beten in diesem Gesetzchen für alle Menschen, die sich in ihrer Not allein gelassen fühlen, dass sie Jesus als Freund erkennen, der immer da ist und unser Leid mit uns trägt.
1: Vater unser im Himmel, geheiligt werde dein Name, dein Reich komme, dein Wille geschehe, wie im Himmel, so auf Erden.
0: Unser tägliches Brot gib uns heute und vergib uns unsere Schuld, wie auch wir vergeben unseren Schuldigern. Und führe uns nicht in Versuchung, sondern erlöse uns von dem bösen. Amen.
1: Gegrüßet seist du, Maria, voll der Gnade. Der Herr ist mit dir. Du bist gebenedeit unter den Frauen und gebenedeit ist die Frucht deines Leibes, Jesus, der sich bei der Hochzeit zu Kana offenbart hat.
0: Heilige Maria, Mutter Gottes, bitte für uns Sünder, jetzt und in der Stunde unseres Todes. Amen.
1: Gegrüßet seist du, Maria, voll der Gnade, der Herr ist mit dir. Du bist gebenedeit unter den Frauen und gebenedeit ist die Frucht deines Leibes, Jesus, der sich bei der Hochzeit zu Kana offenbart hat.
0: Heilige Maria, Mutter Gottes, bitte für uns Sünder, jetzt und in der Stunde unseres Todes. Amen.
1: Gegrüßet seist du, Maria, voll der Gnade, der Herr ist mit dir. Du bist gebenedeit unter den Frauen und gebenedeit ist die Frucht deines Leibes, Jesus, der sich bei der Hochzeit zu Kana offenbart hat.
0: Heilige Maria, Mutter Gottes, bitte für uns Sünder, jetzt und in der Stunde unseres Todes. Amen.
1: Gegrüßet seist du, Maria, voll der Gnade, der Herr ist mit dir. Du bist gebenedeit unter den Frauen und gebenedeit ist die Frucht deines Leibes, Jesus, der sich bei der Hochzeit zu Kana offenbart hat.
0: Heilige Maria, Mutter Gottes, bitte für uns Sünder, jetzt und in der Stunde unseres Todes. Amen.
1: Gegrüßet seist du, Maria, voll der Gnade, der Herr ist mit dir. Du bist gebenedeit unter den Frauen und gebenedeit ist die Frucht deines Leibes, Jesus, der sich bei der Hochzeit zu Kana offenbart hat.
0: Heilige Maria, Mutter Gottes, bitte für uns Sünder, jetzt und in der Stunde unseres Todes. Amen.
1: Gegrüßet seist du, Maria, voll der Gnade, der Herr ist mit dir. Du bist gebenedeit unter den Frauen und gebenedeit ist die Frucht deines Leibes, Jesus, der sich bei der Hochzeit zu Kana offenbart hat.
0: Heilige Maria, Mutter Gottes, bitte für uns Sünder, jetzt und in der Stunde unseres Todes. Amen.
1: Gegrüßet seist du, Maria, voll der Gnade, der Herr ist mit dir. Du bist gebenedeit unter den Frauen und gebenedeit ist die Frucht deines Leibes, Jesus, der sich bei der Hochzeit zu Kana offenbart hat.
0: Heilige Maria, Mutter Gottes, bitte für uns Sünder, jetzt und in der Stunde unseres Todes. Amen.
1: Gegrüßet seist du, Maria, voll der Gnade, der Herr ist mit dir. Du bist gebenedeit unter den Frauen und gebenedeit ist die Frucht deines Leibes, Jesus, der sich bei der Hochzeit zu Kana offenbart hat.
0: Heilige Maria, Mutter Gottes, bitte für uns Sünder, jetzt und in der Stunde unseres Todes. Amen.
1: Gegrüßet seist du, Maria, voll der Gnade, der Herr ist mit dir. Du bist gebenedeit unter den Frauen und gebenedeit ist die Frucht deines Leibes, Jesus, der sich bei der Hochzeit zu Kana offenbart hat.
0: Heilige Maria, Mutter Gottes, bitte für uns Sünder, jetzt und in der Stunde unseres Todes. Amen.
1: Gegrüßet seist du, Maria, voll der Gnade, der Herr ist mit dir. Du bist gebenedeit unter den Frauen und gebenedeit ist die Frucht deines Leibes, Jesus, der sich bei der Hochzeit zu Kana offenbart hat.
0: Heilige Maria, Mutter Gottes, bitte für uns Sünder, jetzt und in der Stunde unseres Todes. Amen.
1: Ehre sei dem Vater und dem Sohn und dem Heiligen Geist.
0: wie im Anfang, so auch jetzt und alle Zeit und in Ewigkeit. Amen.
1: O mein Jesus,
0: verzeih uns unsere Sünden,
1: bewahre uns vor dem Feuer der Hölle, führe alle Seelen in den Himmel, besonders jene, die deiner Barmherzigkeit am meisten bedürfen. Amen.

0: Drittes Geheimnis: Jesus, der uns das Reich Gottes verkündet hat. Deine Arme sind der Aufzug, der mich bis zum Himmel hinaufheben soll, Jesus. Dazu brauche ich nicht zu wachsen. Im Gegenteil, ich muss viel mehr klein bleiben, es immer mehr werden. In diesem Geheimnis beten wir für alle Kinder, die krank sind. Ganz besonders für alle, die unter einer schweren Krankheit leiden. Vater unser im Himmel, geheiligt werde dein Name, dein Reich komme, dein Wille geschehe, wie im Himmel, so auf Erden.
1: Unser tägliches Brot gib uns heute und vergib uns unsere Schuld, wie auch wir vergeben unseren Schuldigern. Und führe uns nicht in Versuchung, sondern erlöse uns von dem Bösen. Amen.
0: Gegrüßet seist du, Maria, voller Gnade, der Herr ist mit dir. Du bist gebenedeit unter den Frauen, und gebenedeit ist die Frucht deines Leibes, Jesus, der uns das Reich Gottes verkündet hat.
1: Heilige Maria, Mutter Gottes, bitte für uns Sünder, jetzt und in der Stunde unseres Todes. Amen.
0: Gegrüßet seist du, Maria, voller Gnade, der Herr ist mit dir. Du bist gebenedeit unter den Frauen, und gebenedeit ist die Frucht deines Leibes, Jesus, der uns das Reich Gottes verkündet hat.
1: Heilige Maria, Mutter Gottes, bitte für uns Sünder, jetzt und in der Stunde unseres Todes. Amen.
0: Gegrüßet seist du, Maria, voller Gnade, der Herr ist mit dir. Du bist gebenedeit unter den Frauen, und gebenedeit ist die Frucht deines Leibes, Jesus, der uns das Reich Gottes verkündet hat.
1: Heilige Maria, Mutter Gottes, bitte für uns Sünder, jetzt und in der Stunde unseres Todes. Amen.
0: Gegrüßet seist du, Maria, voller Gnade, der Herr ist mit dir. Du bist gebenedeit unter den Frauen, und gebenedeit ist die Frucht deines Leibes, Jesus, der uns das Reich Gottes verkündet hat.
1: Heilige Maria, Mutter Gottes, bitte für uns Sünder, jetzt und in der Stunde unseres Todes. Amen.
0: Gegrüßet seist du, Maria, voller Gnade, der Herr ist mit dir. Du bist gebenedeit unter den Frauen, und gebenedeit ist die Frucht deines Leibes, Jesus, der uns das Reich Gottes verkündet hat.
1: Heilige Maria, Mutter Gottes, bitte für uns Sünder, jetzt und in der Stunde unseres Todes. Amen.
0: Gegrüßet seist du, Maria, voller Gnade, der Herr ist mit dir. Du bist gebenedeit unter den Frauen, und gebenedeit ist die Frucht deines Leibes, Jesus, der uns das Reich Gottes verkündet hat.
1: Heilige Maria, Mutter Gottes, bitte für uns Sünder und in der Stunde unseres Todes. Amen.
0: Gegrüßet seist du, Maria, voller Gnade, der Herr ist mit dir. Du bist gebenedeit unter den Frauen, und gebenedeit ist die Frucht deines Leibes, Jesus, der uns das Reich Gottes verkündet hat.
1: Heilige Maria, Mutter Gottes, für uns Sünder, jetzt und in der Stunde unseres Todes. Amen.
0: Gegrüßet seist du, Maria, voller Gnade, der Herr ist mit dir. Du bist gebenedeit unter den Frauen, und gebenedeit ist die Frucht deines Leibes, Jesus, der uns das Reich Gottes verkündet hat.
1: Heilige Maria, Mutter Gottes, bitte für uns Sünder, jetzt und in der Stunde unseres Todes. Amen.
0: Gegrüßet seist du, Maria, voller Gnade, der Herr ist mit dir. Du bist gebenedeit unter den Frauen, und gebenedeit ist die Frucht deines Leibes, Jesus, der uns das Reich Gottes verkündet hat.
1: Heilige Maria, Mutter Gottes, bitte für uns jetzt und in der Stunde unseres Todes. Amen.
0: Gegrüßet seist du, Maria, voller Gnade, der Herr ist mit dir. Du bist gebenedeit unter den Frauen, und gebenedeit ist die Frucht deines Leibes, Jesus, der uns das Reich Gottes verkündet hat.
1: Heilige Maria, Mutter Gottes, bitte für uns Sünder,
2: jetzt und in der Stunde des Todes. Amen.
0: Ehre sei dem Vater und dem Sohn und dem Heiligen Geist.
2: Wie im Anfang, so auch jetzt und alle Zeit und in Ewigkeit. Amen. O mein Jesus, verzeih uns unsere Sünden, bewahre uns vor dem Feuer, führe alle Seelen in den Himmel, besonders jene, die am meisten deiner Barmherzigkeit bedürfen. Amen.

0: Viertes Geheimnis, Jesus, der auf dem Berg verklärt worden ist. Wenn ich viel leide und das Leiden ständig größer wird, habe ich keine Furcht. Gott wird mir die Kraft geben. Er wird mich nicht im Stich lassen. Wir beten in diesem Geheimnis für alle, die große Angst vor dem Sterben haben. Alle, deren Krankheit schon so fortgeschritten ist, dass aus menschlicher Sicht keine Hoffnung auf Heilung mehr besteht. Mutter Gottes, bitte nimm du sie in deine Arme. Schenke ihnen Trost und führe sie zu deinem Sohne.
1: Vater unser im Himmel, geheiligt werde dein Name, dein Reich komme, dein Wille geschehe, wie im Himmel, so auf Erden.
0: Unser tägliches Brot gib uns heute und vergib uns unsere Schuld, wie auch wir vergeben unseren Schuldigern. Und führe uns nicht in Versuchung, sondern erlöse uns von dem Bösen. Amen.
1: Gegrüßet seist du, Maria, voll der Gnade. Der Herr ist mit dir. Du bist gebenedeit unter den Frauen. Und gebenedeit ist die Frucht deines Leibes, Jesus, der auf dem Berg verklärt worden ist.
0: Heilige Maria, Mutter Gottes, bitte für uns Sünder, jetzt und in der Stunde unseres Todes. Amen.
1: Gegrüßet seist du, Maria, voll der Gnade. Der Herr ist mit dir. Du bist gebenedeit unter den Frauen, und gebenedeit ist die Frucht deines Leibes, Jesus, der auf dem Berg verklärt worden ist.
0: Heilige Maria, Mutter Gottes, bitte für uns Sünder, jetzt und in der Stunde unseres Todes. Amen.
1: Gegrüßet seist du, Maria, voll der Gnade, der Herr ist mit dir. Du bist gebenedeit unter den Frauen, und gebenedeit ist die Frucht deines Leibes, Jesus, der auf dem Berg verklärt worden ist.
0: Heilige Maria, Mutter Gottes, bitte für uns Sünder, jetzt und in der Stunde unseres Todes. Amen.
1: Gegrüßet seist du, Maria, voll der Gnade, der Herr ist mit dir. Du bist gebenedeit unter den Frauen, und gebenedeit ist die Frucht deines Leibes, Jesus, der auf dem Berg verklärt worden ist.
0: Heilige Maria, Mutter Gottes, bitte für uns Sünder, jetzt und in der Stunde unseres Todes. Amen.
1: Gegrüßet seist du, Maria, voll der Gnade. Der Herr ist mit dir. Du bist gebenedeit unter den Frauen, und gebenedeit ist die Frucht deines Leibes, Jesus, der auf dem Berg verklärt worden ist.
0: Heilige Maria, Mutter Gottes, bitte für uns Sünder, jetzt und in der Stunde unseres Todes. Amen.
1: Gegrüßet seist du, Maria, voll der Gnade, der Herr ist mit dir. Du bist gebenedeit unter den Frauen, und gebenedeit ist die Frucht deines Leibes, Jesus, der auf dem Berg verklärt worden ist.
0: Heilige Maria, Mutter Gottes, bitte für uns Sünder, jetzt und in der Stunde unseres Todes. Amen.
1: Gegrüßet seist du, Maria, voll der Gnade. Der Herr ist mit dir. Du bist gebenedeit unter den Frauen, und gebenedeit ist die Frucht deines Leibes, Jesus, der auf dem Berg verklärt worden ist.
0: Heilige Maria, Mutter Gottes, bitte für uns Sünder, jetzt und in der Stunde unseres Todes. Amen.
1: Gegrüßet seist du, Maria, voll der Gnade. Der Herr ist mit dir. Du bist gebenedeit unter den Frauen, und gebenedeit ist die Frucht deines Leibes, Jesus, der auf dem Berg verklärt worden ist.
0: Heilige Maria, Mutter Gottes, bitte für uns Sünder, jetzt und in der Stunde unseres Todes. Amen.
1: Gegrüßet seist du, Maria, voll der Gnade. Der Herr ist mit dir. Du bist gebenedeit unter den Frauen, und gebenedeit ist die Frucht deines Leibes, Jesus, der auf dem Berg verklärt worden ist.
0: Heilige Maria, Mutter Gottes, bitte für uns Sünder, jetzt und in der Stunde unseres Todes. Amen.
1: Gegrüßet seist du, Maria, voll der Gnade, der Herr ist mit dir. Du bist gebenedeit unter den Frauen, und gebenedeit ist die Frucht deines Leibes, Jesus, die auf dem Berg verklärt worden ist.
0: Heilige Maria, Mutter Gottes, bitte für uns Sünder, jetzt und in der Stunde unseres Todes. Amen.
1: Ehre sei dem Vater und dem Sohn und dem Heiligen Geist.
0: Wie im Anfang, so auch jetzt und alle Zeit und in Ewigkeit. Amen.
1: O mein Jesus, verzeih uns unsere Sünden, bewahre uns vor dem Feuer der Hölle, führe alle Seelen in den Himmel, besonders jene, die deiner Barmherzigkeit am meisten bedürfen.

0: Jesus, der uns die Eucharistie geschenkt hat. Fünftes Geheimnis. Es genügt sein Nichts zu erkennen und sich wie ein Kind Gott in die Arme zu werfen. Wir bringen Jesus in diesem Geheimnis alle Verletzungen aus unserer Kindheit oder früheren Zeit, die uns sehr belasten, in der Gewissheit, dass er alle Wunden heilen kann, vertrauen wir alles seiner Liebe an. Vater unser im Himmel, geheiligt werde dein Name, dein Reich komme, dein Wille geschehe wie im Himmel, so auf Erden.
1: Unser tägliches Brot gib uns heute und vergib uns unsere Schuld, wie auch wir vergeben unseren Schuldigern. Und führe uns nicht in Versuchung, sondern erlöse uns von dem Bösen. Amen.
0: Gegrüßet seist du, Maria, voller Gnade. Der Herr ist mit dir, du bist gebenedeit unter den Frauen und gebenedeit ist die Frucht deines Leibes, Jesus, der uns die Eucharistie geschenkt hat.
1: Heilige Maria, Mutter Gottes, bitte für uns Sünder, jetzt und in der Stunde unseres Todes. Amen.
0: Gegrüßet seist du, Maria, voller Gnade, der Herr ist mit dir, du bist gebenedeit unter den Frauen und gebenedeit ist die Frucht deines Leibes, Jesus, der uns die Eucharistie geschenkt hat.
1: Heilige Maria, Mutter Gottes, bitte für uns Sünder, jetzt und in der Stunde unseres Todes. Amen.
0: Gegrüßet seist du, Maria, voller Gnade, der Herr ist mit dir. Du bist gebenedeit unter den Frauen und gebenedeit ist die Frucht deines Leibes, Jesus, der uns die Eucharistie geschenkt hat.
1: Heilige Maria, Mutter Gottes, bitte für uns Sünder, jetzt und in der Stunde unseres Todes. Amen.
0: Gegrüßet seist du, Maria, voller Gnade, der Herr ist mit dir. Du bist gebenedeit unter den Frauen und gebenedeit ist die Frucht deines Leibes, Jesus, der uns die Eucharistie geschenkt hat.
1: Heilige Maria, Mutter Gottes, bitte für uns Sünder, jetzt und in der Stunde unseres Todes. Amen.
0: Gegrüßet seist du, Maria, voller Gnade, der Herr ist mit dir. Du bist gebenedeit unter den Frauen und gebenedeit ist die Frucht deines Leibes, Jesus, der uns die Eucharistie geschenkt hat.
1: Heilige Maria, Mutter Gottes, bitte für uns Sünder, jetzt und in der Stunde unseres Todes. Amen.
0: Gegrüßet seist du, Maria, voller Gnade, der Herr ist mit dir. Du bist gebenedeit unter den Frauen und gebenedeit ist die Frucht deines Leibes, Jesus, der uns die Eucharistie geschenkt hat.
1: Heilige Maria, Mutter Gottes, bitte für uns Sünder, jetzt und in der Stunde unseres Todes. Amen.
0: Gegrüßet seist du, Maria, voller Gnade, der Herr ist mit dir. Du bist gebenedeit unter den Frauen und gebenedeit ist die Frucht deines Leibes, Jesus, der uns die Eucharistie geschenkt hat.
1: Heilige Maria, Mutter Gottes, bitte für uns Sünder, jetzt und in der Stunde unseres Todes. Amen.
0: Gegrüßet seist du, Maria, voller Gnade, der Herr ist mit dir. Du bist gebenedeit unter den Frauen und gebenedeit ist die Frucht deines Leibes, Jesus, der uns die Eucharistie geschenkt hat.
1: Heilige Maria, Mutter Gottes, bitte für uns Sünder, jetzt und in der Stunde unseres Todes. Amen.
0: Gegrüßet seist du, Maria, voller Gnade, der Herr ist mit dir. Du bist gebenedeit unter den Frauen und gebenedeit ist die Frucht deines Leibes, Jesus, der uns die Eucharistie geschenkt hat.
1: Heilige Maria, Mutter Gottes, bitte für uns Sünder, jetzt und in der Stunde unseres Todes. Amen.
0: Gegrüßet seist du, Maria, voller Gnade, der Herr ist mit dir. Du bist gebenedeit unter den Frauen und gebenedeit ist die Frucht deines Leibes, Jesus, der uns die Eucharistie geschenkt hat.
1: Heilige Maria, Mutter Gottes, bitte für uns Sünder, jetzt und in der Stunde unseres Todes. Amen.
0: Ehre sei dem Vater und dem Sohn und dem Heiligen Geist.
1: Wie im Anfang, so auch jetzt und alle Zeit und in Ewigkeit. Amen. O mein Jesus, verzeih uns unsere Sünden, bewahre uns vor dem Feuer der Hölle, Führe alle Seelen in den Himmel, besonders jene, die deiner Barmherzigkeit am meisten bedürfen. Amen.

Wir beten in der Meinung des Heiligen Vaters und für alle Verstorbenen. Unter deinen Schutz und Schirm fliehen wir, o heilige Gottesgebärderin. Verschmähe nicht unser Gebet in unseren Nöten, sondern erlöse uns jederzeit aus allen Gefahren, o du glorreiche und gebenedeite Jungfrau, unsere Frau, unsere Mittlerin, unsere Fürsprecherin. Versöhne uns mit deinem Sohne, empfiehl uns deinem Sohne, stelle uns vor deinem Sohne. Amen. Ich bedanke mich für das Gebet.

Sie hören aus dem Buch Kinder des Lichts, aus der Jugend großer Heiliger von Wilhelm Hünermann. Heute den dritten und letzten Teil des Kapitels Landsknecht, Vagabund und Heiliger, Camillus von Lellis. Es liest für Sie Katharina Wilczek.

Der entscheidende Kampf konnte nur zur See ausgefochten werden. Einstweilen begnügten sich die Venezianer, die dalmatinische Küste vom Feind zu säubern. Camillo war dabei, als man die Ungläubigen aus der Festung Barbeño bei Cattaro warf, über deren Zitadelle die Rossschweife wehten. Einer der ersten war er auf der Mauer, und sein Schwert tat gute Arbeit. Von beiden Seiten wurden die Kämpfe mit großer Erbitterung geführt. Es gab keine Schonung. Raub, Brand, Mord und Plünderung folgten dem Sieg. Den im Grund seines Wesens edelgesinnten Sohn der Berge stieß unnütze Rohheit ab. Mit der bloßen Faust schlug er einen Kameraden nieder, den er dabei ertappte, wie er einem schutzlosen Weibe Gewalt antat. Noch war kein Ende des Krieges abzusehen. Die venezianische Flotte war zu schwach, den Kampf gegen die Türken auf dem Meer zu wagen. Inzwischen fiel auf der Insel Zypern, dem letzten Bollwerk der Christenheit im Osten, eine Bastion nach der anderen in die Hände des erbarmungslosen Feindes. In der Stunde der höchsten Gefahr gelang es dem frommen Papst Pius V., Spanien und Venedig zum gemeinsamen Kampf gegen die Türken zu einigen. In der Straße von Messina sammelten sich die venezianischen und spanischen Schiffe der päpstlichen Flotte. Gegen Ende des Sommers liefen die 250 Galeassen, Galeeren und Fregatten nach Korfu aus. Sehnsüchtig erwartete Camillo den Kampf, der über das Schicksal des Abendlandes entscheiden sollte. Aber auf der langen Seereise erkrankte er schwer an einer ruhrartigen Seuche. Man brachte ihn auf der Insel Korfu an Land. Todkrank schleppte er sich in eine elende Strohhütte am Strand. Ächzend warf er sich im Fieberbrand auf seinem Lager herum, glaubte sein Ende nahe. Tagelang war er ohne Bewusstsein. Wenn ihm die Besinnung wiederkehrte, spähte er zu dem Mastenwald der Schiffe und wusste doch, dass er an den bevorstehenden Kämpfen keinen Anteil haben würde. Er haderte mit Gott und sich selbst. Das alte Weib, das ihn pflegte, erschrak oft über seine wilden Reden, die es nicht verstand, und schlug vor Entsetzen das Kreuz. Eines Tages schaute Camillo vergebens nach den Schiffen aus. Schreiend taumelte er zum Strand, sah die Segel in der Ferne verschwinden. Die Heilige Liga schlug die große Schlacht von Lepanto, vernichtete die Türkenflotte in unerhörtem Ringen. Nach höllischem Geschützfeuer fochten Mann gegen Mann auf Schiffdecks und Enterbrücken. 8000 Tote beklagten die Verbündeten. Aber die Türken verloren fast alle ihre Schiffe. Ein unbeschreiblicher Jubel empfing die heimkehrende Flotte und ihren Oberbefehlshaber Don Juan von Österreich, den Sieger von Lepanto, den Retter der Christenheit. Ein venezianisches Schiff, das in Korfu vor Anker ging, brachte Camillo, dessen kräftige Natur die Seuche überwunden hatte, in die Lagunenstadt zurück. Wiederum sah er sich, da man die Söldner entließ, auf die Landstraße geworfen. Schließlich musterte er im spanischen Heer an, kämpfte unter den Fahnen Don Juans in Nordafrika wider die Mauren, war dabei, als man Tunis stürmte. Im Hafen von Palermo aber verspielte der Pechvogel wieder einmal den letzten Scudo, seine Waffen, seine Kleider bis aufs Hemd. In rechtem Lumpengewand ging er wieder an Bord seines Schiffes, das ihn nach stürmischer Fahrt in Neapel an Land setzte, wo man die Söldner entließ. Völlig mittellos machte er sich mit einem ebenso abgerissenen Waffengefährten auf die Bettelfahrt quer durch Italien. Die Hunde kläfften ihnen nach und die Bürger hatten es eilig, vor den Strolchen die Türen zu verschließen.

Die Stunde der Gnade. Eines Tages bettelten sie vor den Türen der Kirche in Apulien, wo sie ein gut gekleideter Bürger aufmerksam musterte. »Was braucht ihr zu betteln?« redete er sie an. »Ihr seid kräftig genug, euer Brot zu verdienen. Ich bin Bauunternehmer und suche Handlanger für den Bau eines Kapuzinerklosters.« Camillo sagte nach kurzem Überlegen zu, während sein Begleiter das Anerbieten spöttisch zurückwies. Mit einem Eselsgespann karrte der ehemalige Söldner nun Tag für Tag Mörtel und Steine zum Bau. Das war ein ungewohntes Tun für den jungen Edelmann. Verdrossen verrichtete er den niedrigen, schlecht bezahlten Dienst, trabte neben seinem Grautier her und ertrug nur schwer den Spott der Gassenbuben, die sich über ihn lustig machten, wenn er seinen bockigen Esel antrieb. Er empfand es als willkommene Abwechslung, als man ihn eines Tages in ein anderes Kapuzinerkloster schickte, ein Fass Wein zu holen. Des weiten Weges halber musste er im Konvent übernachten. Der Gardian gesellte sich zu ihm, als er am Abend einsam in einer Weinlaube des Klosters saß und vor sich hinstarrte. »Ihr scheint wenig froh, mein Freund«, redete er ihn an. »Wer soll schon froh sein bei so einem Hundeleben?« knurrte Camillo wenig freundlich. »Es hängt mir wahrlich schon zum Hals heraus, mit dem vermaledeiten Esel herumzukarren.« »Jede Arbeit ist der Ehre wert«, tröstete der Mönch, ein erfahrener Mann mit schlohweißem Haar. »Das Leben hat euch wohl aus der Bahn geworfen, wie so manchen Landsknecht, der sich nicht mehr zurechtfindet.« »Woher wisst ihr das?« blickte Camillo auf. »Man sieht's euch an«, lächelte der Kapuziner. »Wollt ihr mir nicht erzählen, wie es euch ergangen ist?« »Wozu soll das gut sein?« knurrte Camillo. »Versucht es immerhin. Es tut oft wirklich gut, einmal zu sagen, wie es einem ums Herz ist.« Widerwillig begann der ehemalige Söldner seinen Bericht, sprach zögernd von dem kleinen Abruzzennest, in dem er seine Jugend verlebt hatte, von seinem Vater, von seiner Mutter. »Ihr müsst eine gute Mutter gehabt haben«, nickte der Mönch. »Eure Augen schauen finster, aber nun ihr von ihr sprecht, leuchten sie auf.« »Ihr habt recht«, antwortete Camillo bewegt. »Ich hatte eine gute und fromme Mutter. Und wenn ihr im Lebenssturm nicht ganz untergegangen seid, dann dankt ihr das ihrem Andenken. Ist das nicht so?« Camillo starrte den Priester an, der so seltsam in seiner Seele las und ihre innersten Geheimnisse verstand. »Ja, so ist es wirklich«, lallte er mit ungelenkter Zunge. Plötzlich barg er sein Gesicht in die Hände und begann hemmungslos zu schluchzen. »Dieser Tränen brauchst du dich nicht zu schämen, mein Sohn«, sagte der Mönch, als Camillo sich wieder fasste und halb verlegen zu ihm aufblickte. »Ich weiß, dass deine Mutter in diesem Augenblick für dich betet.« »Ich bitte euch, lasst mich jetzt allein«, stammelte Camillo. Wortlos erhob sich der Mönch und ging davon. Der Tag verging. Der Himmel begrenzte sich mit Sternen. Es wurde empfindlich kalt, aber Camillo spürte es nicht. In jenen Stunden sah er die Augen seiner Mutter wieder und hielt Abrechnung mit seinem verpfuschten Jugendleben. Am anderen Morgen pochte er in aller Frühe an die Zelle des Gardians und sagte: »Ich möchte beichten, Vater. Aber ihr müsst mir helfen. Ich weiß kaum mehr, wie man das macht. Meine Sünden sind groß und ohne Zahl.« Umso größer ist die Freude im Himmel über den Sohn,

seine schwere Arbeit. Eines Tages bat er den Guardian von Manfredonia um das Ordenskleid. Diesmal wurde er nicht abgewiesen. In Trivento nahm man ihn als Novizen auf. Aber noch einmal wartete eine schwere Prüfung auf ihn. Seine Fußwunde brach, von der rauen Kutte gescheuert, erneut auf. Die Obersten sahen sich gezwungen, ihn schließlich zu entlassen, damit er abermals in einem Spital Heilung suche. Wiederum ging er nach Rom in das gleiche Krankenhaus, das er einst hatte verlassen müssen. Mit großem Bedenken nahm man ihn auf. Jetzt aber diente er den Siechen mit solcher Geduld und Liebe, dass alle davon tief ergriffen waren. In Rom entschloss er sich, einen Orden zu gründen, der sich ausschließlich in den Dienst der Kranken stellte. Viele Jahre vergingen, ehe er sein Ziel verwirklichen konnte. Den Brüdern seiner neuen Gemeinschaft gab er als Kennzeichen ein rotes Kreuz, das sie auf ihrem schwarzen Habit trugen. So erfüllte sich der Traum der Mutter. Das Werk aber, das Camillus von Lellis gründete, brachte unzähligen Trost und Hilfe in ihrem Sichtum und lehrte sie wieder an das göttliche Erbarmen glauben, das ihnen die Söhne des Heiligen offenbarten.

Sie hörten aus dem Buch Kinder des Lichts aus der Jugend großer Heiliger von Wilhelm Hünermann, erschienen im Christiana Verlag. Gelesen hat für Sie Katharina Wilczek.

Barmherziger Jesus, im Augenblick deines Kreuzes Todes für uns bete ich dich an und lobpreise dich und bitte, umfasse mit deiner unerschöpflichen Barmherzigkeit die ganze Menschheit, besonders die armen Sünder und die Sterbenden. Amen. Wir beten den Barmherzigkeitsrosenkranz. Ich möchte Sie dazu einladen, bei mir im Studio anzurufen. Wählen Sie die Nummer 0720 578 578 und wenn Sie von außerhalb Österreichs anrufen, 0043 720 578 578.

0: Im Namen des Vaters und des Sohnes und des Heiligen Geistes.
1: Amen.
0: Vater unser im Himmel, geheiligt werde dein Name, dein Reich komme, dein Wille geschehe wie im Himmel, so auf Erden.
1: Unser tägliches Brot gib uns heute und vergib uns unsere Schuld, wie auch wir vergeben unseren Schuldigern. Und führe uns nicht in Versuchung, sondern erlöse uns von den Bösen. Amen.
0: Gegrüßet seist du, Maria, voll der Gnade, der Herr ist mit dir. Du bist gebenedeit unter den Frauen und gebenedeit ist die Frucht deines Leibes, Jesus.
1: Heilige Maria, Mutter Gottes, bitte für uns Sünder, jetzt und in der Stunde unseres Todes. Amen.
0: Ich glaube an Gott, den Vater, den Allmächtigen, den Schöpfer des Himmels und der Erde, und an Jesus Christus, seinen eingeborenen Sohn, unseren Herrn, empfangen durch den Heiligen Geist, geboren von der Jungfrau Maria, gelitten unter Pontius Pilatus, gekreuzigt, gestorben und begraben, hinabgestiegen in das Reich des Todes, am dritten Tage auferstanden von den Toten, aufgefahren in den Himmel. Er sitzt zur Rechten Gottes, des allmächtigen Vaters. Von dort wird er kommen, zu richten die Lebenden und die Toten.
1: Ich glaube an den Heiligen Geist, die katholische Kirche, Gemeinschaft der Heiligen, Vergebung der Sünden, Auferstehung der Toten und das ewige Leben. Amen.

0: ganz dick.
1: Ewiger Vater, ich opfere dir auf den Leib und das Blut, die Seele und die Gottheit deines über alles geliebten Sohnes, unseres Herrn Jesus Christus.
0: Zur Verzeihung unserer Sünden und der Sünden der ganzen Welt.
1: Durch sein schmerzhaftes Leiden
0: hab Erbarmen mit uns und mit der ganzen Welt.
1: Durch sein schmerzhaftes Leiden
0: hab Erbarmen mit uns und mit der ganzen Welt.
1: Durch sein schmerzhaftes Leiden
0: hab Erbarmen mit uns und mit der ganzen Welt.
1: Durch sein schmerzhaftes Leiden
0: hab Erbarmen mit uns und mit der ganzen Welt.
1: Durch sein schmerzhaftes Leiden
0: hab Erbarmen mit uns und mit der ganzen Welt.
1: Durch sein schmerzhaftes Leiden
0: hab Erbarmen mit uns und mit der ganzen Welt.
1: Durch sein schmerzhaftes Leiden
0: hab Erbarmen mit uns und mit der ganzen Welt.
1: Durch sein schmerzhaftes Leiden
0: hab Erbarmen mit uns und mit der ganzen Welt.
1: Durch sein schmerzhaftes Leiden
0: hab Erbarmen mit uns und mit der ganzen Welt.
1: Durch sein schmerzhaftes Leiden
0: hab Erbarmen mit uns und mit der ganzen Welt.

0: ewiger Vater, ich opfere dir auf dein Leib und das Blut, die Seele und die Gottheit deines wahres geliebten Sohnes, unseres Herrn Jesus Christus.
1: Zur Sühne für unsere Sünden und für die Sünden der ganzen Welt.
0: Durch sein schmerzhaftes Leiden.
1: Hab Erbarmen mit uns und mit der ganzen Welt.
0: Durch sein schmerzhaftes Leiden.
1: Hab Erbarmen mit uns und mit der ganzen Welt.
0: Durch sein schmerzhaftes Leiden.
1: Hab Erbarmen mit uns und mit der ganzen Welt.
0: Durch sein schmerzhaftes Leiden.
1: Hab Erbarmen mit uns und mit der ganzen Welt.
0: Durch sein schmerzhaftes Leiden.
1: Hab Erbarmen mit uns und mit der ganzen Welt.
0: Durch sein schmerzhaftes Leiden.
1: Hab Erbarmen mit uns und mit der ganzen Welt.
0: Durch sein schmerzhaftes Leiden.
1: Hab Erbarmen mit uns und mit der ganzen Welt.
0: Durch sein schmerzhaftes Leiden.
1: Hab Erbarmen mit uns und mit der ganzen Welt.
0: Durch sein schmerzhaftes Leiden.
1: Hab Erbarmen mit uns und mit der ganzen Welt.
0: Durch sein schmerzhaftes Leiden.
1: Hab Erbarmen mit uns und mit der ganzen Welt.

0: Ewiger Vater, ich opfere dir auf den Leib und das Blut, die Seele und die Gottheit deines über alles geliebten Sohnes, unseres Herrn Jesus Christus.
1: Zur Sühne für unsere Sünden und für die Sünden der ganzen Welt.
0: Durch sein schmerzhaftes Leiden.
1: Hab Erbarmen mit uns und mit der ganzen Welt.
0: Durch sein schmerzhaftes Leiden.
1: Hab Erbarmen mit uns und mit der ganzen Welt.
0: Durch sein schmerzhaftes Leiden.
1: Hab Erbarmen mit uns und mit der ganzen Welt.
0: Durch sein schmerzhaftes Leiden.
1: Hab Erbarmen mit uns und mit der ganzen Welt.
0: Durch sein schmerzhaftes Leiden.
1: Hab Erbarmen mit uns und mit der ganzen Welt.
0: Durch sein schmerzhaftes Leiden.
1: Hab Erbarmen mit uns und mit der ganzen Welt.
0: Durch sein schmerzhaftes Leiden.
1: Hab Erbarmen mit uns und mit der ganzen Welt.
0: Durch sein schmerzhaftes Leiden.
1: Hab Erbarmen mit uns und mit der ganzen Welt.
0: Durch sein schmerzhaftes Leiden.
1: Hab Erbarmen mit uns und mit der ganzen Welt.
0: Durch sein schmerzhaftes Leiden.
1: Hab Erbarmen mit uns und mit der ganzen Welt.

0: Ewiger Vater, ich opfere dir auf den Leib und das Blut, die Seele und die Gottheit deines über alles geliebten Sohnes, unseres Herrn Jesus Christus.
1: Zur Sühne für unsere Sünden und für die Sünden der ganzen Welt.
0: Durch sein schmerzhaftes Leiden.
1: Hab Erbarmen mit uns und mit der ganzen Welt.
0: Durch sein schmerzhaftes Leiden.
1: Hab Erbarmen mit uns und mit der ganzen Welt.
0: Durch sein schmerzhaftes Leiden.
1: Hab Erbarmen mit uns und mit der ganzen Welt.
0: Durch sein schmerzhaftes Leiden.
1: Hab Erbarmen mit uns und mit der ganzen Welt.
0: Durch sein schmerzhaftes Leiden.
1: Hab Erbarmen mit uns und mit der ganzen Welt.
0: Durch sein schmerzhaftes Leiden.
1: Hab Erbarmen mit uns und mit der ganzen Welt.
0: Durch sein schmerzhaftes Leiden.
1: Hab Erbarmen mit uns und mit der ganzen Welt.
0: Durch sein schmerzhaftes Leiden.
1: Hab Erbarmen mit uns und mit der ganzen Welt.
0: Durch sein schmerzhaftes Leiden.
1: Hab Erbarmen mit uns und mit der ganzen Welt.
0: Durch sein schmerzhaftes Leiden.
1: Hab Erbarmen mit uns und mit der ganzen Welt.

0: Ewiger Vater, ich opfere dir auf den Leib und das Blut, die Seele und die Gottheit deines über alles geliebten Sohnes, unseres Herrn Jesus Christus.
1: Zur Sühne für unsere Sünden und für die Sünden der ganzen Welt.
0: Durch sein schmerzhaftes Leiden
1: hab Erbarmen mit uns und mit der ganzen Welt.
0: Durch sein schmerzhaftes Leiden
1: hab Erbarmen mit uns und mit der ganzen Welt.
0: Durch sein schmerzhaftes Leiden
1: hab Erbarmen mit uns und mit der ganzen Welt.
0: Durch sein schmerzhaftes Leiden
1: hab Erbarmen mit uns und mit der ganzen Welt.
0: Durch sein schmerzhaftes Leiden
1: hab Erbarmen mit uns und mit der ganzen Welt.
0: Durch sein schmerzhaftes Leiden
1: hab Erbarmen mit uns und mit der ganzen Welt.
0: Durch sein schmerzhaftes Leiden
1: hab Erbarmen mit uns und mit der ganzen Welt.
0: Durch sein schmerzhaftes Leiden
1: hab Erbarmen mit uns und mit der ganzen Welt.
0: Durch sein schmerzhaftes Leiden
1: hab Erbarmen mit uns und mit der ganzen Welt.
0: Durch sein schmerzhaftes Leiden
1: hab Erbarmen mit uns und mit der ganzen Welt.

0: Heiliger Gott, heiliger starker Gott, heiliger unsterblicher Gott.
1: Hab Erbarmen mit uns und mit der ganzen Welt.
0: Heiliger Gott, heiliger starker Gott, heiliger unsterblicher Gott.
1: Hab Erbarmen mit uns und mit der ganzen Welt.
0: Heiliger Gott, heiliger starker Gott, heiliger unsterblicher Gott.
1: Hab Erbarmen mit uns und mit der ganzen Welt.
0: O Blut und Wasser, aus dem Herzen Jesu als Quelle der Barmherzigkeit für uns entströmt.
1: Jesus, wir vertrauen auf dich.
0: Im Namen des Vaters und des Sohnes und des Heiligen Geistes.
1: Amen.

Aus dem Tagebuch der Schwester Maria Faustina Kowalska. Rede zu mir über alles mit der Einfalt eines Kindes, denn mein Ohr und mein Herz sind dir zugeneigt und deine Sprache ist mir lieb.

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0: Mikrofon begrüßt Sie Maria Kotzis. In diesem Jahr arbeiten wir den Katechismus der katholischen Kirche Schritt für Schritt durch und werden uns heute mit den Abschnitten befassen, welche die christliche Lehre von der Auferstehung der Toten und dem ewigen Leben behandeln. Was bedeutet Auferstehen? Wie können wir uns das vorstellen? Und was bedeutet das schon im Hier und Jetzt für uns? Wenn Sie, liebe Zuhörer, einen Katechismus der katholischen Kirche zur Hand haben und die Passagen mitverfolgen wollen, für diese Sendung haben wir uns die Absätze 997 bis 1004 vorgenommen. Im Studio begrüße ich recht herzlich Kaplan Michael Haller. Er war schon einmal bei uns hier zur Heiligen Messe, nicht lange nach seiner Priesterweihe voriges Jahr, derzeit in den Pfarren Ober-St. Veit und Unter-St. Veit in Wien tätig. Ich freue mich über die heutigen Ausführungen und darf dir gleich das Wort überlassen.
1: Ich danke dir herzlich für die freundliche Begrüßung. Es ist so, in der Vorbereitung auf die Diakonen- und Priesterweihe finden verschiedene Ausbildungsmodule statt. Unter anderem auch ein Begräbniskurs, und der Verantwortliche für den Begräbniskurs hat zu uns gesagt, der Friedhof ist der erste Ort der Mission. Man erreicht dort so viele wie sonst nirgendwo. Und wir haben ja etwas zu sagen, nämlich die größte Botschaft, die es gibt. Der Tod hat nicht das letzte Wort. Christus ist auferstanden. Und auch wir werden auferstehen. Liebe Hörerfamilie von Radio Maria, eine der tiefsten Fragen des menschlichen Lebens lautet: Was kommt nach dem Tod? Diese Frage begleitet den Menschen seit jeher. Ihr kommt niemand aus. Sie betrifft alle Menschen. Wir können vieles erforschen, wir können vieles weiterentwickeln, teilweise auch bestimmen. Aber vor der letzten Grenze unseres Lebens steht ein jeder Mensch vor einem Geheimnis. Der Tod, und das haben wir alle gemeinsam, der Tod trifft uns alle. Jeder von uns kennt Abschiede. Wir kennen die Erfahrung, dass ein Mensch physisch nicht mehr unter uns ist. Wir kennen Krankheit. Wir kennen Alter. Wir sind mit der Zerbrechlichkeit unseres Lebens konfrontiert. Und wir spüren, dass sich unser irdisches Leben irgendwann dem Ende zuneigt. Und damit tut sich für jeden irgendwann unweigerlich die Frage auf: Ist mit dem Tod alles vorbei? War das alles? Aus, Schluss, vorbei? Oder gibt es da doch eine Hoffnung, die größer ist als unsere Vergänglichkeit? Der christliche Glaube gibt eine klare Antwort. Jesus Christus ist auferstanden. Er ist der Sieger über den Tod. Der Tod hat nicht das letzte Wort. Das letzte Wort hat Gott. Das ist die Mitte und das Zentrum unseres christlichen Glaubens. Nicht eine Idee, nicht eine menschliche Vorstellung, nicht ein Wunsch nach Unsterblichkeit, sondern ein Ereignis. Jesus, der gekreuzigte Herr, erlebt. Im apostolischen Glaubensbekenntnis sprechen wir: Ich glaube an die Auferstehung der Toten und an das ewige Leben. Dieser Satz ist kein Nebensatz. Er gehört zum Kern unseres Glaubens. Denn die Frage nach der Auferstehung ist die Frage nach unserer endgültigen Zukunft. Woher kommen wir? Wohin gehen wir? Was ist der Sinn unseres Lebens? Diese Fragen prägen uns. Und mit diesen Fragen hat sich auch Kardinal König intensiv beschäftigt. Er hat gesagt: Wohin gehen wir? Das Leben ist eine Pilgerreise. Das Ziel ist die Vollendung im Transzendenten. Begegnung mit Gott und Weiterleben in Ewigkeit. Der Katechismus der katholischen Kirche widmet dieser Hoffnung einen eigenen Abschnitt. Und gleich am Anfang steht eine entscheidende Wahrheit. Jesus Christus verbindet die Auferstehung mit seiner Person. Ich finde es berührend, wenn man in den Salzburger Dom hineinkommt, ist groß geschrieben, Ego sum via veritas et vita. Ich bin der Weg, die Wahrheit und das Leben. Und ein riesiges Bild von Christus, dem Auferstandenen. Sein Vermächtnis an die Jünger und an die Kirche. Und wir dürfen jetzt ein Stück zurückschauen auf die Erweckung des Lazarus. Auch hier spricht Christus, ich bin die Auferstehung und das Leben. Lazarus ist gestorben. Seine Schwester Martha und Maria sind in tiefer Trauer. Sie hatten Hoffnung gehabt, geglaubt, dass Jesus helfen kann. Nun ist es scheinbar zu spät. Der Tod scheint endgültig zu sein. Maria geht Jesus entgegen und sagt, Herr, wärest du hier gewesen, dann wäre mein Bruder nicht gestorben. In diesen Worten finden sich vermutlich viele Menschen. Vielleicht auch Sie, liebe Hörerfamilie. Warum Gott? Warum hast du nicht eingegriffen? Warum ist dieser Mensch, menschlich gesehen, viel zu früh gegangen? Warum das Leid? Diese Fragen sind nicht Zeichen fehlenden Glaubens. Sie gehören zu menschlicher Erfahrung. Auch Menschen, die Gott vertrauen, die auf ihn bauen, kennen Schmerz, kennen Trauer, kennen Unverständnis. Und Jesus? Er antwortet nicht mit einer theoretischen Erklärung. Vielleicht können wir hier von Jesus lernen und nicht vorschnelle und manchmal auch billige Lösungen bringen. Klammer zu. Er sagt etwas viel Größeres. Ich bin die Auferstehung und das Leben. Du bist in meinen Händen geborgen. Ich lasse dich nicht fallen. Der Tod hat nicht das letzte Wort. Damit sagt Jesus Christus, die Hoffnung der Menschen liegt in einer Person, nämlich in ihm selbst. Jesus Christus ist stärker als der Tod. Er schenkt Leben in Fülle. Das ist christliche Hoffnung. Dann geht Jesus zum Grab des Lazarus. Er ruft, Lazarus, komm heraus. Und der Verstorbene kommt heraus. Dieses Wunder zeigt, Jesus hat die Macht über den Tod. Wir müssen aber genau hinschauen. Lazarus wird nicht endgültig auferstehen wie Jesus. Er wird in dieses irdische Leben zurückgerufen. Darum sprechen wir auch von der Auferweckung des Lazarus. Er wird später wieder sterben. Seine Auferweckung ist ein Zeichen, ein Hinweis, eine Vorbereitung auf die eigentliche Auferstehung von Jesus Christus am Ostermorgen. Jesus liegt nicht mehr im Grab. Er lebt. Sein Leben ist verwandelt. Er ist nicht einfach in das frühere Leben zurückgekehrt. Er tritt in die Herrlichkeit Gottes ein. Er ist der Erste der Auferstandenen. Oder wie der Apostel Paulus sagt, der Erstling der Entschlafenen. Das bedeutet, was mit Jesus Christus geschehen ist, wird auch an uns geschehen. Vielleicht fragen sich manche, kann man das wirklich glauben? Ist Auferstehung nicht vielmehr eine schöne religiöse Hoffnung oder eine Vertröstung? Diese Frage ist verständlich und auch gar nicht so neu. Schon die ersten Christen mussten sich mit solchen Einwänden auseinandersetzen. Der Katechismus sagt ausdrücklich, der Glaube an die Auferstehung ist von Anfang an auf Unverständnis und auf Widerstand gestoßen. Besonders schwierig war für viele die Vorstellung, wie kann ein sterblicher Leib zu ewigem Leben auferstehen? Die Antwort der Kirche lautet, die Auferstehung ist kein menschliches Projekt. Sie ist Gottes Werk. Wir glauben nicht, weil wir alle Einzelheiten erklären können. Wir glauben, weil Gott treu ist. Der Glaube bedeutet nicht, dass wir jedes Geheimnis durchschauen. Der Glaube bedeutet, dass wir Gott vertrauen. Das sehen wir besonders anhand der Apostel. Vor Ostern waren sie verängstigt. Sie hatten Jesus verlassen. Petrus hat ihn sogar verleugnet. Sie hatten Angst vor den Menschen, Menschenfurcht. Aber nach der Begegnung mit dem Auferstandenen verändert sich alles. Aus ängstlichen Menschen werden mutige Zeugen. Sie gehen hinaus und verkünden, Jesus lebt. Und die Apostel verkünden nicht eine Erinnerung. Sie verkünden eine Wirklichkeit. Sie sagen, wir haben den Herrn gesehen, mit ihm gesprochen, mit ihm gegessen. Wir sind Zeugen seiner Auferstehung. Und genau darin liegt die Kraft der christlichen Verkündigung. Das Christentum ist keine Sammlung von Ideen. Es ist Begegnung. Begegnung mit dem lebendigen Herrn, der heute lebt, der heute wirkt, der heute Menschen in seine Nachfolge ruft. Oder wie Paulus pointiert sagt, wenn Christus nicht auferweckt worden ist, dann ist unsere Verkündigung leer und auch euer Glaube. Die Auferstehung ist gleichsam das Gütesiegel, die Bestätigung, dass das, was wir glauben, wahr ist. Und ohne der Auferstehung würden wir uns vermutlich gar nicht hören. Liebe Hörerfamilie, im zweiten Teil dieser Sendung werden wir uns den nächsten großen Fragen widmen. Wie werden die Toten auferstehen? Was geschieht mit unserem Leib? Warum spricht die Kirche von einem verherrlichten Leib? Und wie beginnt das Leben der Auferstehung schon heute durch Taufe und Eucharistie?

0: Resurrexi heißt dieses Musikstück, interpretiert von Harpa Dei. Es passt gut zu unserem heutigen Thema in der Sendung Katechismus hier auf Radio Maria Österreich. Mit Christus auferstanden. Wir schauen uns heute im Katechismus der katholischen Kirche die Abschnitte 997 bis 1004 genauer an. Kaplan Michael Haller aus Wien nimmt das mit uns heute in die Lupe und er hat uns schon angekündigt vor der Musik, welche Fragen uns jetzt noch erwarten. Wir sind gespannt und danach, liebe Zuhörer, dürfen Sie gerne wie gewohnt auch mitsprechen.
1: Herzlich willkommen zurück, liebe Hörerfamilie. Wir haben im ersten Teil betrachtet, mit der Auferstehung Jesu Christi fand die Hoffnung auf die Auferstehung ihre Erfüllung. Es ist nicht nur jemand, der über die Auferstehung spricht, sondern Jesus Christus selbst ist die Auferstehung. Und weil er den Tod überwunden hat, dürfen auch wir hoffen. Nun stellt der Katechismus eine Frage, die viele Menschen beschäftigt. Wie werden die Toten auferstehen? Was bedeutet die Auferstehung des Leibes? Und was geschieht mit dem Menschen nach dem Tod? Die christliche Sicht auf den Menschen beginnt mit einer wichtigen Wahrheit. Der Mensch besteht aus Leib und Seele. Der Mensch ist nicht nur sein Körper, aber der Mensch ist auch nicht nur seine Seele. Leib und Seele gehören zusammen. So hat Gott den Menschen geschaffen. Darum ist auch der Leib Teil der Erlösung. Gott will nicht nur einen Teil des Menschen retten, er will den ganzen Menschen vollenden. Beim Tod geschieht eine Trennung. Die Seele trennt sich vom Leib. Der Leib ist der Vergänglichkeit unterworfen. Das ist eine schmerzliche Wirklichkeit. Wir erleben den Tod als Verlust. Wir sehen einen Menschen, den wir lieben, nicht mehr unter uns. Wir können seine Stimme nicht mehr hören, seine Hand nicht mehr halten. Der christliche Glaube aber sagt uns, der Mensch verschwindet nicht. Gott verliert keinen Menschen. Unsere Namen stehen im Buch des Lebens. Jeder Mensch bleibt in seiner Liebe geborgen. Am Ende der Zeit wird Gott den ganzen Menschen wieder auferwecken, indem er Leib und Seele in einer verherrlichten Gestalt wieder vereint. Das ist die Hoffnung der Auferstehung. Diese Hoffnung gründet nicht auf menschlicher Möglichkeit. Sie gründet auf Gottes Macht. Der Gott, der am Anfang die Welt erschaffen hat, warum soll es ihm nicht möglich sein, dass er am Ende neues, ewiges Leben schenkt? Wer wird auferstehen? Der Katechismus gibt eine relativ klare Antwort. Alle. Alle Menschen werden auferstehen. Jesus sagt, die, die das Gute getan haben, werden zum Leben auferstehen. Und die, die das Böse getan haben, zum Gericht. Jeder Mensch steht vor Gott. Kein Leben ist vergessen. Kein Mensch ist bedeutungslos. Jeder Mensch hat eine ewige, einzigartige Würde. Diese Wahrheit soll uns zunächst nicht erschrecken. Sie soll uns aufzeigen, unser Leben zählt. Unser Leben ist wichtig, kostbar, einzigartig. Unsere Liebe zählt. Aber auch unsere Entscheidungen haben Konsequenzen. Alles, was aus Liebe zu Gott und zu den Menschen geschieht, hat einen bleibenden Wert. Die nächste Frage, die kommt, welchen Leib werden wir bei der Auferstehung haben? Die Antwort finden wir wieder, wenn wir auf Jesus schauen. Jesus ist nach seiner Auferstehung derselbe. Die Jünger erkennen ihn. Thomas sieht seine Wunden. Jesus spricht mit seinen Freunden. Er ist mit ihnen. Er ist wirklich Jesus. Und doch ist sein Leib verwandelt. Er lebt in einer neuen Wirklichkeit. Der auferstandene Christus ist wirklich derselbe Jesus. Aber sein Leib ist verklärt. Er ist nicht mehr den Begrenzungen von Raum und von Zeit unterworfen. Er ist angreifbar. Er erscheint. Er ist mit den Jüngern. Er ist leiblich. Er ist kein Geist. Aber er ist verwandelt durch die Herrlichkeit Gottes. So wird auch unser Leib verwandelt werden. Wir werden nicht jemand anderes. Gott löscht unsere Persönlichkeit nicht aus. Wir bleiben die Menschen, die wir sind. Aber alles, was unser Leben belastet und verletzt hat, wird verwandelt. Krankheit, Schmerz, Vergänglichkeit, Schwäche, all das wird überwunden. Und Gott schenkt uns neues, vollendetes Leben. Der Apostel Paulus verwendet ein eindrucksvolles Bild. Das Bild vom Samenkorn. Ein Samenkorn wird in die Erde gelegt. Es scheint zu verschwinden. Es stirbt. Aber daraus entsteht neues Leben. Eine Pflanze. Sie ist nicht einfach das alte Korn und kommt doch aus diesem Korn hervor. So ist es auch mit der Auferstehung. Unser gegenwärtiger Leib ist vergänglich. Aber Gott wird ihn verwandeln. Paulus sagt dazu, gesät wird ein vergänglicher Leib, auferweckt ein unverweslicher Leib. Was heute schwach ist, wird in Gottes Herrlichkeit vollendet. Was heute verwundet ist, wird geheilt. Was sterblich ist, wird unsterblich. Der Katechismus verbindet die Auferstehung eng mit der Eucharistie. Warum? Weil wir in der Eucharistie Christus selbst empfangen. Nicht nur eine Erinnerung, nicht nur ein Symbol, sondern ihn selbst, den lebendigen Herrn. Der auferstandene Christus schenkt uns sein Leben. Deshalb ist die heilige Kommunion eine Vorbereitung auf die Auferstehung. Sie verbindet uns schon jetzt mit dem ewigen Leben. Die Eucharistie ist ein Vorgeschmack auf die Herrlichkeit Gottes. Oder vielleicht können wir dieses Bild verwenden, ein Fenster, das uns in die Ewigkeit blicken lässt. Wir leben noch in dieser Welt, aber Christus nimmt uns schon hinein in die Herrlichkeit des Himmels. Der Apostel Paulus schreibt, mit Christus wurdet ihr begraben, mit ihm auferweckt. Das geschieht in der Taufe. Die Taufe ist nicht nur ein äußeres Zeichen. Sie verbindet den Menschen wirklich mit Christus. Ein neues Leben beginnt. Natürlich bedeutet das, dass getaufte Christen nicht mehr keine Schwierigkeiten mehr kennen. Auch Christen werden krank. Auch Christen erfahren Leid. Auch Christen sterben, wie wir bekanntlich wissen. Aber sie leben mit einer anderen Hoffnung. Da muss es noch mehr geben. Das kann nicht alles sein. Sie wissen, mein Leben endet nicht im Tod. Ich bin in Christus geborgen. Und diese Hoffnung verändert den Blick auf die Welt. Wer weiß, dass seine Heimat im Himmel ist, der gestaltet diese Welt mit größerer Liebe und Hingabe. Er kann schenken, kann vergeben, kann dienen, denn er weiß, das Entscheidende kommt noch. Am Ende erinnert uns der Katechismus an die Würde des menschlichen Lebens. Der Apostel Paulus sagt, eure Leiber sind Glieder Christi. Eure Leiber sind Glieder Christi. Das ist eine gewaltige Aussage. Unser Leib gehört Christus, weil wir durch ihn erlöst und unsere Leiber Glieder Christi sind. Das ist auch der Grund, warum jeder Mensch Achtung verdient. Jeder. Der Ungeborene, der Alte, der Kranke, der Leidende, der schwache Mensch. Jeder Mensch besitzt Würde, weil Gott ihn geschaffen hat. Und jeder Mensch ist zur Auferstehung berufen. Liebe Hörerfamilie, die Botschaft der Auferstehung ist die große Hoffnung. Sie sagt uns, wir sind nicht für das Grab geschaffen. Der Tod ist nicht unser Ende. Gott führt seine Schöpfung zur Vollendung. Jesus Christus ist auferstanden. Und weil er lebt, dürfen auch wir leben. Vielleicht ist die wichtigste Botschaft, die wir heute mitnehmen können, wir gehören nicht dem Tod. Wir gehören Christus. Er ist die Auferstehung und das Leben. Und wer mit ihm verbunden bleibt, hat eine Hoffnung, die niemals vergeht. Denn Gottes letztes Wort über den Menschen heißt Leben. Leben in Fülle.
0: Vielen Dank für die Ausführungen heute hier in der Sendung Katechismus zum Thema Mit Christus auferstanden. Die Abschnitte aus dem Katechismus der Katholischen Kirche 997 bis 1004. Kaplan Michael Haller ist nun für Sie, liebe Zuhörer, noch bereit für Ihre Fragen, für Ihre Beiträge, Kommentare, gerne unter der Nummer 0720 578 578. Von außerhalb Österreichs 0043 720 578 578.

Wir begrüßen einen ersten Anrufer. Ludwig aus Wien hat zwei Fragen mitgebracht zur heutigen Thematik. Grüß Gott, Ludwig.

0: wie übersteigt unsere Vorstellung und unser Verstehen. Das heißt, wir haben keine eindeutige Antwort, ob es genau an 33 Jahre gebunden ist, das wissen wir nicht. Wir wissen, dass der Leib eben ein verklärter Leib ist, wenn wir so wollen, der eben nicht mehr der Vergänglichkeit unterworfen ist und dass alles an Schwäche, Krankheit, Schmerz und so dann weggenommen ist und eben auch wir nicht mehr an Raum und Zeit gebunden sind. Aber grundsätzlich, wie das genau sein wird, das übersteigt unsere Vorstellung, unser Verstehen und da müssen wir warten, bis wir uns hoffentlich in der Ewigkeit wiedersehen.
1: Okay.
0: Ist das soweit in Ordnung?
1: Verständlich. Und das Zweite, die Bedeutung von eingeboren.
0: Eingeboren würde ich sagen, dass von Gott einfach durch Maria zur Welt getragen. Wissen Sie, also...
1: Okay. Also nicht jetzt ein Teil von Gott.
0: Also natürlich, einerseits, also Jesus Christus besteht aus göttlicher und menschlicher Natur. Mhm. Also eben die göttliche Natur vor aller Zeit und eben die menschliche Natur, die eben auch quasi Geburt und dem Ganzen auch unterworfen ist, ja. Also wie der Mensch alles durchmacht, wie es heißt, in allem uns gleich außer der Sünde.
1: Mhm.
0: Ich danke für Ihre Fragen.
1: Ja, gerne. Ich danke für die Antwort.
0: Wiederhören. Alles Gute.
1: Gute Wiederhören.
2: Ein paar Minuten bleiben uns noch. Wenn Sie jetzt rasch zum Hörer greifen, dann kommen Sie noch durch für Ihre Frage rund um das Thema Auferstehung. Die Nummer ins Studio 0720 578 578.

0: Eine Anruferin hat uns jetzt noch erreicht, Monika aus Wien, ebenso mit einer Frage. Bitte.
1: Ja, grüß Sie, pardon. Ja, das habe ich leider nicht gehört, wie Sie heißen. Aber mir haben Ihre Ausführungen sehr geholfen. Und das mit dem verklärten Leib, den die Menschen oder den wir, wenn wir auf die Auferstehung hoffen, bekommen. Wissen Sie, oder hat man irgendwas schon gehört? Wenn man am jüngsten Tag, also wenn wir durch Christus auferweckt werden, dann erleben wir alle das Ende der Welt. Ob das dann dieser zweite Tod ist, also weil wir wissen nicht, wie die Welt vergeht ist, aber man erlebt es ja dann alle Generationen.
2: Das ist richtig. Frau Monika, danke für Ihre Frage. Michael Kaplan, Michael mein Name. Wie es dann genau sein wird, dass ich habe hier im Katechismus Absatz 1001, die Auferstehung der Toten ist nämlich eng mit der Wiederkunft Christi verbunden. Der Herr selbst wird vom Himmel herabkommen, wenn der Befehl ergeht, der Erzengel ruft und die Posaune Gottes erschallt. Zuerst werden die in Christus Verstorbenen auferstehen und mit Christus auferstehen. Das heißt, es ist auch hier wieder ein bisschen die Vertröstung. Wir müssen warten und dann wird alles auch aufgelöst werden, wenn wir dann hoffentlich alle mit ihm auferstehen. Wie es dann genau sein wird, also wie und wann, gibt es viele Mutmaßungen, aber es heißt oft,

0: das Ende steht nahe bevor und es wird sofort kommen. Aber in der Bibel heißt es auch, lasst euch nicht verunsichern, denn ja, wie und wann weiß der Herr.
1: Genau, den Tag und die Stunde, das weiß keiner von uns und wie das dann wirklich sein wird. Monika, danke auch für die Frage, die Sie eingebracht haben. Alles Gute für Sie und Gottes Segen. Wiederhören.
2: Ihnen auch. Danke.
0: Danke.
1: Lieber Kaplan Michael, ich bitte noch zum Abschluss um den Segen.
0: Der Herr sei mit euch.
1: Und mit deinem Geiste.
0: Auf die Fürsprache des heiligen Bonaventura, segne, behüte und stärke euch, die ganze Hörerfamilie und auch alle, die gerade um einen lieben Menschen trauern und weinen. Der liebende Gott, der Leben schenkt, der Vater und der Sohn und der Heilige Geist.
1: Amen. Vielen lieben Dank fürs Kommen und die heutigen Ausführungen.
0: Danke für die Einladung.
1: Liebe Zuhörer, das war die Sendung Katechismus zum Thema Mit Christus auferstanden. In unserer Reihe zum Katechismus der katholischen Kirche heute die Abschnitte 997 bis 1004. Bei uns im Studio war Kaplan Michael Haller. Die Sendung finden Sie in Kürze auf unserer Radiothek in der Rubrik Katechismus zum Nachhören und Herunterladen. Die Wiederholung strahlen wir heute um 0:15 Uhr aus. Am Mikrofon Maria Kotzis.

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2: Heute mit diesen Themen: KI im Krieg, eine philippinische Friedensnobelpreisträgerin fordert neue Regeln. In Polen sind Originalpredigten des heiligen Augustinus aufgetaucht und Irak, der neue Patriarch Nona ist im Dialog mit den Staatsspitzen. Herzlich willkommen zu unserem Nachrichtenmagazin, heißt sie Gudrun Seiler. Künstliche Intelligenz greift nach Ansicht der philippinischen Journalistin und Friedensnobelpreisträgerin Maria Ressa längst unmittelbar in das Denken und Verhalten von Menschen ein. Im Gespräch mit Vatican News warnt sie vor kognitiver Kriegsführung und der massenhaften Manipulation durch Narrative. Von einer internationalen Konferenz, die derzeit auf dem Gelände der päpstlichen Sommerresidenz in Castel Gandolfo stattfindet, erhofft sich Ressa Impulse für eine Friedensordnung, die auch den militärischen Einsatz von KI in den Blick nimmt.
3: Die Welt stehe erneut an einem entscheidenden Punkt, sagt Ressa am Rande der internationalen Konferenz von Nobelpreisträgern und Fachleuten zu künstlicher Intelligenz und Atomkrieg.
4: Yeah, look, 80 years ago.
3: Vor 80 Jahren habe die internationale Gemeinschaft erkannt, dass sie zusammenarbeiten müsse, um uns nicht selbst zu zerstören. Heute befinde sich die Menschheit in einer vergleichbaren Situation. Die neue Bedrohung sei jedoch weniger sichtbar als die klassischen Waffen des vergangenen Jahrhunderts. Hier geht es nicht um Hardware, so Ressa. Es steckt in ihrem Handy und es verändert sie.
4: Cognitive warfare, cognitive dissonance, cognitive surrender.
3: Sie verweist auf kognitive Kriegsführung, kognitive Dissonanz, kognitive Kapitulation und einen Krieg der Narrative. Mithilfe digitaler Technologien könnten Menschen in großem Maßstab beeinflusst und manipuliert werden. Die Konferenz orientiert sich auch an der Enzyklika Magnifica Humanitas von Papst Leo XIV. Einen Monat nach ihrer Veröffentlichung zieht Ressa eine positive Bilanz. Das Schreiben sei großartig, befindet sie.
4: The Magnificat is magnificent.
3: Das muss gesagt werden.
4: Leadership today is moving in the opposite direction.
3: Politische Führung bewege sich heute vielfach in die entgegengesetzte Richtung. Weg von der Moral und weg von grundlegenden Vorstellungen darüber, wie Menschen miteinander umgehen sollen. Als Beispiel nennt Ressa die sogenannte goldene Regel: andere so zu behandeln, wie man selbst behandelt werden möchte. Die erste Enzyklika von Leo XIV. Über künstliche Intelligenz sei ein eindringlicher Weckruf. Die Nobelpreisträgerin weist auf die Bedeutung des Glaubens hin. Dieser sei nicht rational, doch er bewege die Menschheit. Der Glaube an das Gute im Menschen liegt vielen verschiedenen Religionen zugrunde. An Papst Leo XIV. Gerichtet fügt die Friedensnobelpreisträgerin hinzu: Sie müssen das tun. Wir müssen alle noch mehr tun. Für Radio Vatikan, Birgit Pottler.
2: USA. Kardinal Timothy Dolan aus New York ruft in einem auf X veröffentlichten Video dazu auf, Migranten willkommen zu heißen. Der emeritierte Erzbischof von New York bezieht sich auf das großartige Gratulationsschreiben Papst Leos an die Amerikaner zum 250. Unabhängigkeitstag der USA. Der Papst betone, dass die USA eine Nation von Einwanderern sei. Nun meldete sich Dolan nach eigenen Worten aus der Stadt mit der Freiheitsstatue, die Immigranten willkommen heiße. Papst Leo sei am 4. Juli nach Lampedusa gereist, wo leidende Auswanderer an den Küsten angespült werden, nachdem sie versucht haben, Unterdrückung, Hunger und Leid zu entfliehen und in die Freiheit zu gelangen, sagte Dolan. Der Papst habe die Migranten dort gesegnet und uns alle aufgefordert, die Einwanderer willkommen zu heißen, wie Jesus in der Bibel, so der Kardinal. Dolan gilt als prominenter Unterstützer von Donald Trump, verurteilte aber Razzien der US-Einwanderungsbehörde ICE in Kirchengemeinden. Vatikan-Ukraine. Kardinal Matteo Zuppi, Sondergesandter des Papstes im russisch-ukrainischen Krieg, hat Kriegsgefangene im Westen der Ukraine nahe bei Lviv besucht. Wie die katholische Tageszeitung Avvenire am Dienstag berichtete, traf er in dem Lager auch mehrere von Russland angeheuerte Söldner aus Afrika und Lateinamerika sowie Soldaten von Russlands Alliierten aus Kuba und Nordkorea. Auch ukrainische Soldaten, die in russisch besetzten Gebieten von der russischen Armee eingezogen wurden und gegen die Ukraine kämpfen mussten, waren darunter. Dem Bericht zufolge unterhält die Ukraine landesweit 5 Lager für Kriegsgefangene aus den russischen Streitkräften. Der Kardinal, der auch Vorsitzender der italienischen Bischofskonferenz ist, reiste gemeinsam mit dem ukrainischen Botschafter am Vatikan und dem Papstbotschafter in Kiew. Dieser, Erzbischof Visvaldas Kulbokas, hatte in der Vergangenheit bereits mehrfach mit Zuppi Gefangenenaustausche zwischen den beiden verfeindeten Ländern vermittelt. Irak. Der neue chaldäisch-katholische Patriarch Paul III. Nona ist dieser Tage sowohl mit dem irakischen Premierminister als auch mit dem irakischen Staatspräsidenten zusammengetroffen. Laut örtlichen Medienberichten betonten sowohl der Präsident als auch der Premier die Bedeutung der Christen für die irakische Gesellschaft. Präsident Nizar Ahmidi bekannte sich demnach zur kulturellen und religiösen Pluralität im Vielvölkerstaat Irak. Die Vielfalt sei eine Quelle der Stärke und des Reichtums für die Gesellschaft, so der Präsident. Vatikan. Giovanni Boscia wird der neue Generaldirektor der Vatikanbank IOR. Wie das Geldinstitut heute Mittwoch mitteilte, übernimmt der italienische Banker die operative Leitung des IOR im Oktober. Dann erreicht der amtierende Generaldirektor Gianfranco Mammì die für Laien im Vatikan geltende Altersgrenze von 70 Jahren. Der neue Generaldirektor leitet bereits seit 2019 die Finanzabteilung und die Investitionssparte des IOR. Seit 2023 war er stellvertretender Direktor. Vor der Vatikanbank war Boscia unter anderem bei den Finanzhäusern Salomon Brothers, Citigroup und Credit Suisse First Boston tätig. Diese Nachricht dürfte auch Papst Leo XIV. Interessieren. Ein deutscher Forscher hat offenbar 2 bisher unbekannte Predigttexte des heiligen Augustinus gefunden. Leo gehört dem Augustinerorden an und hat im April dieses Jahres als erster Papst das algerische Annaba besucht. Es war in der Antike unter dem Namen Hippo die Bischofsstadt des heiligen Kirchenlehrers Augustinus, der rund um das Jahr 400 lebte. Eine Übersetzungsanfrage machte den Würzburger Latinisten Christian Tornau vor 2 Jahren auf Texte in einem mittelalterlichen Manuskript in der Diözesanbibliothek von Peplin in Polen aufmerksam. Der Inhalt: 6 Predigten des Kirchenlehrers Augustinus von Hippo, davon 2 bisher noch unbekannt. Nach anfänglicher Skepsis ist Tornau nun von der Authentizität der 2 neu entdeckten Texte überzeugt. Sie werden in Kürze veröffentlicht. Auch der Augustinusforscher Giuseppe Caruso, der am Römischen Patristischen Institut lehrt, hält die Zuschreibung der Predigten an Augustinus für korrekt. Wir sprachen mit Silvia Guidi von der Vatikanzeitung L'Osservatore Romano über den Fund.
5: Ich bin im übertragenen Sinn nach Polen gereist, virtuell, dank der Arbeit von Professor Christian Tornau, der auch sehr freundlich und schnell auf unsere Fragen geantwortet hat, um diese Entdeckung zu verstehen, worauf sie basiert, wie es dazu kam, woher sie stammt. Und es ist eine Entdeckung, die wirklich sehr, sehr wichtig zu sein scheint, auch wenn sie noch von Experten untersucht wird.
6: Sembra veramente molto molto importante, ma ancora è allo studio degli esperti.
2: Erzähl uns doch bitte für alle, die den Artikel über diese Entdeckung und diese Geschichte noch nicht gelesen haben, wie kam es zu dieser Entdeckung?
5: Professor Tornau ist zufällig auf ein Manuskript aus dem 13. Jahrhundert gestoßen, weil ein Kollege ihn gebeten hatte, es zu analysieren und die Zuschreibungen der verschiedenen Texte zu klären. Es gab darin Predigten von Augustinus, andere von Pseudo-Augustinus, das heißt, sie wurden ihm von mittelalterlichen Exegeten zugeschrieben, stammten aber nicht vom Bischof von Hippo selbst. Es gab in dem Konvolut jedoch auch 2 seltsame Predigten, bei denen man nicht so recht verstehen konnte, worum es sich in diesen Fällen handelte. Wenn etwas nicht ganz stimmt, ist das eigentlich ein Hinweis auf etwas sehr Interessantes. Thornau bat also Kollegen um Hilfe, darunter Doktoranden, Postdoktoranden und verschiedene Wissenschaftler. Und während einer Summer School wurden diese beiden Texte einer philologischen Analyse unterzogen und gründlich unter die Lupe genommen. Diese Entdeckung ist also das Ergebnis von 2 Jahren Arbeit, 2 Jahren der Überprüfung und der Debatten unter Experten.
6: Die Scoperta nasce da 2 anni di lavoro, 2 anni di verifiche, di dibattiti, di esperti.
2: Was sagt Thornau selbst über seinen Fund?
5: Er gibt ganz offen zu, dass er anfangs von Aufregung gepackt war und dachte, Mensch, vielleicht ist das wirklich ein Augustinus, den noch niemand gelesen oder gefunden hat. Doch nach dieser anfänglichen Begeisterung kamen die Zweifel. Ist es möglich, dass diese Texte wirklich von Augustinus stammen? Wie geht man vor, um da sicher zu sein? Anhand welcher Kriterien lässt sich diese Zuschreibung überprüfen? Und dann führt er aus, dass die Untersuchung im Laufe dieser 2 Jahre dazu geführt hat, sozusagen fast alle Einwände auszuräumen und dass die Zuschreibung aus einer ganzen Reihe komplexer, philologischer, aber auch intuitiver Gründe sehr, sehr wahrscheinlich ist.
6: Complessi, philologici, ma anche intuitivi. Per esempio, c'è l'ironia tipica di Agostino.
5: Da ist zum Beispiel die für Augustinus typische Ironie, seine Art, ein Thema nicht direkt anzugehen, sondern sich ihm fast wie in konzentrischen Kreisen anzunähern. Dann seine Offenheit für die unterschiedlichsten, sogar widersprüchlichsten Interpretationen, die jedoch Anstöße von großem Interesse bieten können. Es gibt also viele Hinweise und viele Hinweise zusammen bilden einen Beweis. Die Predigten stammen sehr wahrscheinlich von Augustinus, auch wenn die Wissenschaftler noch daran arbeiten.
6: E molti indizi uniti insieme formano una prova, quindi molto probabilmente è di Agostino, anche se gli studiosi ancora sono al lavoro.
2: Und wie bist du darauf aufmerksam geworden?
6: Nun,
5: Professor Thornau und seine Kollegen haben diese Nachricht nach fast 2 Jahren Arbeit sehr zurückhaltend veröffentlicht. Online ist diese Nachricht also erschienen, aber sehr, sehr zurückhaltend. Auch weil der Professor etwas Interessantes zu bedenken gibt. Dass es nämlich gar nicht so schwer ist, neue Texte von Augustinus zu finden. Denn der Bischof von Hippo hat ein unermessliches literarisches Werk an Exegese und Apologetik hinterlassen. Er verfasste sogar Lieder, weil er seine Botschaft unbedingt verbreiten wollte. Also Predigten, Exegesen, ein unermessliches Textgeflecht und das führt dazu, dass immer wieder unveröffentlichte Texte auftauchen. Das ist gar nicht so schwer. Das ist zum Beispiel 1990 passiert, als in Mainz 30 Predigten entdeckt wurden. 30 unveröffentlichte Predigten im Jahr 1990, also sozusagen vorgestern.
6: 30 sermoni inediti nel 1990, quindi l'altro ieri dal punto di vista della filologia.
2: Ein Gespräch mit Silvia Guidi von der Vatikanzeitung L'Osservatore Romano war das.

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1: Der Auftrag der Kirche ändert sich nicht. In Treue zu Christus verkündet sie die Botschaft vom wahren Leben bis ans Ende der Zeiten. In Jesus Christus ist die Fülle menschlichen Lebens offenbar geworden. Der Herr selber sagt: Ich bin gekommen, damit sie das Leben haben und es in Fülle haben. Ein solches Leben zielt auf den ganzen Menschen.
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0: Es ist 16.15 Uhr. Schönen Nachmittag hier bei Radio Maria Österreich mit einem kleinen Programmüberblick über die kommenden Stunden. Jetzt gleich im Anschluss um 16.20 Uhr folgt der Veranstaltungskalender. 16.30 Uhr Lebenshilfe Spezial mit einer weiteren Folge von Mystik und Alltag mit Pater Paul Weingartner. 17.30 Uhr wir beten die Vesper, anschließend den Angelus. 18 Uhr Kinder beten mit Anna. 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
1: Dazu begrüßen Sie
0: Maria Kotzis
1: und Wolfgang Reumüller. Die folgenden Informationen sowie die konkreten Kontaktdaten zu den Veranstaltungen erhalten Sie bei uns im Hörerservice unter der Telefonnummer 01 710 70 72.

0: Wir beginnen in Oberösterreich. Non io, ma Dio. Nicht ich, sondern Gott. Unter diesem Motto steht das Jubiläum der jungen Kirche der Pfarre Schwertberg. Sie feiert ihren 6. Jahrestag am Samstag, den 25. Juli in der Pfarrkirche Schwertberg. Um 18 Uhr beginnt der Abend mit gestalteter Anbetung und Beichtgelegenheit. Höhepunkt ist um 19 Uhr die Festmesse mit der Begrüßung der Reliquie des heiligen Carlo Acutis. Im Anschluss gibt es eine After-Church-Party mit Fotobox, Cocktails und Candybar. 6 Jahre junge Kirche Schwertberg am 25. Juli in der Pfarrkirche in Schwertberg.
1: Das katholische Bildungswerk in Dernten am Hochkönig lädt am Sonntag, 26. Juli, zu einem Kirchenkonzert. Das Programm spannt einen Bogen über mehr als ein Jahrhundert europäischer Musikgeschichte und vereint die klangvolle Ausdruckskraft von Johann Jakob Froberger, Georg Muffat, Johann Sebastian Bach und Wolfgang Amadeus Mozart. Der Eintritt ist frei. Die freiwilligen Spenden des Konzertabends kommen der Anfertigung eines neuen Gewandes für die barocke Prozessionsmadonna zugute. Kirchenkonzert am Sonntag, 26. Juli um 20 Uhr in der Pfarrkirche Dernten im Salzburger Pinzgau.

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Blicken wir in den Herbst. Am 27. September lädt Misio Österreich wieder zum Run for Hope. Nach der Premiere im letzten Jahr findet der Charity-Lauf der päpstlichen Missionswerke auch heuer wieder im Wiener Prater statt. Die diesjährigen Teilnahmebeiträge kommen Kindern in der Demokratischen Republik Kongo zugute, die in Kobaltminen schuften müssen. Der Run for Hope beginnt mit einer Sonntagsmesse um 7.45 Uhr. Im Anschluss startet zunächst der Kinderlauf und danach die Schülerläufe. Um Punkt 10 ist der Startschuss für den 5 und den 10 Kilometer Hauptlauf. Den Abschluss bildet eine feierliche Siegerehrung mit Interviews der Gewinner. Am Sonntag, den 27. September im Wiener Prater.

0: 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Sie findet zu Beginn der Herbstferien statt. Von Freitagabend, 23. 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Von dort aus gibt es Ausflüge zum Zentrum der göttlichen Barmherzigkeit nach Krakau sowie nach Wadowice, dem Geburtsort des heiligen Papst Johannes Paul II., nach Częstochowa zur Schwarzen Madonna und nach Auschwitz zum heiligen Maximilian Maria Kolbe. 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Kinder- und Jugendwallfahrt nach Polen von 23. bis 27. 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Nähere Informationen und Anmeldung bis 10. September online unter www.jungfamilien.at/Kinderwallfahrt.
1: Das war eine Auswahl an Veranstaltungshinweisen, die uns in der letzten Woche erreicht haben. Am Mikrofon waren
0: Maria Kotzis
1: und Wolfgang Reumüller. Alle Informationen sowie die konkreten Kontaktdaten zu den angekündigten Veranstaltungen erhalten Sie in unserem Hörerservice. Montag bis Freitag, ausgenommen Feiertage, von 9 bis 14 Uhr unter der Telefonnummer 01 710 70 72.

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1: Einen angenehmen Nachmittag, liebe Hörerfamilie von Radio Maria Österreich und Radio Maria Südtirol. Aus dem Studio in Wien begrüßt Sie Wolfgang Reumüller. Heute fahren wir fort mit der Reihe Mystik und Alltag mit dem Karmelitenpater Paul Weingartner. Am morgigen Tag ist der Gedenktag unserer liebe Frau vom Berge Karmel, auch Skapulierfest genannt. Und darauf möchte Pater Paul heute eingehen. Wir wollen Maria als unsere Mutter betrachten. Wie können wir mit Maria und wie Maria vor Gott stehen? Auch das Mitleiden der Gottesmutter soll dabei ein Thema sein. So übergebe ich das Wort an dich, lieber Pater Paul.
2: Dankeschön, Wolfgang. Liebe Hörerin, lieber Hörer, ich freue mich, dass wir wieder eine gemeinsame Zeit haben. Und es ist naheliegend, dass ich als Karmelit heute am Vortag unseres Festes, unseres Hochfestes Maria vom Berge Karmel, die Mutter Jesu, uns neu in Erinnerung bringe. Ich weiß, dass ich nichts Neues sagen werde, aber was kann sein und was wünsche und erbitte ich von Gott, nämlich dass Beziehung wächst, dass Beziehung sich vertieft, dass wir uns noch in tieferer Gemeinschaft sehen mit dem dreieinigen Gott, mit der Mutter Jesu, mit allem Heiligen. Dass die verherrlichte Kirche, die triumphierende Kirche, die bei Gott seiende, die in der Vollkommenheit, in der Ewigkeit lebende Kirche, dass genau diese Kirche auch unsere Kirche ist, in der wir leben, in der wir unser Leben verwirklichen. Gut, und da ist die Mutter Jesu einfach ganz vorne dabei bei den Heiligen. Und ich möchte sie vorstellen heute auch als diejenige, die uns als Weggefährtin zur Seite steht, als Fürsprecherin, als Vorbild, als Mutter. Und sie ist ja diejenige, die ranzreich begnadet war, also voll der Gnade wird sie ja bezeichnet und angesprochen. Und wir kennen aus dem Lukas-Evangelium die Worte, und die möchte ich heute besonders in den Blick nehmen, dass ihrem Sohn wird, ihr Sohn wird ein Zeichen sein, dem widersprochen wird. Und, sagt der Simeon, der Mutter Jesu, und deine Seele wird ein Schwert durchdringen. Und wir wissen, und das ist schon mehrfach von mir angedeutet worden, aber da möchte ich, dass wir uns vertiefen. Wir wissen, dass Maria, die Mutter Jesu, ganz im Willen Gottes leben konnte, leben durfte, gelebt hat. Sie konnte, was sie wollte, aus Gnade. Und sie ist in der Gnade geblieben. Und jetzt ist es so bedeutend für uns, wenn auch so schwer verständlich, es gibt Menschen, und die Mutter Jesu ist ganz vorne bei diesen, es gibt Menschen, die wirklich mit Jesus leben, die aus der Gnade leben, die es gut machen, sehr gut machen, entsprechend ihren Möglichkeiten, und trotzdem sind sie Leidende, teilweise schwer Leidende. Und das ist die Tragik auch dieses irdischen Lebens. Die Tragik des irdischen Lebens hat ja Jesus auch kennengelernt. Karfreitag ist der Tag, an dem das so deutlich wird. Also die Tragik des irdischen Lebens, weil Menschen nicht genügend gut sind im Umgang. Umgang miteinander. Und wir wissen, dass die Mutter Jesu gar nicht anders konnte, als in Liebe mit ihrem Sohn vereint zu sein. Und jetzt hat sie praktisch mitgespürt, ja mitgelitten, was ihr Sohn leidet. Und da möchte ich uns alle ermutigen, dass wir die Augen nicht verschließen vor dem, was halt in unserem Leben nicht gut ist. Und zwar, weil andere es uns nicht leicht machen oder nicht leicht gemacht haben oder weil irgendwelche schlimme Ereignisse unser Leben sehr belasten, sehr beeinträchtigen, ja, wir irgendwie schwer gehemmt leben in gewisser Weise. Und wir müssen einfach akzeptieren lernen, langsam akzeptieren lernen, dass wir in einer unheilen Welt leben und dass im ganz persönlichen Leben, dass die Folgen der Sünde spürbar sind, dass diese für uns als beeinträchtigend erlitten werden. Und Sie wissen es schon, was mir so wichtig ist, nämlich ich betone gerne, dass jeder Mensch gezeugt und geboren wird für ein heiles, paradiesisches Leben. Das ist der Wille Gottes. Dass es anders geworden ist und anders ist, das ist eben die Tragik. Das ist das Traurige, das ist das Schmerzliche und das spüren manche deutlicher, manche spüren es weniger. Es kann auch sein, dass manche Folge der Sünde von den Menschen gar nicht so gespürt wird, obwohl sie da ist. Also es kann sein, dass manches Beeinträchtigende gar nicht so verspürt wird. Oder von Seiten der Psychologie wissen wir, dass es Leiden im Menschen geben kann, das von der leidenden Person nicht mehr gespürt wird. Und dann würden Fachleute sagen, das ist jetzt ein doppeltes Leiden. Weil eben, wenn Leiden da ist, dann soll es eigentlich auch wahrgenommen werden, damit wir etwas unternehmen können, entsprechend den Möglichkeiten, die wir haben, die wir uns von Gott auch erbitten. Und oftmals kann nur Gott die Heilung von diesen tiefen Verletzungen und Wunden schenken, die passiert sein in der Biografie eines Menschen. Also, ich will jetzt eben erstens betonen, dass Menschen, die alles gut gemacht haben mit der Gnade oder die sich Vergebung, Versöhnung schenken haben lassen, die jetzt mit Christus oder in Christus leben, die mit der Mutter Jesu leben, die auf einem guten Nachfolgeweg sind, die ihr Bestes geben, die glauben und vertrauen wollen, die den Willen Gottes erkennen und verwirklichen wollen, dass solche Menschen manchmal auch Leidende sind, weil andere ihnen das Leben schwer gemacht haben. Das ist ein erstes. Ein zweites ist, dass vielleicht auch eigenes Versagen, eigene Sünde, eigene Schuld das Leben belastet. Für beide gilt, für alle beiden Situationen gilt, Erlösung ist uns geschenkt. Und jetzt geht es darum, dass wir begreifen sollen, müssen, erlöst sein heißt nicht, noch nicht leidfrei sein. Die Mutter Jesu wird als eine Vorerlöste bezeichnet. Das heißt, im Blick auf das Erlösungswerk, das ihr Sohn geschenkt hat, gewirkt hat, hat Gott sie schon von aller Schuld und Sünde und von jedem Makel freigehalten. Also ihre Seele war wunderbar schön und rein und ganz für den Geist offen und von der Gnade her geleitet und erfüllt. Also die Vorerlöste, die alles sehr gut gemacht hat in den Augen Gottes und die von Gott her gelebt hat. Und trotzdem wird ihr gesagt, liebe Hörerin, lieber Hörer, deine Seele wird ein Schwert durchdringen. Also du wirst leiden. Und ich möchte, dass wir uns das Leiden, dass wir ganz individuell und persönlich zu ertragen haben, dass wir das nicht verdrängen und obwohl wir es wegwünschen, natürlich, und wegbeten wollen und wir wollen uns daraus befreien lassen. Aber solange es da ist, muss ich leider sagen, sollen wir Ja sagen dazu. Aber nicht Ja sagen zum Leiden, ohne gleichzeitig Ja zu sagen zu dem, was uns durch den Sohn Gottes gesagt, verheißen, geschenkt ist. Nämlich, es gibt die Gnade, es gibt den Heiligen Geist. Und ich weiß, wie schwer es sein kann, dass wir diesen schmalen Weg in uns vor Augen haben, welcher eben der Weg der Gnade ist, welcher der Weg des Heiligen Geistes ist. Und dass wir unsere Aufmerksamkeit nicht von den Tragiken, von dem Drama des Lebens binden lassen. Dass wir uns nicht gefangen nehmen lassen von dem, was leider tragischerweise nicht gut ist, sondern dass wir jetzt auf den schauen, der von sich sagt, ich bin der Weg, die Wahrheit und das Leben. Oder der sagt, kommt alle zu mir, die ihr mühselig und beladen seid. Und es ist das Wichtige, dass wir im Leiden, in der Schwierigkeit, in den Problemen, in denen wir unser Leben zu gestalten haben oder neben den Problemen, neben den Leiden, neben den Schwierigkeiten, dass wir da immer auch den Herrn Jesus und seine Mutter mit vor Augen haben. Jesus hat uns versprochen, ich bin bei euch alle Tage. Ich sende euch den Heiligen Geist. Der wird euch in die ganze Wahrheit führen. Der wird euch alles lehren. Ja, er ist die Liebe in euch, dieser Heilige Geist. Und ich möchte sehr einladen, jetzt schon im Voraus, dass Sie sich auch vorbereiten können, dass wir dann später nach einem zweiten Impuls im Austausch ganz mutig auch von den Leiden sprechen, die vielleicht Sie plagen, von denen Sie Betroffene sind. Und damit wir uns einander stärken beim Ertragen dieser Leiden aus der Kraft des Heiligen Geistes, aus der Kraft der Gnade, aus der Gemeinschaft mit Jesus, aus der Gemeinschaft mit der Heiligen Familie, mit Jesus, der Mutter Jesu, dem Heiligen Josef. Also das möchte ich, dass wir gemeinsam in den Blick nehmen, trotz der Leiden, trotz der Schwierigkeiten, trotz der Probleme, trotz der Schmerzen, wollen wir uns sensibilisieren für den immer gegenwärtigen Geist Gottes, für die Gnade, für Jesus. Der sagt, ich bin bei euch, und der heilige Paulus sagt, nichts kann euch trennen von der Liebe Gottes, die eingegossen ist in eure Herzen durch den Heiligen Geist. So lade ich ein, dass wir, während wir Musik hören können, in die eigene Realität, in die Wirklichkeit hineinschauen und sagen, ja, so und so ist es momentan in meinem Leben. Dankeschön.

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Heute das Thema Maria, unsere Mutter. Es geht um das Mitleiden der Gottesmutter. Ein Schwert wird deine Seele durchdringen, so heißt es in der Heiligen Schrift. Und unser Referent Pater Paul hat darauf hingewiesen, erlöst zu sein heißt noch nicht, leidensfrei zu sein.

das Schultertuch ursprünglich zum Schutz und es steht jetzt für das sogenannte Eingekleidetwerden in den neuen Menschen, der wir sein dürfen, dank der Taufe, dank der Erneuerung des Lebens in Christus. Und das Skapulier gibt es in Stoffform oder dann auch in Medaillenform. Und das Skapulier, da möchte ich jetzt drei kurze Bibelstellen erwähnen, meint jetzt im Bilde gesprochen eben dieses eingekleidet werden. Das heißt auch geschützt werden, neues Gewand haben. So schreibt der Apostel Paulus, legt als neues Gewand den Herrn Jesus Christus an. Oder im Brief an die Galater sagt er, ihr seid alle durch den Glauben Söhne und Töchter Gottes in Christus Jesus. Denn ihr alle, die ihr auf Christus getauft seid, habt Christus als Gewand angelegt. Im Brief an die Epheser sagt er, zieht den Menschen an, der nach dem Bild Gottes geschaffen ist, in wahrer Gerechtigkeit und Heiligkeit. Also es geht um dieses hochzeitliche Gewand und das Kapulier ist eben ein Sinnbild, ein Bild für das sich schützen lassen, auch durch die Mutter Jesu, die für die Kirche da ist, für alle Glieder der Kirche da ist, ja für jeden Menschen da ist, wie ihr Sohn da ist für den Menschen. Und die heilige Edith Stein ist ganz fest davon überzeugt, dass sie jeden einzelnen Menschen in die nächste Verbindung zu ihrem Sohn bringen möchte. Und sie betont, das gilt für alle Menschen. Also Maria will alle Menschen zu ihrem Sohn führen. Das ist das Große und das Schöne. Und dann meint die heilige Edith Stein, wie aber die Gnade ihr Werk in den Seelen nicht vollbringen kann, ohne dass sie sich in freier Entscheidung ihr öffnen, so kann auch Maria ihre Mutterschaft nicht voll auswirken, wenn sich die Menschen ihr nicht anvertrauen. Die ihr angehören, kann sie selbst nach ihrem Bild formen. So Edith Stein. Also, die Gnade, die uns durch Christus geschenkt wird, die kann nur dann die volle Wirksamkeit haben, wenn ein Mensch sich der Gnade anvertraut. Also wenn die Seele sich der Gnade anvertraut. So, dann kann die Gnade ihr Werk vollbringen. Und ähnlich, sagt Edith Stein, ist es bei der Mutterschaft Mariens. Sie kann ihre Mutterschaft umso wirksamer verwirklichen, je mehr der Mensch sich ihr, der Mutter Jesu, anvertraut. Weil sie bringt den Menschen zu ihrem Sohn. Und Edith Stein sieht dazu noch die Gnade, dass wer sich Maria anvertraut, also wer sich an ihr orientiert und sagt, ja, mir geht es darum, dass in mir der Wille Gottes geschieht, durch mich der Wille Gottes geschieht. Mir geschehe, wie du es gesagt hast. Also wer in dieser Haltung, in diesem Vertrauen Gott gegenüber leben möchte, der wird selbst nach dem Bilde Mariens geformt. Und unter anderem zeigt sich das darin, dass ein Mensch, der nach dem Bilde Mariens geformt ist, genau wie Maria andere zu Jesus führen möchte. Und ein größeres Geschenk, einen größeren Dienst können wir einander

0: und den Mitmenschen nicht leisten. Edith Stein sagt im Gebet zu Maria: Du hast deine Augen nicht geschlossen vor dem furchtbaren Anblick des Leidens. Du hast dich unser erbarmt und mit dem Herrn gesprochen: Vater, verzeihe ihnen. Also, die Mutter Jesu hat sich mit ihrem Sohn vereint, auch in dem Gebet: Vater, vergib ihnen. Und nochmals, wir können, ähnlich wie die Emmaus-Jünger, wenn sie geöffnete Augen bekommen haben, wir können das Heil sehen und mit diesen Augen, die auf Christus gerichtet sind, auch das Leiden, das Unheile anschauen. Ich zitiere nochmals Edith Stein. Am Karfreitag 1938 hat sie Folgendes formuliert: Heute habe ich unterm Kreuz mit dir, Maria, gestanden und habe so deutlich wie noch nie empfunden, dass unterm Kreuz du unsere Mutter geworden bist. Mit dem Herzblut deiner bitteren Schmerzen hast jeder Seele neues Leben du erkauft. Du kennst uns alle, unsere Wunden, unsere Schäden, kennst auch den Himmelsglanz, den deines Sohnes Liebe um uns ergießen möchte in der ewigen Klarheit. So lenkst du sorgsam unsere Schritte. Kein Preis ist dir zu hoch, um uns ans Ziel zu führen. So Edith Stein. Also am Kreuz hat ja Jesus seine Mutter uns zur Mutter gegeben und am Kreuz hat Jesus die Menschen der Mutter anvertraut. Siehe dein Sohn, siehe deine Mutter. Also um diesen Blickkontakt geht es zwischen uns und Maria. Und dass wir eben mit Maria dann anschauen können, was dem Herrn angetan wurde, aber auch sehen, was die Emmaus-Jünger sehen durften, nämlich den Auferstandenen, die Herrlichkeit, die dem Sohn Gottes geschenkt wurde. Ich lasse nochmals Edith Stein sprechen. O meine geliebte Mutter, dir hat der Herr Geheimnisse seines Reiches anvertraut, dir seinen mystischen Leib übergeben. Dein Blick überschaut alle Zeiten. Du kennst jedes Glied, du weißt seine Aufgaben und suchst es dahin zu lenken. Und jetzt der Satz noch einmal: Wie aber die Gnade ihr Werk in den Seelen nicht vollbringen kann, ohne dass sie sich in freier Entscheidung ihr öffnen, so kann auch Maria ihre Mutterschaft nicht voll auswirken, wenn sich die Menschen ihr nicht anvertrauen. So Edith Stein. Ziel unseres Christseins ist es, alles mit den Augen Jesu zu sehen. Und zwar mit den Augen des Auferstandenen. Also das Heil und das noch seiende Unheil. Und dass Maria und alle mit ihr sozusagen diesen Blick Jesu kriegen, das macht die Gnade, das macht der Heilige Geist möglich. Und ich wünsche uns sehr, dass wir bei allen Schwierigkeiten, die es gibt im Leben, im tiefsten doch einen Frieden erleben können. Im tiefsten doch einen Trost erleben können. Im tiefsten doch ein Licht sehen. Und ganz groß formuliert, wieder mit Edith Stein, innerer Jubel, weil die Seele Bescheid weiß und sagt, ja, der Himmel ist in mir. Innerer Jubel und äußeres Kreuztragen sind kein Gegensatz. Ich meine, das hat Maria, die auch als Schmerzensmutter angerufen wird, kennengelernt. Sie hat im tiefsten die Vereinigung mit ihrem Sohn, die Vereinigung mit Gott gelebt, aus Gnade, aus dem Geist heraus, und sie hat das Kreuz mitgetragen, geistigerweise. Und sie trägt auch unser aller Kreuz mit. Und ich lade jetzt ein, dass wir uns nach der Musik austauschen. Und bitte seien Sie sehr mutig. Mit Gottes Hilfe werden wir innerlich kleine Schritte oder vielleicht sehr große vorwärts machen, gemeinsam. Dankeschön.
1: Vielen herzlichen Dank, lieber Pater Paul, für deine Gedanken, für deinen Impuls zum heutigen Thema. Wir blicken auf Maria und wir blicken mit Maria gemeinsam auf Jesus. Liebe Zuhörer, wenn Sie jetzt Gedanken zum heutigen Thema haben, wenn Sie etwas mit uns teilen möchten, dann rufen Sie gerne an. Die Telefonnummer im Studio lautet 0720 578 578. Von außerhalb Österreichs wählen Sie 0043 720 578 578. Richten Sie Ihre Fragen gerne an unseren Referenten, an den Karmelitenpater Paul Weingartner.

0: Mit Maria und wie Maria Gott sehen. Darum geht es in der heutigen Lebenshilfe-Spezial bei Radio Maria in der Reihe Mystik und Alltag mit Pater Paul Weingartner. Es geht auch um das Leiden und dazu haben wir jetzt ein paar Anrufer in der Leitung. Als erstes freuen wir uns auf Barbara aus Niederösterreich mit einem Beitrag. Grüß Gott.
1: Grüß Gott, Herr Paul Weingartner, Herr Pater Paul Weingartner.
2: Grüß Gott, Barbara.
1: Gesegneten Tag, ja.
2: Danke.
1: Alles, was atmet, lobe den Herrn. Fangen wir mal so an mit Psalm 156. Steht auf der ersten Seite im Gotteslob, hat ja eine Bedeutung, nicht? Weil mehr kann man nicht. Man kann nur aus- und einatmen, der Rest liegt in der Zukunft. Und ich wollte sagen, ja, deswegen soll man Gott immer loben und preisen. Man weiß es nicht. Niemand weiß es. Das sind ja alles Geschichten. Und wenn man halt das glaubt, was die Bösen sagen, dann geht man schon die falsche Richtung. Man kann ja nur aus- und einatmen. Es funktioniert ja gar nicht anders. Deswegen steht das auf der ersten Seite im Gotteslob, was ich sehr liebe. Und dann wollte ich sagen, ja, das geht immer um das Wort, nicht? Es geht um das Wort Gottes, weil durch den Ungehorsam zum Wort Gottes ist ja diese Sünde gekommen, der Sündenfall, der Tod. Und Jesus hat sich auch immer an das Wort Gottes gehalten, deswegen hat er die Schriften studiert, schon mit 12, 13. Und an das, was da geschrieben steht, hat er sich gehalten. Deswegen war er ohne Sünde, weil er sich an das Wort Gottes gehalten hat. Und deswegen ist er von den Toten auferstanden. Auch die Maria hat gesagt, mir geschehe nach deinem Wort. Es geht immer um dieses Wort Gottes, sonst geht es um gar nichts. Das ist einfach so wie ein Betriebssystem, das so funktioniert. Und wenn einer, der Hochmut, der sagt halt, na, ich glaube das nicht, das Wort Gottes, und dann dauernd herumkritisieren, ja, ich sehe Gott nicht, ich kann nicht um die Ecke schauen, wie soll ich Gott sehen? Das ist sein Wort, sehe ich das ganze Universum? Das sieht doch keiner. Alle Weltmeere, alle Fische, die schwimmen, das kann doch nur dieser Hochmut, das ist ja unglaublich, so zu denken. Und das ist das Problem, dieser Hochmut. Hochmut, auch wenn jetzt alle aufrüsten wollen, weil einer irgendwo, das ist eine selbsterfüllende Prophezeiung.
2: Okay, genau. Und was würden Sie, Frau Barbara, sagen, sollen wir jetzt ganz besonders beachten?
1: Ja, eben das Wort Gottes, das ist diese Betriebsanleitung.
2: Ja,
1: darum geht es. Das sollen wir beachten, das sollen wir studieren und so wie Jesus danach handeln. Wer hat ja gesagt, ihr kennt weder die Schrift noch die Macht Gottes, nicht? Die Menschen, haben ja das schon vergessen, die Schrift wollen und haben sich fremden Göttern zugewandt und dann ist wieder dieses System eingebrochen.
2: Ja. Sehr gut. Und also wir wollen das Wort Gottes echt studieren, meditieren, beten und so weiter, ins Herz aufnehmen und dann bedenken, dass Jesus selbst das Wort Gottes, das lebendige Wort Gottes ist und dass im Heiligen Geist uns da genau dieses Leben Gottes geschenkt wird. Also und so betrachtet, durch den Geist begreifen wir, was das Wort Gottes meint, was es sagt und was es wirkt und so weiter. Also ich danke Ihnen vielmals und bin ganz bei Ihnen. Wir sollen Hörende sein, Gehorchende und das im Geiste, im Heiligen Geist. Und dann, denke ich, sind wir ganz auf der Spur Mariens, ganz in der Haltung Mariens und natürlich in der Haltung, die Jesus in uns sehen möchte. Passt es so, Frau Barbara, oder haben Sie nur einen Gedanken?
1: Nein, danke, herzliches Vergeltsgut, danke vielmals.
2: Danke vielmals. Danke.
1: Wiederhören.
2: Danke Ihnen auch. Danke.
0: Wir kommen gleich zur nächsten Anruferin. Sie hat eine persönliche Erfahrung, die sie gerne mit uns teilen möchte. Und wir begrüßen Maria aus Kärnten.
3: Ja, grüß Gott,
2: Herr Vater. Grüß Gott, Frau Maria.
3: Ich bin sehr verletzt worden eines Tages und habe jahrelang darunter gelitten. Und immer wieder habe ich einen Tagtraum gehabt, wo ich dann am Grab dieser Person stehe, die Erde hinunterwerfe und sage, endlich hat dieser Albtraum ein Ende. Und eines Tages sagte ich mir, wer weiß, wie lange diese Person noch lebt. Und ich kann nicht in Ruhe dann im Frieden leben und habe einmal begonnen, um Heilung zu beten. Und dann ist mir bewusst worden, dass ich unbedingt verzeihen muss. Und langsam habe ich dann mich entschieden, dieser Person zu verzeihen und bin befreit worden. Ganz komplett.
2: Sehr schön. Haben Sie dabei auch gemerkt, dass Ihnen das Verzeihen können irgendwie auch von Gott geschenkt wurde? Also einerseits, Sie wollten verzeihen und Sie spürten, Sie müssen verzeihen, wenn ich so sagen darf, aber dass das auch dank der Hilfe Gottes geschehen ist.
3: Unbedingt. Allein hätte ich das niemals bewältigen können, niemals.
2: Ja. Sehr schön, ja. Und danke für dieses schöne Zeugnis. Und ich meine, je mehr wir uns Christus zuwenden, der ja unser Heiler ist, unser Heiland, unser Arzt, je mehr wir durch ihn, also in der Gemeinschaft mit ihm, geheilt werden, umso leichter fällt uns dann das Verzeihen, das Vergeben, das Versöhntsein, kurz gesagt mit dem Täter, mit der verursachenden Person. Also, ja. Weil ich meine, ein bisschen kurz formuliert, nicht der Täter vermag das Opfer zu heilen. Das wird nimmer möglich sein, gell? Sondern da brauchen wir einen größeren.
3: Gell? So ist es.
2: Und,
3: so ist
2: es. Ja, ja. Ja. Und deshalb meine Ermutigung immer wieder, wenden wir uns an Christus und haben wir auch die Geduld mit uns, wenn es willentlich, kräftemäßig, geistig noch nicht gelingt, dieses Verzeihen. Aber Hauptsache, wir wollen und wir bitten um diese Fähigkeit, um diesen Geist des Verzeihens, um die Gnade verzeihen zu können. Ich danke Ihnen ganz viel für Ihr schönes Zeugnis. Und wollen Sie noch was dazu sagen oder passt es?
3: Lob und Preis sei dem Herrn.
2: Danke vielmals. Lob und Preis sei ihm. Ja, danke.
0: Wir blicken also mit Maria auf Jesus und dabei geht es auch um das Thema Mitleiden, das Mitleiden der Gottesmutter. Wie wir gehört haben, es heißt ja in der Schrift, ein Schwert wird deine Seele durchdringen. Und zum Thema Leid gibt es jetzt einen Beitrag von Gertrude aus Wien. Grüß Gott.
4: Ja, grüß Gott.
2: Es grüß Gott, Frau Gertrude.
4: Folgender.
2: Ja.
4: Gott. Und zwar, der Gedanke ist folgender, dass wir wirklich jedes Leid, ob es nun seelisch oder körperlich ist, wenn es uns gelingt, dass man sagt, lieber Gott, nimm das an, nimm es von unserer Seite, von meiner Seite, als ja, wirklich als Opfer an und verwendest du, dass es zum Guten wird. Dass die Menschen, es ist so, ob es in der Familie, in der Gesellschaft, auch für die Kirche können wir sagen, lieber Gott, wir geben das, wir lieben unsere Kirche, aber du, weißt du was, wir geben alles, was wir was uns nicht, also was uns wehtut, wir geben dir alles einfach wollen wir dir schenken, damit das Leid auch zum Segen wird. Ja, das will ich damit sagen. Das ist es. Ja, bitte. Genau.
2: Frau Gertrude, das ist, also so kann das Leiden, ich sage in Klammer dazu, dass wir nicht loswerden können, weil wir sollen ja versuchen, möglichst auch leidfrei zu sein, um fähig zu sein, in unserer möglichst großen seelischen und körperlichen Gesundheit für den Herrn zu wirken. Also, aber das Leiden, das wir eben zu tragen haben, wenn wir es dem Herrn geben, dann ist das ein vorzügliches Beten. Das ist das berühmte Aufopfern. Also mit dem Herrn sich vereinen in dieser schweren Situation und sagen, Jesus, ich möchte es mit dir tragen. Mutter Maria, sei du mir Helferin auf diesem Weg, der momentan so schwer ist. Und ich möchte ja auch darauf hinweisen, dass je mehr Liebe in einem Menschen ist, desto sensibler wird er auch und in gewisser Weise desto gesünder wird er auch. Und jetzt kommt's nämlich, die seelische Gesundheit lässt auch leichter wahrnehmen, wie krank manches, vielleicht bei einem selbst oder bei anderen ist oder in der Welt. Das heißt, je mehr jemand in der Liebe ist, desto heiler wird er. Und je heiler er ist, desto mehr verspürt er, salopp formuliert, wie krank die Mitwelt auch noch ist. Also das Leiden der Liebenden, das Leiden der Mystiker, das Leiden der Heiligen ist aufgrund ihrer großen Liebe auch groß. Und da ist Jesus und seine Mutter, die sind ganz vorne in der Liebe und deshalb auch im Verspüren aller Ungerechtigkeiten, alles, was Menschen einander an Leiden zufügen, Stichwort Kriege, Ausbeutung, Missbrauch und so weiter. Alle Ungerechtigkeiten werden von den Liebenden wahrgenommen. Und das heißt, die Liebenden sind nicht abgestumpft, sie sind nicht apathisch, sondern sie sind empfindsam, sie spüren. Und das ist sozusagen das, ich darf es mit dem ungewöhnlichen Wort hier sagen, das ist die Leistung der Liebenden. Sie bleiben Liebende, weil sie den Anschluss an die Gnade, den Anschluss an den Geist haben. Sie bleiben Liebende und sind gleichzeitig vom Leiden mit Betroffene. Und zwar oft sehr im Verborgenen, im Herzen, nicht für die Mitwelt wahrnehmbar, dass innerlich vieles ertragen wird, mitgetragen wird. Und das sind schon ganz wertvolle Bausteine in der Kirche, wenn jemand einzig mit im Wissen, dass Gott es weiß. Und die Mitwelt wird nicht damit beschäftigt. Gott weiß, wie es mir im Tiefsten geht und ich bringe es zu Jesus und seiner Mutter und vereine mich im Tiefsten mit diesen. Und dann halte ich sozusagen durch meine Seele den Himmel offen und es kommt auch durch unser Beten dann Heil in die Welt. Danke vielmals für das schöne Zeugnis und für diesen Hinweis auf Leiden ertragen. Danke, Frau Gertrude.
0: Vielen Dank für den Anruf, Frau Gertrude. Es ist jetzt noch eine Anruferin in der Leitung, Hemmer aus Oberösterreich. Da bitte ich jetzt noch um einen ganz kurzen Beitrag, weil wir schon am Ende der Sendung fast sind. Ja. Grüß Gott, Frau Hemmer.
5: Ja. Pater Paul, ich wollte nur ganz kurz erwähnen, ich kann alles unterstreichen, was Sie soeben gesagt haben. Mein Vater, wenn ich ihn zitieren darf, hat immer gesagt, wenn Schweres gekommen ist, hat er sich durchringen müssen, um Ja zu sagen. Und sobald er Ja sagen konnte, war die Schwere von diesem Leid bedeutend leichter. Und ich kann das auch noch mit einem Beispiel unterstreichen, wie es mir beruflich nicht gut ging, hat er zu meiner Mutter gesagt, beten wir für sie täglich einen Rosenkranz. Und es war wirklich durch dieses große Gottvertrauen eine Wende dann eingetreten, die sich niemand erträumen hätte können. Das ist ein kurzer Beitrag.
0: Vielen herzlichen Dank, Frau Hemmer, für Ihr Zeugnis. Und zum Abschluss jetzt noch einmal das Wort an Pater Paul für eine kurze Replik darauf und in der letzten Minute noch um ein Schlusswort und um den priesterlichen Segen.
2: Ja, genau. Also mit den Worten des Papst Johannes Paul II., des Heiligen, sage ich, sich Maria weihen heißt sich von ihr helfen lassen bei der Überantwortung seiner selbst und der Menschheit an Gott. Und sich helfen lassen von ihr, deren Mutterherz unter dem Kreuz für die Liebe zu jedem Menschen, zur ganzen Welt geöffnet wurde, sich helfen lassen, die Welt, den Menschen, die Menschheit, alle Nationen dem unendlich Heiligen darzubringen. Also wir bitten die Mutter Jesu, hilf uns, dass wir gut beten, dass wir uns gut schenken, dass wir uns gut einbringen, dass wir gut dienen. Mutter Maria, hilf der ganzen Kirche, dass sie so ist, so wird, wie sie in den Augen Gottes sein soll. Und ich danke Ihnen fürs Anrufen, für die Beiträge, fürs Mitdenken, fürs Mitbeten. Und ich darf den Segen Gottes erbitten. Auf die Fürsprache Mariens und aller, die in Gemeinschaft mit Maria den Weg Jesu mitgegangen sind, den oft so schmalen Weg, aber den Heilsweg, den Weg des Friedens, den Weg der Barmherzigkeit und Güte, den Weg der Liebe und der Tatkraft. Auf die Fürsprache all dieser, die den Weg gegangen sind, segne euch, beschütze euch und lasse euch wachsen in der Liebe, in der Geduld und in der Kraft. Das gebe der dreieinige Gott, der Vater und der Sohn und der Heilige Geist.
0: Amen.
2: Amen. Herzlichen Dank, Wolfgang, herzlichen Dank, liebe Hörerin, lieber Hörer. Mein alter Spruch ist, wir machen weiter. Und ich wünsche Ihnen hoffentlich auch recht gute Sommerwochen, die Ihren Vorstellungen entsprechen. Dankeschön.
0: Das wünschen wir dir auch, lieber Pater Paul. Alles Gute und Gottes Segen. Vielen Dank für deine heutige Sendung. Liebe Zuhörer, das war eine Lebenshilfe-Spezial in der Reihe Mystik und Alltag mit dem Karmelitenpater Paul Weingartner. Das Thema heute: Maria, unsere Mutter. 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Eine Wiederholung hören Sie in der Nacht um 3.45 Uhr. Aus dem Studio in Wien verabschiedet sich Wolfgang Reumüller.

0: Wir beten nun gemeinsam das Abendlob der Kirche, die Vesper. Am Mikrofon begrüßt sie dazu ganz herzlich Claudia Hiebel. Sie finden die Texte im Stundenbuch, den Hymnus ab Seite 1156, die Psalmen auf Seite 514, Lesung Seite 1159, auch das Magnificat Antiphon und die Oration ab Seite 830. Wir beten Psalm 126 und Psalm 127 und die Lesung ist der 1. Petrusbrief 5, die Verse 1 bis 4. Mit mir betet heute Katrin aus Wien. Schönen guten Nachmittag.
1: Schönen guten Nachmittag.
0: O Gott, komm mir zu Hilfe.
1: Herr, eile mir zu helfen.
0: Ehre sei dem Vater und dem Sohn und dem Heiligen Geist.
1: Wie im Anfang, so auch jetzt und alle Zeit und in Ewigkeit. Amen. Halleluja.
0: Herr Jesus Christus, du gingst heim zum Vater, thronst ihm zur Rechten über allen Welten, doch deine Jünger lässt du nicht als Waisen hier auf der Erde.
1: Du schickst als Beistand deinen Geist der Wahrheit. Er schenkt uns Einsicht, gibt uns Licht und Hoffnung. Er führt die Kirche sicher durch die Zeiten bis zur Vollendung.
0: Er weckt Propheten, die dem Volk vorangehen und es voll Umsicht auf dem Weg geleiten. Hirten bestellt er, ist in ihren Worten nahe den deinen.
1: Sie geben Zeugnis, reden unerschrocken, stärken die Schwachen, sammeln die Zerstreuten, lehren in Vollmacht, helfen ihren Brüdern, dich zu bekennen.
0: Lob sei dem Vater auf dem höchsten Throne, Lob sei dem Sohne, den er uns gesandt hat, Lob sei dem Geiste, der von beiden ausgeht, immer und ewig.
1: Amen.
0: Die mit Tränen sehen, werden mit Jubel ernten.
1: Die mit Tränen sehen, werden mit Jubel ernten.
0: Als der Herr das Los der Gefangenschaft Zions wendete, da waren wir alle wie Träumende.
1: Da war unser Mund voll Lachen und unsere Zunge voll Jubel.
0: Da sagte man unter den anderen Völkern, der Herr hat an ihnen Großes getan.
1: Ja, Großes hat der Herr an uns getan. Da waren wir fröhlich.
0: Wende doch, Herr, unser Geschick, wie du versiegte Bäche wieder füllst im Südland.
1: Die mit Tränen sehen, werden mit Jubel ernten.
0: Sie gehen hin unter Tränen und tragen den Samen zur Aussaat.
1: Sie kommen wieder mit Jubel und bringen ihre Gaben ein.
0: Ehre sei dem Vater und dem Sohn und dem Heiligen Geist.
1: Wie im Anfang, so auch jetzt und alle Zeit und in Ewigkeit. Amen. Die mit Tränen sehen, werden mit Jubel ernten.
0: Herr, erbaue uns das Haus und bewache die Stadt.
1: Herr, erbaue uns das Haus und bewache die Stadt.
0: Wenn nicht der Herr das Haus baut, müht sich jeder umsonst, der daran baut.
1: Wenn nicht der Herr die Stadt bewacht, wacht der Wächter umsonst.
0: Es ist umsonst, dass ihr früh aufsteht und euch spät erst niedersetzt.
1: Um das Brot der Mühsal zu essen, denn der Herr gibt es den Seinen im Schlaf.
0: Kinder sind eine Gabe des Herrn, die Frucht des Leibes ist sein Geschenk.
1: Wie Pfeile in der Hand des Kriegers, so sind Söhne aus den Jahren der Jugend.
0: Wohl dem Mann, der mit ihnen den Köcher gefüllt hat. Beim Rechtsstreit mit ihren Feinden scheitern sie nicht.
1: Ehre sei dem Vater und dem Sohn und dem Heiligen Geist.
0: Wie im Anfang, so auch jetzt und alle Zeit und in Ewigkeit. Amen.
1: Herr, erbaue uns das Haus und bewache die Stadt.
0: Er ist der Erstgeborene der ganzen Schöpfung. In allem hat er den Vorrang.
1: Er ist der Erstgeborene der ganzen Schöpfung. In allem hat er den Vorrang.
0: Dankt dem Vater mit Freude. Er hat euch fähig gemacht, Anteil zu haben am Los der Heiligen, die im Licht sind.
1: Er hat uns der Macht der Finsternis entrissen und aufgenommen in das Reich seines geliebten Sohnes.
0: Durch ihn haben wir die Erlösung, die Vergebung der Sünden.
1: Er ist das Ebenbild des unsichtbaren Gottes. Der Erstgeborene der ganzen Schöpfung.
0: Denn in ihm wurde alles erschaffen, im Himmel und auf Erden.
1: Das Sichtbare und das Unsichtbare, Throne und Herrschaften, Mächte und Gewalten, alles ist durch ihn und auf ihn hin geschaffen.
0: Er ist vor aller Schöpfung. In ihm hat alles Bestand.
1: Er ist das Haupt des Leibes. Der Leib aber ist die Kirche.
0: Er ist der Ursprung, der Erstgeborene der Toten. So hat er in allem den Vorrang.
1: Denn Gott wollte mit seiner ganzen Fülle in ihm wohnen, um durch ihn alles zu versöhnen.
0: Alles im Himmel und auf Erden wollte er zu Christus führen, der Frieden gestiftet hat am Kreuz durch sein Blut.
1: Ehre sei dem Vater und dem Sohn und dem Heiligen Geist.
0: Wie im Anfang, so auch jetzt und alle Zeit und in Ewigkeit. Amen.
1: Er ist der Erstgeborene der ganzen Schöpfung. In allem hat er den Vorrang. Aus dem 1. Petrusbrief. Eure Ältesten ermahne ich, da ich ein Ältester bin wie sie und ein Zeuge der Leiden Christi und auch an der Herrlichkeit teilhaben soll, die sich offenbaren wird. Sorgt als Hirten für die euch anvertraute Herde Gottes. Nicht aus Zwang, sondern freiwillig, so wie Gott es will. Auch nicht aus Gewinnsucht, sondern aus Neigung. Seid nicht Beherrscher eurer Gemeinden, sondern Vorbilder für die Herde. Wenn dann der oberste Hirt erscheint, werdet ihr den nie verwelkenden Kranz der Herrlichkeit empfangen.

0: Das ist der Herr, der Freund seiner Brüder. Für das Heil seines Volkes tritt er ein vor Gott.
1: Das ist der Freund seiner Brüder. Für das Heil seines Volkes tritt er ein vor Gott.
0: Für seine Brüder gab er das Leben hin.
1: Für das Heil seines Volkes tritt er ein vor Gott.
0: Ehre sei dem Vater und dem Sohn und dem Heiligen Geist.
1: Das ist der Freund seiner Brüder. Für das Heil seines Volkes tritt er ein vor Gott.
0: Dies ist der treue und kluge Verwalter. Der Herr hat ihn eingesetzt, damit er seinen Dienern Nahrung gibt zur rechten Zeit.
1: Dies ist der treue und kluge Verwalter. Der Herr hat ihn eingesetzt, damit er seinen Dienern Nahrung gibt zur rechten Zeit.
0: Meine Seele preist die Größe des Herrn und mein Geist jubelt über Gott, meinen Retter.
1: Denn auf die Niedrigkeit seiner Magd hat er geschaut. Siehe, von nun an preisen mich selig alle Geschlechter.
0: Denn der Mächtige hat Großes an mir getan. Und sein Name ist heilig.
1: Er erbarmt sich von Geschlecht zu Geschlecht über alle, die ihn fürchten.
0: Er vollbringt mit seinem Arm machtvolle Taten. Er zerstreut, die im Herzen voll Hochmut sind.
1: Er stürzt die Mächtigen vom Thron und erhöht die Niedrigen.
0: Die Hungernden beschenkt er mit seinen Gaben und lässt die Reichen leer ausgehen.
1: Er nimmt sich seines Knechtes Israel an und denkt an sein Erbarmen,
0: das er unseren Vätern verheißen hat, Abraham und seinen Nachkommen auf ewig.
1: Ehre sei dem Vater und dem Sohn und dem Heiligen Geist.
0: Wie im Anfang, so auch jetzt und alle Zeit und in Ewigkeit. Amen.
1: Dies ist der treue und kluge Verwalter. Der Herr hat ihn eingesetzt, damit er seinen Dienern Nahrung gibt zur rechten Zeit.
0: Lasst uns beten zu Jesus Christus, dem Hirten seines Volkes.
1: Herr, komm deinem Volk zu Hilfe.
0: Du hast deiner Kirche immer wieder heilige Priester als Hirten geschenkt. Sende deinen Gläubigen alle Zeit gute Seelsorger.
1: Herr, komm deinem Volk zu Hilfe.
0: Du hast den Hirten der Kirche den Dienst der Versöhnung anvertraut. Gib, dass sie ihn treu verwalten.
1: Herr, komm deinem Volk zu Hilfe.
0: Du bist es, der den Seelsorgern Kraft von oben verleiht. Erfülle alle, die dein Volk führen, mit heiligem Geist.
1: Herr, komm deinem Volk zu Hilfe.
0: Du selber bist das Erbteil aller, die du zu Seelsorgern berufen hast. Lass keinen von ihnen verloren gehen.
1: Herr, komm deinem Volk zu Hilfe.
0: Du bist der ewige Lohn deiner Diener. Schenke den verstorbenen Seelsorgern und allen Gläubigen das ewige Leben.
1: Herr, komm deinem Volk zu Hilfe.
0: Kyrie eleison.
1: Christe eleison.
0: Kyrie eleison. Lasst uns beten, wie der Herr uns gelehrt hat. Vater unser im Himmel, geheiligt werde dein Name, dein Reich komme, dein Wille geschehe, wie im Himmel, so auf Erden.
1: Unser tägliches Brot gib uns heute und vergib uns unsere Schuld, wie auch wir vergeben unseren Schuldigern. Und führe uns nicht in Versuchung, sondern erlöse uns von dem Bösen.
0: Großer und heiliger Gott, du hast den Berg Karmel schon im Alten Bund durch das Wirken der Propheten ausgezeichnet und ihn auch im Neuen Bund zu einer Stätte der Beschauung gewählt, zu einem Heiligtum der jungfräulichen Mutter Maria. Gib uns auf ihre Fürsprache die Freude, im Gebet deine Nähe zu erfahren. Darum bitten wir durch Jesus Christus, deinen Sohn, unseren Herrn und Gott, der in der Einheit des Heiligen Geistes mit dir lebt und herrscht in alle Ewigkeit.
1: Amen.
0: Der Herr segne uns, er bewahre uns vor Unheil und führe uns zum ewigen Leben.
1: Amen.

0: Der Engel des Herrn brachte Maria die Botschaft.
1: Und sie empfing vom Heiligen Geist.
0: Gegrüßet seist du, Maria, voll der Gnade, der Herr ist mit dir. Du bist gebenedeit unter den Frauen und gebenedeit ist die Frucht deines Leibes, Jesus.
1: Heilige Maria, Mutter Gottes, bitte für uns Sünder, jetzt und in der Stunde unseres Todes. Amen.
0: Maria sprach, siehe, ich bin die Magd des Herrn.
1: Mir geschehe nach deinem Wort.
0: Gegrüßet seist du, Maria, voll der Gnade, der Herr ist mit dir. Du bist gebenedeit unter den Frauen und gebenedeit ist die Frucht deines Leibes, Jesus.
1: Heilige Maria, Mutter Gottes, bitte für uns Sünder, jetzt und in der Stunde unseres Todes. Amen.
0: Und das Wort ist Fleisch geworden
1: und hat unter uns gewohnt.
0: Gegrüßet seist du, Maria, voll der Gnade, der Herr ist mit dir. Du bist gebenedeit unter den Frauen und gebenedeit ist die Frucht deines Leibes, Jesus.
1: Heilige Maria, Mutter Gottes, bitte für uns Sünder, jetzt und in der Stunde unseres Todes. Amen.
0: Bitte für uns, heilige Gottesmutter.
1: Auf dass wir würdig werden der Verheißungen Christi.
0: Lasset uns beten, allmächtiger Gott, gieße deine Gnade in unsere Herzen ein. Durch die Botschaft des Engels haben wir die Menschwerdung Christi, deines Sohnes, erkannt. Lass uns durch sein Leiden und Kreuz zur Herrlichkeit der Auferstehung gelangen. Darum bitten wir durch Christus, unseren Herrn.
1: Amen.
0: Herr, gib allen Verstorbenen die ewige Ruhe.
1: Und das ewige Licht leuchte ihnen.
0: Herr, lass sie ruhen in Frieden.

Hilf, heilige Mutter Gottes, wenn das Schiff unseres Lebens in den Stürmen zu kentern droht. O Maria, hilf, wenn wir nichts mehr sehen und spüren, wenn der Glaube uns zu verlassen scheint.

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Hallo liebe Freunde, hier ist eure Anna und ich finde es mal wieder richtig cool, dass du jetzt dabei bist, hier bei der Sendung, na wie heißt sie? Kinder beten, ganz genau. Und die Sendung heißt, da stecken zwei Worte drin, nämlich Kinder und dann beten. Und das bedeutet, dass wir hier gemeinsam beten. Das ist so, was wenn wir mit Jesus sprechen, einfach so eine Freundschaft mit Jesus pflegen. Und das machen heute ganz besonders die Kinder hier auf Sendung. Denn mittwochs um 18 Uhr ist immer die Zeit für euch, liebe Kinder, dass wir gemeinsam hier im Radio beten. Und ich freue mich da mal riesig auf euch. Und ich bin immer die ganze Woche schon richtig, richtig aufgeregt. Und ich freue mich immer auf Mittwoch um 18 Uhr, wenn wir dann gemeinsam beten. Meine persönliche Lieblingssendung ist das hier bei Radio Maria. Also, lasst uns beginnen, liebe Kinder. Und wie immer wollen wir zuerst den Heiligen Geist einladen in unser Leben, in unser Herz, dass wir gleich richtig schön beten können. Und das tun wir mit der Pfingstsequenz. Und vielleicht kannst du die ja sogar schon auswendig. Ansonsten schicken wir dir auch gerne persönlich eine kleine Gebetskarte zu. Melde dich dafür einfach an die E-Mail-Adresse kinderredaktion@radiomaria.at. Beginnen wir im Namen des Vaters und des Sohnes und des Heiligen Geistes. Amen. Komm herab, o Heiliger Geist, der die finstere Nacht zerreißt, strahle Licht in diese Welt. Komm, der alle Armen liebt, komm, der gute Gaben gibt, komm, der jedes Herz erhält. Höchster Tröster in der Zeit, Gast, der Herz und Sinn erfreut, köstlich Labsal in der Not. In der Unrast schenkst du Ruh, hauchst in Hitze Kühlung zu, spendest Trost in Leid und Tod. Komm, o du glückselig Licht, fülle Herz und Angesicht, dring bis auf der Seele Grund. Ohne dein lebendig Wehen kann im Menschen nichts bestehen, kann nichts heil sein noch gesund. Was befleckt ist, wasche rein, Dürrem gieße Leben ein, heile du, wo Krankheit quält. Wärme du, was kalt und hart, löse, was in sich erstarrt, lenke, was den Weg verfehlt. Gib dem Volk, das dir vertraut, das auf deine Hilfe baut, deine Gaben zum Geleit. Lass es in der Zeit bestehen, deines Heils Vollendung sehen und der Freuden Ewigkeit. Amen. Halleluja. Im Namen des Vaters und des Sohnes und des Heiligen Geistes. Amen. Liebe Kinder, jetzt seid ihr dran. Ihr seid an der Reihe und ihr könnt jetzt hier im Radio anrufen und dann können wir gemeinsam beten. Vielleicht hast du ein Lieblingsgebet oder eins, was du abends immer sprichst oder in der Familie oder im Kindergarten oder in der Schule oder irgendein Gebet. Vielleicht magst du auch einfach selber etwas beten, da freue ich mich auch immer ganz besonders. Dann kannst du jetzt anrufen unter der Nummer 0720 578 578. Und ich bin schon richtig gespannt, welches Gebet wir heute beten und wer der Erste ist. Und damit sage ich, Jesus, fertig, los!

Mit Jesus, da können wir immer losgehen. Und ein Beginn, dass wir sagen, Jesus, fertig, los, das kann, wie wir im Lied gehört haben, das Gebet sein. Da zeigen wir nämlich, dass wir mit Jesus gehen wollen. Und das ist richtig, richtig cool. Ich kann euch eine Geschichte erzählen von mir. Und zwar gibt es viele Entscheidungen, die ich in meinem Leben treffen musste. Will ich in diese Schule gehen oder will ich lieber in die andere Schule gehen? Oder dann, als ich schon fertig war mit der Schule, möchte ich jetzt studieren oder möchte ich eine Ausbildung machen? Dann habe ich mich fürs Studium entschieden. Und dann war die Frage, welches Studium möchte ich denn machen? Und dann musste ich schon wieder eine Entscheidung treffen. Oder ich musste meine Entscheidung treffen, ob ich einen Führerschein machen möchte oder nicht. Ob ich Auto fahren lernen möchte. Und dann habe ich auch angefangen, irgendwann Motorrad fahren zu lernen. Das war auch eine Entscheidung. Also ganz viele Entscheidungen treffen wir. Große Entscheidungen und kleine Entscheidungen. Aber ich will dir eins sagen. Ich glaube, ich habe eine Entscheidung getroffen, die war für mich die allergrößte. Und die war auch die allerwichtigste Entscheidung für mich und mein Leben. Und diese Entscheidung lautet, dass ich Ja zu Jesus gesagt habe. Dass ich Jesus in mein Leben eingelassen habe. Dass ich zu Jesus gesagt habe, Jesus, ich möchte, dass du mein Freund bist. Ich möchte, dass du mein Retter und Erlöser bist. Ich möchte dich und deine großartige Liebe annehmen. Ich glaube, dass das die größte und wichtigste Entscheidung in meinem Leben war. Denn Jesus, der ist einfach der Größte und Jesus ist so cool und mit Jesus kann man so viele Dinge erleben und Jesus hat vor allem so, so viel für mich gemacht und da bin ich richtig, richtig dankbar. Und immer wieder, wie ich mich auch neu entscheiden kann für Jesus, ist, dass ich zum Beispiel mit Jesus spreche und ihm erzähle am Abend, wie mein Tag war, dass ich heute zum Beispiel Kopfschmerzen hatte und irgendwie ganz müde bin, dass es heute einer Freundin nicht so gut ging und ich mit ihr heute früh sogar ins Spital fahren musste. All darüber werde ich mit Jesus heute Abend reden. Und da zeigen wir auch immer, dass wir die Freunde von Jesus sind und dass wir uns immer wieder für Jesus entscheiden und mitgehen wollen. Und deswegen wollen wir auch jetzt und heute zu Jesus beten, mit ihm beten und uns ganz ihm anvertrauen, denn wir wissen, Jesus, der liebt mich, der liebt uns. Und so möchte ich dir danken, lieber Jesus, dass du heute mit mir gegangen bist. Danke, dass du mich bei meinem Namen genannt hast. Danke, dass du mich gerufen hast und danke, dass du mich in deine Arme nimmst. Danke, dass dein Herz offen ist für mich, Jesus. Und ich möchte danken, dass du den ganzen Tag heute bei mir warst. Danke, dass ich dich den ganzen Tag über schon erleben durfte und dass ich weiß, dass du mein bester Freund an meiner Seite bist. Amen.

Danke, Jesus, dass du wirklich alles kannst. Danke, Jesus, dass du meine Freundin wieder gesund machen kannst, die heute Morgen im Spital war. Danke, Jesus, dass du einen Streit klären kannst, der in unserer Familie ist. Jesus, danke dir, dass du uns hilfst, dass wir gut zueinander sind. Danke, Jesus, dass du mir helfen kannst in der Schule, wenn ich Schwierigkeiten beim Lernen habe. Danke, Jesus, dass du mir hilfst, wenn ich im Kindergarten bin, mit anderen zu spielen und mich zu verstehen. Danke, Jesus, dass du große, große Wunder machen kannst. Und danke, Jesus, dass du in meinem Leben bist. Danke dir. Amen. Und liebe Kinder, wenn ihr jetzt Jesus auch Danke sagen möchtet oder ihn vielleicht um etwas bitten möchtet oder einfach ein Gebet sprechen möchtet, dann seid ihr jetzt an der Reihe, hier bei Kinder beten anzurufen, hier bei Radio Maria. Ich freue mich da riesig auf euch und wir verbunden sind. Und das kannst du machen unter der Nummer 0720 578 578. Ich bin schon gespannt, wer von euch auch alles bestätigen kann. Jesus kann alles!

Jesus kann alles und das ist so großartig. Und liebe Kinder, wisst ihr was? Ich bin sogar richtig überzeugt, dass Jesus alles kann. Und ich habe das mit meinem Leben schon ein paar Mal erfahren dürfen, dass Jesus wirklich richtig großartig ist und wirklich, wirklich alles kann. Und ich bin richtig gespannt, ob du vielleicht auch so eine Geschichte hast, wo du erfahren hast, dass Jesus bei dir ist und dass Jesus vielleicht sogar ein kleines Wunder in deinem Leben gemacht hat. Erzähl mir gern davon, entweder jetzt hier auf Sendung oder schreib mir eine E-Mail an kinderredaktion@radiomaria.at. Ich würde mich richtig, richtig freuen, von dir zu hören. Und wollen wir Jesus noch ein bisschen Danke sagen jetzt? Jesus, ich möchte dir danken, dass du mich so sehr liebst und dass du die Kinder, die jetzt beim Radio sind, ganz besonders liebst. Jesus, danke, dass du unser Herz kennst und dass du jetzt schon weißt, was wir brauchen werden. Jesus, danke dir, dass du für uns am Kreuz gestorben bist und wieder auferstanden bist, damit wir das ewige Leben haben. Jesus, danke, dass du mit uns befreundet sein möchtest. Ja, dass du sogar unser bester Freund in unserem Leben sein möchtest. Danke, Jesus, dass wir zu dir gehören. Und danke, Jesus, dass du uns die Sakramente geschenkt hast. Danke, dass wir dir ganz nah sein dürfen. Amen.

Danke, Jesus, für diese coole Sendung hier am heutigen Mittwochabend. Danke, dass wir gemeinsam beten konnten, Jesus. Und liebe Kinder, wie immer wollen wir jetzt zum Schluss noch ein Vaterunser beten, wo wir all diese Gebetsanliegen zusammenlegen, all die Freude, die wir haben, alles, wo wir traurig sind, wo es uns schwerfällt, all das wollen wir jetzt gemeinsam ins Vaterunser einschließen. Und ich würde mich richtig freuen, wenn du mitbetest zu Hause. Vater unser im Himmel, geheiligt werde dein Name. Dein Reich komme, dein Wille geschehe, wie im Himmel, so auf Erden. Unser tägliches Brot gib uns heute und vergib uns unsere Schuld, wie auch wir vergeben unseren Schuldigern. Und führe uns nicht in Versuchung, sondern erlöse uns von dem Bösen. Denn dein ist das Reich und die Kraft und die Herrlichkeit in Ewigkeit. Amen. Im Namen des Vaters und des Sohnes und des Heiligen Geistes. Amen. Und ich sage Tschüss und bis bald, eure Anna.

0: Liebe Zuhörer, wir übertragen nun den Rosenkranz und dann die anschließende Heilige Messe aus Weigelsdorf. Und ich übergebe nun gleich an unseren Mobiltechniker, Herrn Peter Unger, der die Übertragung sichert. Lieber Peter, ich übergebe dir gleich das Wort.
1: Ja, einen wunderschönen guten Abend, liebe Hörerinnen und Hörer von Radio Maria. Ich darf Sie alle recht herzlichst hier begrüßen aus der Pfarrkirche Weigelsdorf. Und zwar steht diese Pfarrkirche Weigelsdorf im Stadtgemeinde, die gehört zur Stadtgemeinde Ebrechtsdorf im Bezirk Baden, eben in Niederösterreich. Und das Patrozinum ist dem heiligen Petrus und Paulus geweiht. Und diese römisch-katholische Pfarrkirche gehört zum Dekanat Weigelsdorf im Vikariat unter dem Wienerwald, eben zur Erzdiözese Wien. Diese Kirche ist eine ehemalige Wehrkirche und der ummauerte Kirchhof steht eben schon unter Denkmalschutz. Urkundlich bestand 1282 schon eine Kirche, 1340 wurde eine Pfarre urkundlich erwähnt und 1783 wurde sie neu errichtet. Der romanisch-frühgotische Chorturmkirche wurde erweitert mit einem kleinen Kapellenbau aus dem 12. Jahrhundert und die Kirche wurde im 17. Jahrhundert noch barockisiert. 1958 war eine Innenrestaurierung und 1983 erfolgten noch Grabungen im Langhaus und in der Sakristei. Ich darf Sie nun jetzt herzlichst einladen, mit uns den freudenreichen Rosenkranz zu beten und im Anschluss dürfen wir dann die Heilige Messe mit Vater John feiern. Herzliche Einladung jetzt zum Rosenkranz.
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0: Herr, des Jesus, der in uns den Glauben vermehre.
1: Heilige Maria, Mutter Gottes, bitte für uns Sünder, jetzt und in der Stunde unseres Todes. Amen.
0: Gegrüßet seist du, Maria, voller Gnade, der Herr ist mit dir. Du bist gesegnet unter den Frauen und gesegnet die Frucht deines Leibes, Jesus, der in uns die Hoffnung und Stärke.
2: Heilige Maria, Mutter Gottes, bitte für uns Sünder, jetzt und in der Stunde unseres Todes. Amen.
0: Gegrüßet seist du, Maria, voller Gnade, der Herr ist mit dir.
2: Heilige Maria, Mutter Gottes, bitte für uns Sünder, jetzt und in der Stunde unseres Todes. Amen.
0: Jetzt sei dem Vater und dem Sohn und dem Heiligen Geist.
2: Wie im Anfang, so auch jetzt und alle Zeit und in Ewigkeit. Amen.
0: O Jesus, verzeih uns unsere Sünden, bewahre uns vor dem Feuer der Hölle, führe alle Seelen in den Himmel, besonders jene, die deiner Barmherzigkeit am meisten bedürfen.
3: Vater unser im Himmel,
2: geheiligt werde dein Name, dein Reich komme, dein Wille geschehe, wie im Himmel, so auf Erden.
4: Unser tägliches Brot gib uns heute und vergib uns unsere Schuld, wie auch wir vergeben unseren Schuldigern. Und führe uns nicht in Versuchung, sondern erlöse uns von dem Bösen. Amen.
2: Gegrüßet seist du, Maria, voller Gnade, der Herr ist mit dir. Du bist gebenedeit unter den Frauen, und gebenedeit ist die Frucht deines Leibes, Jesus, die du, Jungfrau, vom Heiligen Geist empfangen hast.
4: Heilige Maria, Mutter Gottes, bitte für uns Sünder, jetzt und in der Stunde unseres Todes. Amen.
2: Gegrüßet seist du, Maria, voller Gnade, der Herr ist mit dir. Du bist gebenedeit unter den Frauen, und gebenedeit ist die Frucht deines Leibes, Jesus, den du, Jungfrau, vom Heiligen Geist empfangen hast.
4: Heilige Maria, Mutter Gottes, bitte für uns Sünder, jetzt und in der Stunde unseres Todes. Amen.
2: Gegrüßet seist du, Maria, voller Gnade, der Herr ist mit dir. Du bist gebenedeit unter den Frauen, und gebenedeit ist die Frucht deines Leibes, Jesus, der du, Jungfrau, vom Heiligen Geist empfangen hast.
4: Heilige Maria, Mutter Gottes, bitte für uns Sünder, jetzt und in der Stunde unseres Todes. Amen.
2: Gegrüßet seist du, Maria, voller Gnade, der Herr ist mit dir. Du bist gebenedeit unter den Frauen, und gebenedeit ist die Frucht deines Leibes, Jesus, den du, Jungfrau, vom Heiligen Geist empfangen hast.
4: Heilige Maria, Mutter Gottes, bitte für uns Sünder, jetzt und in der Stunde unseres Todes. Amen.
2: Gegrüßet seist du, Maria, voller Gnade, der Herr ist mit dir. Du bist gebenedeit unter den Frauen, und gebenedeit ist die Frucht deines Leibes, Jesus, den du, Jungfrau, vom Heiligen Geist empfangen hast.
4: Heilige Maria, Mutter Gottes, bitte für uns Sünder, jetzt und in der Stunde unseres Todes. Amen.
2: Gegrüßet seist du, Maria, voller Gnade, der Herr ist in dir. Du bist gebenedeit unter den Frauen, und gebenedeit ist die Frucht deines Leibes, Jesus, den du, Jungfrau, vom Heiligen Geist empfangen hast.
4: Heilige Maria, Mutter Gottes, bitte für uns Sünder, jetzt und in der Stunde unseres Todes. Amen.
2: Gegrüßet seist du, Maria, voller Gnade, der Herr ist mit dir. Du bist gebenedeit unter den Frauen, und gebenedeit ist die Frucht deines Leibes, Jesus, den du, Jungfrau, vom Heiligen Geist empfangen hast.
4: Heilige Maria, Mutter Gottes, bitte für uns Sünder, jetzt und in der Stunde unseres Todes. Amen.
2: Gegrüßet seist du, Maria, voller Gnade, der Herr ist mit dir. Du bist gebenedeit unter den Frauen, und gebenedeit ist die Frucht deines Leibes, Jesus, den du, Jungfrau, vom Heiligen Geist empfangen hast.
4: Heilige Maria, Mutter Gottes, bitte für uns Sünder, jetzt und in der Stunde unseres Todes. Amen.
2: Gegrüßet seist du, Maria, voller Gnade, der Herr ist mit dir. Du bist gebenedeit unter den Frauen,
3: und gebenedeit ist die Frucht deines Leibes, Jesus, den du, Jungfrau, vom Heiligen Geist empfangen hast.
4: Heilige Maria, Mutter Gottes, bitte für uns Sünder, jetzt und in der Stunde unseres Todes. Amen.
3: Gegrüßet seist du, Maria, voller Gnade, der Herr ist mit dir. Du bist gebenedeit unter den Frauen, und gebenedeit ist die Frucht deines Leibes, Jesus, den du, Jungfrau, vom Heiligen Geist empfangen hast.
4: Heilige Maria, Mutter Gottes, bitte für uns Sünder, jetzt und in der Stunde unseres Todes.
3: Ja, dem Vater und dem Sohn und dem Heiligen Geist.
4: Wie im Anfang, so auch jetzt und alle Zeit und in Ewigkeit. Amen.
3: Jesus, verzeih uns unsere Sünden, bewahre uns vor dem Feuer der Hölle, führe alle Seelen in den Himmel, besonders jene, die deiner Barmherzigkeit am meisten bedürfen.
4: Vater unser im Himmel, geheiligt werde dein Name, dein Reich komme, dein Wille geschehe, wie im Himmel so auf Erden.
3: Unser tägliches Brot gib uns heute und vergib uns unsere Schuld, wie auch wir vergeben unseren Schuldigern. Und führe uns nicht in Versuchung, sondern erlöse uns von dem Bösen. Amen.
4: Gegrüßet seist du, Maria, voller Gnade, der Herr ist mit dir. Du bist gebenedeit unter den Frauen, und gebenedeit ist die Frucht deines Leibes, Jesus, den du, Jungfrau, zu Elisabeth getragen hast.
3: Heilige Maria, Mutter Gottes, bitte für uns Sünder, jetzt und in der Stunde unseres Todes. Amen.
4: Gegrüßet seist du, Maria, voller Gnade, der Herr ist mit dir. Du bist gebenedeit unter den Frauen, und gebenedeit ist die Frucht deines Leibes, Jesus, den du, Jungfrau, zu Elisabeth getragen hast.
3: Heilige Maria, Mutter Gottes, bitte für uns Sünder, jetzt und in der Stunde unseres Todes. Amen.
4: Gegrüßet seist du, Maria, voller Gnade, der Herr ist mit dir. Du bist gebenedeit unter den Frauen, und gebenedeit ist die Frucht deines Leibes, Jesus, den du, Jungfrau, zu Elisabeth getragen hast.
3: Heilige Maria, Mutter Gottes, bitte für uns Sünder, jetzt und in der Stunde unseres Todes. Amen.
4: Gegrüßet seist du, Maria, voller Gnade, der Herr ist mit dir. Du bist gebenedeit unter den Frauen, und gebenedeit ist die Frucht deines Leibes, Jesus, den du, Jungfrau, zu Elisabeth getragen hast.
3: Heilige Maria, Mutter Gottes, bitte für uns Sünder, jetzt und in der Stunde unseres Todes. Amen.
4: Gegrüßet seist du, Maria, voller Gnade, der Herr ist mit dir. Du bist gebenedeit unter den Frauen, und gebenedeit ist die Frucht deines Leibes, Jesus, den du, Jungfrau, zu Elisabeth getragen hast.
3: Heilige Maria, Mutter Gottes, bitte für uns Sünder, jetzt und in der Stunde unseres Todes. Amen.
4: Gegrüßet seist du, Maria, voller Gnade, der Herr ist mit dir. Du bist gebenedeit unter den Frauen, und gebenedeit ist die Frucht deines Leibes, Jesus, den du, Jungfrau, zu Elisabeth getragen hast.
3: Heilige Maria, Mutter Gottes, bitte für uns Sünder, jetzt und in der Stunde unseres Todes. Amen.
4: Gegrüßet seist du, Maria, voller Gnade, der Herr ist mit dir. Du bist gebenedeit unter den Frauen, und gebenedeit ist die Frucht deines Leibes, Jesus, den du, Jungfrau, zu Elisabeth getragen hast.
3: Heilige Maria, Mutter Gottes, bitte für uns Sünder, jetzt und in der Stunde unseres Todes. Amen.
4: Gegrüßet seist du, Maria, voller Gnade, der Herr ist mit dir. Du bist gebenedeit unter den Frauen, und gebenedeit ist die Frucht deines Leibes, Jesus, den du, Jungfrau, zu Elisabeth getragen hast.
3: Heilige Maria, Mutter Gottes, bitte für uns Sünder, jetzt und in der Stunde unseres Todes. Amen.
4: Gegrüßet seist du, Maria, voller Gnade, der Herr ist mit dir. Du bist gebenedeit unter den Frauen, und gebenedeit ist die Frucht deines Leibes, Jesus, den du, Jungfrau, zu Elisabeth getragen hast.
3: Heilige Maria, Mutter Gottes, bitte für uns Sünder, jetzt und in der Stunde unseres Todes. Amen.
4: Gegrüßet seist du, Maria, voller Gnade, der Herr ist mit dir. Du bist gebenedeit unter den Frauen, und gebenedeit ist die Frucht deines Leibes, Jesus, den du, Jungfrau, zu Elisabeth getragen hast.
3: Heilige Maria, Mutter Gottes, bitte für uns Sünder, jetzt und in der Stunde unseres Todes. Amen.
4: Ehre sei dem Vater und dem Sohn und dem Heiligen Geist.
3: Wie im Anfang, so auch jetzt und alle Zeit und in die Ewigkeit. Amen.
4: O mein Jesus, verzeih uns unsere Sünden,
3: bewahre uns vor dem Feuer der Hölle, führe alle Seelen in den Himmel, besonders jene, die deiner Barmherzigkeit am meisten bedürfen. Vater unser im Himmel, geheiligt werde dein Name, dein Reich komme, dein Wille geschehe, wie im Himmel, so auf Erden.
4: Unser tägliches Brot gib uns heute und vergib uns unsere Schuld, wie auch wir vergeben unseren Schuldigern. Und führe uns nicht in Versuchung, sondern erlöse uns von dem bösen Amen.
3: Gegrüßet seist du, Maria, voller Gnade, der Herr ist mit dir. Du bist gebenedeit unter den Frauen. Und gebenedeit ist die Frucht deines Leibes, Jesus, den du, Jungfrau, Mädchen, geboren hast.
4: Heilige Maria, Mutter Gottes, bitte für uns Sünder, jetzt und in der Stunde unseres Todes. Amen.
3: Gegrüßet seist du, Maria, voller Gnade, der Herr ist mit dir. Du bist gebenedeit unter den Frauen. Und gebenedeit ist die Frucht deines Leibes, Jesus, den du, Jungfrau, zu Bethlehem geboren hast.
4: Heilige Maria, Mutter Gottes, bitte für uns Sünder, jetzt und in der Stunde unseres Todes. Amen.
3: Gegrüßet seist du, Maria, voller Gnade, der Herr ist mit dir. Du bist gebenedeit unter den Frauen, und gebenedeit ist die Frucht deines Leibes, Jesus, den du, Jungfrau, zu Bethlehem geboren hast.
4: Heilige Maria, Mutter Gottes, bitte für uns Sünder, jetzt und in der Stunde unseres Todes. Amen.
3: Gegrüßet seist du, Maria, voller Gnade, der Herr ist mit dir. Du bist gebenedeit unter den Frauen, und gebenedeit ist die Frucht deines Leibes, Jesus, den du, Jungfrau, zu Bethlehem geboren hast.
4: Heilige Maria, Mutter Gottes, bitte für uns Sünder, jetzt und in der Stunde unseres Todes. Amen.
3: Gegrüßet seist du, Maria, voller Gnade, der Herr ist mit dir. Du bist gebenedeit unter den Frauen, und gebenedeit ist die Frucht deines Leibes, Jesus, den du, Jungfrau, zu Bethlehem geboren hast.
4: Heilige Maria, Mutter Gottes, bitte für uns Sünder, jetzt und in der Stunde unseres Todes. Amen.
3: Gegrüßet seist du, Maria, voller Gnade, der Herr ist mit dir. Du bist gebenedeit unter den Frauen, und gebenedeit ist die Frucht deines Leibes, Jesus, den du, Jungfrau, zu Bethlehem geboren hast.
4: Heilige Maria, Mutter Gottes, bitte für uns Sünder, jetzt und in der Stunde unseres Todes. Amen.
3: Gegrüßet seist du, Maria, voller Gnade, der Herr ist mit dir. Du bist gebenedeit unter den Frauen, und gebenedeit ist die Frucht deines Leibes, Jesus, den du, Jungfrau, zu Bethlehem geboren hast.
4: Heilige Maria, Mutter Gottes, bitte für uns Sünder, jetzt und in der Stunde unseres Todes. Amen.
3: Gegrüßet seist du, Maria, voller Gnade, der Herr ist mit dir. Du bist gebenedeit unter den Frauen, und gebenedeit ist die Frucht deines Leibes, Jesus, den du, Jungfrau, zu Bethlehem geboren hast.
4: Heilige Maria, Mutter Gottes, bitte für uns Sünder, jetzt und in der Stunde unseres Todes. Amen.
3: Gegrüßet seist du, Maria, voller Gnade, der Herr ist mit dir. Du bist gebenedeit unter den Frauen, und gebenedeit ist die Frucht deines Leibes, Jesus, den du, Jungfrau, zu Bethlehem geboren hast.
4: Heilige Maria, Mutter Gottes, bitte für uns Sünder, jetzt und in der Stunde unseres Todes. Amen.
3: Gegrüßet seist du, Maria, voller Gnade, der Herr ist mit dir. Du bist gebenedeit unter den Frauen, und gebenedeit ist die Frucht deines Leibes, Jesus, den du, Jungfrau, zu Bethlehem geboren hast.
4: Heilige Maria, Mutter Gottes, bitte für uns Sünder, jetzt und in der Stunde unseres Todes. Amen.
2: Ehre sei dem Vater und dem Sohn und dem Heiligen Geist.
4: Wie am Anfang, so auch jetzt und alle Zeit und in Ewigkeit. Amen.
2: O mein Jesus, verzeih uns unsere Sünden, bewahre uns vor dem Feuer der Hölle, führe alle Seelen in den Himmel, besonders jene, die deiner Barmherzigkeit am meisten bedürfen.
4: Vater unser im Himmel, geheiligt werde dein Name, dein Reich komme, dein Wille geschehe, wie im Himmel so auf Erden.
2: Unser tägliches
1: Brot gib uns heute und vergib uns unsere Schuld, wie auch wir vergeben unseren Schuldigern. Und führe uns nicht in Versuchung, sondern erlöse uns von dem Bösen. Amen.
4: Gegrüßet seist du, Maria, voll der Gnade, der Herr ist mit dir. Du bist gebenedeit unter den Frauen und gebenedeit ist die Frucht deines Leibes, Jesus, den du den Freunden aufgeopfert hast.
3: Heilige Maria, Mutter Gottes, bitte für uns Sünder, jetzt und in der Stunde unseres Todes. Amen.
4: Gegrüßet seist du, Maria, voller Gnade, der Herr ist mit dir. Du bist gebenedeit unter den Frauen, und gebenedeit ist die Frucht deines Leibes, Jesus, den du den Jungfrauen aufgeopfert hast.
3: Heilige Maria, Mutter Gottes, bitte für uns Sünder, jetzt und in der Stunde unseres Todes. Amen.
4: Gegrüßet seist du, Maria, voller Gnade, der Herr ist mit dir. Du bist gebenedeit unter den Frauen, und gebenedeit ist die Frucht deines Leibes, Jesus, den du, Jungfrau, im Tempel aufgeopfert hast.
3: Heilige Maria, Mutter Gottes, bitte für uns Sünder, jetzt und in der Stunde unseres Todes. Amen.
4: Gegrüßet seist du, Maria, voller Gnade, der Herr ist mit dir. Du bist gebenedeit unter den Frauen, und gebenedeit ist die Frucht deines Leibes, Jesus, den du, Jungfrau, im Tempel aufgeopfert hast.
3: Heilige Maria, Mutter Gottes, bitte für uns Sünder, jetzt und in der Stunde unseres Todes. Amen.
4: Gegrüßet seist du, Maria, voller Gnade, der Herr ist mit dir. Du bist gebenedeit unter den Frauen, und gebenedeit ist die Frucht deines Leibes, Jesus, den du, Jungfrau, im Tempel aufgeopfert hast.
3: Heilige Maria, Mutter Gottes, bitte für uns Sünder, jetzt und in der Stunde unseres Todes. Amen.
4: Gegrüßet seist du, Maria, voller Gnade, der Herr ist mit dir. Du bist gebenedeit unter den Frauen, und gebenedeit ist die Frucht deines Leibes, Jesus, den du, Jungfrau, im Tempel aufgeopfert hast.
3: Heilige Maria, Mutter Gottes, bitte für uns Sünder, jetzt und in der Stunde unseres Todes. Amen.
4: Gegrüßet seist du, Maria, voller Gnade, der Herr ist mit dir. Du bist gebenedeit unter den Frauen, und gebenedeit ist die Frucht deines Leibes, Jesus, den du, Jungfrau, im Tempel aufgeopfert hast.
3: Heilige Maria, Mutter Gottes, bitte für uns Sünder, jetzt und in der Stunde unseres Todes. Amen.
4: Gegrüßet seist du, Maria, voller Gnade, der Herr ist mit dir. Du bist gebenedeit unter den Frauen, und gebenedeit ist die Frucht deines Leibes, Jesus, den du, Jungfrau, im Tempel aufgeopfert hast.
3: Heilige Maria, Mutter Gottes, bitte für uns Sünder, jetzt und in der Stunde unseres Todes. Amen.
4: Gegrüßet seist du, Maria, voller Gnade, der Herr ist mit dir. Du bist gebenedeit unter den Frauen, und gebenedeit ist die Frucht deines Leibes, Jesus, den du, Jungfrau, im Tempel aufgeopfert hast.
3: Heilige Maria, Mutter Gottes, bitte für uns Sünder, jetzt und in der Stunde unseres Todes. Amen.
4: Gegrüßet seist du, Maria, voller Gnade, der Herr ist mit dir. Du bist gebenedeit unter den Frauen, und gebenedeit ist die Frucht deines Leibes, Jesus, den du, Jungfrau, im Tempel aufgeopfert hast.
3: Heilige Maria, Mutter Gottes, bitte für uns Sünder, jetzt und in der Stunde unseres Todes. Amen.
4: Ehre sei dem Vater und dem Sohn und dem Heiligen Geist.
3: Wie im Anfang, so auch jetzt und alle Zeit und in Ewigkeit. Amen.
4: O mein Jesus, verzeih uns unsere Sünden, bewahre uns vor dem Feuer der Hölle, führe alle Seelen in den Himmel, besonders jene, die deiner Barmherzigkeit am meisten bedürfen.
3: unser Himmel, geheiligt werde dein Name, dein Reich komme, dein Wille geschehe, wie im Himmel, so auf Erden.
4: Unser tägliches Brot gib uns heute und vergib uns unsere Schuld, wie auch wir vergeben unseren Schuldigen. Und führe uns nicht in Versuchung, sondern erlöse uns von dem Bösen.
3: Gegrüßet seist du, Maria, voll der Gnade, der Herr ist mit dir. Du bist gebenedeit unter den Frauen, und gebenedeit ist die Frucht deines Leibes, Jesus, den du, Jungfrau, in der Brille gefunden hast.
4: Heilige Maria, Mutter Gottes, bitte für uns Sünder, jetzt und in der Stunde unseres Todes. Amen.
3: Gegrüßet seist du, Maria, voll der Gnade, der Herr ist mit dir. Du bist gebenedeit unter den Frauen, und gebenedeit ist die Frucht deines Leibes, Jesus, den du, Jungfrau, im Tempel wiedergefunden hast.
4: Heilige Maria, Mutter Gottes, bitte für uns Sünder, jetzt und in der Stunde unseres Todes. Amen.
3: Gegrüßet seist du, Maria, voll der Gnade, der Herr ist mit dir. Du bist gebenedeit unter den Frauen, und gebenedeit ist die Frucht deines Leibes, Jesus, den du, Jungfrau, im Tempel wiedergefunden hast.
4: Heilige Maria, Mutter Gottes, bitte für uns Sünder, jetzt und in der Stunde unseres Todes. Amen.
3: Gegrüßet seist du, Maria, voll der Gnade, der Herr ist mit dir. Du bist gebenedeit unter den Frauen, und gebenedeit ist die Frucht deines Leibes, Jesus, den du, Jungfrau, im Tempel wiedergefunden hast.
4: Heilige Maria, Mutter Gottes, bitte für uns

0: Christus, Jesus, den du in Freitag für die Welt gefunden hast.
1: Heilige Maria, Mutter Gottes, bitte für uns Sünder, jetzt und in der Stunde unseres Todes. Amen.
0: Gegrüßet seist du, Maria, voller Gnade, der Herr ist mit dir. Du bist gebenedeit unter den Frauen, und gebenedeit ist die Frucht deines Leibes, Jesus, den du, Jungfrau, im Tempel wiedergefunden hast.
1: Heilige Maria, Mutter Gottes, bitte für uns Sünder, jetzt und in der Stunde unseres Todes. Amen.
0: Gegrüßet seist du, Maria, voller Gnade, der Herr ist mit dir. Du bist gebenedeit unter den Frauen, und gebenedeit ist die Frucht deines Leibes, Jesus, den du, Jungfrau, im Tempel wiedergefunden hast.
1: Heilige Maria, Mutter Gottes, bitte für uns Sünder, jetzt und in der Stunde unseres Todes. Amen.
0: Gegrüßet seist du, Maria, voller Gnade, der Herr ist mit dir. Du bist gebenedeit unter den Frauen, und gebenedeit ist die Frucht deines Leibes, Jesus, den du, Jungfrau, im Tempel wiedergefunden hast.
1: Heilige Maria, Mutter Gottes, bitte für uns Sünder, jetzt und in der Stunde unseres Todes. Amen.
0: Gegrüßet seist du, Maria, voller Gnade, der Herr ist mit dir. Du bist gebenedeit unter den Frauen, und gebenedeit ist die Frucht deines Leibes, Jesus, den du, Jungfrau, im Tempel wiedergefunden hast.
1: Heilige Maria, Mutter Gottes, bitte für uns Sünder, jetzt und in der Stunde unseres Todes. Amen.
0: Ehre sei dem Vater und dem Sohn und dem Heiligen Geist.
1: Wie am Anfang, so auch jetzt und alle Zeit und in Ewigkeit. Amen.
0: O mein Jesus,
1: verzeih uns unsere Sünden, bewahre uns vor dem Feuer der Hölle, führe alle Seelen in den Himmel, besonders jene, die deiner Barmherzigkeit am meisten bedürfen. Vater unser im Himmel, geheiligt werde dein Name, dein Reich komme, dein Wille geschehe, wie im Himmel so auf Erden.
0: Unser tägliches Brot gib uns heute und vergib uns unsere Schuld, wie auch wir vergeben unseren Schuldigern. Und führe uns nicht in Versuchung, sondern erlöse uns von dem Bösen. Amen.
1: Gegrüßet seist du, Maria, voller Gnade, der Herr ist mit dir. Du bist gebenedeit unter den Frauen, und gebenedeit ist die Frucht deines Leibes, Jesus. Beschütze unsere Priester und erbarme dich der armen Seelen im Fegefeuer.
0: Heilige Maria, Mutter Gottes, bitte für uns Sünder, jetzt und in der Stunde unseres Todes. Amen.
1: Gegrüßet seist du, Maria, voller Gnade, der Herr ist mit dir. Du bist gebenedeit unter den Frauen, und gebenedeit ist die Frucht deines Leibes, Jesus. Beschütze unsere Priester und erbarme dich der armen Seelen im Fegefeuer.
0: Heilige Maria, Mutter Gottes, bitte für uns Sünder, jetzt und in der Stunde unseres Todes. Amen.
1: Gegrüßet seist du, Maria, voller Gnade, der Herr ist mit dir. Du bist gebenedeit unter den Frauen, und gebenedeit ist die Frucht deines Leibes, Jesus. Beschütze unsere Priester und erbarme dich der armen Seelen im Fegefeuer.
0: Heilige Maria, Mutter Gottes, bitte für uns Sünder, jetzt und in der Stunde unseres Todes. Amen.
1: Gegrüßet seist du, Maria, voller Gnade, der Herr ist mit dir. Du bist gebenedeit unter den Frauen, und gebenedeit ist die Frucht deines Leibes, Jesus. Beschütze unsere Priester und erbarme dich der armen Seelen im Fegefeuer.
0: Heilige Maria, Mutter Gottes, bitte für uns Sünder, jetzt und in der Stunde unseres Todes. Amen.
1: Gegrüßet seist du, Maria, voller Gnade, der Herr ist mit dir. Du bist gebenedeit unter den Frauen, und gebenedeit ist die Frucht deines Leibes, Jesus. Beschütze unsere Priester und erbarme dich der armen Seelen im Fegefeuer.
0: Heilige Maria, Mutter Gottes, bitte für uns Sünder, jetzt und in der Stunde unseres Todes. Amen.
1: Gegrüßet seist du, Maria, voller Gnade, der Herr ist mit dir. Du bist gebenedeit unter den Frauen, und gebenedeit ist die Frucht deines Leibes, Jesus. Beschütze unsere Priester und erbarme dich der armen Seelen im Fegefeuer.
0: Heilige Maria, Mutter Gottes, bitte für uns Sünder, jetzt und in der Stunde unseres Todes. Amen.
1: Gegrüßet seist du, Maria, voller

0: Gnade, der Herr ist mit dir. Du bist gebenedeit unter den Frauen, und gebenedeit ist die Frucht deines Leibes, Jesus. Beschütze unsere Priester und erbarme dich der armen Seelen im Fegefeuer.
1: Heilige Maria, Mutter Gottes, bitte für uns Sünder, jetzt und in der Stunde unseres Todes. Amen.
0: Gegrüßet seist du, Maria, voller Gnade, der Herr ist mit dir. Du bist gebenedeit unter den Frauen, und gebenedeit ist die Frucht deines Leibes, Jesus. Beschütze unsere Priester und erbarme dich der armen Seelen im Fegefeuer.
1: Heilige Maria, Mutter Gottes, bitte für uns Sünder, jetzt und in der Stunde unseres Todes. Amen.
0: Gegrüßet seist du, Maria, voller Gnade, der Herr ist mit dir. Du bist gebenedeit unter den Frauen, und gebenedeit ist

0: Todes. Amen.
1: Gegrüßet seist du, Maria, voller Gnade, der Herr ist mit dir. Du bist gebenedeit unter den Frauen, und gebenedeit ist die Frucht deines Leibes, Jesus. Beschütze unsere Priester und erbarme dich, arme Seele, in die Gefahr.

0: Heiliger Geist,
1: wie im Anfang so, jetzt und alle Zeit und in Ewigkeit. Amen.
0: O mein Jesus, verzeih uns unsere Sünde,
1: bewahre uns vor dem Feuer der Hölle, führe alle Seelen in den Himmel, besonders jene, die deiner Barmherzigkeit am meisten bedürfen.
0: Bitte für uns. Bitte für uns.
2: Ja, liebe Hörerinnen und Hörer von Radio Maria, das war jetzt der freudenreiche Rosenkranz aus der Pfarrkirche in Weigelsdorf und ich darf Sie jetzt einladen mit mir und gemeinsam mit unserem Vater John, der extra für uns aus Uganda angereist ist und mit uns die Heilige Messe feiert. Eine gesegnete Mitfeier wünsche ich nun Ihnen allen.

0: Im Namen des Vaters und des Sohnes des Heiligen Geistes.
1: Amen.
0: Die Gnade unseres Herrn Jesus Christus, die Liebe Gottes des Vaters und Gemeinschaft des Heiligen Geistes sei mit euch.
1: Und mit deinem Geist.
0: Heute beten wir für unser verstorbenen Leopold Bartmann. Liebe Schwestern und Brüder, liebe Hörer, Familie von Radio Maria, herzlich willkommen zur Feier der Heiligen Eucharistie am Gedenktag des heiligen Bonaventura. Er war ein großer Gelehrter der Kirche, doch seine wahre Größe lag in seiner Demut und seiner Liebe zu Christus. Im heutigen Evangelium lädt uns Jesus ein, nicht nach Ansehen zu streben, sondern den Weg des Dienens zu gehen. Bitten wir den Herrn, dass er unsere Herzen für sein Wort öffnet und uns die Kraft schenkt, ihm mit Liebe und Demut nachzufolgen. So wollen wir nun den Herrn, unseren

0: Ja, allmächtiger Gott, erbarm sich uns. Erlass uns die Sünde nach und führe uns zum ewigen Leben.
1: Amen.
0: Lasset uns beten. Gott, du ewige Weisheit und Liebe, gib uns Gnade, dass wir nach dem Vorbild des heiligen Bonaventura beharrlich deine Wahrheit suchen und nach immer größerer Liebe streben. Darum bitten wir durch Christus, unseren Herrn.

Lesung aus dem Buch Jesaja. So spricht der Herr: Wehe Assur, dem Stock meines Zorns, der Knüppel in ihrer Hand, das ist meine Wut. Gegen eine gottlose Nation sende ich ihn, und gegen das Volk meines Grimms entbiete ich ihn, um Beute zu erbeuten und Raub zu rauben, um es zu zertreten wie Lehm in den Gassen. Doch Assur stellt es sich nicht so vor. Sein Herz plant es anders. Es hat nur Vernichtung im Sinn, die Ausrottung nicht weniger Nationen. Der König von Assur sagt: Das habe ich mit der Kraft meiner Hand und mit meiner Weisheit getan, denn ich bin klug. Und ich beseitige die Grenzen zwischen den Völkern. Ihre Schätze plündere ich und stoße wie dein Held die Bewohner hinab. Gleich einem Vogelnest hat meine Hand nach dem Reichtum der Völker gelangt, und wie man verlassene Eier sammelt, so habe ich die ganze Welt eingesammelt. Da war keiner, der mit den Flügeln schlug, keiner, der den Schnabel aufriss und piepste. Prahlt denn die Axt gegenüber dem, der mit ihr hackt, oder brüstet die Säge sich vor dem, der mit ihr sägt? Das wäre, wie wenn der Stock den Mann schwingt, der ihn hochhebt, oder wie wenn der Knüppel den hochhebt, der nicht aus Holz ist. Darum schickt Gott, der Herr, der Herrscher, gegen seine Fetten die Schwindsucht. Und statt seiner Pracht wird ein Brand brennen, wie der Brand eines Feuers. Wort des lebendigen Gottes. Amen.

In jener Zeit sprach Jesus: Ich preise dich, Vater, Herr des Himmels und der Erde, weil du das vor dem Weisen und Klugen verborgen und es den Unmündigen offenbart hast. Ja, Vater, so hat es dir gefallen. Alles ist mir von meinem Vater übergeben worden. Niemand kennt den Sohn, nur der Vater. Niemand kennt den Vater, nur der Sohn und der, dem es der Sohn offenbaren will.

Liebe Schwestern und Brüder hier in der Kirche, liebe Ihre Familie von Radio Maria, die Sie diese heilige Messe zu Hause, im Auto, im Krankenhaus, im Pflegeheim oder am Arbeitsplatz mitfeiern. Ich grüße Sie alle vom Herzen. Es ist ein schönes Geschenk zu wissen, dass wir heute, obwohl wir an verschiedenen Orten sind, im Glauben miteinander verbunden sind. Das Wort Gottes kennt keine Grenzen. Es findet den Weg in unsere Wohnungen, in unsere Herzen, manchmal genau dorthin, wo wir Trost, Hoffnung oder neue Kraft brauchen. Heute schenkt uns die Kirche den Gedenktag des heiligen Bonaventura. Er war einer der glücklichsten Männer seiner Zeit, Professor an der Universität von Paris, Generalminister der Franziskaner, Kardinal, einer der größten Theologen der Kirchengeschichte. Bis heute nennt ihn die Kirche den seraphischen Lehrer, weil seine Weisheit von einer tiefen Liebe zu Gott durchdrungen war. Und doch war seine größte Stärke nicht sein Verstand. Es war eine Demut. Von ihm wird erzählt, dass Gesandte des Papstes kamen, um ihm den roten Kardinalshut zu überbringen. Sie fanden ihn nicht in einer Bibliothek und nicht in einem festlichen Saal. Sie fanden ihn in der Klosterküche. Er spülte gerade das Geschirr. Seine Hände waren voller Seifenwasser und Schmutz. Als die Gesandten ihm den Kardinalshut reichen wollten, sagte er freundlich: "Bitte hängt den Hut draußen an einem Baum. Meine Hände sind noch schmutzig. Ich komme, sobald ich meinen Dienst beendet habe." Was für ein starkes Bild. Ein Mann, der wusste, der Dienst an den Brüdern ist wichtiger als jede Auszeichnung. Das war sein Demut. Genau das ist mit seiner Verbindung und Liebe zu Gott verbunden ist. Niemand erkennt Gott wirklich, wenn er ihn nicht zugleich liebt. Er hat Gott geliebt, vor allem. Man kann Theologie studieren, man kann die Bibel auswendig kennen, man kann über Gott sprechen. Aber wenn das Herz nicht liebt, bleibt Gott ein Fremder. Denn Gott ist nicht zuerst eine Idee, Gott ist Liebe. Und Liebe lernt man nicht aus Büchern. Liebe lernt man aus den Knien, im Gebet, im Dienen, im Vergeben. Und heiliger Bonaventura hat drei wichtigste Dinge gesagt. Für uns sind auch sehr wichtig. Im Leben. Und wegen dieser Dinge sollen wir leben. Drei Dinge. Wegen dieser Dinge hat Gott die vernünftige Seele geschaffen, dass sie ihn lobe, dass sie ihn diene, dass sie an ihm sich erfreuen und in ihm ruhe.
drei Dinge. Und das geschieht durch die Liebe. Denn wer in der Liebe bleibt, der bleibt in Gott und Gott bleibt in ihm. Es gibt dieses Lied auf Englisch, genau von diesem Satz. God is love, and he who abides in love, abides in God, and God in him. Unser Tun muss diese drei Dinge besitzen. Maß, Art und Ordnung. Es muss gemessen sein durch die Bescheidenheit im äußeren Tun, geartet durch die Reinheit des Gefühls, geordnet und schon durch die Leiterkeit der Absicht. Möge Gott uns helfen, ihn zu loben, ihm in Demut zu dienen und in ihm Ruhe zu finden. Amen.

0: Jesus Christus, der in allem den Vorrang hat, beten wir.
1: Führe die Gläubigen zu einer Erfahrung deiner Liebe, die alle Erkenntnis übersteigt.
2: Wir bitten dich, erhöre uns.
1: Lass alle, die ein öffentliches Amt haben, zum Frieden unter den Menschen beitragen.
2: Wir bitten dich, erhöre uns.
1: Offenbare dich in den Herzen der Menschen, die nach dir suchen.
2: Wir bitten dich, erhöre uns.
1: Schenke uns den Heiligen Geist, dass wir in der Liebe wachsen und reich werden.
2: Wir bitten dich, erhöre uns.
1: Beten in der heutigen Heiligen Messe besonders für den verstorbenen Herrn Leopold Bartmann.
2: Wir bitten dich, erhöre uns.
0: Gütiger Gott, du willst das Leben der Menschen in der Liebe vollenden. Die Fürsprache des heiligen Bonaventura erneuere in uns die Liebe zu dir, die Christus, unseren Herrn.
2: Amen.

0: Betet, Brüder und Schwestern, dass mein euer Opfer Gott, dem allmächtigen Vater, gefallen. Herr, unser Gott, am Gedenktag des heiligen Bonaventura bringen wir das Opfer des Lobes dar. Voll Vertrauen rufen wir zu dir. Wende alles Böse von uns ab und rette uns vor dem ewigen Verderben. Darum bitten wir durch Christus, unserem Herrn.
1: Amen.
0: Der Herr sei mit euch.
1: Und mit deinem Geist.
0: Erhebet Herzen.
1: Wir haben es, lieber Herr.
0: Lasset uns danken dem Herrn, unserem Gott.
1: Das ist würdig und recht.
0: In Wahrheit ist es würdig und recht, dir, Vater im Himmel, zu danken und das Werk deiner Gnade zu preisen. Denn in den Heiligen schenkst du der Kirche leuchtende Zeichen deiner Liebe durch sein Zeugnis. Durch das Zeugnis ihres Glaubens verlaust du uns immer neuer die Kraft, nach der Fülle des Heiles zu streben. Durch ihre Fürsprache und ihr heiliges Leben gibst du uns Hoffnung und Zuversicht. Darum rühmen dich Himmel und Erde, Engel und Menschen und singen wie aus einem Munde das Lob deiner Herrlichkeit.

Ja, du bist heilig, großer Gott. Du bist der Quell aller Heiligkeit. Darum bitten wir dich, sende deinen Geist auf diese Gaben herab und heilige sie, damit sie uns werden, Leib und Blut deines Sohnes, unseres Herrn Jesus Christus, den am Abend, an dem er ausgeliefert wurde und sich aus seinem Willen dem Leiden unterwarf, nahm er das Brot und sang den Dank, brach es, reichte es seinen Jüngern und sprach, nehmt und esset alle davon, das ist mein Leib, der für euch hingegeben wird.

Ebenso nahm er nach dem Mahl den Kelch, dankte wiederum, reichte ihn seinen Jüngern und sprach: Nehmet und trinket alle daraus, das ist der Kelch des neuen und ewigen Bundes, mein Blut, das für euch und für alle vergossen wird zur Vergebung der Sünden. Tut dies zu meinem Gedächtnis.

0: Geheimnis des Glaubens.
1: Dein Tod werde verkündet und deine Auferstehung reist mir, bis du kommst in die Herrlichkeit.
0: Darum, gütiger Vater, feiern wir das Gedächtnis des Todes und der Auferstehung deines Sohnes und bringen dir so das Brot des Lebens und den Kelch des Heiles dar. Wir danken dir, dass du uns berufen hast, vor dir zu stehen und dir zu dienen. Wir bitten dich, schenke uns einen Teil an Christi Leib und Blut und lass uns eins werden durch den Heiligen Geist. Gedenke deiner Kirche der ganzen Erde und vollende dein Volk der Liebe, vereint mit unserem Papst Leo, unserem Bischof Josef und allen Bischöfen, unseren Priestern und Diakonen und mit allen, die zum Dienst der Kirche bestellt sind. Gedenke unsere Brüder und Schwestern, die entschlafen sind, in der Hoffnung, dass sie auferstehen. Besonders beten wir für Leopold Bartmann. Nimm sie und alle, die in deiner Gnade aus dieser Welt geschieden sind, den Reich auf, wo sie dich schauen von Angesicht zu Angesicht. Vater, erbarme dich über uns alle, damit uns das ewige Leben zuteil wird, in der Gemeinschaft mit der seligen Jungfrau Gottesmutter Maria, mit deinen Aposteln, mit heiliger Bonaventura, mit allen, die bei dir Gnade gefunden haben von Anbeginn der Welt, dass wir dich loben und preisen durch deinen Sohn, Jesus Christus. Durch ihn und mit ihm und in ihm ist dir Gott, allmächtiger Vater, in der Einheit des Heiligen Geistes, alle Herrlichkeit und Ehre, jetzt und in Ewigkeit.
1: Amen.
0: Wir heißen Kinder Gottes uns und es darum beten wir voll Vertrauen. Vater, unser Himmel,
1: geheiligt werde dein Name, dein Reich komme, deine Wille geschehe, wie im Himmel so auf Erden. Unser tägliches Brot gib uns heute und vergib uns unsere Schuld, wie auch wir vergeben unseren Schuldigen. Und führe uns nicht in Versuchung, sondern erlöse uns von den Bösen.
0: Erlöse uns, Herr allmächtiger Vater, von allem Bösen und gib Frieden in unseren Tagen, unserem Herzen, unserer Familie, unserer Gesellschaft und der ganzen Welt. Komm zu Hilfe mit deinem Erbarmen und bewahre uns vor Verwirrung und Sünde, damit wir voll Zuversicht das Kommen unseres Erlösers Jesus Christus erwarten.
1: Denn dein ist das Reich und die Kraft und die Herrlichkeit in Ewigkeit. Amen.
0: Der Herr hat seinen Aposteln gesagt, Frieden hinterlasse ich euch, meinen Frieden gebe ich euch. Deshalb bitten wir, Herr Jesus Christus, schau nicht auf unsere Sünden, sondern auf den Glauben deiner Kirche und schenke ihr nach deinem Willen Einheit und Frieden. Der Friede des Herrn sei allezeit mit euch.
1: Und mit deinem Geist.
0: Gebt einander seid ein Friede des Herrn, der Versöhnung.

0: Seht das Lamm Gottes, das hinwegnimmt die Sünde der Welt.
1: Herr, ich bin nicht würdig, dass du eingehst unter mein Dach, aber sprich nur ein Wort, so wird meine Seele gesund.
0: Selig, die zum Hochzeitmahl des Lammes geladen sind.
2: Mein Jesus, ich glaube, dass du im allerheiligsten Sakrament des Altares zugegen bist. Ich liebe dich über alles und meine Seele sehnt sich nach dir. Da ich dich aber jetzt im Sakrament nicht empfangen kann, so komme geistigerweise zu mir. Ich umfange dich und vereinige mich mit dir. Lass nicht zu, dass ich mich je von dir trenne. Amen.

0: Lasset uns beten. Herr, unser Gott, das Sakrament, das wir empfangen haben, entzünde in uns jene Liebe, die den Heiligen Bonaventura drängte, unermüdlich für deine Kirche zu arbeiten. Darum bitten wir durch Christus, unseren Herrn.
1: Amen.
0: Zum Schluss möchte ich allen vom Herzen danken, die diese Übertragung der Heiligen Messe ermöglicht haben. Ein herzliches Vergeltsgott gilt dem gesamten Team von Radio Maria für seinen treuen und engagierten Dienst sowie allen Wohltätern und Unterstützern, die mit ihrem Gebet und ihrer Hilfe dazu beitragen, dass das Wort Gottes täglich zu so vielen Menschen gelangen kann. Der Herr vergelten Ihnen alles Gute und segnen Sie reichlich. Und ich wünsche euch einen schönen Abend noch und eine gute Nacht. Nun wollen wir um Gottes Segen beten. Der Herr sei mit euch.
2: Und mit deinem Geiste.
0: Gott, der allmächtige Vater, segne euch und schenke euch gleiches Wetter, erhalte Blitz, Hagel, jedes Unheil von euch fern.
2: Amen.
0: Er segne die Felder, die Gärten, den Wald, und schenke euch die Früchte der Erde.
2: Amen.
0: Er begleite eure Arbeit, damit ihr in Dankbarkeit und Freude gebrauchet, was durch die Kräfte der Natur und die Mühe des Menschen gewachsen ist.
2: Amen.
0: Das gewähre euch der dreinige Gott, der Vater, der Sohn, der Heilige Geist.
2: Amen.
0: Geht in Frieden.
2: Amen.

0: Trotz diesen Klängen verabschieden wir uns aus Weigelsdorf. Wir bedanken uns für die heilige Messe mit Pfarrer John und wir bedanken uns auch bei allen Zuhörern und Zuhörerinnen von Radio Maria, dass sie mit uns mitgefeiert haben. Am Mikrofon waren für Sie Rahel und
1: Peter und geben nun wieder zurück ins Studio nach Wien zum Abendgebet.
2: Danke vielmals, liebe Rahel und lieber Peter, für die technische Möglichkeit der Übertragung. Ihnen wünsche ich, liebe Zuhörer, möge dieser Segen noch lange in Ihnen verweilen und Sie begleiten.

Ich begrüße Sie nun ganz herzlich zum Abendgebet in der Hörerfamilie. Die Texte finden Sie in unserem Gebetsbüchlein Der Himmel in dir ab Seite 60. Im Namen des Vaters und des Sohnes und des Heiligen Geistes. Amen. Legen wir diesen Tag zurück in die Hände Gottes. Vater unser im Himmel, geheiligt werde dein Name, dein Reich komme, dein Wille geschehe, wie im Himmel so auf Erden. Unser tägliches Brot gib uns heute und vergib uns unsere Schuld, wie auch wir vergeben unseren Schuldigern. Und führe uns nicht in Versuchung, sondern erlöse uns von dem Bösen. Amen.

Schauen wir zurück auf den heutigen Tag. Nehmen wir uns einige Augenblicke Zeit, um uns an das heute Erlebte zu erinnern. Wir wollen aufmerksam und dankbar wahrnehmen, was uns heute beschäftigt hat, wem wir begegnet sind, was uns Freude oder Kummer bereitet hat.

Gott, du bist da. In deiner Gegenwart kommt mein Herz zur Ruhe. Ich komme zu dir, so wie ich bin. Öffne meine Augen für die Wunder deiner Liebe. Schenke mir den Heiligen Geist, um deine Gegenwart in den Begegnungen und Ereignissen des heutigen Tages zu erkennen.

Der Mittwoch ist in der kirchlichen Tradition besonders dem heiligen Josef geweiht. Wir beten. Heiliger Josef, du reinster Bräutigam der Jungfrau Maria, mein liebevoller Beschützer, denk daran, man hat noch nie gehört, dass einer, der deinen Beistand anrief, der zu dir um Hilfe flehte, ohne Trost geblieben ist. Mit diesem Vertrauen komme ich zu dir und empfehle mich dir an. Verschmähe meine Bitte nicht, Pflegevater des Heilandes, nimm sie in Güte auf. Amen.

Die Litanei vom heiligen Josef können Sie auch in unserem Gebetsbüchlein Der Himmel in dir auf Seite 184 mitbeten. Herr, erbarme dich unser. Christus, erbarme dich unser. Herr, erbarme dich unser. Christus, höre uns. Christus, erhöre uns. Gott Vater im Himmel, erbarme dich unser. Gott Sohn, Erlöser der Welt, erbarme dich unser. Gott Heiliger Geist, erbarme dich unser. Heiligste Dreifaltigkeit, erbarme dich unser. Heilige Maria, bitte für uns. Heiliger Josef, bitte für uns. Du erlauchter Spross Davids, bitte für uns. Du Licht der Patriarchen, bitte für uns. Du Bräutigam der Gottesmutter, bitte für uns. Du keuscher Beschützer der allerseligsten Jungfrau, bitte für uns. Du Nährvater des Sohnes Gottes, bitte für uns. Du sorgsamer Beschirmer Christi, bitte für uns. Du Haupt der heiligen Familie, bitte für uns. Du gerechter Josef, bitte für uns. Du keuscher Josef, bitte für uns. Du weiser Josef, bitte für uns. Du starkmütiger Josef, bitte für uns. Du gehorsamer Josef, bitte für uns. Du getreuer Josef, bitte für uns. Du Spiegel der Geduld, bitte für uns. Du Freund der Armut, bitte für uns. Du Vorbild der Arbeiter, bitte für uns. Du Zierde des häuslichen Lebens, bitte für uns. Du Beschützer der Jungfrauen, bitte für uns. Du Stütze der Familien, bitte für uns. Du Trost der Bedrängten, bitte für uns. Du Hoffnung der Kranken, bitte für uns. Du Patron der Sterbenden, bitte für uns. Du Schrecken der bösen Geister, bitte für uns. Du Schutzherr der heiligen Kirche, bitte für uns. Lamm Gottes, du nimmst hinweg die Sünden der Welt, verschone uns, o Herr. Lamm Gottes, du nimmst hinweg die Sünden der Welt, erhöre uns, o Herr. Lamm Gottes, du nimmst hinweg die Sünden der Welt, erbarme dich unser, o Herr. Er hat ihn bestellt zum Herrn seines Hauses und zum Verwalter seines Besitzes. Lasset uns beten. Gott, du hast in deiner wunderbaren Vorsehung den heiligen Josef zum Bräutigam deiner heiligsten Mutter erwählt. Wir bitten dich, lass uns im Himmel den zum Anwalt haben, den wir auf Erden als unseren Beschützer verehren, der du lebst und herrschest in alle Ewigkeit. Amen.

0: Mit allen Kindern, die jetzt noch auf sind, beten wir.
1: Die Eltern auch empfehle ich dir. Behüte, lieber Gott, sie mir. Vergilt, o Gott, weil ich nicht kann, das Gute, das sie mir getan. Amen.

uns und bei deiner ganzen Kirche. Bleibe bei uns am Abend des Tages, am Abend des Lebens, am Abend der Welt. Bleibe bei uns mit deiner Gnade und Güte, mit deinem heiligen Wort und Sakrament, mit deinem Trost und Segen. Bleibe bei uns, wenn über uns kommt die Nacht der Trübsal und Angst, die Nacht des Zweifels und der Anfechtung, die Nacht des bitteren Todes. Bleibe bei uns und bei allen deinen Gläubigen in Zeit und Ewigkeit. Heiliger Josef, Nährvater Jesu Christi und wahrer Bräutigam der seligsten Jungfrau Maria, bitte für uns und für die Sterbenden dieser Nacht. Der Herr segne uns, er bewahre uns vor Unheil und führe uns zum ewigen Leben. Amen.

0: Liebe Radiofamilie, und ich bin jetzt verbunden mit dem Herrn Pfarrer Walter Sommerer aus Amstetten. Und sehr fein, Herr Pfarrer, dass Sie mit uns jetzt gemeinsam beten. Ich begrüße Sie ganz herzlich.
1: Ja, grüß Gott, liebe Hörerinnen und Hörer. Heute ist ja der Gedenktag des heiligen Bonaventura. Sein Name ist ja für uns schon eine sehr wertvolle Botschaft. Es bedeutet gute Zukunft, so hat er ja Franziskus genannt. Und darauf dürfen wir jetzt im gemeinsamen Gebet vertrauen. Gott will uns eine gute Zukunft schenken. Ein Wort von Bonaventura soll unser Vertrauen stärken. Es lautet: Durch das andächtige Gebet gewinnt der Mensch an jedem Tag mehr, als die ganze Welt wert ist. Ich denke, ein gutes

0: Wort, das uns immer wieder einlädt, zu Gott zu beten, damit er uns Großes und Wunderbares schenken kann, aber auch Trost und Ermutigung in schwierigen Zeiten. Und in diesem Geist, so wie es eben Bonaventura sagt, lasst uns jetzt gemeinsam unsere Anliegen vor Gott bringen.
1: Ich darf noch die Nummer dazu bekannt geben. Sie lautet 0720 578578. Außerhalb von Österreich wählen Sie bitte 0043 720 578578.

0: Die erste Anruferin aus Kärnten hat uns erreicht, die liebe Frau Astrid. Sie sind auf Sendung.
1: Ja, guten Abend. Ich möchte besonders bitten für den Frieden in der Welt, für den Frieden in den Familien, den Frieden in den eigenen Herzen der Menschen und für die Bekehrung der Sünder. Ich kenne so viele, die so weit weg sind vom Glauben, dass der liebe Gott an ihre Herzen klopfen möchte, dass sie wieder zu Gott finden möchten. Und ich kenne auch viele Kranke, die möchte ich auch alle einschließen. Die Elisabeth, die hat so viele Schmerzen. Der Andreas hat eine Nasenoperation gehabt. Die Nathalie hat so viel Rheuma und hat auch einen Sohn, den David, dass der wirklich heilen möchte, der im Gefängnis ist, weil er hat Drogen genommen, aber dass er von denen wirklich loskommt. Also das bitte ich so, dass er, sie sagt, es geht ihm gut, aber dass er wirklich diese Gnade bekommt. Und für mich selber möchte ich, und für meine Tochter Maria möchte ich bitten, sie hat auch Schmerzen mit der Schilddrüse, der Psyche und mit dem Kreuz. Und für mich möchte ich auch beten. Ich habe auch Schmerzen im Kopf, im Nacken. Und der Magen ist so dünnwandig und auch der Darm. Ich habe immer wieder Durchfälle und auch vor allem die Schmerzen in den Füßen und auch die Schlafstörungen. Ich möchte einfach alles den lieben Gott hinlegen und bitten, dass um seine Gnade und wenn es der Wille Gottes ist, um Heilung für die vielen Kranken und für allem. Und auch noch für den Heinz, der zuckerkrank ist und so viele Probleme in der Familie sind. Vergelt's Gott. Ich weiß, das war jetzt viel.
2: Ja, wir dürfen vertrauen, für Gott ist das nicht zu viel. Er hat in Jesus Christus gezeigt, dass er alles Not, alles Leid auf sich nimmt und er hat am Kreuz alle an sich gezogen. Und vielleicht dürfen wir da jetzt zu Jesus Christus beten. Herr Jesus Christus, bleibe bei uns als das Licht in unserer Finsternis, als die Macht in unserer Ohnmacht, als das Leben in unserem Tod, als der Trost in unserem Leid, als die Kraft in unseren Versuchungen, als das Erbarmen in unserer Friedlosigkeit, als die Hoffnung in unserem Sterben, als das Leben unseres Lebens. Amen. Amen. Alles Gute, Astrid. Ja.
1: Vergelt's Gott.
0: Liebe Zuhörer, ich möchte noch einmal, falls Sie sich jetzt erst dazu geschaltet haben, wir sind im Abendgebet gemeinsam mit Herrn Pfarrer Walter Sommerer aus Amstetten. Ich möchte noch einmal die Nummer ins Studio bekannt geben, falls Sie anrufen möchten, damit über Ihre Gebetsanliegen gebetet wird. Die Nummer lautet 0720 578 578. Außerhalb von Österreich wählen Sie bitte die Nummer 0043 720 578 578.

0: begrüße nun die Frau Elfriede aus dem Waldviertel auf Sendung. Bitte schön, Frau Elfriede.
1: Ja, grüß Gott.
2: Grüß Gott.
1: Grüß Gott, Herr Pfarrer, da ist die Elfriede. Ich komme mit so einem großen Anliegen zu Ihnen und mit einer großen Bitte. Mein Schwiegersohn hat Magenkrebs, den wurde der ganze Magen entfernt und leidet darunter schrecklich, weil er die Chemos nicht verträgt. Und ja, auf jeden Fall, es ist ganz, ganz schwer. Dann habe ich noch so eine große, so einen großen Leid mit meiner Urenkelin. Die hatte einen Kopftumor und wurde operiert. Jetzt waren sie auf Kontrolle und jetzt stellt sich heraus, dass der nachgewachsen ist und jetzt muss sie wahrscheinlich wieder operiert werden. Ich bitte um das Gebet. Vielleicht geht doch alles gut. Ich vertraue auf Gott und ich bete sehr viel hier. Vergelt's Gott.
2: Ja, gerne. Liebe Elfriede, ja. Ein wichtiges Anliegen und hören wir hin auf den Heiligen Bonaventura, der in seinem Namen ja schon ausdrückt, Gott schenkt uns gute Zukunft, wie immer der Weg dorthin ist, aber Jesus geht diesen Weg mit und so bitten wir dich, Jesus, dass du beim Schwiegersohn und bei der Urenkelin von der Elfriede bist, dass du da wirklich hineinwirkst in diese Not, dass du den Ärzten die richtigen Entscheidungen gibst und vor allem bitte ich dich, lass deine heilende Liebe wirksam werden, deine versöhnende, heilende Liebe und schenk du der Elfriede einfach ein gutes und vertrauensvolles Gebet für beide und dass sie nicht aufhört zu vertrauen und festige uns alle in diesem Vertrauen, dass du Gott Wege des Heiles hast. Amen.
1: Vergelt's Gott, tausendmal vergelt's.
2: Gerne, alles Gute.
1: Ich werde weiter beten. Ja,
2: ja, machen wir gemeinsam.
1: Machen wir, ja. Vergelt's Gott, danke.
0: Herzlich willkommen nun auf Sendung die Frau Johanna aus Wien.
3: Ja.
2: Grüß Gott.
3: Grüß Gott. Ja. Grüß Gott. Ich möchte bitten für einen Vater von uns, der einen großen Virus hat und hohes Fieber, dass ihm der liebe Gott hilft, dass er wieder gesund wird, möchte ich bitten. Und überhaupt für alle Priester möchte ich beten. Für alle, die schwer haben oder ja, die Kraft brauchen, ihre Berufung richtig zu führen, bitte.
2: Gerne. Ja, Herr Jesus Christus, du bist der wahre hohe Priester. An dir dürfen wir uns alle orientieren und vor allem wir Priester dürfen immer wieder auf dich schauen, dass du uns zeigst, was unser Dienst ist in dieser Welt, dass wir in deinem Geiste den Menschen die frohe Botschaft verkünden. Und du kennst auch die Priester, die in Krisen sind, die gesundheitlich und persönlich irgendwo belastet sind, dass du Jesus ihnen Kraft gibst durch den Heiligen Geist, bitte. Dass du die Priester wirklich hineinnimmst in dein göttliches Herz. Und dass in dieser Liebe, die aus deinem Herzen strömt, den Menschen dienen können und ihren Auftrag erfüllen können. Amen.
3: Vergelt's Gott.
2: Gerne.
3: Alles Gute auch für
2: Alles
3: Sie.
2: Gute, Johanna.
3: Danke.
0: Die Frau Anna aus Alpbach hat auch ein Anliegen.
4: Grüß Gott, Herr Pfarrer Sommerer.
2: Grüß Gott.
4: Fürs Erste möchte ich mich bedanken, für Sie sind so ein treuer Diener im Radio und alle Mitarbeiter, mein, das Radio ist ein großes Geschenk und was ich sehr sagen möchte, was der Glauben für ein Geschenk ist, das ist, ich kann nur staunen und danken. Und die Heiligen, zum Beispiel die heutige Heilige, diese Zeugen. Und ich möchte noch aufrufen, einfach, dass die Menschen auf dem Papst und überhaupt die ganzen Botschaften hören muss und zu unserem Heil ist, weil es ist schon schlimm. Es ist, was so viel läuft halt schon immer. Aber das steht alles in der Alten Testament, denke ich mir oft, alles steht drin, was immer wieder, wenn der Mensch Gott nicht mehr an erster Stelle hat, dann läuft so. Und ich möchte einfach bitten an die Glaubensunwissenheit, gerade ich in meiner Familie bin ja sehr, ich habe einen großen Schmerz, da viel bitten, die Medien sind so vielem, sind sie ausgeliefert. Ich möchte einfach den Herrn bestürmen und meine Schmerzen möchte auch dem Herrn hinlegen. Oft, wenn ich echt weh habe, dann sage ich, Jesus, du hast so viel Gutes getan und nur Gutes getan und was hast du gelitten für uns. Und ich möchte einfach alles hinlegen. Zur Ehre Gottes.
2: Ja, gerne. Ich denke, es ist auch gut, dass wir Maria, die Mutter Gottes, immer wieder im Blick haben, wenn es darum geht, ja, um den Glauben zu bitten. Sie hat wirklich geglaubt und Gott Antwort gegeben. Ich möchte dazu jetzt einfach die Situation, die Diana schildert, hineinnehmen in das Weihgebet von Schio. O Maria, Königin der Welt, Mutter der Güte, im Vertrauen auf deine Fürsprache übergeben wir dir unsere Seelen. Geleite uns jeden Tag zur Quelle der Freude. Schenke uns den Erlöser. Wir weihen uns dir, Königin der Liebe. Amen.
4: Amen. Ich darf viele Weihgebete bitten. Die Stellvertretung ist so wichtig. Vergötz Gott und Gottes Segen und Gesundheit.
2: Gottes Segen auch,
4: den Dienste. Ja.
0: Aus Oberösterreich hat uns nun die Frau Erika erreicht.
2: Grüß Gott, Erika.
5: Ja, grüß Gott, Herr Pfarrer. Ja, ich hätte bitte ums Gebet. Also, mein Sohn möchte gern, dass seine Freundin bei uns einzieht. Und ich bin da sehr unentschlossen und ich kann einfach nicht innerlich wirklich Ja dazu sagen, weil ich eigentlich sie ja nicht richtig annehmen kann in ihrer Art und weil ich denke, dass dadurch viele Belastungen für mich kommen und Probleme. Und auf der anderen Seite denke ich mir, was will Gott? Also soll ich da helfen? Und ich sehe ja, dass mein Sohn darunter leidet und dass er zwischen ihr und mir hin und her gerissen ist und dass auch unsere Beziehung dadurch einfach schon sehr belastet ist. Und für mich ist das irgendwie so unklar alles. Mir kommt einfach vor, wir sind alle gefangen und wir in einer Sackgasse drin und keiner hat einen richtigen klaren Gedanken oder dass man Klarheit schafft hat, wie könnte das gehen oder was ist die richtige Lösung. Also wir sind, ja, irgendwo möchte ich gern helfen, aber ich habe das Gefühl, das für mich einfach nicht passt. Aber ich weiß nicht, ist das egoistisch oder auf jeden Fall sehr.
2: Ich kann mir gut vorstellen, dass da eine Spannung ist, aber ich glaube, da braucht es persönliche Gespräche oder Betreuung oder Hilfe, Beratung, damit so eine Beziehung zwischen Sohn und Mutter bzw. Sohn und Freundin vom Sohn gelöst wird, dass wir können jetzt nur das ins Gebet bringen und beten wir dazu einfach zur Gottesmutter, dass sie ihre Fürsprache für die Erika und für die ganze Situation bei Gott einlegt. Gegrüßet seist du, Maria, voll der Gnade, der Herr ist mit dir. Du bist gebenedeit unter den Frauen und gebenedeit ist die Frucht deines Leibes, Jesus. Heilige Maria, Mutter Gottes, bitte für uns Sünder, jetzt und in der Stunde unseres Todes. Amen. Alles Gute, Erika. Ja,
5: ja, danke, Frau Göttgott. Und Ihnen auch alles Gute und Liebe.
2: Danke.
0: Liebe Zuhörer, ein paar Minuten oder ein paar Anrufe gehen sich noch aus oder ein paar Minuten haben wir noch. Ich gebe noch einmal die Nummer hier ins Sendestudio bekannt. Die lautet 0720 578 578. Außerhalb von Österreich wählen Sie bitte die Nummer 0043 720 578 578. Herr Pfarrer, Sommerer betet mit Ihnen.

0: Aus der Steiermark heiße ich die Frau Renate. Herzlich willkommen.
1: Ja, schönen guten Abend. Grüß Gott. Ich bitte ums Gebet, und zwar, meine Freundin hat mir heute gesagt, ihr Schwiegersohn ist in Griechenland am Samstag plötzlich verstorben, Janne Mermigas, und für seine Frau Andrea, die natürlich jetzt unter Schock steht, und der Sohn, der Elias, der ist 25 Jahre und der soll jetzt das Geschäft vom Papa führen, dass der liebe Gott ihnen hilft, der ganzen Familie und natürlich für den Verstorbenen. Um Gottes Barmherzigkeit sind sie so lieb.
2: Gerne. Ja, Herr Jesus, wir rufen dich an, dass du jetzt deine Gnade wirken lässt. Denn du bist der Herr über Leben und Tod, aber du bist der, der den Tod besiegt hat für uns alle. So bitten wir für dieses Anliegen der Renate, dass du dem Schwiegersohn so wirklich aufnimmst, dass du ihm wirklich die Erfüllung schenkst als einer tiefsten Sehnsüchte, dass du auch wirklich der Tochter bzw. dem Elias zur Seite stehst, dass sie jetzt ja in Ruhe, zur Ruhe kommen und wirklich erfahren, dass du Gott Wege des Heiles hast, auch wenn sie schmerzlich sind. Denn du, Jesus, führst uns nicht nur zum Kreuz, sondern durch das Kreuz hindurch immer wieder zum neuen Leben. Und so preisen wir dich, Jesus, dass wir jetzt alle Beteiligten, die uns die Renate da vorbringt, hineinnimmst in dein Leiden, in dein Sterben, aber auch in deine Auferstehung. Amen.
1: Amen. Tausendfaches ewiges Vergelt's Gott. Danke und
2: gerne.
1: Schönen gesegneten Abend. Gell?
2: Danke Renate.
1: Danke, vergelt's Gott.
0: Herr Pfarrer Sommerer, ich bitte Sie noch um einen abschließenden Segen für uns alle und besonders eben für alle Radio Maria Österreich und Radio Maria Südtirol Zuhörer.
2: Ja, ich lade ein, dass wir alle Anliegen hineinnehmen noch in das Vaterunser. Vater unser im Himmel, geheiligt werde dein Name, dein Reich komme, dein Wille geschehe wie im Himmel so auf Erden. Unser tägliches Brot gib uns heute und vergib uns unsere Schuld, wie auch wir vergeben unseren Schuldigern. Und führe uns nicht in Versuchung, sondern erlöse uns von dem Bösen. Denn dein ist das Reich und die Kraft und die Herrlichkeit in Ewigkeit.
0: Amen.
2: Der Herr sei mit euch.
0: Und mit deinem Geiste.
2: Auf die Fürsprache der Gottesmutter Maria und des heiligen Bonaventura segne und behüte euch und schenke euch Vertrauen, der allmächtige Gott, der Vater und der Sohn und der Heilige Geist.
0: Amen.
2: Amen. Gelobt sei Jesus Christus.
0: In Ewigkeit. Amen. Von Herzen vergelt's Gott, lieber Pfarrer Sommerer, für dieses gemeinsame Gebet. Ich wünsche Ihnen noch einen gesegneten Abend und liebe Grüße nach Amstetten.
2: Danke auch, alles Gute.

0: Schön, dass Sie heute mit dabei sind, liebe Zuhörer, und dass Sie sich genau diese Zeit für Wesentliches nehmen. Aus dem Sendestudio Wien begrüßt Sie am Mikrofon Claudia Hiebel. Wir laden Sie auch herzlich ein zur Sendung Unser Glaube. Heute begeben wir uns auf den 11. Weg unserer Sendereihe 33 Wege, Gott zu erfahren. Ich freue mich sehr, dass wir dafür wieder unseren besonders lieben Gast begrüßen dürfen, Herrn Dr. Hinrich Buß. Dr. Hinrich Buß ist römisch-katholischer Publizist und Dozent für christliche Spiritualität und Evangelisation an der Hochschule Heiligenkreuz. In seinem Buch Mission Menschenfischer stellt er eine Frage, die uns alle angeht. Wie geht Mission mit vollen Netzen im 21. Jahrhundert? Auf das Wort Jesu hin dürfen, ja, müssen wir uns weit auf das reife Missionsfeld hinausschicken lassen, um mit vollen Netzen an neuen Christen heimzukehren. Und das, liebe Zuhörerinnen und Zuhörer, betrifft jeden Einzelnen von uns. Diese heutige Sendung mit dem Inhalt zum Thema Sakrament der Firmung, ein Weg zu Gott, möchte Ihnen dazu weitere ermutigende Impulse schenken. Ich wünsche Ihnen viel Inspiration nun beim Zuhören und übergebe das Wort an Sie, lieber Herr Dr. Buß.
1: Ja, vielen Dank, Frau Claudia Hiebel. Liebe Claudia, für diese schöne Begrüßung und Wertschätzung von mir. Das finde ich immer schön, wenn wir uns als Mitarbeiter im Reich Gottes uns gegenseitig wertschätzen. Ich gebe das auch gerne zurück und freue mich, mit Ihnen zusammen diese Sendung zu machen. Ich grüße Sie auch, liebe Zuhörer und Zuhörerinnen, im schönen Österreich, in der Schweiz oder in Deutschland, wo auch immer Sie mich hören, ob im Auto. Zufälligerweise, wenn Sie gerade Radio Maria eingeschaltet haben oder es im Sendersuchlauf gefunden wurde oder zu Hause schon oder bei der Arbeit, bei der Nachtarbeit, wie ich gehört habe von einem unserer Studenten in der Hochschule, der sein Studium durch Nachtarbeit verdient und dann immer meine Sendung um 4 Uhr morgens, wo sie einmal wiederholt wird, dann hören kann. Ja, vielleicht direkt heute zum Thema, ohne mich jetzt weiter vorzustellen. Das kommt schon noch im Lauf der Sendung. Ich erzähle immer ein bisschen auch von mir selbst, damit Sie meinen Hintergrund auch begreifen. Jesus hat ja gesagt, wir sollen Zeugen sein in der Kraft des Heiligen Geistes. Und ich habe eine ganze Menge zu zeugen von Gottes Wirken in meinem Leben. Und das ist einfach großartig, was Gott tut oder getan hat in meinem Leben und immer wieder tut. Und das ist auch mein Wunsch für Sie, dass Sie das Ähnliche erleben. Denn wir haben einen großen Gott, der gnädig ist, wie wir das in der Sendung davor gehört haben, der heilen will, der uns befreien will von den Fesseln, die uns diese Welt auflegt. Und auch natürlich von der Todesverfallenheit unseres Menschseins aufgrund der Sünde und der Erbsünde. Ja, das Thema ist das Sakrament der Firmung ein Weg zu Gott. Das Wort Firmung oder Konfirmation, wie das im englischen Sprachraum heißt, hat das Wort Firmus in sich. Das lateinische Adjektiv Firmus bedeutet fest. Also das Sakrament der Firmung soll aufgrund der Gnade Gottes, der Wirkung des Sakramentes, einen festen Glauben schenken. Im Katechismus heißt es immer wieder, dass wir bestimmte Glaubenswahrheiten fest glauben sollen. Da gibt es also nicht die Aufforderung zu zweifeln und Fragen zu stellen, ob wir einen dreifaltigen Gott haben oder einen dreieinigen Gott oder nicht, sondern wir sollen das glauben, obwohl wir das natürlich schwer verstehen können, wie Gott ein Wesen haben kann und in drei Personen ansprechbar ist. Aber so ist das mit diesen Glaubenswahrheiten, die gehen immer über unseren Verstand hinaus und wir haben das Glück und die Gnade und die Freude, das einfach glauben zu dürfen, fest zu glauben. Das bedeutet also das Wort Firmung. Es ist die Einladung an junge oder ältere Menschen, fest die Glaubenswahrheiten, die im Glaubensbekenntnis stehen, im großen und im kleinen Glaubensbekenntnis und die auch im Katechismus stehen, zu glauben. Und das ist zum Beispiel die Dreifaltigkeitslehre oder die Lehre, dass Jesus wahrer Mensch und wahrer Gott ist oder dass er als Herr und Gott angebetet und verherrlicht werden soll, besonders im Allerheiligsten Sakrament, diesem Feiertag, den wir ja morgen mit diesem merkwürdigen Namen Frohen Leichnam begehen wollen. Das muss man immer dreimal erklären, weil die Menschen denken an Frohn und an Leichnam, aber in Wirklichkeit ist genau das Gegenteil gemeint. Wir feiern nämlich nicht einen Leichnam, sondern den lebendigen Christus Jesus, unseren Herrn. Deswegen heißt dieses Fest in anderen Ländern Corpus Christi auf Lateinisch, also der Leib Christi wird gefeiert, der lebendige Leib Christi, der wird gefeiert. Und das sagt das Sakrament der Eucharistie aus. Und wir glauben fest daran, dass Jesus in dem gewandelten Brot, dem Leib Christi, gegenwärtig und lebendig ist. Es gab in der Geschichte der Kirche einige Priester, die konnten das nicht glauben. Und dann hat Gott Wunder geschenkt, zum Beispiel, dass die gewandelte Hostie dann plötzlich anfing zu bluten. Hier in Norddeutschland, in Wißnack, ist das passiert vor der Reformation. Ich meine, im 14. Jahrhundert entwickelt sich ein großer Wallfahrtsort hier im Norden in Wißnack. Der war ebenso groß wie Santiago de Compostela, ein berühmter Ort, wo jedes Jahr etwa 100.000 Menschen hingepilgert sind. Und der dann durch die Reformation zerstört wurde, weil die evangelischen Christen nicht glauben wollten, dass wirklich in dieser Hostie der lebendige Christus ist, in dieser blutenden Hostie, die es auch in anderen Teilen der Welt, in Lasciano oder anderswo immer wieder gegeben hat, wo nachgewiesen worden ist, dass tatsächlich in dieser gewandelten Hostie der Herzmuskel eines Menschen nachweisbar war. Ja, so viel mal zu den fest zu glaubenden Glaubenswahrheiten des katholischen Glaubens und eigentlich auch des evangelischen Glaubens, denn wir haben ja das gleiche Glaubensbekenntnis, das apostolische oder das nizänische Glaubensbekenntnis. Aber wie schaut es denn aus mit dem festen Glauben bei der Firmung? Ich habe jetzt eine Firmung erlebt und zwei habe ich noch vor mir. Eine Firmung habe ich in Baden erlebt, in der Nähe von Wien. Einer unserer Studenten und Priesterkandidaten, der früher mein Mitarbeiter in einem katechetischen Team hier in Hamburg, im Erzbistum Hamburg war und nun auf dem Weg ist, Priester zu werden, hatte eine Firmengruppe dort mit vorbereitet, mit anderen Mitarbeitern zusammen. Und vor 10 Tagen fand dann in der Kirche am St. Josefsplatz in Baden, fand dort die feierliche Firmung statt. Alles war festlich gekleidet, sah alles sehr, sehr edel aus und schön. Der noch junge Abt vom Stift Göttweig vollzog die Firmung und alles war freudiger Stimmung. Der Abt predigte ermutigend und sprach oft von der Kraft des Heiligen Geistes, die geschenkt werden möchte, möge für die Jugendlichen. Die Frage entstand natürlich, warum wollten die Jugendlichen sich denn firmen lassen? Das ist ja heutzutage gar nicht mehr so selbstverständlich. Ist es wegen des Geldes, was natürlich jeder, der einigermaßen klug ist, auch abstreitet? Oder gibt es da andere Gründe? Die Firmanden durften die Fürbitten gestalten. Und was ich da so rausgehört habe, war eigentlich handelten die wenig vom Glauben, sondern sie baten um recht weltliche Dinge, nämlich um Frieden in der Familie, um Frieden in der Welt, um Ende der Kriege und so weiter und so weiter. Aber eigentlich nur eine Bitte bezog sich eher auf das Reich Gottes, auf das Himmelreich, auf das ewige Leben. Und die anderen waren recht weltlich. So habe ich mich gefragt, worauf sind die jungen Leute denn eigentlich dort gefirmt worden? Ich habe jetzt noch zwei andere Firmungen vor mir. Einen jungen Mann, den ich in einem Einzelunterricht zusammen mit seinen Geschwistern seit etwa 2 Jahren auf die Firmung vorbereitet. Er wird jetzt am kommenden Samstag in 2 Tagen also gefirmt, hier durch unseren Hamburger Weihbischof Eberlein in seiner Heimatkirche in Rheinbeek. Das ist ein kleiner Ort, der liegt bei Hamburg. Und ja, ich werde mich morgen mit diesem jungen Mann, 16 Jahre alt, noch einmal treffen, um vor dem Tabernakel im Dom zu beten miteinander. Und ja, und werde ihn fragen, ob er tatsächlich sich bekennen will zu Jesus Christus als seinem Herrn und Gott, ob er fremden Göttern oder Götzen absagen will, wie das ja auch dann in der Firmung gefragt wird. Und so wollen wir dann nochmal miteinander beten um das Kommen des Heiligen Geistes für ihn und auch für seine Geschwister. Und wir erwarten, dass der Heilige Geist dann noch kommt. Eine Woche weiter werde ich wieder bei einer Firmung dabei sein. Diesmal ist es eine relativ prominente Person, nämlich die Frau eines bekannten lutherischen Pastors, die ich auch auf dem Weg zur Erstkommunion und dann in 10 Tagen etwa auf dem Weg zur Firmung begleiten durfte. Das ist eine erwachsene Person, etwa 50 Jahre alt, und die hatte solch einen Heißhunger auf die heilige Eucharistie, auf den Leib Christi, der ihr in der lutherischen Kirche nicht in dieser Form gegeben werden kann, weil die lutherischen Pastoren nicht die heilige Vollmacht zur Wandlung haben. Und so freue ich mich auf diese beiden Firmungen, die wiederum ziemlich anders sein werden, wie diese Firmung von den Jugendlichen in Baden. Ich denke dabei natürlich auch immer zurück an meine eigene Konfirmation. Ich war damals evangelisch-lutherisch getauft von meinem eigenen Großvater, der auch lutherischer Pastor war und mich getauft hat. Und dann wurde ich mit 15 Jahren konfirmiert. Und ich muss gestehen, dass mir dieser ganze Vorbereitung auf die Konfirmation damals gar nichts gesagt hat. Ich habe zwar öffentlich bekannt, dass ich Glaube an Gott den Vater, den Allmächtigen und Barmherzigen und seinen Sohn Jesus Christus im apostolischen Glaubensbekenntnis. Ich habe auch die 10 Gebote zusammen mit dem lutherischen Erklärung aus dem kleinen Katechismus auswendig gelernt. Aber als ich die Kirche nach der Konfirmation, die auch damals sehr feierlich war, in einer vollen Kirche, wo wir um das Kommen des Heiligen Geistes gebetet haben, verließ, habe ich einen Schwur getan, der mir heute sehr, sehr dumm vorkommt. Ich habe nämlich geschworen, dass ich nie wieder meinen Fuß in eine Kirche setzen werde. Und Sie können sich vorstellen, dass dieser Schwur ja sehr dumm war, natürlich. Ich bin dann irgendwann, weil ich Gott ja, die Liebe Gottes erlebt habe, weil ich Gottes Hilfe erlebt habe in einer todesbedrohlichen Situation, weil ich die Führung Gottes erlebt habe, habe ich mich entschlossen, evangelischer Pastor zu werden und schließlich auch entschlossen, dem katholischen Glauben zu folgen. Und so bin ich mein Leben lang schon jetzt mit über 70, 50 Jahre lang in den Kirchen gewesen, in den Diensten auch der Kirchen gewesen und eigentlich jeden Sonntag auch in der Kirche, in einem Gottesdienst. Also dieser Schwur war völlig daneben, aber ich gehöre zu denen, die aus der Kirche herauskonfirmiert wurden. Und das gibt es natürlich auch unter all denen, die heute gefirmt werden. Wir sehen, das sehe ich mit großer Trauer immer wieder, dass von den Jugendlichen, die das Sakrament der Firmung empfangen, über 80% nicht den Sonntagsgottesdienst besuchen, sondern irgendwo sind am Sonntag. Sie halten also nicht das erste katholische Kirchengebot, nämlich am Sonntag die heilige Messe zu besuchen, obwohl sie genau dazu eigentlich gefirmt worden sind, dass sie die Gebote Gottes und auch die katholischen Gebote, nämlich einmal im Jahr zur Firmung zu gehen, einmal im Jahr die heilige Kommunion zu empfangen, zu beten, die Kirche zu unterstützen und eben am Sonntag die Messe zu besuchen. Das halten viele leider nicht ein. Die Frage ist natürlich deswegen, ist das Sakrament der Firmung wirklich ein Weg zu Gott? Eigentlich sollte die Firmung die Initiation des Glaubens, so nennt man das offiziell, also die Einführung in den Glauben abschließen. Bei der Firmung erhalten die Firmanden das Siegel des Heiligen Geistes. Ein Siegel wird dann gegeben, zum Beispiel unter einem Kaufvertrag, wenn alle Bedingungen klar sind und beide Seiten zustimmen. Ich habe das jetzt gerade kürzlich erlebt bei einem Kaufvertrag eines Grundstücks, wo ich einem Freund geholfen habe, dieses Grundstück zu verkaufen. Und wir waren beim Notar und die Käufer haben das unterschrieben. Und nach der Unterschrift, einige Wochen später, versuchte der Käufer des Grundstücks noch einmal den Preis nachzuverhandeln. Das geht bei einem mit Siegel bestätigten Kaufvertrag nicht. Da ist unterschrieben worden und dann muss gezahlt werden oder das Grundstück wird nicht übergeben. Das hat schließlich der Käufer auch eingesehen, was das bedeutet, wenn man einen Notarvertrag, einen Kaufvertrag, der besiegelt worden ist, unterschreibt. Wie sieht das nun aus mit dem Glauben, der dort bekannt wird bei der Firmung? Wenn man an diese Punkte glaubt, dann ist eigentlich, Entschuldigung, dann steht dem Glauben nichts mehr im Wege. Dann kann ein Christ auf sozusagen sicheren Bahnen durch sein Leben gehen und bis in das ewige Leben, bis er im Himmelreich aufgenommen wird. Das jedoch scheint bei vielen nicht der Fall zu sein. Wie auch eine Umfrage zum Thema Glauben jetzt zeigt, das ist eine ganz frische Umfrage zum Thema Glauben aus der Mitteldeutschen Kirche vom April, vom 1. April in diesem Jahr, wo ja deutlich wird, dass von den evangelischen und katholischen Christen nur noch 38% der Katholiken glauben, dass Jesus leiblich auferstanden ist. Und bei den evangelischen Christen, die zu einer Landeskirche gehören, sind es nur 29%. Allerdings glauben 58% der Christen in evangelischen Freikirchen übrigens daran, dass Jesus leiblich auferstanden ist. Die leibliche Auferstehung, der Glaube an die leibliche Auferstehung ist ein Herzstück des Christentums, eine Glaubensfreiheit, ohne die der Glauben überhaupt nicht geht. Weil ohne den Glauben an die Auferstehung Christi prallt sozusagen unser ganzes Leben an der Mauer des Todes ab. Wir können nur eine Hoffnung haben über den Tod hinaus, wenn wir an das Kreuz Jesu, an die Vergebung der Sünden und an die Auferstehung Jesu glauben. Wenn wir das nicht tun, und wie die Zahlen zeigen, sind es auch unter den jungen Menschen 70%, die daran nicht glauben. Interessant ist das übrigens, dass von den jungen Menschen immerhin 30% an die leibliche Auferstehung glauben, also an diese jungen Menschen, die konfirmiert oder gefirmt worden sind. Dieser Prozentsatz ist übrigens höher als der von den älteren Menschen über 70-Jährigen, wo nur 18% diesen Glauben teilen. So bleibt meine Frage, ist das Sakrament der Firmung ein Weg zu Gott? Ich möchte dann im zweiten Teil darauf eingehen, wie wir diesen Glauben, der gnadenhaft geschenkt wird natürlich, erhalten können, wie wir ihn stärken können, wie wir ihn vielleicht wiedergewinnen können, wenn wir nämlich 7 Regeln beachten, die für den Empfang des Firmsakraments eigentlich wesentlich sind.

Liebe Zuhörer, Sie haben eingeschalten zur Sendung Unser Glaube. 33 Wege, Gott zu erfahren. Es ist der 11. Teil in dieser Sendereihe. Heute ist das Thema vor allem Sakrament der Firmung, ein Weg zu Gott. Unser Referent ist Herr Dr. Hinrich Buß. Ich

Und des Glaubens, also den Glauben überhaupt abschließt, nämlich durch die Sakramente der Taufe und der Eucharistie und der Firmung, aber heute nur 5 bis 6% dieser so Gefirmten überhaupt die Heilige Messe besuchen und damit das erste katholische Kirchengebot verletzen und damit eine schwere Sünde begehen, Sonntag für Sonntag, eine Sünde, die übrigens gebeichtet werden muss, wie der Katechismus auch nach wie vor klar und deutlich sagt. Wie sieht es aus mit dem Glauben, wenn, wie ich sagte, nur 38% der Katholiken überhaupt glauben, dass Jesus leiblich auferstanden ist? Und der Apostel Paulus sagt zu solch einem Glauben, wenn der Glaube an die Auferstehung fehlt, an die leibliche Auferstehung Jesu Christi fehlt, dann ist unser Glaube erbärmlicher als aller Glaube der Heiden von Götzenglauben und aller anderen Religionen. Das sagt er wörtlich im ersten Korintherbrief im 15. Kapitel, wo es über die Auferstehung Jesu geht. Und unsere Auferstehung vor allen Dingen, an der Auferstehung Jesu und am Kreuz Jesu natürlich auch, hängt der ganze Glaube. Ohne diesen Glauben macht der christliche Glaube überhaupt keinen Sinn. Es macht auch keinen Sinn, überhaupt in einen Gottesdienst zu gehen. Da kann man dann vielleicht irgendwelche Lebensregeln oder psychologische oder politische Weisheiten hören. Aber für unsere Existenz, die ja durch den Sündenfall auf den Tod zugeht, haben wir keine Lösung, keine Erlösung, wie man sagt. Und das Sakrament der Firmung will uns genau dazu helfen, dass wir noch einmal sozusagen das Heilsgeschehen, in das wir hineingeführt worden sind durch die Taufe, die Eucharistie und dann auch die Firmung, dass wir das Revue passieren lassen und innerlich aufnehmen, damit das sozusagen der Glaube zusammengefasst und fest wird. Mit dem Glauben ist es vielleicht so wie mit dem Beton. Der ist zuerst flüssig, wenn er so angefahren wird oder in einem Betonmischer gemischt wird. Dann wird er auf eine Fläche aufgetragen und irgendwann wird er fest. Und so soll der katholische Glaube, überhaupt jeder christliche Glaube, der dieses Wort verdient, fest werden und gegen alle Angriffe Satans, alle Versuchungen Satans fest werden und auch froh werden. Nämlich das Festwerden, das hängt mit dem Frohwerden unmittelbar zusammen. Froh zu sein bedeutet zu wenig, heißt es, dieses schöne Lied. Und wer froh ist, der ist ein König. In der Tat werden wir zu Königen getauft, zu Königskindern. Wir werden nämlich durch die Taufe zu Kindern Gottes, zu Königskindern getauft, weil Gott ja ein König ist. Und durch die Eucharistie empfangen wir Jesus Christus leibhaftig. Es gibt übrigens keine heilige Kommunion per Fernseher oder per Video oder per Bildschirm, sondern wir müssen dazu in eine Kirche gehen, um Jesus Christus leibhaftig zu empfangen. Das nennt man die heilige Kommunion. Und schließlich kommt es zu der Firmung, die auch mit dem Wort Feuertaufe umschrieben werden kann. Johannes der Täufer hat ja mit Wasser getauft und zur Vergebung der Sünden getauft und gesagt, dass Jesus mit einer zweiten Taufe, mit einer anderen Taufe taufen wird, nämlich mit der Feuertaufe im Heiligen Geist. Und diese Feuertaufe, die wird durch das Sakrament der Firmung vermittelt, wenn bestimmte Bedingungen auch erfüllt sind. Und diese Bedingungen sind klar und deutlich im Katechismus niedergeschrieben und sie sind gleichsam auch gewisse Voraussetzungen für den Empfang einer Firmung, die dann das Feuer des Heiligen Geistes auslöst. Ich meine damit nicht, dass man bei der Firmung besondere Gefühle hat oder überwältigt wird irgendwie von der Gegenwart Gottes. Das kann auch passieren. Habe ich auch erlebt bei Konvertiten, die dann wirklich getroffen waren vom Heiligen Geist und ganz in sich versunken waren oder die einen Wärmestrom erlebt haben. Das habe ich auch alles erlebt, aber das ist nicht notwendigerweise der Fall. Wenn Gottes Geist kommt, dann ist es manchmal auch ganz still und ganz ruhig. Ich kann Ihnen von einem
Firmenkandidaten, das war der erste, den ich überhaupt auf eine Firmung vorbereitet habe.

war ein junger Mann, der sehr enttäuscht war über den Firmenunterricht in seiner Pfarrgemeinde, und deswegen hatte seine Mutter mich gebeten, ihn noch ein bisschen tiefer einzuführen in das Geheimnis des Firmensakraments. Und dieser junge Mann, der hat dann die heilige Firmung gespendet bekommen im Hamburger Dom. Ich habe ihn hinterher bei dem Festessen gefragt: Na, wie war das denn? Was hast du gefühlt? Und er sagt: Ja, nichts Besonderes eigentlich. Es war eigentlich immer so wie wieso. Und ich dachte: Na ja. Und dann stellte sich heraus, dass dieser junge Mann 5 Jahre später als Student an unserer Hochschule auftauchte. Und er hat auch studiert und ist heute Priester im Bistum Regensburg. Wir haben ihn gerade vor ein paar Tagen auf unserer Rückfahrt von Wien nach Hamburg besucht. Und ja, ist dort seit 5 Jahren nun Kaplan und ja, ist sehr froh in diesem Dienst als Priester. Das kann passieren, weil dann in der Zeit nach der Firmung er im Dienst der Kirche und in seiner Jugendgruppe und was er alles gemacht hat, ja, diese Berufung sozusagen, diese Frucht des Geistes auch heranwuchs. Ich habe dazu gar nichts Besonderes getan. Ich war mehr oder minder nur wenige Monate lang ein kleines Rädchen in diesem ganzen Berufungsprozess, der schon begann, bevor er überhaupt im Leib seiner Mutter empfangen wurde und sich dann über viele, viele Stationen fortsetzte, bis er dann die Priesterweihe im Bistum Regensburg empfing. Kehren wir mal zur Definition der Firmung zurück, um die Kriterien, die Voraussetzungen zu erfassen, was notwendig ist, damit man wirklich das Feuer des Heiligen Geistes, die Kraft aus der Höhe, wie es auch heißt, bei der Firmung oder in der Zeit danach empfängt. Die Firmung, heißt es in der Zusammenfassung im Jugendkatechismus, dem JUKAT, die Firmung ist das Sakrament, das die Taufe vollendet und mit dem wir katholische Christen mit der Gabe des Heiligen Geistes beschenkt werden. Wir haben jetzt mit dem jungen, jetzt 16-jährigen Mann eine kleine Prüfung gemacht und zusammen mit seiner jüngeren Schwester und noch einem anderen 12-jährigen Mädchen. Und wir haben den jungen Firmenbewerber ein bisschen geprüft, ob er uns diese Definition des Sakramentes auch erklären kann. Die Firmung ist das Sakrament. Was ist ein Sakrament? Das wissen Sie bestimmt alle. Ein Sakrament ist etwas, wo Gott etwas Übernatürliches durch etwas Natürliches wirkt. Also Gott, durch ein Sakrament will Gott immer etwas verwandeln. Er will zum Beispiel durch das Sakrament der Firmung unseren Geist verwandeln, dass wir mehr auf Gott hören, dass wir ihm williger folgen. Und hier heißt es, dass das Sakrament der Firmung die Taufe vollendet. Das setzt viele in Erstaunen, weil sie denken, ach, die Taufe ist doch alles perfekt. Aber nein, ich hatte ja gerade erklärt, dass selbst Johannes der Täufer, der die Wassertaufe sozusagen erfunden hat zur Vergebung der Sünden, dass er sagt, nein, das reicht nicht aus, sondern diese Taufe muss durch die Taufe mit dem Heiligen Geist, mit Feuer vollendet werden. Die Taufe allein reicht nicht aus. Sie muss auch durch das Sakrament der Firmung und durch die Erstkommunion oder die Kommunion ergänzt werden. Nämlich nur dadurch, dass Jesus in der Heiligen Kommunion zu uns kommt, werden wir sozusagen Teil des Leibes Christi, nämlich der Kirche. Die Taufe wird vollendet. Und dann werden wir mit der Gabe des Heiligen Geistes beschenkt. Ich habe dann ja den jungen Firmenbewerber gefragt: Wie ist das denn mit Geschenken? Was macht man mit Geschenken? Ja, Geschenke muss man entgegennehmen, wenn man sie denn haben möchte. Und dann kamen wir darauf, dass man Geschenke auch auspacken muss.
Und ich glaube, daran hapert es sehr beim Sakrament der Firmung, dass viel von der Kraft, der Höhe und von Kräftigung und so weiter die Rede, aber man muss diese Kraft Gottes, die uns angeboten wird, langsam auspacken und probieren. Es werden ja ganz erstaunliche Gaben auch mit der Gabe des Heiligen Geistes, die uns geschenkt wird, gegeben. Manche können danach zu prophetischen Erkenntnissen kommen. Manche bekommen die Kraft im Gebet und können für Kranke beten und diese werden geheilt. Das sind eine der sogenannten Charismen des Heiligen Geistes. Sie befähigen uns zu einem besonderen Dienst in der Kirche. Sie befähigen uns dazu, anderen Menschen, ja, wie Frau Julia Hilbel am Anfang dies auch sagte, dass wir sie zum ewigen Leben hinführen, zum Glauben führen. Das können wir ohne den Heiligen Geist nicht. Wie ich Ihnen erzählt habe von meinem ersten jungen Firmenbewerber, der gleich zum Priester geworden ist, das hätte ich ja selber nie für möglich gehalten, dass das geschehen würde. Ich habe nach der Firmung mit diesem jungen Mann 5 Jahre lang gar keinen Kontakt gehabt. Also ich kann mir das wirklich nicht zuschreiben, dass dieser erste junge Mann und Firmenbewerber, dass der gleich Priester geworden ist. Das sind völlig andere Dinge, die dann geschehen. Wir leben im Reich Gottes so, dass wir nur ganz kleine Rädchen, ganz kleine ja, Personen und Diener sind im Großen und Ganzen. Und viele andere haben dann an dieser Berufung mitgewirkt. Professoren, die Eltern, die Geschwister, viele andere junge Leute, die Mitstudenten und Studierenden, wie sie heute genannt werden, die haben dort mitgeholfen. Wer sich in Freiheit, heißt es dann hier weiter in der Definition des Firmsakraments, für ein Leben als Kind Gottes entscheidet, und das ist der wesentliche Punkt. Ich sagte es schon, dass ich mit dem jungen Mann hier morgen am Fronleichnamsfest oder am Corpus Christi Fest in den Dom gehen werde und ihn fragen will, ob er sich in Freiheit für ein Leben als Kind Gottes entscheidet. Dieses Leben ist ihm schon in der Taufe zugesagt worden, aber nun muss er sich selber entscheiden. Und das geschieht meistens ja in der Firmung, in dem der Bischof oder ein Abt oder ein Pastor, der dazu beauftragt ist, dann das Glaubensbekenntnis abfragt. Da sagt natürlich keiner nein. Das ist im Grunde genommen eine Zwangssituation, in der man da steht. Deswegen möchte ich gerne, dass man wirklich in Freiheit vor dem Tabernakel, vor der Gegenwart Jesu, diese Entscheidung trifft. Und dann beten wir gemeinsam und beten darum, dass Gott Gnade schenkt und diese Entscheidung ein Leben lang auch festhält. Der Bischof ist dann beauftragt, bei der Firmung unter Handauflegung und Salbung mit Chrisam um Gottes Geist zu bitten. Die Handauflegung ist das Zeichen der Weitergabe des Heiligen Geistes, oft bezeugt in der Bibel, besonders in der Apostelgeschichte. Ohne Handauflegung kann die Gabe des Heiligen Geistes nicht in Anführungszeichen richtig weitergegeben werden. Und derjenige, der das Ja zu Gott sagt, muss auch selbst um den Heiligen Geist bitten. Es ist nicht so, dass der Heilige Geist sozusagen einfach aus dem Himmel herabfällt und einen Menschen sozusagen ungefragt überfällt, sondern derjenige, der das Sakrament der Firmung empfängt, muss darum bitten. Und der Bischof muss seine Hand auflegen und dann mit der königlichen Salbe des Chrisams ein Kreuz auf der Stirn machen, die Signatio Crucis, also die Bezeichnung mit dem Kreuz an demjenigen verziehen und ihn somit als königliches Kind Gottes bestätigen. Und dann heißt es zum Schluss in der Definition, er oder sie ist nun ein vollgültiges, verantwortliches Mitglied der katholischen Kirche. Ich habe dem jungen Mann gesagt, du bist nun von nun an selbst dafür verantwortlich, am Sonntag in die Kirche zu gehen und jeden Tag zu beten und die katholischen Gebote und auch alle 10 Gebote einzuhalten. Du kannst nicht mehr sagen, ja, meine Eltern sind verantwortlich und die wollten vielleicht nicht zur Kirche gehen oder zu spät oder wie auch immer,
sondern du bist selbst jetzt verantwortlich und bist auch verantwortlich dafür, selbst in der Kirche mitzuarbeiten. Denn das ist ja die großartige Aufgabe, die wir Laien haben, zusammen mit den Priestern, mit allen geweihten Männern Gottes, dass wir tatsächlich die ja im Reich Gottes mitwirken dürfen, im Weinberg des Herrn, wie Papst Benedikt gesagt hat, mitarbeiten dürfen. Und ich habe es immer wieder erlebt, dass gerade die jungen Leute das ganz fantastisch können. Wenn sie gläubig sind, können sie andere mit dem Glauben entzünden. Was wir heute in der katholischen Kirche, zum Beispiel in Frankreich oder in den USA, erlebten, dass es den sogenannten Taufboom gibt, wo gerade junge Leute, und zwar junge Männer mehrheitlich, zum Glauben finden und getauft und gefirmt werden. Und das sind Tausende und Hunderttausende. Dieses Jahr wieder, da wir es um 50 und 100% in einzelnen Diözesen gestiegen, sind die Zahlen der gefirmten und der getauften jungen Leute, die neu den katholischen Glauben entdecken und froh werden unter der Kraft des Heiligen Geistes.

0: Ich freue mich über die erste Anruferin, die Frau Raffaela aus Wien. Liebe Frau Raffaela, Sie sind auf Sendung. Herzlich willkommen.
1: Ja, herzlichen Dank. Grüß Gott.
2: Raffaela,
1: wir kennen uns aus Heiligen Kreuz. Ja, genau. Ja, ich kann einerseits ein Zeugnis geben. Ich bin selber mit 18, 19 Jahren erst gefirmt worden. Im ersten Studienjahr. Also ich war bei der Erwachsenenfirmung in Wien.
2: Ja, wie schön. Herzlichen Glückwunsch nachträglich.
1: Ja, das war vor 41 Jahren oder so. Und damals waren 60 im Kurs, aber es hat kaum jemand was gesagt. Das war ziemlich Frontalunterricht. Und dann eine große Firmung mit einzelnen Vorgehen. Und es war ziemlich, ja, manchmal ein bisschen ein Almauftrieb, haben wir gesagt. Und mittlerweile darf ich selber verantwortlich sein im Pastoralamt in Wien für die Erwachsenenfirmung und leite einen von zwei Vorbereitungskursen. Und wir hatten heuer 50% mehr Erwachsenenfirmlinge als letztes Jahr.
2: Ah, wie schön.
1: Also auch da.
2: Ja, toll.
1: Und ganz, ganz, ganz auffällig ist, wir hatten einen Altersdurchschnitt von 37 Jahren. Also die Hälfte der Kursteilnehmer war zwischen 39 und 69. Ja? Also es ist nie zu spät, die Firmung zu empfangen. Und es war auch großartig. Es waren 6 Leute, die wieder eingetreten sind in die Kirche. Eine Firmenparty haben wir auch noch am Vorbereitungsabend aufgenommen. Also da war wirklich so ein Zurückkehren und das war wunderschön. Und viele haben auch gesagt, sie bereden das unter anderem auch mit Arbeitskollegen. Und das finde ich ganz, ganz toll, weil die fragen dann, na wirklich, und das machst du? Und na, Decke, bitte, warum denn das? Und so. Und die beginnen schon Zeugnis zu geben. Ne? Und wir machen immer bei der ersten Einheit, oder ich mache das immer, eine sogenannte spirituelle Vorstellrunde, wo ich zuerst meine Glaubensbiografie kurz benenne und dann einlade, dass jeder was. Und das ist unglaublich gewesen. Und wir haben so einen tollen Kurs gehabt. Auch der Kollege im Bristol-Seminar, der Markus Muth, hat auch so einen tollen Kurs gehabt. Und also wir waren ganz, ganz hin und weg. Ich meine, es gibt einzelne Ausnahmen, wo man sagt, will halt Taufpate werden oder so. Aber der Großteil hat wirklich, wirklich da einen Glaubenshintergrund gehabt. Und das beobachte ich auch bei jungen Leuten, die sich für die Taufe interessieren. Teilweise gegen den Willen der Eltern, sich taufen zu lassen. Also ab 14 geht das, weil da sind sie religionsmündig.
2: Das kenne ich auch gut,
1: Und das ist,
2: Also es ist wunderschön, Raffaela, was Sie erzählen. Mir läuft richtig eine Gänsehaut über den Rücken, weil ich kenne das so gut und das macht mir seit so vielen Jahren, Jahrzehnten die gleiche Freude. Das ist nämlich die Gegenwart Jesu, die uns ja im Missionsauftrag versprochen worden ist, am Ende in Matthäus 28, Vers 20. Diese Freude, die breitet sich ja aus, wenn Menschen zum Glauben kommen, wenn sie zur Taufe kommen, wenn sie gefirmt werden, wenn sie auf diesem Weg des Glaubenslernens oder Empfangens sind. Und dass Sie das erzählen, gerade jetzt, wo ich das auch aus Frankreich eben und den USA, wo ich die Situation auch ein bisschen kenne, erzählt habe, dass es auch in Wien geschieht. Und wir erleben zurzeit wirklich einen gewissen Umschwung in der Situation. Ich habe letzte Woche auch mit 2 Studenten an unserer Hochschule gesprochen, mit 2 Priesterkandidaten. Die erzählten, dass die Priesterseminare, 2 waren das, eine im Burgenland und dann noch ein anderes, das ich jetzt nicht mehr genau erinnere. Aber da ist jetzt Jahr für Jahr kommen dort mehr Kandidaten an. Also sie werden nicht Lehrer wie vor einiger Zeit, sondern es kommen mehr Kandidaten an und mehr bewerben sich. Und in dem einen Priesterseminar waren es schon 25 jetzt, die sich auf den wunderbaren Ruf und Dienst des Priesters vorbereiten. Ja, sehr schön, Raffaela. Also dann wünsche ich Ihnen weiter viel Segen.
1: Okay. Ich möchte auch die Zuhörer ermutigen, ihre Verwandten und Freunde zu fragen, ob sie denn die Firmung schon empfangen haben. Ich meine, ich habe lange nicht gewusst, aber habe dann irgendwann erfahren, ein Priester, wenn er zu einem Sterbenden kommt, soll er auch fragen, ob der schon gefirmt ist. Und wenn er nicht gefirmt ist, darf der Priester in Lebensgefahr auch wirklich ohne außerordentliche Firmerlaubnis diese Firmung spenden. Das finde ich großartig.
2: Ja,
1: und was mir noch wichtig geworden ist, Es ist weniger so dieses, ist der Firmling jetzt reif, ist er gut vorbereitet? Für mich ist immer wichtiger geworden, es ist, das Sakrament ist ein Weg Gottes zum Menschen. Ja, und das dürfen natürlich. Wir so oft erleben, das ist so großartig.
2: Ja.
1: Also das wirklich.
2: Ich glaube nur, das Problem, was wir in der Vergangenheit hatten, dass wir sozusagen ein gewisses magisches Verständnis vom Sakrament hatten. Es wirkt natürlich aufgrund von Gottes Gnade, ex opere, operato, wie das auf Lateinisch heißt, durch den Vollzug wirkt es, aber es muss eben auch empfangen werden. Und ich glaube, daran hat es sehr gehapert in der Vergangenheit. Und wo man es wieder ernst nimmt sozusagen, wo man dieses Geschenk und die Gabe des Heiligen Geistes ernst nimmt, sie auspackt, wie ich das versucht habe zu sagen, da sehen wir doch sehr viel mehr Früchte des Geistes, als wenn man das sozusagen automatisch, weil es eine gesellschaftliche Konvention war, sozusagen empfangen hat. So ist das natürlich noch in vieler Hinsicht. Aber gerade unter den Erwachsenen, die Sie erwähnen, Raffaela, sehen wir das natürlich, dass es nicht mehr als Konvention sozusagen empfangen wird, sondern Menschen suchen wirklich danach, suchen nach diesem Geheimnis des Glaubens und empfangen dann unseren großartigen Gott in ihrem Leben und folgen ihm auch. Also das ist schon eine sehr schöne Zeit, in der wir leben.
1: Ja, also das ist wirklich die Beziehung, die im Mittelpunkt steht. Ja, und das ist ein Gipfelpunkt oder eine hohe Feier in dieser Beziehung, die bei manchen halt anfanghaft, aber wirklich der Heilige Geist wird sie leiten. Das ist ja ihr Beispiel von dem Priester, von dem Jugendlichen, der dann Priester geworden ist, so schön. Also Gott hat dann gewirkt. Und früher war ja die Formel des Bischofs, ich bestärke und besiegle dich. Also Confirmo, da kommt die Firmung her von dem Confirmo. Jetzt ist es nur mehr besiegeln, aber wirklich auch diese Bestärkung, die Menschen empfangen können in dieser Beziehung durch den Heiligen Geist. Genau. Das ist wunderschön, da Zeugen sein zu dürfen.
2: Das ist natürlich der Kern, ist Beziehung, nicht? Dass man zu Jesus Christus als Herrn und Gott die Beziehung aufnimmt, die Dinge, die dann noch zu glauben sind, das ist sozusagen nicht Beiwerk, würde ich nicht sagen, aber es ist sozusagen das Drumherum, was wichtig ist. Natürlich ist es wichtig, dass Jesus durch den Heiligen Geist empfangen wurde, durch die Jungfrau Maria, oder es ist wichtig, dass er für unsere Sünden gestorben und für uns auferstanden ist und so weiter. Aber die Beziehung aufzunehmen, persönlich dieses Ja als Kind Gottes zu Gott zu sagen, ja, und um den Heiligen Geist zu bitten, das kann dem Menschen keiner abnehmen. Und wer das wirklich im Vertrauen und im Glauben, im guten Glauben sagt zu Gott, der wird immer diese Fülle des Heiligen Geistes empfangen. Das kann ich Ihnen aus 30, jetzt 40 Jahren Missionsarbeit einfach bestätigen. Das geschieht über kurz oder lang. Wir haben es nicht in der Hand, natürlich, nicht? Wir können nicht über den Heiligen Geist verfügen. Das wollen wir auch nicht. Aber wir können ihm vertrauen, dass er lebendig macht, wie es im großen Glaubensbekenntnis heißt. Vielen Dank, Raffaela, für Ihren Beitrag. Das war sehr, sehr ermutigend für uns alle und für viele Hörer auch, denke ich, dass wir das auch in unseren Landen jetzt erfahren, dass der Heilige Geist mehr zum Wirken kommt. Vielen Dank.
0: Herzlichen Dank, liebe Frau Raffaela. Auf Wiederhören.
1: Wiederhören.

0: Herr Dr. Buß, ich darf Sie nun bitten, was möchten Sie unseren Hörerinnen und Hörern zum Abschluss noch mitgeben?
1: Ich möchte ein Wort des heiligen Ambrosius von Mailand, der lebt im 4. Jahrhundert, ist einer der vier bedeutendsten lateinischen Kirchenlehrer und er lehrte die Taufbewerber, darunter übrigens den heiligen Bischof Augustinus. Jetzt kommt das Zitat, lerne also daraus, dass das Wasser ohne den Geist nicht reinigt. Eben darum hast du gelesen, dass die drei Zeugen bei der Taufe eins sind, Wasser, Blut und Geist. So steht es auch im 1. Johannesbrief im 5. Kapitel im 8. Vers. Also Wasser, das Wasser der Taufe reinigt die Seele nicht ohne den Geist. Und das ist, glaube ich, ganz wichtig, dass wir diese Funktion des Heiligen Geistes verstehen oder diese Aufgabe des Heiligen Geistes. Wir müssen die Taufe im Heiligen Geist ebenso heilsnotwendig empfangen wie die Taufe mit Wasser. Ebenso müssen wir natürlich das Blut Christi, was der heilige Ambrosius hier erwähnt, ebenso empfangen. Das Blut Christi reinigt letztlich unsere Seele, sodass sie vor Gott treten kann. Wenn diese drei Dinge fehlen oder eins dieser drei Dinge fehlt, dann werden wir nicht das erleben, was Jesus uns hier in Aussicht stellt. Selig sind die reinen Herzen sind, sagt er in den Seligpreisungen des Bergpredigt, denn sie werden Gott schauen. Wissen Sie, liebe Zuhörer, ich bin immer etwas erschrocken darüber, wenn für unsere Toten gebetet wird. Sie haben vielleicht rausgehört, dass ich mal evangelischer Pastor war und ich habe 500 Beerdigungen selbst gemacht und auch mit den Angehörigen geredet. Und ich muss leider sagen, dass in über 90% der Gespräche von einem Glauben des Verstorbenen noch nicht mal zu vermuten war, sondern alle anderen Dinge waren wichtiger in diesem Leben. Der Beruf, die Familie, die Kaninchen im Garten oder die Blumen im Garten, das Hobby oder das Motorrad oder das Auto oder was es auch immer war. Aber der Glaube an Gott, die Taufe, die Eucharistie, bei den evangelischen Christen das heilige Abendmahl oder der Geist Gottes, der war ganz unwichtig. Und so geht mir das leider auch in den letzten 20 Jahren, wo ich nun in der katholischen Kirche arbeiten darf, dass ich Menschen frage, sagt mir doch mal kurz, was die Taufe schenkt. Und dann kommt die große Unsicherheit. Es ist doch so einfach. Die heilige Taufe schenkt die Vergebung der Sünden, und zwar aller Sünden. Wir brauchen vor der Taufe, wenn Erwachsene getauft werden, brauchen sie nicht vorher zur Beichte zu gehen, sondern sie werden getauft mit Wasser, weil dann alle Sünden vergeben sind. Auch die Erbsünde, die Vermaledeite, die uns den Tod eingebracht hat. Aber weil durch einen, nämlich Adam, der Tod in die Welt kam, wird durch den einen, nämlich Jesus Christus, das Leben in die Welt gebracht. Und das geschieht durch die Taufe. Und weil wir uns nicht selbst sozusagen in das Himmelreich aufnehmen können, kommt Jesus Christus aus dem Himmel zu uns. Wir knien nieder in der heiligen Kommunion und empfangen ihn hoffentlich mit dem Mund. Und so nimmt uns in seine Kirche auf. Und dann kommt es zum Dritten, dass der Heilige Geist uns vermittelt wird durch die Hand eines Bischofs, der in apostolischer Sukzession steht, in der Reihenfolge der Bischöfe seit dem heiligen Simon Petrus und legt uns die Hände auf, salbt uns mit dem Chrisam, dem königlichen Salböl. Und so werden wir dann vorbereitet, um den Weg in den Himmel zu gehen. Der Katechismus macht es ja oft ganz einfach, Die erste Frage des Katechismus liebe ich immer wieder, kann sie gar nicht oft genug wiederholen. Wozu sind wir da auf Erden? Wir sind dazu da, Gott zu lieben, Gutes zu tun unter den Menschen und dereinst in den Himmel zu kommen. Diese drei Dinge. Mehr braucht es eigentlich nicht. Gott zu lieben, das erwartet Gott von uns, weil er uns liebt und weil er seinen Sohn hingegeben hat und auf die Erde gesandt hat, damit wir nicht verloren gehen, sondern das ewige Leben haben. Und in dieser Zeit des Lebens können wir Gutes tun in unseren Familien, bei unseren Nächsten, bei Notleidenden. Das ist natürlich ein sehr wichtiges und herausragendes Kennzeichen unseres Lebens, weswegen wir diese Dienste haben, für andere Menschen zu beten, die krank sind, die in Not sind oder auch tatkräftig dort etwas zu tun. Also, damit sind wir am Ende der Sendung und ich wünsche Ihnen, liebe Zuhörer und Zuhörer in Deutschland, Österreich, der Schweiz, eine gute Nacht. Und viel Segen auch in dieser Nacht. Einer meiner Lieblingsverse lautet: Den Seinen gibt es der Herr im Schlaf. Das habe ich immer für unsere Kinder gebetet, wenn ich abends sie gesegnet habe. Das bete ich auch für sie, dass der Herr ihnen in dieser Nacht Gutes gibt, gute Gedanken gibt, ihren Glauben wachsen lässt, ihre Hoffnung stärkt und ihre Liebe entzündet. Viel Segen also im Namen unseres dreifaltigen Gottes, des Vaters, des Sohnes und des Heiligen Geistes.
0: Amen.
1: Amen.
0: Vielen herzlichen Dank, Herr Dr. Buß, dass Sie heute wieder zu uns gesprochen haben. Und danke nochmals für diesen gehaltvollen und lebendigen Beitrag. Einen gesegneten, schönen Abend wünsche ich Ihnen.
1: Dankeschön. Wünsche ich Ihnen auch.
0: Danke vielmals.
1: Herzlichen Dank.
0: Liebe Zuhörer, das war die Sendung Unser Glaube, 33 Wege, Gott zu erfahren. Der 11. Teil in dieser Sendereihe mit dem Thema Sakrament der Firmung, ein Weg zu Gott. Referent war Herr Dr. Hinrich Buß. Liebe Hörerfamilie, auch Ihnen vielen Dank, dass Sie mit dabei waren. Wir hoffen, Sie konnten heute wieder neue Impulse und Stärkung mitnehmen. 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Am Mikrofon verabschiedet sich Claudia Hiebel.
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0: Ich begrüße Sie ganz herzlich zum Nachtgebet der Kirche, die Komplett. Wenn Sie mitbeten möchten, dann finden Sie alles im grünen Stundenbuch ab Seite 709. Wir beten die Psalmen 31, Verse 2 bis 6 und den Psalm 130. Die Lesung ist aus dem Epheserbrief 4. Mit uns betet heute Herr Diakon Erich Wagner aus Pyra. Schönen guten Abend, Herr Wagner.
1: Ja, auch von meiner Seite einen schönen guten Abend. Heute am Mittwoch dürfen wir gemeinsam nun am Ende dieses heutigen Tages unsere Herzen zu Gott erheben. Und so wollen wir nun beginnen. O Gott, komm mir zu Hilfe.
0: Herr, eile mir zu helfen.
1: Ehre sei dem Vater und dem Sohn und dem Heiligen Geist.
0: Wie im Anfang, so auch jetzt und alle Zeit und in Ewigkeit. Amen. Halleluja.
1: Also wollen wir nun in einer kurzen Stille auf diesen heutigen Tag zurückblicken und all das, wo wir vielleicht Schuld auf uns geladen haben, wo wir in die Sünde gefallen sind, hineinlegen in das liebende und barmherzige Herz Gottes und um sein Verzeihen bitten.

0: Ich bekenne Gott, dem Allmächtigen, und allen Brüdern und Schwestern, dass ich Gutes unterlassen und Böses getan habe. Ich habe gesündigt in Gedanken, Worten und Werken, durch meine Schuld, durch meine Schuld, durch meine große Schuld. Darum bitte ich die selige Jungfrau Maria, alle Engel und Heiligen und euch, Brüder und Schwestern, für mich zu beten bei Gott, unserem Herrn. Der allmächtige Gott erbarme sich unser, erlasse uns die Sünden nach und führe uns zum ewigen Leben.
1: Amen.
0: Schon wirft die Erde sich zur Nacht des dunklen Mantels Falten um. Der Schlaf des Todes sanftes Bild führt uns dem Grab des Schlummers zu.
1: Wenn uns die schwarze Nacht umhüllt, sind wir von Traum und Wahn bedrängt, bedroht von Zweifel und von Angst, der Macht des Bösen ausgesetzt.
0: Christus, du Leben, Wahrheit, Licht, wachsamer Hüter, sei uns nah, dass hell der Glaube in uns wacht, auch in des Schlafes dunkler Zeit.
1: Den Sohn und Vater bitten wir und auch den Geist, der beide eint, dreieinige Macht, die alles lenkt, behüte uns in dieser Nacht. Amen.
0: Sei mir ein schützender Fels, eine feste Burg, die mich rettet.
1: Sei mir ein schützender Fels, eine feste Burg, die mich rettet.
0: Herr, ich suche Zuflucht bei dir. Lass mich doch niemals scheitern. Rette mich in deiner Gerechtigkeit.
1: Wende dein Ohr mir zu. Erlöse mich bald.
0: Sei mir ein schützender Fels, eine feste Burg, die mich rettet.
1: Denn du bist mein Fels und meine Burg. Um deines Namens willen wirst du mich führen und leiten.
0: Du wirst mich befreien aus dem Netz, das sie mir heimlich legten. Denn du bist meine Zuflucht.
1: In deine Hände lege ich voll Vertrauen meinen Geist. Du hast mich erlöst, Herr, du treuer Gott.
0: Ehre sei dem Vater und dem Sohn und dem Heiligen Geist.
1: Wie im Anfang, so auch jetzt und alle Zeit und in Ewigkeit. Amen. Sei mir ein schützender Fels, eine feste Burg, die mich rettet.
0: Aus der Tiefe rufe ich, Herr, zu dir.
1: Aus der Tiefe rufe ich, Herr, zu dir.
0: Aus der Tiefe rufe ich, Herr, zu dir. Herr, höre meine Stimme.
1: Wende dein Ohr mir zu. Achte auf mein lautes Flehen.
0: Würdest du, Herr, unsere Sünden beachten? Herr, wer könnte bestehen?
1: Doch bei dir ist Vergebung, damit man in Ehrfurcht dir dient.
0: Ich hoffe auf den Herrn, es hofft meine Seele. Ich warte voll Vertrauen auf sein Wort.
1: Meine Seele wartet auf den Herrn mehr als die Wächter auf den Morgen.
0: Mehr als die Wächter auf den Morgen soll Israel harren auf den Herrn.
1: Denn beim Herrn ist die Huld, bei ihm ist Erlösung in Fülle.
0: Ja, er wird Israel erlösen von all seinen Sünden.
1: Ehre sei dem Vater und dem Sohn und dem Heiligen Geist.
0: Wie im Anfang, so auch jetzt und alle Zeit und in Ewigkeit. Amen.
1: Aus der Tiefe rufe ich, Herr, zu dir. Lesung aus dem Epheserbrief 4. lasst euch durch den Zorn nicht zur Sünde hinreißen. Die Sonne soll über eurem Zorn nicht untergehen. Gebt dem Teufel keinen Raum.
0: Herr, auf dich vertraue ich. In deine Hände lege ich mein Leben.
1: Herr, auf dich vertraue ich. In deine Hände lege ich mein Leben.
0: Lass leuchten über deinem Knecht dein Antlitz. Hilf mir in deiner Güte.
1: In deine Hände lege ich mein Leben.
0: Ehre sei dem Vater und dem Sohn und dem Heiligen Geist.
1: Herr, auf dich vertraue ich. In deine Hände lege ich mein Leben.
0: Sei unser Heil, o Herr, wenn wir wachen, und unser Schutz, wenn wir schlafen, damit wir wachen mit Christus und ruhen in seinem Frieden.
1: Sei unser Heil, o Herr, wenn wir wachen, und unser Schutz, wenn wir schlafen, damit wir wachen mit Christus und ruhen in seinem Frieden.
0: Nun lässt du, Herr, deinen Knecht, wie du gesagt hast, in Frieden scheiden.
1: Denn meine Augen haben das Heil gesehen, das du vor allen Völkern bereitet hast.
0: Ein Licht, das die Heiden erleuchtet, und Herrlichkeit für dein Volk Israel.
1: Ehre sei dem Vater und dem Sohn und dem Heiligen Geist.
0: Wie im Anfang, so auch jetzt und alle Zeit und in Ewigkeit. Amen.
1: Sei unser Heil, o Herr, wenn wir wachen, und unser Schutz, wenn wir schlafen, damit wir wachen mit Christus und ruhen in seinem Frieden.
0: Lasset uns beten. Herr Jesus Christus, du bist gütig und von Herzen demütig. Das Joch, das du denen auflegst, die dir nachfolgen, ist nicht drückend, und deine Last ist leicht. Nimm gnädig an, was wir uns heute vorgenommen und was wir vollbracht haben. Erneuere uns durch die Ruhe der Nacht und mache uns morgen eifriger in deinem Dienst, der du lebst und herrschest in alle Ewigkeit. Eine ruhige Nacht und ein gutes Ende gewähre uns der allmächtige Herr.
1: Amen.
0: Sei gegrüßt, o Königin, Mutter der Barmherzigkeit, unser Leben, unsere Wonne und unsere Hoffnung sei gegrüßt. Zu dir rufen wir verbannte Kinder Evas, zu dir seufzen wir, trauernd und weinend, in diesem Tal der Tränen.
1: Wohlan, denn unsere Fürsprecherin, wende deine barmherzigen Augen uns zu, und nach diesem Elend zeige uns Jesus, die gebenedeite Frucht deines Leibes. O gütige, o milde, o süße Jungfrau Maria.

0: Lieber Herr Diakon Wagner, ich bitte Sie nun um Ihr Wort zur guten Nacht und auch um Ihren Segen.
1: Ja, sehr gerne, liebe Hörerfamilie von Radio Maria. Es sollen uns immer gute Worte hineinbegleiten in die Ruhe der Nacht, in unseren Schlaf. Und heute, wenn wir auf die Psalmen, die wir gebetet haben, schauen, der Psalm 31 mit der Überschrift in Gottes Händen geborgen, wie auch der Psalm 31, der Ruf aus tiefer Not. Ja, so ist es so, dass wir, wenn wir diese Psalmen gebetet haben, wir wissen, ja, wir sind als wiedergeborene Menschen durch die Taufe in der Hand Gottes immer geborgen. Er ist da. Dort, wo ich auch bin, ob ich an ihn denke oder leider auch oft auf ihn vergesse, er ist da, weil er dich liebt. Und das Kreuz, ja, das ist der Begleiter in unserem Leben. Aber durch die Annahme unseres Kreuzes, durch die Annahme in der Liebe zu Gott, zu unserem Nächsten, ja, werden wir unser Ziel erreichen. Zum Erreichen des Zieles des ewigen Lebens bei Gott, ja, kommen wir nicht ums Kreuz hinweg. Und trotzdem wissen wir uns in der Liebe Gottes geborgen. Trotzdem wissen wir, dass Jesus mit uns dieses Kreuz trägt. Ja, er hat es für uns ja schon getragen. Zu unserer Rettung, zu unserer Versöhnung mit dem Vater. Und trotzdem wissen wir, dass im Kreuz das Leben ist, die Hoffnung, das Heil. Und so dürfen wir den Weg zum Ziel, ja, auch morgen mit neuer Kraft fortsetzen. Im Wissen, Gott ist da. Er liebt mich. Er trägt mein Kreuz mit mir. Und ob ich in der großen Freude bin, für die ich ihm danke und ihn lobpreise,

0: Das sind die Worte, sie sollen uns hinein begleiten in den letzten Gedanken, hinein in die Nacht, in die Ruhe. Gott ist da, er schützt dich, er liebt dich. Und morgen geht er mit dir wieder neu. Dafür danken wir und wollen jetzt auch abschließend seinen Segen herabrufen auf uns, unsere Familien, auf die ganze Welt. Der Herr sei mit euch.
1: Und mit deinem Geiste.
0: Auf die Fürsprache seiner und unserer Mutter, der Gottesmutter Maria, des heiligen Josef, des heiligen Erzengel Michael, des heiligen Bonaventura, den wir heute gefeiert haben. Aller Engel und aller Heiligen Gottes, segne, behüte, begleite, schütze und führe euch, der euch liebende und barmherzige, dreifaltige Gott. Er, der Vater und der Sohn und der Heilige Geist.
1: Amen.
0: Bleibt in seinem Frieden.
1: Amen.

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Wir beenden nun unser Tagesprogramm. Durch die Sendungen des heutigen Abends begleitete Sie Claudia Hiebel. Ich wünsche Ihnen eine erholsame und eine gesegnete Nacht. Falls Sie noch unterwegs sind, kommen Sie gut an Ihr Ziel. Radio Maria begleitet Sie auch durch die Nacht.

0: Sie hören nun die Wiederholung eines Vortrags von Pater Johannes Rothermel, den er heute Vormittag beim Jugendtreffen in Kremsmünster gehalten hat. Sein Thema war: Habt Mut, fürchtet euch nicht.
1: Liebe Freunde, wunderbares Thema habt ihr euch ausgesucht. Ich bin der Pater Johannes, wie schon gesagt. In München hatte ich die ehrenvolle Aufgabe, Bewegungen zu begleiten. Es war tatsächlich ein Vollzeitjob. Durch die Tatsache, München ist auch eine große Stadt, und da hatte ich so ein bisschen die Möglichkeit, mit über den Daumen 8 Bewegungen unterwegs zu sein. Und ihr könnt euch vorstellen, ich liebe das, wenn sich etwas bewegt im Reich Gottes. Und deswegen freue ich mich sehr, dass man mich angefragt hat zu diesem wunderbaren Thema aus Jesaja 35. Sagt den Verzagten: Habt Mut, fürchtet euch nicht, seht, hier ist euer

0: Gott, vor allem darüber zu sprechen, habt Mut, fürchtet euch nicht. Ja, das ist ein wunderbares Thema. Liebe junge Freunde, habt Mut, fürchtet euch nicht. Es geht um eine Herzenshaltung. Es geht um Positionen, Perspektiven. Ich möchte euch ein bisschen, ich glaube, ich muss mich weiter zurückhalten. Ich möchte euch ein bisschen mit ins Thema reinnehmen. Wir schauen zum Aufwärmen einen kleinen Einspieler. Der Ton geht nicht. Aha, okay. Ja, also ihr seht als Einspieler einen Clip von einem amerikanischen Brillenhersteller. Der stellt Brillen her, die gleichen Farbenblindheit aus. Und was ihr da sehen könnt, ist die Reaktion von Menschen, die farbenblind sind und durch diese Brille dann Farben sehen können. Ist keine Produktwerbung, aber wenn ihr das Codewort eingebt, bekommt ihr 10%, nicht Mann. Schade, der Ton wäre noch gut gewesen, aber lasst es einfach auf euch wirken. Was wir da sehen können, ist, dass ins Leben von Menschen etwas Neues hineinkommt.
1: Auf den Bildschirmen im Zelt sind nun Videos eingeblendet.
0: Oh my God, it's so colorful, sagt er. Genau. Okay. Liebe Freunde, ich darf euch ermutigen heute. Und ich kann euch sagen, dass wir hier am genau richtigen Platz sind. Denn es geht um einen, der in unserer Mitte ist und der ist wirklich ein Ermutiger. Und mir kommt es so vor in meinen 14 Jahren Priestertum und auch schon davor, dass wir irgendwie auch so einen Augenfehler haben. Das ist wie wenn wir farbenblind wären für etwas, was irgendwie sehr wichtig ist. Und natürlich könnt ihr euch denken, auf was ich hinaus will. Es geht darum, dass der Herr uns für diesen Sehfehler auch eine, passt schon, ich bin im Rennen, eine Sehhilfe schenken möchte. Und das ist seine Glaubensbrille, liebe Freunde. Gott sei Dank habe ich so eine dabei. Ich habe eine wunderbare Tasche hier unter den Armen. Und ich habe zwar schon eine Brille auf, aber das ist sie, die Glaubensbrille. Ja, wenn es so einfach wäre, gell? Mit diesem Produkt könnte ich reich werden. Aber tatsächlich geht es um so etwas. Ihr kennt alle das Evangelium von Markus 10, vom blinden Bartimäus. Der blinde Bartimäus, der merkt, ihm fehlt etwas ganz Wesentliches. Er kann nicht sehen. Und als er sich dessen bewusst wird, dass Jesus gerade da ist, dass Jesus gerade an ihm vorbeikommt, Freunde, da kennt er nur noch eins. Er springt auf, schmeißt seinen Mantel in die Ecke und ruft, Jesus, Sohn Davids, hab Erbarmen mit mir. Und lange Geschichte kurz erzählt, ich habe eh noch weniger Zeit, als ich zu konsumieren gehofft habe. Hab Erbarmen mit mir, schreit er. Und er wird geheilt von seiner Blindheit. Liebe Freunde, ich bin heute da, um euch zu ermutigen, dass ihr zu Gott kommen dürft, wenn ihr merkt, da ist in meinem Herzen noch nicht irgendwie klare Sicht auf dieses Thema des Glaubens, dann seid ihr hier richtig. Ihr könnt euch an Gott wenden. Hier, egal wo ihr seid. Ihr dürft den Herrn bitten wie der blinde Bartimäus. Und ich möchte euch sagen, dass ich so einen Moment auch erlebt habe, wo ich vom Herrn eine Glaubensbrille geschenkt bekommen habe. Es war an jenem 17. November 1998. Da durfte ich persönlich die Liebe Gottes erfahren. Und zwar, ich war zu Hause, habe etwa Mitternacht den Fernseher ausgeschalten, habe mich zu Bett gelegt, über Gott und die Welt nachgedacht, eher die Welt, Und ich war zu dieser Zeit 20 Jahre alt. Also ich bin jetzt, geht's auf die 50 zu langsam. Ich war zu dieser Zeit 20 Jahre alt und habe so bei mir nachgedacht. Und plötzlich, liebe Freunde, auch das schneide ich sehr kurz, plötzlich spürte ich die Gegenwart Gottes in meinem Zimmer. Und obwohl ich nichts gesehen und nichts gehört habe, liebe Freunde, kann ich euch sagen, der heilige Franz von Sales, immerhin Kirchenlehrer seines Zeichens, der sagt, Seele, du bist Gottes fähig. Und so ist es, liebe Freunde, wir alle haben eine Seele und diese Seele, die kann Gottes Gegenwart wahrnehmen. Wir haben ein geistliches Inneres, das kann das Auge auftun, um zu sehen, was geistig wirklich ist. Und ich habe diese Gnade bekommen am 17. November 1998, dass plötzlich die Augen meines Herzens, nennen wir es mal so, wir haben dieses wunderbare Lied, Open the Eyes of My Heart, Lord. Wenn ihr das mal erlebt habt, wie das funktioniert, an diesem Abend plötzlich haben sich meine Augen aufgetan, die inneren. Man sieht nur mit dem Herzen gut, weiß der kleine Prinz. Und was habe ich erlebt? Ich habe erlebt, dass dieser Gott ein großartiger, mächtiger, heiliger Gott ist. Ich habe gezittert in der Anwesenheit einer solchen Größe und Macht und Heiligkeit. Da fühlst du dich, wie es im Psalm heißt, wie der Tropfen am Eimer. Und trotzdem, liebe Freunde, obwohl ich gemerkt habe, damals war ich noch nicht so brav, wie ich hätte sein sollen, bin ich auch heute nicht, aber auf andere Weise. Liebe Freunde, plötzlich habe ich gespürt, obwohl dieser heilige, starke Gott in meiner Nähe ist, bin ich trotzdem von einer Liebe umfangen. Das nenne ich Barmherzigkeit. Der Herr, er ist stark, er ist heilig, er ist ganz rein und das sind wir nicht. Und trotzdem schaut er uns mit Liebe an. Und seine Liebe zu uns ist stärker. Und das müssen wir erst mal sehen. Und da brauchen wir die richtige Brille, liebe Freunde, damit uns das wie Schuppen von den Augen fallen kann. Dass er in seiner Liebe da ist. Und wenn du spürst, wie mächtig, wie heilig er ist, dann bekommst du einen anderen Zugang zum Leben. Und liebe Freunde, ich kann euch sagen, was mir passiert ist. Nachdem ich diese Liebe Gottes gespürt habe, früher bin ich bin gebürtiger Allgäuer, auf dem Land aufgewachsen. Gell? Ihr wisst, wie das dann so ist. Mit Weltperspektive treffen sich zwei Allgäuer. Gell? Sagt der eine zum anderen, du, ich habe gehört, morgen geht die Welt unter. Dann sagt der andere, Gott sei Dank, morgen bin ich in München. Ja, liebe Freunde, ich bin nicht so gerne weit gefahren. Das Auto war nicht mehr das Neueste und wer weiß, was passieren könnte oder so. Lieber so ein bisschen im Binnenraum. Nachdem ich diese Liebe Gottes erfahren habe, bin ich erstmal durch Europa gefahren und habe mir diese schönen Wallfahrtsorte angeschaut, die mich dann interessiert haben. Ich war geborgen und ich war frei. Denn ich wusste, und das ist Römer 8, 31, wenn Gott mit mir ist, was kann dann gegen mich sein? Was kann mir Schlimmes zustoßen, wenn dieser Gott mich so liebt? Es gibt nur dieses eine Problem, das ist unsere Kurzsichtigkeit. Ich möchte euch einladen, dass wir uns dessen bewusst sind. Liebe Freunde, mal ganz kurz für euch, ihr müsst nicht aufzeigen. Wer von euch weiß schon, dass er Gott liebt? Ich frage euch, liebt ihr Gott? Und ich mache euch die Antwort ein wenig einfacher, indem ich euch zurufe, Halleluja!
2: Ja.
0: Liebt ihr Gott? Halleluja!
2: Ja!
0: Ja. Ja, wir dürfen ihn lieben. Mit der Kraft zur Liebe, die wir halt so haben und aufbringen. Und liebe Freunde, ich bin mir da ganz bewusst, das ist vor 26 Jahren geschehen. 28, um genau zu sein. Das ist so lange her und ich darf mit dem Herrn gehen. Aber ich weiß genau, ich habe immer noch so viel von dieser Farbenblindheit. Und ich gehe so gerne zum Herrn und wie ein Bartimäus und sage, Herr, da ist noch so viel mehr drin. Weil dieser Herr, der da uns anredet, der sagt uns Dinge zu, die sind schier unglaublich. Der gibt uns mächtige Verheißung. Der sagt, ich bin mit dir, wohin du gehst. Hab keine Furcht. Der Herr wird dir den Weg ebnen. Und darin möchte ich einfach jeden Tag wachsen. Und ich möchte uns allen wünschen, das ist mein Gebet, Herr, bitte gib uns, Paulus würde sagen, Epheser 1, gib uns den Geist der Weisheit und der Offenbarung, damit wir erkennen, dass wir noch viel mehr sehen dürfen. Und liebe Freunde, wenn sich das unserem Herzen auftut, was die Gegenwart Gottes bedeutet, dann bist du fasziniert. Und diese Faszination, diese Schönheit, die in Gott ist, die ist real. Freunde, es handelt sich nicht um eine Psychotechnik. Ich durfte damals erfahren, dass Gott mir in dieser Nacht der Begegnung wirklich ein neues Herz geschenkt hat, ein neues Leben geschenkt hat. Ich habe solche Lasten von meinem Herzen fallen gespürt. Ich habe gespürt, wie Ketten gerasselt sind. Ich war so ungefähr in allen Jugendsüchten gefangen, die man so als normaler Jugendlicher hat. Also wir waren schon als Allgäuer, wir haben ja gerne Party gemacht und so. Gott sei Dank nicht die schlimmsten Sachen, so Drogen oder was weiß ich alles, was da so gibt. Aber wir waren halt einfach so unterwegs. Ja. Und eben gehst die Gebote durch, ich war gefangen. Ich habe gespürt in dieser Erfahrung, wie diese Ketten gebrochen sind. Und ich darf dir zusprechen, dass der Herr auch für dich Freiheit ersehnt. Dass der Herr auch für dich Beseitigung der Ängste ersehnt, die dich wirklich binden. Liebe Freunde, um was geht es hier? Lass uns erstmal über das Wort Mut nachdenken. Hab Mut ist unser Thema heute. Also, kleiner theoretischer Teil. Mut, was bedeutet das? Althochdeutsch heißt Murt. Sinn, Seele, Geist oder Gemüt oder, und jetzt kommen wir der Sache näher, Kraft des Denkens, des Empfindens oder des Wollens. Es ist eine Kraft. Liebe Freunde, der Herr kann zu seinen Leuten sagen, bleibt in der Stadt, bis ihr mit der Kraft von oben angetan werdet. Die Verheißung vor der Himmelfahrt. Und so war es. Und das ist eine gute Nachricht für dich, liebe Schwester, lieber Bruder. Es ist eine Kraft, die musst du nicht schon in dir selber haben. Manchmal, wenn man so seinen inneren TÜV macht, so nachspürt, dann fühlt man sich irgendwie leer. Und nicht immer geht's so durch positives Denken, dass man so seine eigenen Potenziale aktiviert. Gott hat Gott sei Dank viel in uns hineingelegt. Aber für mich wirklich eine Frohbotschaft zu wissen, der Herr möchte mir auch noch Dinge schenken, die ich noch nicht in mir spüren kann oder die vielleicht so noch nicht da sind. Und das hat der Herr auch zu den Aposteln gesagt, obwohl sie schon 3 Jahre mit ihm unterwegs waren. Ihr bekommt eine Kraft, die kommt von außen, von oben. Gott wird euch beschenken, Gott wird euch zurüsten. Liebe Freunde, wenn wir in einem solchen Glaubensfestival sind, und ich gratuliere euch wirklich, dass ihr gekommen seid, das ist so ein Raum, wo Gott, haben wir gestern Abend gehört, wo Gott so eine faire Chance hat. Und an dieser Stelle bitte meine Bitte an euch, wenn ihr jetzt schon da seid und diese Zeit verschwendet auf diesem Festival, dann nützt doch diese Zeit auch so, dass Gott eine faire Chance bekommt. Liebe Freunde, wer hat in diesen Tagen jetzt hier am Jugendtreffen diese Sehnsucht mitgebracht, diese Erwartung mitgebracht, diese feste Hoffnung mitgebracht, Gott näher zu kommen und ihn schärfer zu sehen? Ich schon. Jeder von euch, der darauf noch keine klare Antwort hat, bittet den Herrn. Ich kann euch nur mein Zeugnis geben, zusammen mit Millionen Menschen, die wie ich diese Gnade schon erhalten haben. Je mehr ihr ihn kennt, desto mehr wollt ihr ihn immer noch mehr erkennen. Weil seine Schönheit, seine Herrlichkeit, die Lebensqualität, die er dir geben will, wir nennen das theologisch die Früchte des Geistes. Wenn er dir seinen Geist gibt und in dir wohnt, dann steigt auf ein Friede, eine Freude, eine Fähigkeit zur Liebe. Deswegen habe ich am Ende die Freiheit gefunden, ins gottgeweihte Leben zu gehen, weil ich gesagt habe, Paulus sagt so schön vor, die Liebe Christi drängt mich. Es kommt eine Kraft der Liebe, die dich wirklich befreit. Und je nachdem, welche Berufung du hast, diese Freiheit, dich an einen Menschen zu verschenken und mit ihm gemeinsam Familie zu gründen im Stand der Ehe, oder diese Freiheit, dich ganz Gott zu verschenken. Also es ist kein Entweder-Oder zwischen Gott und den Menschen, ist klar. Gell? Geht in die Ehe auch mit dem Herrn, aber ihr wisst, worauf ich hinaus will. Mut ist eine Kraft des Denkens, des Empfindens und des Wollens. Und diese Kraft, liebe Freunde, die steckt zum Teil schon in euch drin. Gott hat euch manches mitgegeben. Eure Eltern, eure Geschwister, eure Freunde haben euch manches mitgegeben. Aber gute Nachricht, da ist noch viel mehr für jeden Einzelnen, in dem Gott dir sein Geschenk geben möchte. Sein Mutpaket geben möchte. Was bedeutet Mut genau? Das Wort kennen wir alle, habt ihr schon mal drüber nachgedacht? Ganz einfach, KI-Suche. Mut ist eine Charaktereigenschaft, die dazu befähigt, sich gegen Widerstand und Gefahren für eine als richtig und notwendig erkannte Sache einzusetzen. Also, nochmal von vorn für Menschen mit Schlafmangel. Liebe Freunde, Mut ist eine Charaktereigenschaft, die dich befähigt, dich gegen Widerstand und Gefahr für eine als richtig und notwendig erkannte Sache einzusetzen. Das heißt, du bekommst ein Abwägungsvermögen in dein Inneres, wo eine Beratung stattfindet im Hinblick auf eine Sache. Es gibt eine Kraft, die sagt, pack's an. Zum Beispiel, jetzt im offensiven Sinn, nehmen wir einen David, der sieht diesen Riesensoldaten Goliath, diesen Philister da aufkreuzen, und sein Mut sagt ihm, los, leg ihn um. Aber da ist eine Kraft in ihm, die sagt, Achtung, dieser Philister ist sehr, sehr groß. Und es findet eine Erwägung in ihm statt. Aber er weiß, worauf er sich verlassen kann. In seinem Herrn hatte er schon den Löwen erschlagen und gegen den Bären gekämpft. Und er wusste, mit meinem Gott, da kann ich auch die Gefahr eingehen, die Gefährdung eingehen und gegen diesen Philister antreten und ich werde ihn besiegen. Eine gesunde Abwägung mit dem richtigen Ergebnis, wie wir heute wissen. Oder sich zu widersetzen, denken wir an die Jünglinge im Feuerofen, die gesagt haben zum Nebukadnezar, wir werden deinen Göttern nicht opfern. Wenn uns irgendjemand retten kann, dann sowieso nur unser Gott, aber wir zünden keinen Weihrauch an für Jahwe allein. Und in dieser Abwägung, liebe Freunde, da konnte sich Gott auch verherrlichen. Wir wissen, es gibt Und da ist es bei den Jünglingen sehr deutlich. Es gibt Mut und Tapferkeit. Das sind zwei unterschiedliche Begriffe. Der Mut ist mehr diese Angriffskraft. Das ist etwas Offensives, Tätiges. Die Tapferkeit geht mehr dahin, etwas durchstehen zu können, etwas erleiden zu können. So wie die drei Jünglinge sagen können, auch wenn du uns anzündest, wir hören nicht auf, unserem Gott Ehre zu geben. Liebe Freunde, wir brauchen Mut in so vielen Gelegenheiten unseres Lebens. Und ich möchte euch mal einladen, kurz nachzudenken. Ich gebe euch 30 Sekunden. Holt euch mal kurz eine Begebenheit in euer Bewusstsein, in eure Erinnerung. Wo habt ihr schon mal richtig krass Mut gebraucht? Und wo habt und habt euch so oder so entschieden? Nimm gerne ein positives Beispiel, wo du siehst, ja, so funktioniert Mut auch in meinem Leben. 30 Sekunden. Mach gerne die Augen zu, wenn es euch hilft.
1: Pater Johannes hat uns nun eingeladen, nachzudenken, in welcher Situation wir mutig gewesen sind. Mit dem Mut ist es ja nicht immer so einfach, aber vor allem im Glauben braucht man Mut, sich für Jesus zu entscheiden und vor allem zu erkennen, ja, dass Jesus Freundin, Großes vorbereitet hat.
0: Wenn ihr ein gutes Beispiel habt, ich lade euch ein, bildet mal schnell Dreiergruppen, ganz schnell, und tauscht mal kurz aus, was das für eine Situation war. Kurz und knackig, jeder hat eine Minute, also ihr habt 3 Minuten Zeit. Dreiergruppen und teilt kurz, wo habt ihr wie Mut gebraucht?
1: Ja, wo haben die Jugendlichen Mut gebraucht? Das ist eine große Frage, um die es heute am zweiten Tag vom Jugendtreffen schon geht. Vielleicht können auch wir uns jetzt für uns persönlich überlegen, wo habe ich in meinem Leben schon Mut gebraucht? Wo habe ich mich ganz bewusst für etwas entschieden, was jetzt nicht unbedingt innerhalb meiner Komfortzone liegt, aber ich habe mich getraut, das zu tun, an das zu glauben. Sagt den Verzagten, habt Mut, fürchtet euch nicht, seht, hier ist euer Gott. Der Mut kommt ja auch im Thema vom Jugendtreffen in Kremsmünster vor. Habt Mut, denn hier ist
0: okay,
1: euer
0: wechseln.
1: Gott.
0: Okay, wechseln, spätestens jetzt.
1: Darüber tauschen sich jetzt die Jugendlichen in Kleingruppen aus. Das ist immer ermutigend, wenn man mit anderen jungen Leuten über den eigenen Glauben sprechen kann, aber auch über die Erfahrungen, die man selbst macht. Es ist immer auch bestärkend zu hören, was andere so antreibt, was andere bewegt, was so im Leben der anderen los ist. Das ist so schön hier beim Jugendtreffen, dass es so viel die Möglichkeit auch zum Austausch gibt, um Gemeinschaft zu bilden, Freundschaften zu bilden. Und in den nächsten Tagen gibt es noch ganz oft die Möglichkeit für die Jugendlichen hier dazu. Viele berichten ja immer, dass sie hier Freunde fürs Leben gefunden haben, mit denen sie Jahre später noch immer in Kontakt sind. Und so wird es auch heuer wieder sein. Viele werden sich kennenlernen, auch übers Jugendtreffen hinaus Kontakte knüpfen, Gebetskreise gründen. Es gibt bestimmt einige Früchte davon. Die Gespräche laufen noch angeregt dahin. Es ist der Austausch, in welchen Situationen man mutig gewesen ist.
0: So.
1: Wo habe ich Mut wirklich gelebt?
0: Seid ihr gut durch? Ich hoffe. Liebe Freunde, ja, wir brauchen viel Mut im Leben. Jeder von uns ist in einer Schule des Lebens und wir dürfen uns bewähren. Kommt gerne wieder zurück, jetzt darf es dann wieder ruhig werden im Publikum. Also, wir brauchen Mut. Ein Wort, das jeder kennt im Hinblick auf Mut, ist Zivilcourage. Wer von euch hat eine Geschichte ausgetauscht, wo es darum ging, gegen Mobbing, Diskriminierung aufzutreten und gegen Lüge. Hat jemand so eine Story erzählt? Ja, genau. Gibt's also immer wieder und alle Arten von Geschichten, die ihr jetzt austauschen konntet. Liebe Freunde, was ist die Sache zwischen Mut und Angst? Ich möchte euch sagen, Mut bedeutet nicht, dass ihr keine Angst habt. Mut ist genau das. Wir haben es Anfang kurz angesprochen. Mut bedeutet, in der richtigen Weise zwischen der Motivation, etwas Gutes zu tun oder zu setzen, und den Gründen, die dagegen sprechen, den guten Gründen, in der richtigen Weise zu unterscheiden. Ihr habt Gott sei Dank zu der Stimme, die sagt, mach's, noch eine Stimme, die sagt, pass aber auf, wegen so und so und so und so. Und Leute, ich kann euch sagen, wenn ihr diese Angst nicht hättet, dann wärt ihr alle schon tot. Weil diese Angst bewirkt auch in uns eine gewisse Vorsicht, die wir wirklich dringend zum Leben und zum Überleben brauchen. Deswegen, wir alle spüren Angst, liebe Freunde. Das macht nicht den Sinn oder Unsinn von Mut, sondern wie wir mit dieser Angst am Ende umgehen. Und da möchte ich euch bitten, schaut da auch gut hin. Wie ist das in eurem Inneren? Weil diese Erwägung muss stattfinden. Wenn sie nicht stattfindet, dann bist du einfach nur draufgängerisch, leichtsinnig und gefährdest ständig dein eigenes und auch der anderen Leben. Aber es geht doch darum, und das kennen wir eben auch alle, manchmal ist diese Angst so mächtig, so laut. Sie kommt so schwer, dass sie uns am Ende lähmt. Stellt euch ein Auto vor, gell? Und Mut und Angst sind so wie Gas und Bremse. Du kannst beim Auto auch nicht sagen, ja, Gas ist das Gute und die Bremse ist das Schlechte. Ja, beides bringt dich um, wenn das Nächste nicht da ist. Liebe Freunde, es braucht das richtige Zusammenspiel. Aber Obacht, möchte ich sagen, kennen wir auch alle, die wir schon den Führerschein haben. Manchmal willst du losfahren und obwohl du Gas gibst, geht nichts. Warum? Ja, du hast vergessen, die Handbremse zu lösen. Ja. Und das möchte ich euch unbedingt auch mit auf den Weg geben. Schaut gut hin, wie diese Abwägung in eurem Inneren stattfindet. Und wenn ihr merkt, bei mir ist irgendwie auch die Handbremse angezogen, dann sei auf diesem Festival mit dieser Bitte an Gott da, Herr, lass mich erkennen, wo es da klemmt. Lass mich sehen, wo die Handbremse angezogen ist. Liebe Freunde, Mut bedeutet auch hier an diesem Glaubensfestival, sich mit der Wahrheit auseinandersetzen zu wollen. Lasst zu, dass euer Herz euch diese oder jene Blockade, Bremse eröffnet. Ihr habt hier wunderbare Priester, da könnt ihr kommen, zur Beichte gehen. Vielleicht sind es Sünden, die euch blockieren. Schämt euch nicht zu beichten und sie hinzulegen. Ein guter Pfarrer hat mal gesagt, bei einer etwas deftigen Predigt hat er gesagt, schämt euch nicht zu beichten. Zu sündigen schämt ihr euch auch nicht. Ja, und liebe Freunde, nehmt euch das vor, hier, das, was zu mächtig bremsen will, das, was euch blockieren will, aus dem Weg zu schaffen. Hier ist wirklich ein Ort und ein Raum, wo Gott euch diese Gnade unbedingt schenken möchte. Seine Sehnsucht, euch da wirklich reich zu machen, die ist so viel größer, als ihr euch vorstellen könnt. Viel größer, als eure eigene je sein könnte. Lasst den Herrn am Werk sein. Wenn du schon hier bist, gib dem Herrn die faire Chance. Öffne dein Herz. Diese Brille des Glaubens aufzusetzen, das ist schon ein aktiver Part, den dir niemand abnehmen kann. Ja. Die dir niemand abnehmen kann. Das darfst du machen. Das darfst du machen. Du musst gar nichts. Wir sind zur Freiheit befreit. Lass uns nicht in Knechtschaften gehen. Aber eben gerade dieses Thema Angst, das kann eine Knechtschaft sein. Hier ist der Ort, wo du sagen kannst, Herr, hier habe ich das erkannt. Bitte gib mir hier Kraft. Du kannst auch in geistliches Gespräch gehen. Hier sind viele geistliche Schwestern, auch Menschen mit Begleitungskompetenz, die ihr ansprechen könnt. Geht da hinein, nützt die Zeit, damit ihr erfüllt von hier weggehen könnt. Liebe Freunde, ich kann euch sagen, dieser Ruf in den Mut, der ist sowas von berechtigt. Aus meiner eigenen Erfahrung kann ich euch sagen, dass sich so viel bewegt in dieser Zeit. Obwohl der Mainstream in Anführungszeichen sehr mächtig ist und vom Glauben eher wegzieht, meine Beobachtung, es bewegt sich so vieles. Kennt ihr den Begriff der Silent Awakening, der stillen Erweckung? In diesen Tagen bewegt der Herr so viele Herzen. Gerade die junge Generation kommt einfach dahinter, dass diese Welt vor die Hunde geht, wenn wir uns nicht auf die stabilen Werte besinnen, wenn wir nicht zum Felsenfundament des Wahren, des Schönen und des Guten, also des Reiches Gottes, zurückkehren. Es gibt jedes Jahr Rekordeintrittszahlen in die katholische Kirche, zumindest in vielen Ländern, beispielsweise Großbritannien, Amerika, Frankreich. Auch dieses Jahr in Ostern neuer Rekord, 21.000 erwachsene Menschen, die um die Aufnahme in die Kirche gebetet haben. Liebe Freunde, auch wenn uns manches Sorgen bereitet, auch da ermutige ich euch, investiert Glauben in den, der mitten unter uns ist. Und da möchte ich nochmal zurückkommen zu meinem Zeugnis des Anfangs. Bitte, liebe Freunde, wenn wir über Gott reden, gell? Wir alle kennen den. Wir sind ja irgendwie schon mit dem aufgewachsen, gell? So. Aber habt ihr die Brille wirklich aufgesetzt? Ihr könnt diese Erfahrung machen. Es ist ein Gott, der in euer Leben die ganze Zeit hineinspricht. Es ist ein Gott, der mit euch im Gespräch ist, ob ihr ihn hört oder nicht. Ein Bischof ist gefragt worden, ob er an die Kraft des Gebetes glaubt. Er hat gesagt, ich kann eigentlich nur so viel sagen. Immer wenn ich bete, dann geschehen seltsame Zufälle. Und wenn ich nicht bete, geschehen sie seltsamerweise zufällig nicht. Liebe Freunde, ich möchte euch einladen, verlebendigt euren Glauben, seid mutig in eurem Glauben, kommt ins Gespräch mit diesem Gott, sodass auch ihr diese Erfahrung machen dürft. Der bleibt nicht einfach nur irgendwo im Nirgendwo, sondern ich merke seine Spuren in meinem Leben. Ich merke, wie er seltsame Zufälle schenkt, Begegnungen, wie auch immer. Ich möchte euch ermutigen, um es kurz zu schneiden, habt einen starken Gott. Ich möchte euch kurz aus der Bibel vorlesen. Wenn wir über den Glauben sprechen, meine beiden Lieblingsbücher, in die ich immer gerne in die Kamera winke, die Heilige Schrift, unsere Glaubensurkunde und den Katechismus. Was ist der Katechismus? Der Katechismus ist die wichtigste Zusammenfassung aller bewährter Glaubenserfahrungen, die unsere Glaubensbrüder und Schwestern durch die Zeiten mit der Bibel im Herzen machen durften. Das ist, wie dieser Gott sich in der Geschichte weiter gezeigt und offenbart hat. Und dieser Glaube, liebe Freunde, der zeigt uns einen starken Gott. Kostprobe gefällig. Ich bin ein Johannes-Evangelist, deswegen aus der Offenbarung des Johannes. Gleich erstes Kapitel. Johannes schreibt, am Tag des Herrn wurde ich vom Geist ergriffen und hörte hinter mir eine Stimme laut wie eine Posaune. Sie sprach, schreib das, was du siehst, in ein Buch und schick es an die sieben Gemeinden. nach Wien, Salzburg, Graz, Bregenz, Innsbruck, Wels, Krems, Münster. Achso, nee, das ist jetzt eine andere Angabe. Ja. Da wandte ich mich um, schreibt Johannes, weil ich sehen wollte, wer zu mir sprach. Als ich mich umwandte, sah ich 7 goldene Leuchter und mitten unter den Leuchtern einen, der wie ein Mensch aussah. Er war bekleidet mit einem Gewand, das bis auf die Füße reichte, und um die Brust trug er einen Gürtel aus Gold. Sein Haupt und seine Haare waren weiß wie weiße Wolle, leuchtend wie der Schnee und seine Augen wie Feuerflammen. Seine Beine glänzten wie Golderz, das im Schmelzofen glüht, und seine Stimme war wie das Rauschen von Wassermassen. In seinen Rechten hielt er 7 Sterne, und aus seinem Mund kam ein scharfes, zweischneidiges Schwert, und sein Gesicht leuchtete wie die machtvoll strahlende Sonne. Als ich ihn sah, fiel ich wie tot vor seinen Füßen nieder. Er aber legte seine rechte Hand auf mich und sagte: Fürchte dich nicht, ich bin der Erste und der Letzte und der Lebendige. Ich war tot, doch nun lebe ich in alle Ewigkeit, und ich habe die Schlüssel zum Tod und zur Unterwelt. Liebe Freunde, ist das das Bild von einem schwächlichen Gott, dem du nichts zutrauen kannst? Ich kann dir sagen, genau dieser starke, mächtige Gott, wie Johannes ihn gesehen hat, wie er wiederkommen wird, wie er so sich sehen lässt durch die Geschichte, der ist hier in unserer Mitte und der schaut dich liebevoll an und er lädt dich ein. Mit einer sanften Stimme spricht er dir zu, mein geliebter Sohn, meine geliebte Tochter. Willst du mich sehen? Willst du mich in dein Herz einladen? Willst du mir diese Schwäche, dieses Gebrechen anvertrauen? Willst du dich von mir heilen und befreien lassen? Willst du dich von mir stärken und erfreuen lassen? Darf ich dich ermutigen? Liebe Freunde, wenn du dafür dein Amen sagen willst, dann lade ich dich ein, schließen wir mal alle unsere Augen, gleich, schaut noch, und was wir jetzt machen, jeder von euch, der das gerne für euch selber Jesus zusagen will, ja, ich will das, dann nehmen wir im Geiste diese Brille des Glaubens und wir setzen sie uns auf. Und mach du das einfach mit freier Hand, nimm dann die Brille des Glaubens, vielleicht lässt du dir sie von Jesus noch geben, und setz sie auf. Und jetzt schließ die Augen. Und jetzt in Freiheit, lieber Freund, wenn du den Herrn bitten möchtest, dir diese Sehkraft zu schenken, damit du in der Vorsehungsliebe eines starken, dich liebenden Gottes geborgen sein kannst, dann mach jetzt diese Bewegung. Schau mit deinem inneren Auge, wie Jesus dir diese Brille des Glaubens schenkt, sie in deine Hände legt. Öffne die Träger und setz dir diese Brille aufs Gesicht. Mach diese Bewegung mit deinen Händen, wie eine Pantomime. Das ist dein Gebet. Herr, du siehst, wer diese Brille aufgesetzt hat. Und ich bete um den Geist von Weisheit und Offenbarung, damit diese Generation sieht, dass es inmitten schwieriger Umstände nichts zu fürchten gibt, dass wir mutig und stark sein dürfen, weil du, der starke, uns liebende Gott, für uns bist. Wir dürfen die Augen wieder aufmachen und ich darf dich einfach ermutigen, meine Sehnsucht für euch. Hab Mut. Nützt die Zeit hier in diesen Tagen. Findet ihn, diesen Gott, der hier auf euch wartet. Findet und vertieft hier Freundschaften, die euch ebenso ermutigen. Wir können uns auch gegenseitig ermutigen. Als Gemeinschaft, als Gemeinde sind wir stark. Lassen wir uns vom Herrn ermutigen. In diesem Sinne darf ich euch zusprechen, ganz im Sinne von Jesaja. Habt Mut, fürchtet euch nicht. Amen. Halleluja. Dankeschön.

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1: Wer über jeden Schritt lange nachdenkt, der steht sein Leben lang auf einem Bein. Ein Wort für die Woche von Kerstin Gier.

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1: Wer über jeden Schritt lange nachdenkt, der steht sein Leben lang auf einem Bein. Ein Wort für die Woche von Kerstin Gier.

0: Sie hören nun das Zeugnis von Bruder Brian Thomas, das er beim Eröffnungsabend des Jugendtreffens in Kremsmünster geteilt hat.
1: Ich möchte mit einer Frage beginnen. Was suchst du? Was suchst du? Jetzt hier in dieser Woche, aber nicht nur heute, nicht nur hier. Was suchst du im Leben? Ich habe einen kleinen Text mitgebracht. Den hat Papst Johannes Paul II. Gesprochen vor 26 Jahren beim Weltjugendtag. In der Tat, es ist Jesus, den ihr sucht, wenn ihr vom Glück träumt. Er ist es, der auf euch wartet, wenn euch nichts von dem zufriedenstellt, was ihr vorfindet. Er ist die Schönheit, die euch so anzieht. Er ist es, der euch provoziert mit jenem Durst nach Radikalität, der euch keine Anpassung an den Kompromiss erlaubt. Er ist es, der euch dazu drängt, die Masken abzulegen, die das Leben verfälschen. Er ist es, der in euren Herzen die wahren Entscheidungen herausliest, die andere am liebsten ersticken würden. Jesus ist es, der in euch etwas entfacht, die Sehnsucht, aus eurem Leben etwas Großes zu machen, den Willen, einem Ideal zu folgen, die Ablehnung, euch von der Mittelmäßigkeit verschlingen zu lassen, den Mut, euch in Demut und Treue darum zu mühen, euch selbst und die Gesellschaft besser zu machen, damit sie menschlicher und geschwisterlicher werde. Ich war jemand, der lange auf der Suche war, und ich hätte mich darüber gefreut, wenn mir früher jemand gesagt hätte, was Papst Johannes Paul dort gesagt hat, dass Jesus die Erfüllung meiner tiefsten Fragen und Sehnsüchte ist. Und wenn ich jetzt heute euch aus meinem Leben erzähle, dann hoffe ich, dass nicht nur das sichtbar wird, dass Jesus die Erfüllung deiner Sehnsüchte ist und von uns allen, sondern auch umgekehrt, dass Jesus selber eine Sehnsucht hat nach jedem von dir. Weil das, glaube ich, wird in meinem Leben sichtbar, wie sehr er um mich gekämpft und gerungen hat. Und zwar schon vor meiner Geburt. Meine Mama ist Deutsche, mein Papa kommt aus Indien und ist dann erst zu meiner Geburt nach Deutschland gekommen. Und während der Schwangerschaft war er noch in Indien. Und es gab Komplikationen bei der Schwangerschaft. Und er ist auf dem Papier katholisch aufgewachsen, aber hatte keine starke Beziehung zu Gott und zum Glauben. So ein bisschen eine Mischung, hat auch Buddhismus und Hinduismus irgendwie in Indien mitbekommen. Aber in dieser schwierigen Situation ist er zu einem Priester gegangen und hat gefragt, was er machen kann, um meiner Mama irgendwie beizustehen. Und dieser Priester hat mit ihm gebetet und dieser Priester hat ihm dieses Kreuz hier geschenkt. Genau dieses Kreuz. Ziemlich wertvoll. Ich glaube, heute kostet es 250 € im Handel. Das ist übrigens auch das Kreuz, was Johannes Paul II. Auf seinem Bischofsstab hatte. Und dieses Kreuz wurde ihm geschenkt noch vor meiner Geburt. Und es war meine ganze Kindheit über. Immer irgendwo lag das rum. Es hing auch mal irgendwann an der Wand. Ohne dass ich je erfahren hätte, wer das eigentlich ist. Ich erinnere mich sogar, dass ich als Kind damit gespielt habe, als wäre es so ein Raumschiff. So. Aber trotzdem ist das Gefühl von diesem Kreuz ganz tief in meinen Fingern drin, weil ich so oft damit gespielt habe und es so oft in der Hand hatte. Und das ist für mich bis heute ein Zeichen dafür, dass Gott mich schon gesucht hat und geliebt hat, als ich noch nichts von ihm wusste. Ich bin in Hamburg, in Norddeutschland aufgewachsen und dort gab es sehr wenig überzeugte Christen in meinem Umfeld. Und die wenigen, die ich irgendwie kannte, waren für mich auch nicht besonders überzeugend. Es war für mich irgendwie eher, die Familien waren so ein bisschen eng und streng und da gab es irgendwie keine Freude. Und deswegen war für mich das Christentum eigentlich immer uninteressant. Meine Mama hatte so einen Hang zum Buddhismus. Und als ich dann so mit 16, 17 angefangen habe, mir die Fragen zu stellen im Leben, besonders nachdem mein Opa gestorben ist, war für mich der Buddhismus die erste Adresse, wo ich hingegangen bin. Es gab da auch in Hamburg ein großes Zentrum, wo es einen Lehrer gab, wo man Meditationskurse machen konnte. Ich war sogar mal auf einem Jugendfestival in Frankreich, ähnlich wie hier, mit ganz vielen Jugendlichen aus ganz Europa, die gemeinsam meditiert haben und über das Thema Liebe nachgedacht haben. Und das habe ich auch mit einer großen Leidenschaft dann gemacht. Und für mich war es eine große Entdeckung in der Meditation, also im Versuch, still zu werden und nach innen zu schauen, nochmal eine ganze eigene Welt im Inneren zu entdecken. Also nicht nur das, was man äußerlich erlebt, Freundschaften, Erfolg, Sehnsüchte und Fragen, sondern auf einmal eine Tiefendimension. Und gleichzeitig habe ich aber auch erlebt, dass diese Tiefendimension was Bedrohliches hat. Ich glaube, wir alle kennen das ja, dass es auch nicht so einfach ist, einfach still zu werden. Und deswegen waren dann so die Jahre, wo ich den Buddhismus probiert habe, auch immer so ein Auf und Ab, Phasen, wo ich es intensiver gemacht habe und wo ich auch versucht habe, nach den moralischen Regeln des Buddhismus zu leben, keinen Alkohol zu trinken und so weiter. Und dann gab es aber wieder Phasen, wo ich ernüchtert war und wo ich ein ziemlich normales Studentenleben geführt habe. Ich bin dann schon nach Passau gezogen, um dort Politik und Philosophie zu studieren. Und die Frage, die immer offen geblieben ist, war letztlich, okay, ich gehe da nach innen, aber irgendwie bin ich mit dem, was da hochkommt, ganz allein. Und wenn dort dann auch unangenehme Dinge hochkommen, und das war so, dann ist die Versuchung entweder davor wegzulaufen oder dass man davon überwältigt wird, von diesem unangenehmen, dunklen, abgründigen. Und dann bin ich an der Uni über eine Philosophie gestoßen, die auch ziemlich dunkel und abgründig war, Nietzsche. Und der hat dann unglaublich zu mir gesprochen und hat den Buddhismus weggewischt. Und dann bin ich in eine Phase wirklich von großem Nihilismus, sagt man. Also man glaubt an gar nichts mehr. Ja, mein Kinderglaube, wenn man so will, war eben irgendwie, ja, die Welt besser machen, liebevoll leben, ja, gut sein zu den Menschen und zur Umwelt und so weiter. Und dieser Kinderglaube wurde auch durch diese schweren Erfahrungen, die ich da gemacht habe, auch in der Meditation, wurde weggewischt. Und dann hat nochmal eine neue Suche begonnen. Suche nach Freiheit, nach Wahrheit. Wie kommt da jetzt Jesus rein? Ich muss es ein bisschen kurz machen, weil wir wollen heute Abend noch Fußball schauen. Aber zum einen habe ich an der Uni sozusagen den intellektuellen Weg gehabt, wo ich mit anderen Philosophen konfrontiert wurde, die mich einen anderen Weg gezeigt haben, dass es doch so etwas gibt wie Wahrheit und Güte und Schönheit in dieser Welt. Und zum anderen hat mich ein Freund mitgenommen zum Gebetskreis vom Bischof in Passau. Und dort gab es dann immer Lobpreis und danach einen Vortrag vom Bischof. Und da konnte man danach mit ihm diskutieren. Und ihr müsst euch vorstellen, ich bin da wirklich als ziemlich überzeugter Atheist hingegangen noch. Schon mit einer Offenheit, aber immer noch sehr davon überzeugt, das Christentum ist falsch. Und ich habe mir die Vorträge angehört und habe danach immer mit dem Bischof diskutiert darüber. Und trotzdem ist es dann Schritt für Schritt passiert, dass ich gemerkt habe, okay, da kann ich irgendwie nichts mehr gegen sagen. Und das stimmt eigentlich. Und ich habe angefangen, bei den Lobpreisliedern ab und zu mal mitzusingen, einfach weil ich auch immer gerne schon gesungen habe. Und dann hat sich mir auf einmal nochmal neu diese Innerlichkeit aufgetan, die ich vorher schon mal hatte, mit dem Buddhismus, aber die jetzt auf einmal gefüllt war. Ich habe angefangen zu beten, zu Jesus. und habe da eine völlig neue Erfahrung gemacht. Nicht mehr, dass ich meine eigenen Probleme irgendwie durchdenke und versuche mit irgendwelchen Techniken was in meinem Herzen zu klären, sondern dass da ein Gegenüber ist, ein Du ist, der wirklich real da ist, der mich anspricht und der etwas in meinem Herzen verändert. Ich könnte euch jetzt 1000 Geschichten erzählen. Eine ist, dass ich einen Stiefvater habe, also meine Eltern haben sich dann relativ früh getrennt, als ich noch ein Kind war, und meine Mama hat neu geheiratet. Und mit diesem Stiefvater hatte ich immer Schwierigkeiten. Ich hatte immer das Gefühl, der geht irgendwie nicht gut um mit meiner Mutter, und ich war immer so ein bisschen auf Konfrontation mit ihm. Und dann, als ich eben angefangen habe zu beten und mich für den Glauben zu öffnen, habe ich gesagt, okay, ich möchte jetzt darum beten, dass ich diesen Mann lieben kann. Weil selbst wenn er Sachen falsch macht, Jesus sagt, liebt eure Feinde sogar. Und ich habe dafür gebetet, habe es dann wieder vergessen gehabt, dass ich dafür gebetet habe. Aber als ich dann zu Weihnachten nach Hause gekommen bin, habe ich auf einmal selber gemerkt, dass in meinem Herzen etwas verändert war. Anderes Beispiel wäre, ich habe damals geraucht, relativ regelmäßig, und hatte auch nicht vorgehabt, damit aufzuhören. Aber in einem Moment des Betens habe ich auf einmal in meinem Herzen ganz klar gehört, nicht, Brian, du musst jetzt aufhören zu rauchen, das ist böse, sondern, Brian, du bist doch gar kein Raucher. Du bist keiner. Und in dem Augenblick hatte ich nie wieder das Verlangen nach einer Zigarette. Der Bischof hat es dann gemerkt, dass sich meine Fragen verändert haben. Und dann hat er mich eines Tages, Ostern 2016, also vor 10 Jahren, gefragt, Brian, wann lassen Sie sich eigentlich taufen? Die Frage hat mich dann ziemlich getroffen, weil bis dahin war der Weg des Glaubens sehr individuell für mich. Ich mache das so alleine, ich suche die Wahrheit und ich und mein Gott vielleicht dann schon irgendwie. Aber jetzt die Dimension, das in der Kirche zu machen, diesem Club beizutreten, davon war ich noch nicht überzeugt. Aber ich habe gesagt, okay, du hast ja schon vieles Verschiedenes ausprobiert. Ich hatte die verschiedensten Phasen in meinem Leben vorher. Und die waren immer eher so ein bisschen wie Luftballons, groß aufgeblasen und dann pff. Jetzt möchte ich dem wirklich ein ganzes Jahr geben, um das zu prüfen und es vorzubereiten. Und ich möchte ein Jahr lang so leben, als wäre ich schon ein Christ, als wäre ich Katholik. So als hätte Jesus recht, auch wenn ich noch nicht alles geglaubt habe. Insbesondere im Bereich der Sexualmoral war ich noch nicht überzeugt vom Christentum oder vom Katholischen. Aber ich habe gesagt, ich gebe ihm jetzt eine Chance. Du hast dich so oft von jetzt gezeigt, dass es dich gibt und dass du in meinem Herzen Freiheit und Liebe bringen kannst. Also tue ich's. Und ich habe gesagt, okay, ich übergebe dir jetzt mein Leben. Und ab dem Moment hat er mir eine so unglaubliche innere Freiheit geschenkt von den Abhängigkeiten, die ich hatte, von den Verhaltensweisen, die ich hatte, der Suche nach körperlicher Anerkennung, ja. Auch in meinen Freundschaften war ganz viel ungeordnet. Er hat mir so eine Freiheit geschenkt. Es war so ein bisschen wie Flitterwochen. Es hat auch nicht immer gehalten. Ja, es war so ein Dreivierteljahr, wo ich so auf Wolke 7 dann geschwebt bin. Aber da durfte ich wirklich verkosten, was es heißt, dass Jesus uns all das schenken möchte, was Johannes Paul II. Dort aufgezählt hat. Und dann ist er wirklich wie eine Naturgewalt in mein Leben hineingebrochen. Das ist bei anderen Menschen ganz anders. Bei denen ist es dann irgendwie so ganz behutsam und ein Säuseln vielleicht. Aber in meinem Leben war das dann eine ziemliche Umänderung, dass ich also auch meinen beruflichen Weg geändert habe. Ich war an der Uni und habe da wissenschaftlich gearbeitet und habe dann gemerkt, nein, das ist es nicht. Damit aufgehört, habe dann angefangen, in der Kirche mich in verschiedenen Projekten zu engagieren, einfach weil ich so überwältigt war von dieser Liebe, die mich gefunden hatte, dass ich darauf antworten wollte. Dann kam hinzu, dass der Aufruf von Papst Franziskus, geht hinaus, geht an die Ränder. Das hat mich angesprochen und ich habe angefangen, zu den Obdachlosen und den Drogenabhängigen am Bahnhof zu gehen in Passau und mit denen einfach ins Gespräch zu kommen. Und das war auch nochmal eine ganz neue Erfahrung, weil alles, was ich vorher so intellektuell und im Kopf gelernt hatte, auf einmal nichts mehr gebracht hat, ja, in der Begegnung mit diesen Leuten. Und mir gezeigt wurde, dass in meinem Herzen noch eine andere Liebesfähigkeit da ist. Und im Corona-Lockdown, da habe ich dann schon für eine Jüngerschaftsschule gearbeitet in Salzburg, da kam dann das Gebet noch mal stärker hinein, sodass sich diese beiden Pole meines Lebens herauskristallisiert haben und meiner Berufung auf der einen Seite das Gebet und die Kontemplation und auf der anderen Seite das Hinausgehen zu den Menschen, vor allen Dingen am Rand. Und das war dann auch die Grundlage für meine Berufung. Das war dann nochmal ein sehr langer Weg, wirklich Kapuziner zu werden, weil ich viele Bilder im Kopf hatte, wie das Leben sein müsste und wie auch ein Ordensleben sein müsste. Und ich erst einmal gar nicht begeistert war von dem real existierenden Kapuzinern oder Franziskanern oder wie auch immer. Aber auch das hat Gott von mir weggenommen, weil ich immer weiter gesucht und gefragt habe, was willst du von mir? Und auch da kam irgendwann der Zuspruch, nicht mach das und das oder du musst genau diesen Plan umsetzen, sondern Brian, du bist es. Du bist einfach ein Kapuziner, das schenke ich dir. Und darin darfst du mein Leben leben. Und ja, wenn es um Berufung geht, dann geht es genauso wie am Anfang um diese Sehnsucht. Gott hat diese Sehnsucht nach mir und der Weg der Berufung ist der Weg, wie er sich mir schenkt, damit er sich durch mich anderen schenken kann. Ich weiß nicht, wo fühlst du dich am meisten zu Hause? Wahrscheinlich dort, wo du Menschen hast, die du liebst und die dich lieben. Jedenfalls dachte ich früher immer, naja, zu Hause, das ist da vor allen Dingen, wo ich empfange, wo ich geliebt werde. Meine erste Station im Orden, als ich eingetreten bin, hatte ich noch keinen Habit, das Postulat. Da war ich nur für ein paar Wochen. Aber das waren dann sozusagen die zweiten Flitterwochen. Da hat mir Gott eine so große Freiheit im Herzen geschenkt, mich dort liebend hinzugeben, dass als ich nach nur 3 Wochen von dort weggefahren bin, ich Rotz und Wasser geheult habe, so als würde ich mein Zuhause verlieren. Einfach weil ich dort diese Liebe Gottes so erfahren durfte, und zwar nicht nur als Empfangender, sondern als selber als Schenkender. Und das ist auch der Weg des Gebetes, zu dem ich dich wirklich ermutigen möchte. Ich habe jetzt nur ein paar kleine Beispiele aus meiner Lebensgeschichte erzählt, wo wir sehen, dass Gott unser Herz verwandeln möchte, dass es seinem Herzen ähnlicher wird. Und dass das die wahre Erfüllung unserer Sehnsüchte ist. Nicht das, was wir bekommen, sondern was Gott durch uns verschenkt. Das macht wirklich Freude. Das schenkt wirkliche Freiheit. Ihm ähnlicher zu werden. In seiner Geduld, in seiner Güte, in seiner auch Freiheit, in seiner Stärke, in seiner Treue, in seiner Reinheit. Und für mich sind sehr früh schon dafür auch die Sakramente sehr wichtig geworden. Also ich war schon in der eucharistischen Anbetung noch lange, bevor ich überhaupt an Jesus so richtig geglaubt habe und habe da trotzdem schon etwas von seiner Gegenwart gespürt. Und auch in all diesen Jahren jetzt ist für mich die Anbetung der Ort, wo ich am tiefsten in diese Herz-zu-Herz-Beziehung mit ihm hineinfinden kann, wo ich alles vor seine Füße legen kann und gleichzeitig von ihm angeschaut werde. An dem Tag, wo ich eingekleidet wurde, das ist am Anfang vom Noviziat, das Noviziat ist so das Jahr der Grundausbildung, könnte man sagen, zum Ordensmann, Da habe ich erfahren, was für ein großes Geschenk das ist, Jesus auf diese Weise nachzufolgen. Nämlich, dass er mir so sehr vertraut, weil er weiß, jeder, der mich jetzt sieht, wenn ich das anhabe, wird auch an ihn erinnert werden. Was für ein Vertrauen von seiner Seite. Und vor ein paar Wochen war ich bei der Hochzeit eines Freundes und durfte dort ministrieren und ich habe das Kreuz reingetragen. Nicht das Kreuz, aber das große Kreuz. Und ich saß dann die ganze Messe über mit Blick auf das Kreuz, es war so gegenüber. Und da wurden diese schönen Texte vorgelesen, nicht vorgelesen, da haben sich das Eheversprechen haben sie sich gegeben, dass ich dich achten, lieben und ehren möchte alle Tage, bis dass der Tod uns scheidet. Und ich habe das Kreuz angeschaut und habe gedacht, ich bin so dankbar, der Herr, er ist mein Anteil. Und das ist doch eigentlich verrückt, oder? Vor 10, 11 Jahren war ich noch wirklich ein Atheist, der nichts von der Kirche wusste, der nichts von Jesus wusste. Und der Herr hat einfach mich erobert. Innerhalb weniger Jahre. Und jetzt darf ich ihm gehören. Und das ist ein gewaltiges Geschenk. Es ist Jesus, den ihr sucht, wenn ihr vom Glück träumt. Danke, Jesus.

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In der Mitte der Nacht beten wir nun den Angelus und vertrauen uns und alle Menschen der Mutter Gottes an.

Heute, am 16. Juli, gedenkt die katholische Kirche der heiligen Reineldis, Reinhild von Saint. Sie war dafür bekannt, dass sie ein Leben für Gott, den irdischen Freuden vorzog. Reineldis wurde Nonne und unternahm unter großen Mühen und Gefahren eine Wallfahrt ins Heilige Land. Zurück in der Heimat führte sie ihr Leben als Einsiedlerin fort. Reineldis starb am Ende des 7. Jahrhunderts bei einem Überfall. In einer Kapelle wurde sie, vor dem Altar betend, von ihren Mördern überrascht und starb so den Märtyrertod. Wir gedenken auch der seligen Irmgard vom Chiemsee. Ihre Geschichte beweist, dass man keine großen Taten vollbringen muss, um ein heiligmäßiges Leben zu führen. Von ihr hören wir später mehr.

Am heutigen Tag wird in den Karmelitenklöstern das Hochfest Unsere liebe Frau vom Berge Karmel begangen. Es ist das Hauptfest der Karmeliten und wird ungefähr seit dem 14. Jahrhundert gefeiert. Der Karmelorden ist um die Wende vom 12. zum 13. Jahrhundert entstanden. Einsiedler ließen sich auf dem Berg Karmel im heutigen Israel nieder. Schon bald erhielten sie den Namen Brüder unserer lieben Frau vom Berge Karmel. Dieser Name wurde bis heute beibehalten. Maria war schon zur Entstehungszeit des Ordens Vorbild und Schutzpatronin für die Karmeliten. Aus Dankbarkeit gegenüber der Gottesmutter verspürten die Ordensmitglieder schon bald den Wunsch, einen eigenen Gedenktag einzuführen. Das Fest dürfte erstmals in englischen Karmelitenklöstern im Jahr 1386 gefeiert worden sein, damals jedoch noch am 17. Juli. Erst im 15. Jahrhundert wurde das Hochfest auf den 16. Juli vorverlegt. Im Jahr 1726 führte Papst Benedikt der 13. das Fest sogar für die ganze katholische Kirche ein. Etwa 200 Jahre später wurde der Feiertag dann aber wieder zum nicht gebotenen Gedenktag herabgestuft. Besondere Bedeutung in Verbindung mit dem heutigen Gedenktag hat auch das Skapulier. Ein Skapulier besteht aus zwei rechteckigen Stoffstücken. Diese sind durch zwei Bänder verbunden und werden mit einem Teil auf der Brust und einem Teil am Rücken getragen. Man schrieb das Jahr 1251, als dem seligen Simon Stock, einem Ordensgeneral, am 16. Juli die Gottesmutter erschien. Sie hielt ein Skapulier in der Hand und sagte: Nimm hin, mein vielgeliebter Sohn, dieses Skapulier. Wer mit diesem Gewand bekleidet stirbt, wird das ewige Feuer nicht erleiden. Es ist ein Zeichen des Heils, eine Schutzwehr in Gefahren und ein Unterpfand des Friedens. Der Karmelorden hat zahlreiche, teils sehr bekannte Heilige, wie Teresa von Avila und Johannes vom Kreuz, hervorgebracht. Das bestätigt einmal mehr, wie wichtig Marias Schutz und Führung für uns sind. Das Skapulier zu tragen bedeutet ein Zweifaches: dass wir Menschen der göttlichen Hilfe bedürfen, die wir uns auf die Fürsprache Mariens erbitten, und unser ernsthaftes Bestreben, Maria in ihrem Leben der Hingabe an Gott und ihre Mitmenschen nachzuahmen und ihr allmählich immer ähnlicher zu werden.

Widmen wir uns nun der seligen Irmgard vom Chiemsee. Irmgard wurde um das Jahr 830 in Regensburg geboren. Sie war die zweite Tochter des späteren Kaisers Ludwig des Deutschen. Außerdem war sie die Enkeltochter von Kaiser Karl dem Großen. Wie ihre Schwestern wurde auch Irmgard im Frauenkloster Buchau erzogen. Später trat sie als Nonne in dieses Kloster ein, wurde Klostervorsteherin und bekam das Stift schließlich von ihrem Vater als Pfründe. Nach 857 übersiedelte Irmgard in das Tassilo-Kloster Frauenwörth, das sich auf der Insel Frauenchiemsee in Bayern befindet. Hier führte sie als Äbtissin die Benediktsregel ein. Außerdem ließ sie die verwahrlosten und halb verfallenen Klostergebäude renovieren. Hier im Kloster Frauenwörth verstarb Irmgard schließlich am 16. Juli 866. Bestattet wurde sie unter einem Pfeiler des Münsters von Frauenwörth. Bis heute pilgern jährlich tausende Menschen zu der ihr geweihten Irmgard-Kapelle. Dort überbringen ihr die Pilger ihre vielfältigen Anliegen. Besonders wird ihre Fürsprache bei der Erfüllung eines Kinderwunsches erfleht. Außerdem ist Irmgard die Patronin des gesamten Chiemgaus. Irmgard bewirkte keine großartigen Wunder oder vollbrachte große Taten. Sie lebte ein frommes Leben und hatte ein großes Herz für arme Menschen. Wenn sie auffiel, dann höchstens durch ihre Güte und ihre große Gottes- und Nächstenliebe.

Soweit die Heiligen des heutigen Tages. Im Namen von Radio Maria wünsche ich allen, die heute ihren Namenstag oder einen anderen Festtag feiern, alles Gute und Gottes reichen Segen. Mögen Ihnen die selige Irmgard vom Chiemsee und unsere liebe Frau vom Berge Karmel Fürsprecherinnen sein.

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0: Mikrofon begrüßt Sie Maria Kotzis. In diesem Jahr arbeiten wir den Katechismus der katholischen Kirche Schritt für Schritt durch und werden uns heute mit den Abschnitten befassen, welche die christliche Lehre von der Auferstehung der Toten und dem ewigen Leben behandeln. Was bedeutet Auferstehen? Wie können wir uns das vorstellen? Und was bedeutet das schon im Hier und Jetzt für uns? Wenn Sie, liebe Zuhörer, einen Katechismus der katholischen Kirche zur Hand haben und die Passagen mitverfolgen wollen, für diese Sendung haben wir uns die Absätze 997 bis 1004 vorgenommen. Im Studio begrüße ich recht herzlich Kaplan Michael Haller. Er war schon einmal bei uns hier zur Heiligen Messe, nicht lange nach seiner Priesterweihe voriges Jahr, derzeit in den Pfarren Ober-Sankt Veit und Unter-Sankt Veit in Wien tätig. Ich freue mich über die heutigen Ausführungen und darf dir gleich das Wort überlassen.
1: Ich danke dir herzlich für die freundliche Begrüßung. Es ist so, in der Vorbereitung auf die Diakonen- und Priesterweihe finden verschiedene Ausbildungsmodule statt. Unter anderem auch ein Begräbniskurs, und der Verantwortliche für den Begräbniskurs hat zu uns gesagt, der Friedhof ist der erste Ort der Mission. Man erreicht dort so viele wie sonst nirgendwo. Und wir haben ja etwas zu sagen, nämlich die größte Botschaft, die es gibt. Der Tod hat nicht das letzte Wort. Christus ist auferstanden. Und auch wir werden auferstehen. Liebe Hörerfamilie von Radio Maria, eine der tiefsten Fragen des menschlichen Lebens lautet: Was kommt nach dem Tod? Diese Frage begleitet den Menschen seit jeher. Ihr kommt niemand aus. Sie betrifft alle Menschen. Wir können vieles erforschen, wir können vieles weiterentwickeln, teilweise auch bestimmen. Aber vor der letzten Grenze unseres Lebens steht ein jeder Mensch vor einem Geheimnis. Der Tod, und das haben wir alle gemeinsam, der Tod trifft uns alle. Jeder von uns kennt Abschiede. Wir kennen die Erfahrung, dass ein Mensch physisch nicht mehr unter uns ist. Wir kennen Krankheit. Wir kennen Alter. Wir sind mit der Zerbrechlichkeit unseres Lebens konfrontiert. Und wir spüren, dass sich unser irdisches Leben irgendwann dem Ende zuneigt. Und damit tut sich für jeden irgendwann unweigerlich die Frage auf: Ist mit dem Tod alles vorbei? War das alles? Aus, Schluss, vorbei? Oder gibt es da doch eine Hoffnung, die größer ist als unsere Vergänglichkeit? Der christliche Glaube gibt eine klare Antwort. Jesus Christus ist auferstanden. Er ist der Sieger über den Tod. Der Tod hat nicht das letzte Wort. Das letzte Wort hat Gott. Das ist die Mitte und das Zentrum unseres christlichen Glaubens. Nicht eine Idee, nicht eine menschliche Vorstellung, nicht ein Wunsch nach Unsterblichkeit, sondern ein Ereignis. Jesus, der gekreuzigte Herr, erlebt. Im apostolischen Glaubensbekenntnis sprechen wir: Ich glaube an die Auferstehung der Toten und an das ewige Leben. Dieser Satz ist kein Nebensatz. Er gehört zum Kern unseres Glaubens. Denn die Frage nach der Auferstehung ist die Frage nach unserer endgültigen Zukunft. Woher kommen wir? Wohin gehen wir? Was ist der Sinn unseres Lebens? Diese Fragen prägen uns. Und mit diesen Fragen hat sich auch Kardinal König intensiv beschäftigt. Er hat gesagt: Wohin gehen wir? Das Leben ist eine Pilgerreise. Das Ziel ist die Vollendung im Transzendenten. Begegnung mit Gott und Weiterleben in Ewigkeit. Der Katechismus der katholischen Kirche widmet dieser Hoffnung einen eigenen Abschnitt. Und gleich am Anfang steht eine entscheidende Wahrheit. Jesus Christus verbindet die Auferstehung mit seiner Person. Ich finde es berührend, wenn man in den Salzburger Dom hineinkommt, ist groß geschrieben: Ego sum via, veritas et vita. Ich bin der Weg, die Wahrheit und das Leben. Und ein riesiges Bild von Christus, dem Auferstandenen. Sein Vermächtnis an die Jünger und an die Kirche. Und wir dürfen jetzt ein Stück zurückschauen auf die Erweckung des Lazarus. Auch hier spricht Christus: Ich bin die Auferstehung und das Leben. Lazarus ist gestorben. Seine Schwester Martha und Maria sind in tiefer Trauer. Sie hatten Hoffnung gehabt, geglaubt, dass Jesus helfen kann. Nun ist es scheinbar zu spät. Der Tod scheint endgültig zu sein. Maria geht Jesus entgegen und sagt: Herr, wärest du hier gewesen, dann wäre mein Bruder nicht gestorben. In diesen Worten finden sich vermutlich viele Menschen. Vielleicht auch Sie, liebe Hörerfamilie. Warum Gott? Warum hast du nicht eingegriffen? Warum ist dieser Mensch, menschlich gesehen, viel zu früh gegangen? Warum das Leid? Diese Fragen sind nicht Zeichen fehlenden Glaubens. Sie gehören zu menschlicher Erfahrung. Auch Menschen, die Gott vertrauen, die auf ihn bauen, kennen Schmerz, kennen Trauer, kennen Unverständnis. Und Jesus? Er antwortet nicht mit einer theoretischen Erklärung. Vielleicht können wir hier von Jesus lernen und nicht vorschnelle und manchmal auch billige Lösungen bringen. Klammer zu. Er sagt etwas viel Größeres. Ich bin die Auferstehung und das Leben. Du bist in meinen Händen geborgen. Ich lasse dich nicht fallen. Der Tod hat nicht das letzte Wort. Damit sagt Jesus Christus, die Hoffnung der Menschen liegt in einer Person, nämlich in ihm selbst. Jesus Christus ist stärker als der Tod. Er schenkt Leben in Fülle. Das ist christliche Hoffnung. Dann geht Jesus zum Grab des Lazarus. Er ruft: Lazarus, komm heraus. Und der Verstorbene kommt heraus. Dieses Wunder zeigt, Jesus hat die Macht über den Tod. Wir müssen aber genau hinschauen. Lazarus wird nicht endgültig auferstehen wie Jesus. Er wird in dieses irdische Leben zurückgerufen. Darum sprechen wir auch von der Auferweckung des Lazarus. Er wird später wieder sterben. Seine Auferweckung ist ein Zeichen, ein Hinweis, eine Vorbereitung auf die eigentliche Auferstehung von Jesus Christus am Ostermorgen. Jesus liegt nicht mehr im Grab. Er lebt. Sein Leben ist verwandelt. Er ist nicht einfach in das frühere Leben zurückgekehrt. Er tritt in die Herrlichkeit Gottes ein. Er ist der Erste der Auferstandenen. Oder wie der Apostel Paulus sagt, der Erstling der Entschlafenen. Das bedeutet, was mit Jesus Christus geschehen ist, wird auch an uns geschehen. Vielleicht fragen sich manche, kann man das wirklich glauben? Ist Auferstehung nicht vielmehr eine schöne religiöse Hoffnung oder eine Vertröstung? Diese Frage ist verständlich und auch gar nicht so neu. Schon die ersten Christen mussten sich mit solchen Einwänden auseinandersetzen. Der Katechismus sagt ausdrücklich, der Glaube an die Auferstehung ist von Anfang an auf Unverständnis und auf Widerstand gestoßen. Besonders schwierig war für viele die Vorstellung, wie kann ein sterblicher Leib zu ewigem Leben auferstehen? Die Antwort der Kirche lautet, die Auferstehung ist kein menschliches Projekt. Sie ist Gottes Werk. Wir glauben nicht, weil wir alle Einzelheiten erklären können. Wir glauben, weil Gott treu ist. Der Glaube bedeutet nicht, dass wir jedes Geheimnis durchschauen. Der Glaube bedeutet, dass wir Gott vertrauen. Das sehen wir besonders anhand der Apostel. Vor Ostern waren sie verängstigt. Sie hatten Jesus verlassen. Petrus hat ihn sogar verleugnet. Sie hatten Angst vor den Menschen, Menschenfurcht. Aber nach der Begegnung mit dem Auferstandenen verändert sich alles. Aus ängstlichen Menschen werden mutige Zeugen. Sie gehen hinaus und verkünden, Jesus lebt. Und die Apostel verkünden nicht eine Erinnerung. Sie verkünden eine Wirklichkeit. Sie sagen, wir haben den Herrn gesehen, mit ihm gesprochen, mit ihm gegessen. Wir sind Zeugen seiner Auferstehung. Und genau darin liegt die Kraft der christlichen Verkündigung. Das Christentum ist keine Sammlung von Ideen. Es ist Begegnung. Begegnung mit dem lebendigen Herrn, der heute lebt, der heute wirkt, der heute Menschen in seine Nachfolge ruft. Oder wie Paulus pointiert sagt, wenn Christus nicht auferweckt worden ist, dann ist unsere Verkündigung leer und auch euer Glaube. Die Auferstehung ist gleichsam das Gütesiegel, die Bestätigung, dass das, was wir glauben, wahr ist. Und ohne der Auferstehung würden wir uns vermutlich gar nicht hören. Liebe Hörerfamilie, im zweiten Teil dieser Sendung werden wir uns den nächsten großen Fragen widmen. Wie werden die Toten auferstehen? Was geschieht mit unserem Leib? Warum spricht die Kirche von einem verherrlichten Leib? Und wie beginnt das Leben der Auferstehung schon heute durch Taufe und Eucharistie?

0: Resurrexi heißt dieses Musikstück, interpretiert von Harpa Dei. Es passt gut zu unserem heutigen Thema in der Sendung Katechismus hier auf Radio Maria Österreich. Mit Christus auferstanden. Wir schauen uns heute im Katechismus der katholischen Kirche die Abschnitte 997 bis 1004 genauer an. Kaplan Michael Haller aus Wien nimmt das mit uns heute in die Lupe und er hat uns schon angekündigt vor der Musik, welche Fragen uns jetzt noch erwarten. Wir sind gespannt und danach, liebe Zuhörer, dürfen Sie gerne wie gewohnt auch mitsprechen.
1: Herzlich willkommen zurück, liebe Hörerfamilie. Wir haben im ersten Teil betrachtet, mit der Auferstehung Jesu Christi fand die Hoffnung auf die Auferstehung ihre Erfüllung. Es ist nicht nur jemand, der über die Auferstehung spricht, sondern Jesus Christus selbst ist die Auferstehung. Und weil er den Tod überwunden hat, dürfen auch wir hoffen. Nun stellt der Katechismus eine Frage, die viele Menschen beschäftigt. Wie werden die Toten auferstehen? Was bedeutet die Auferstehung des Leibes? Und was geschieht mit dem Menschen nach dem Tod? Die christliche Sicht auf den Menschen beginnt mit einer wichtigen Wahrheit. Der Mensch besteht aus Leib und Seele. Der Mensch ist nicht nur sein Körper, aber der Mensch ist auch nicht nur seine Seele. Leib und Seele gehören zusammen. So hat Gott den Menschen geschaffen. Darum ist auch der Leib Teil der Erlösung. Gott will nicht nur einen Teil des Menschen retten, er will den ganzen Menschen vollenden. Beim Tod geschieht eine Trennung. Die Seele trennt sich vom Leib. Der Leib ist der Vergänglichkeit unterworfen. Das ist eine schmerzliche Wirklichkeit. Wir erleben den Tod als Verlust. Wir sehen einen Menschen, den wir lieben, nicht mehr unter uns. Wir können seine Stimme nicht mehr hören, seine Hand nicht mehr halten. Der christliche Glaube aber sagt uns, der Mensch verschwindet nicht. Gott verliert keinen Menschen. Unsere Namen stehen im Buch des Lebens. Jeder Mensch bleibt in seiner Liebe geborgen. Am Ende der Zeit wird Gott den ganzen Menschen wieder auferwecken, indem er Leib und Seele in einer verherrlichten Gestalt wieder vereint. Das ist die Hoffnung der Auferstehung. Diese Hoffnung gründet nicht auf menschlicher Möglichkeit. Sie gründet auf Gottes Macht. Der Gott, der am Anfang die Welt erschaffen hat, warum soll es ihm nicht möglich sein, dass er am Ende neues, ewiges Leben schenkt? Wer wird auferstehen? Der Katechismus gibt eine relativ klare Antwort. Alle. Alle Menschen werden auferstehen. Jesus sagt, die, die das Gute getan haben, werden zum Leben auferstehen. Und die, die das Böse getan haben, zum Gericht. Jeder Mensch steht vor Gott. Kein Leben ist vergessen. Kein Mensch ist bedeutungslos. Jeder Mensch hat eine ewige, einzigartige Würde. Diese Wahrheit soll uns zunächst nicht erschrecken. Sie soll uns aufzeigen, unser Leben zählt. Unser Leben ist wichtig, kostbar, einzigartig. Unsere Liebe zählt. Aber auch unsere Entscheidungen haben Konsequenzen. Alles, was aus Liebe zu Gott und zu den Menschen geschieht, hat einen bleibenden Wert. Die nächste Frage, die kommt, welchen Leib werden wir bei der Auferstehung haben? Die Antwort finden wir wieder, wenn wir auf Jesus schauen. Jesus ist nach seiner Auferstehung derselbe. Die Jünger erkennen ihn. Thomas sieht seine Wunden. Jesus spricht mit seinen Freunden. Er ist mit ihnen. Er ist wirklich Jesus. Und doch ist sein Leib verwandelt. Er lebt in einer neuen Wirklichkeit. Der auferstandene Christus ist wirklich derselbe Jesus. Aber sein Leib ist verklärt. Er ist nicht mehr den Begrenzungen von Raum und von Zeit unterworfen. Er ist angreifbar. Er erscheint. Er ist mit den Jüngern. Er ist leiblich. Er ist kein Geist. Aber er ist verwandelt durch die Herrlichkeit Gottes. So wird auch unser Leib verwandelt werden. Wir werden nicht jemand anderes. Gott löscht unsere Persönlichkeit nicht aus. Wir bleiben die Menschen, die wir sind. Aber alles, was unser Leben belastet und verletzt hat, wird verwandelt. Krankheit, Schmerz, Vergänglichkeit, Schwäche, all das wird überwunden. Und Gott schenkt uns neues, vollendetes Leben. Der Apostel Paulus verwendet ein eindrucksvolles Bild. Das Bild vom Samenkorn. Ein Samenkorn wird in die Erde gelegt. Es scheint zu verschwinden. Es stirbt. Aber daraus entsteht neues Leben. Eine Pflanze. Sie ist nicht einfach das alte Korn und kommt doch aus diesem Korn hervor. So ist es auch mit der Auferstehung. Unser gegenwärtiger Leib ist vergänglich. Aber Gott wird ihn verwandeln. Paulus sagt dazu, gesät wird ein vergänglicher Leib, auferweckt ein unverweslicher Leib. Was heute schwach ist, wird in Gottes Herrlichkeit vollendet. Was heute verwundet ist, wird geheilt. Was sterblich ist, wird unsterblich. Der Katechismus verbindet die Auferstehung eng mit der Eucharistie. Warum? Weil wir in der Eucharistie Christus selbst empfangen. Nicht nur eine Erinnerung, nicht nur ein Symbol, sondern ihn selbst, den lebendigen Herrn. Der auferstandene Christus schenkt uns sein Leben. Deshalb ist die heilige Kommunion eine Vorbereitung auf die Auferstehung. Sie verbindet uns schon jetzt mit dem ewigen Leben. Die Eucharistie ist ein Vorgeschmack auf die Herrlichkeit Gottes. Oder vielleicht können wir dieses Bild verwenden, ein Fenster, das uns in die Ewigkeit blicken lässt. Wir leben noch in dieser Welt, aber Christus nimmt uns schon hinein in die Herrlichkeit des Himmels. Der Apostel Paulus schreibt, mit Christus wurdet ihr begraben, mit ihm auferweckt. Das geschieht in der Taufe. Die Taufe ist nicht nur ein äußeres Zeichen. Sie verbindet den Menschen wirklich mit Christus. Ein neues Leben beginnt. Natürlich bedeutet das, dass getaufte Christen nicht mehr keine Schwierigkeiten mehr kennen. Auch Christen werden krank. Auch Christen erfahren Leid. Auch Christen sterben, wie wir bekanntlich wissen. Aber sie leben mit einer anderen Hoffnung. Da muss es noch mehr geben. Das kann nicht alles sein. Sie wissen, mein Leben endet nicht im Tod. Ich bin in Christus geborgen. Und diese Hoffnung verändert den Blick auf die Welt. Wer weiß, dass seine Heimat im Himmel ist, der gestaltet diese Welt mit größerer Liebe und Hingabe. Er kann schenken, kann vergeben, kann dienen, denn er weiß, das Entscheidende kommt noch. Am Ende erinnert uns der Katechismus an die Würde des menschlichen Lebens. Der Apostel Paulus sagt, eure Leiber sind Glieder Christi. Eure Leiber sind Glieder Christi. Das ist eine gewaltige Aussage. Unser Leib gehört Christus, weil wir durch ihn erlöst und unsere Leiber Glieder Christi sind. Das ist auch der Grund, warum jeder Mensch Achtung verdient. Jeder, der Ungeborene, der Alte, der Kranke, der Leidende, der schwache Mensch. Jeder Mensch besitzt Würde, weil Gott ihn geschaffen hat. Und jeder Mensch ist zur Auferstehung berufen. Liebe Hörerfamilie, die Botschaft der Auferstehung ist die große Hoffnung. Sie sagt uns, wir sind nicht für das Grab geschaffen. Der Tod ist nicht unser Ende. Gott führt seine Schöpfung zur Vollendung. Jesus Christus ist auferstanden. Und weil er lebt, dürfen auch wir leben. Vielleicht ist die wichtigste Botschaft, die wir heute mitnehmen können, wir gehören nicht dem Tod. Wir gehören Christus. Er ist die Auferstehung und das Leben. Und wer mit ihm verbunden bleibt, hat eine Hoffnung, die niemals vergeht. Denn Gottes letztes Wort über den Menschen heißt Leben. Leben in Fülle.
0: Vielen Dank für die Ausführungen heute hier in der Sendung Katechismus zum Thema Mit Christus auferstanden. Die Abschnitte aus dem Katechismus der Katholischen Kirche 997 bis 1004. Kaplan Michael Haller ist nun für Sie, liebe Zuhörer, noch bereit für Ihre Fragen, für Ihre Beiträge, Kommentare gerne unter der Nummer 0720 578 578. Von außerhalb Österreichs 0043 720 578 578.

0: Wir begrüßen einen ersten Anrufer. Ludwig aus Wien hat zwei Fragen mitgebracht zur heutigen Thematik. Grüß Gott, Ludwig.
1: Grüß Gott, Herr Pablan. Ich habe mal gehört, dass man bei der Auferstehung, so wie Jesus, mit den eigenen 33-Jährigen, also so wie der Leib mit 33 Jahren war, aufersteht. Ist das richtig? Und eine zweite Frage ist, was die Bedeutung von eingeboren im Glaubensbekenntnis eingeborener Sohn bedeutet.
2: Vielleicht mal zur ersten Frage, Herr Ludwig. Im Katechismus lesen wir, dieses Wie übersteigt unsere Vorstellung und unser Verstehen. Das heißt, wir haben keine eindeutige Antwort, ob es genau an 33 Jahre gebunden ist, das wissen wir nicht. Wir wissen, dass der Leib eben ein verklärter Leib ist, wenn wir so wollen, der eben nicht mehr der Vergänglichkeit unterworfen ist und dass alles an Schwäche, Krankheit, Schmerz und so dann weggenommen ist und eben auch wir nicht mehr an Raum und Zeit gebunden sind. Aber grundsätzlich, wie das genau sein wird, das übersteigt unsere Vorstellung, unser Verstehen und da müssen wir warten, bis wir uns hoffentlich in der Ewigkeit wiedersehen.
1: Okay.
2: Ist das soweit in Ordnung?
1: Verständlich. Und das Zweite, die Bedeutung von eingeboren.
2: Eingeboren würde ich sagen, dass von Gott einfach durch Maria zur Welt getragen. Wissen Sie, also...
1: Okay. Also nicht jetzt ein Teil von Gott.
2: Also natürlich, einerseits, also Jesus Christus besteht aus göttlicher und menschlicher Natur. Mhm. Also eben die göttliche Natur vor aller Zeit und eben die menschliche Natur, die eben auch quasi Geburt und dem Ganzen auch unterworfen ist, ja. Also wie der Mensch alles durchmacht, wie es heißt, in allem uns gleich außer der Sünde.
1: Mhm.
2: Ich danke für Ihre Fragen.
1: Ja, gerne. Ich danke für die Antwort.
2: Wiederhören. Alles Gute.
1: Gute Wiederhören.
0: Ein paar Minuten bleiben uns noch. Wenn Sie jetzt rasch zum Hörer greifen, dann kommen Sie noch durch für Ihre Frage rund um das Thema Auferstehung. Die Nummer ins Studio 0720 578 578.

0: Eine Anruferin hat uns jetzt noch erreicht, Monika aus Wien, ebenso mit einer Frage. Bitte.
1: Ja, grüß Sie, pardon. Ich habe leider nicht gehört, wie Sie heißen, aber mir haben Ihre Ausführungen sehr geholfen. Und das mit dem verklärten Leib, den wir, wenn wir auf die Auferstehung hoffen, bekommen. Wissen Sie, oder hat man irgendwas schon gehört? Wenn man am jüngsten Tag, also wenn wir durch Christus auferweckt werden, dann erleben wir alle das Ende der Welt. Ob das dann dieser zweite Tod ist, also, weil wir wissen nicht, wie die Welt vergeht ist, aber man erlebt es ja dann alle Generationen.
2: Das ist richtig. Frau Monika, danke für Ihre Frage. Michael Kaplan, Michael mein Name. Wie es dann genau sein wird, dass ich habe hier im Katechismus Absatz 1001, die Auferstehung der Toten ist nämlich eng mit der Wiederkunft Christi verbunden. Der Herr selbst wird vom Himmel herabkommen, wenn der Befehl ergeht, der Erzengel ruft und die Posaune Gottes erschallt. Zuerst werden die in Christus Verstorbenen auferstehen und mit Christus auferstehen. Das heißt, es ist auch hier wieder ein bisschen die Vertröstung. Wir müssen warten und dann wird alles auch aufgelöst werden, wenn wir dann hoffentlich alle mit ihm auferstehen. Wie es dann genau sein wird, also wie und wann, gibt es viele Mutmaßungen, aber es heißt oft, das Ende steht nah bevor und es wird sofort kommen. Aber in der Bibel heißt es auch, lasst euch nicht verunsichern, denn ja, wie und wann weiß der Herr.
0: Genau, den Tag und die Stunde, das weiß keiner von uns und wie das dann wirklich sein wird. Monika, danke auch für die Frage, die Sie eingebracht haben. Alles Gute für Sie und Gottes Segen. Wiederhören.
1: Ihnen auch. Danke.
0: Lieber Kaplan Michael, ich bitte noch zum Abschluss um den Segen.
2: Der Herr sei mit euch.
0: Und mit deinem Geiste.
2: Auf die Fürsprache des heiligen Bonaventura, segne, behüte und stärke euch, die ganze Hörerfamilie und auch alle, die gerade um einen lieben Menschen trauern und weinen. Der liebende Gott, der Leben schenkt, der Vater und der Sohn und der Heilige Geist.
0: Amen. Vielen lieben Dank fürs Kommen und die heutigen Ausführungen.
2: Danke für die Einladung.
0: Liebe Zuhörer, das war die Sendung Katechismus zum Thema Mit Christus auferstanden. In unserer Reihe zum Katechismus der katholischen Kirche heute die Abschnitte 997 bis 1004. Bei uns im Studio war Kaplan Michael Haller. Die Sendung finden Sie in Kürze auf unserer Radiothek in der Rubrik Katechismus zum Nachhören und Herunterladen. Die Wiederholung strahlen wir heute um 0:15 Uhr aus. Am Mikrofon Maria Kotzis.

0: Es folgen nun die Nachrichten von Radio Vatikan.
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2: Herzlich willkommen zum heutigen Glaubensforum. Es begrüßt Sie Georg Fleumeier aus dem Studio in Brixen. Wir begrüßen auch alle, die sich zugeschaltet haben aus Österreich. Natürlich, wir begrüßen auch alle aus Südtirol. Heute das Thema, die heilige Eucharistie in den frühen Schriften des Christentums. Heute referiert von unserem Programmdirektor Pfarrer Christoph Haider.
3: Guten Morgen, liebe Hörerinnen und Hörer. Ich freue mich, dass ich zu Ihnen sprechen darf. Das Thema heute ist mir ein Herzensanliegen, denn in unserer Zeit ist es so wichtig, dass wir uns nicht von Strömungen mitreißen lassen oder von reinen Gefühlen vereinnahmen lassen, sondern dass wir immer den Sachen auf den Grund gehen. Warum feiern wir Katholiken und auch die orthodoxen Christen die heilige Messe? Warum tun wir das mit solcher Betonung der Wichtigkeit? Warum legen wir so Wert darauf, dass das Zweite Vatikanische Konzil, die große Bischofsversammlung, sagen konnte, die Eucharistie ist Quelle und Höhepunkt des ganzen christlichen Lebens? Ich denke, bei dieser Grundlagenforschung zurück zu den Ursprüngen, besonders auch an die vielen Menschen, die sich Christen nennen und die sich auch sehr mit der Heiligen Schrift befassen, eine Sache, die sehr lobenswert ist. Aber die Heilige Schrift ist nicht ein Buch, sondern die Heilige Schrift ist eine Sammlung von Schriften, die im Bereich der Kirche weitergegeben wurde

Und dann, ja, eines Tages so zusammengestellt wurde, dass man sagen konnte, das ist Grundlage.

0: Liebe Hörerinnen und Hörer, wir entschuldigen uns für die kleinen technischen Probleme. Unser Referent Pfarrer Christoph Heide ist jetzt wieder mit uns verbunden. Sie hören das Glaubensforum, die heilige Eucharistie in den frühen Schriften des Christentums.
1: Ja, ich weiß jetzt nicht, meine lieben Hörerinnen und Hörer, wo der Faden abgerissen ist. Es war da ein Verbindungsproblem, das ich zu spät erkannt habe. Da war disconnected, jetzt sind wir wieder connected, so steht's auf meinem Übertragungsgerät. Ich werde ab jetzt ein waches Auge darauf werfen, dass das nicht noch einmal passiert. Also, ich habe dieses Bild gebraucht, dass die Heilige Schrift, die Bibel, ein Buch der Kirche ist, ein Ausdruck der Überlieferung. Zuerst hat Jesus gelehrt, dann haben die Apostel das verkündet. Und diese Verkündigung hat dann Niederschlag gefunden in den einzelnen Schriften des Neuen Testaments. Und zusammen mit den Schriften des Alten Testaments hat man das dann in allen Gemeinden, wo Christen lebten, wo die Kirche präsent war, vorgetragen, vor allem in den Gottesdiensten. Ja, und erst nach längerer Zeit wurde dann festgelegt, dass diese Schriften, was wir Neues Testament nennen, heilige Schrift sind. Und zusammen eben mit den Büchern des Alten Testaments, die eine heilige Schrift ausmachen. Und das Bild ist, die Überlieferung, vor allem die Überlieferung der ersten Jahrhunderte, die kirchliche Überlieferung, nicht irgendwelche Bräuche, sondern die Überlieferung des Wortes der Apostel und Jesu, ist sozusagen das Bachbett, das Flussbett, in dem dieser Strom des Wortes Gottes zu uns fließt. Wenn wir also die Heilige Schrift besser verstehen wollen, wenn wir auch ihren Raum verstehen wollen, in dem sie entstanden ist und weitergegeben wurde, ist es wichtig, dass wir in die frühe Christenheit hineinblicken. Was haben Theologen und vor allem Bischöfe, Heilige gedacht, geschrieben, gesprochen über das Wort Gottes? Und da möchte ich mit Ihnen zuerst beim heiligen Justin, dem Märtyrer, einkehren. Er ist gestorben um das Jahr 165. Also, wenn wir annehmen, dass die Bibel, das Neue Testament bis Ende des ersten Jahrhunderts abgeschlossen war, die Schriften waren sozusagen vorhanden, dann ist die Zeit danach besonders wertvoll für uns, wenn wir dort hineinschauen in das, was uns erhalten geblieben ist, dann können wir sagen, so haben die ersten Generationen nach den Aposteln das Ganze verstanden. Der heilige Justin, der Märtyrer, stammt aus Nablus, ein Mann aus dem Land Israel, können wir sagen, der Philosoph war und sich dann nach seinen Worten der wahren Philosophie dem Christentum zugewandt hat. In einer Verteidigungsschrift des christlichen Glaubens an den Kaiser Antonius Pius schreibt er über die christlichen Feiern, über die Taufe und vor allem über die heilige Eucharistie. Und daraus darf ich euch in einer deutschen Übersetzung vorlesen. Ich zitiere jetzt wörtlich. An der Eucharistie darf nur teilnehmen, wer an die Wahrheit unserer Lehre glaubt Wer gewaschen ist in dem Bad der Sündenvergebung und Wiedergeburt und wer nach der Weisung Christi lebt. Denn nicht wie gewöhnliches Brot und gewöhnlichen Trank empfangen wir diese Gaben. Es verhält sich vielmehr so. Jesus Christus, unser Erlöser, ist durch das Wort Gottes Fleisch geworden und hat Fleisch und Blut zu unserem Heil angenommen. In gleicher Weise wird auch durch eine Gebetsrede, die von ihm kommt, diese Nahrung zur Eucharistie. Mit ihr werden unser Fleisch und Blut genährt und umgewandelt. Und diese Nahrung ist, so sind wir belehrt worden, Fleisch und Blut des fleischgewordenen Jesus. In ihren Erinnerungen, die man Evangelien nennt, haben die Apostel überliefert, Jesus habe ihnen diesen Auftrag gegeben. Er habe Brot genommen, Dank gesagt und dann gesprochen, tu dies zu meinem Gedächtnis, das ist mein Leib. Auf gleiche Weise habe er den Kelch genommen, Dank gesagt und dann gesprochen, das ist mein Blut. Und ihnen allein hat er dann beides gegeben. Seitdem rufen wir uns es gegenseitig immer wieder in Erinnerung. Soweit wir Besitz haben, helfen wir allen, die bedürftig sind, und wir versammeln uns immer wieder. Bei allem, was wir darbringen, loben wir den Schöpfer des Alls durch seinen Sohn Jesus Christus und den Heiligen Geist. An dem Tag, der Tag der Sonne genannt wird, kommen alle in der Stadt und auf dem Land Wohnenden am gleichen Ort zusammen. Dann werden die Erinnerungen der Apostel vorgelesen oder die Schriften der Propheten, solange die Zeit es erlaubt. Wenn dann der Vorleser seinen Dienst beendigt hat, hält der Vorsteher eine Ansprache, in der er eindringlich mahnt, diese guten Lehren zu befolgen. Dann stehen wir alle zusammen auf und beten. Dann, wie schon gesagt, wenn das Gebet beendet ist, wird Brot, Wein und Wasser herbeigebracht. Der Vorsteher sendet mit aller Kraft Gebete und Danksagungen empor und die Gemeinde stimmt zu, indem sie das Amen spricht. Dann erhält jeder der Anwesenden Anteil an den Gaben, über welche die Danksagung gesprochen ist. Den Abwesenden wird davon durch die Diakone geschickt. Die Wohlhabenden und alle, die es wollen, spenden dann nach eigenem Ermessen, was sie sich vorgenommen haben. Das Ergebnis der Sammlung wird beim Vorsteher hinterlegt. Er sorgt dann für die Waisen und Witwen und für alle, die an einer Krankheit oder sonst einem Übel leiden, auch für die Gefangenen, die ankommenden Fremden, kurz für alle, die in Not sind. Ihrer aller nimmt er sich an. Am Sonntag kommen wir alle zusammen, weil er der erste Tag ist, der Tag, an dem Gott die Finsternis und den Urstoff verwandelte und die Welt erschuf. Der Tag, an dem unser Heiland Jesus Christus von den Toten erstand. Denn am Tag vor dem Saturn, das heißt vor dem Samstag, hatte man ihn gekreuzigt und am Tag nach dem Tag des Saturn, also am Tag der Sonne, erschien er seinen Aposteln und den Jüngern. Er lehrte sie, was auch wir euch zur Erwägung dargelegt haben. Ende des Zitats aus der ersten Verteidigungsschrift des heiligen Justin, des Märtyrers an den Kaiser Antonius Pius. Liebe Hörerinnen und Hörer, wir machen eine Pause und dann werde ich noch ein paar Worte dazu sagen, zu diesem wertvollen Zeugnis, Dokument des Glaubens aus dem zweiten christlichen Jahrhundert.

0: Liebe Hörerinnen und Hörer von Radio Maria, Sie sind im Glaubensforum. Für alle, die sich vielleicht erst später zugeschaltet haben, Sie hören heute unseren Programmdirektor Pfarrer Christoph Haider. Er spricht zu uns über die heilige Eucharistie in den frühen Schriften des Christentums.
1: Der heilige Justin, der Märtyrer, geboren um das Jahr 100, gestorben um das Jahr 165. Ich habe vorhin gesagt, dass er aus dem Land Israel stammt. Genauer genommen stammt er aus den palästinensischen Autonomiegebieten, wenn wir heute nach seinem Geburtsort Nablus suchen würden. Er hat sich von der Philosophie her dem Christentum genähert, hat sich dann als christlicher Philosoph verstanden und ihm ging es auch darum, den Glauben Außenstehenden gegenüber zu erklären und zu verteidigen. Deshalb diese Schrift an den Kaiser Antonius Pius. Da haben wir wirklich große Erkenntnisse in dieser Schrift, wie schon im zweiten Jahrhundert die Feier der Eucharistie bedeutsam war. Da erfahren wir zum Beispiel, dass es der Tag der Sonne ist, unser Sonntag, an dem alle, so sagt Justin, in der Stadt und auf dem Land am gleichen Ort zusammenkommen. Zu dieser Zeit gab es ganz sicher noch keine christlichen Gotteshäuser, aber die Zusammenkunft an einem Ort war möglich. Wie diese Orte aussahen, wo das war, erfahren wir nicht, aber dass es der Sonntag war, das wird gleich zweimal betont. Am Sonntag kommen wir alle zusammen, weil er der erste Tag ist. Also die Zusammenkunft zur sonntäglichen Feier der Eucharistie wird hier ausgesagt. Das Zweite, wir erfahren auch etwas über den Ablauf, nämlich, dass es einen Wortgottesdienst gibt, die Erinnerungen der Apostel, die Schriften der Gebet, der Propheten und dass es da auch Lektoren gab. Wenn der Vorleser seinen Dienst beendigt hat, hält der Vorsteher eine Ansprache. Also der Vorsteher, der Zelebrant dieser Eucharistiefeier, dieser Liturgie, hält eine Predigt, der Lektor liest vor aus den Schriften der Apostel und Propheten. Es ist noch etwas hier ausgesagt, nämlich, dass die Feier der Eucharistie auch mit dem Dienst der Armen verbunden ist. Soweit wir Besitz haben, helfen wir allen, die bedürftig sind, und wir versammeln uns immer wieder. Also da werden Gaben mitgebracht. Und dann zum Gottesdienst nach vorgetragen, könnten wir sagen, also zusammengestellt. Und beim Vorsteher wird das Ergebnis der Sammlung hinterlegt. Und für wen wird dann gesorgt? Waisen, Witwen, Kranke, Gefangene und auch ankommende Fremde. Der liturgische Dienst und der soziale Dienst, Liturgie und Caritas sind hier engstens verbunden. Dann erfahren wir noch etwas. Nach dem Wortgottesdienst, der auch noch mit einem allgemeinen Gebet verbunden ist, heißt es, dann, wenn das Gebet beendet ist, wird Brot, Wein und Wasser herbeigebracht. Der Vorsteher sendet mit aller Kraft Gebete und Danksagungen empor und die Gemeinde stimmt zu, indem sie das Amen spricht. Ja, also, da wird von Gabenbereitung gesprochen, dann die kraftvollen Gebete und Danksagungen, das ist Eucharistie, das ist das Hochgebet, könnten wir sagen, und am Ende dann das Amen der Gemeinde. Und schließlich, dann erhält jeder der Anwesenden Anteil an den Gaben, über welche die Danksagung gesprochen ist. Danksagung heißt natürlich ursprünglich bei Justin Eucharistia. Anteil an den Gaben, über welche die Eucharistie gesprochen ist, könnten wir übersetzen. Ja, also da ist wirklich ein Grundgerüst bereits der Eucharistiefeier ausgesagt und wir können da sehr gut mitdenken und ich muss sagen, wenn wir heute Gottesdienst feiern, dann ist das nicht grundsätzlich viel anders als das, was Justin hier im 2. Jahrhundert beschrieben hat. Ganz wichtig noch, nicht wie gewöhnliches Brot und gewöhnlicher Trank empfangen wir die Gaben, sagt er. Diese Nahrung ist, so sind wir belehrt worden, Fleisch und Blut des fleischgewordenen Jesus. Und wie wird das so gewandelt? In gleicher Weise, wie die Menschwerdung stattgefunden hat, das habe ich jetzt nicht noch einmal zitiert, er bezieht sich da auf die Menschwerdung, und jetzt wieder wörtliches Zitat, in gleicher Weise wird auch durch eine Gebetsrede, die von ihm kommt, diese Nahrung zur Eucharistie. Sehr eindrucksvoll. Durch die Worte, die Gebetsrede, die von ihm kommt, da denken wir natürlich gleich an die Wandlungsworte, das Herrnwort und dass die Kommunion hier schon Eucharistie genannt wird. Und dass wir belehrt worden sind, das ist ihm auch wichtig. Er sagt nicht, das ist das, was ich erlebe im Gottesdienst oder was wir alle erleben, sondern das sind wir gelehrt worden. Also da bringt er schon diese Überlieferung zum Ausdruck und bezieht sich da bereits auf die Generationen vor ihm. Für unsere heutige Zeit nicht unwichtig, an der Eucharistiefeier, so sagt Justin, darf nur teilnehmen, wer an die Wahrheit unserer Lehre glaubt, wer gewaschen ist in dem Bad der Sündenvergebung und Wiedergeburt und wer nach der Weisung Christi lebt. Also Teilnahme an der Eucharistie setzt voraus, dass jemand getauft ist, dass er an die Lehre glaubt, also die Lehre des Glaubens angenommen hat und dass er auch ein Leben nach dem Glauben führt, nach den Weisungen Christi. Soweit Justin, der Märtyrer, einer der frühesten Zeugen für die Feier der Eucharistie. Was wir zusammenfassend sagen können, die Feier der Eucharistie in ihren Grundzügen gab es also schon sehr, sehr früh. Wir können natürlich von Justin zurückgehen auf die Evangelisten, vor allem die drei Synoptiker, Matthäus, Markus und Lukas, und auf den Apostel Paulus im ersten Korintherbrief. Und da finden wir schon das, was hier Justin weiter entfaltet hat. Ich möchte mit Ihnen ein Stück weitergehen. Ich bleibe noch ganz am Ursprung, nämlich wir gehen zu Irenäus von Lyon, gestorben um das Jahr 202. Um das ein bisschen auch zeitlich einzuordnen, für uns sind 100 Jahre sehr viel, aber wenn wir denken, es gibt heute unter uns 100-Jährige, die uns erzählen, was ihr Vater, ihre Mutter gesagt haben, als sie Kinder waren, und vielleicht noch von den Großeltern Erfahrungen weitergeben, können wir sagen, das waren die ersten Generationen nach den Aposteln, die der apostolischen Predigt noch sehr, sehr nahe standen. Irenäus von Lyon, ein sehr gelehrter Bischof, gestorben 202, hat sich mit den Abweichlern auseinandergesetzt. So ist eine Schrift entstanden gegen die Häresien, Adversus Hereses. Und darin muss er sich vor allem mit dieser gnostischen Lehre auseinandersetzen, wo einige sagten oder glaubten, dass das Geistige so wichtig ist, die Erkenntnis, die Gnosis, und dass es da eben nicht auf das Leibliche, Fleischliche ankomme. Sozusagen, sie wollten ein gnostisches Christentum hervorbringen, wo man als Eingeweihter in die geistige Lehre die Essenz sozusagen des Christentums, das Heil erfährt. Demgegenüber betont Irenäus, dass ja Gottes Sohn Mensch, ja Fleisch geworden ist und dass die leibliche Auferstehung das Zentrum unseres Glaubens ist. Und wenn wir das streichen würden, dann wäre der christliche Glaube in sich aufgelöst. Dann müsste es nicht heißen, und das Wort ist Fleisch geworden, sondern und das Wort ist Geist geworden, oder das Wort ist Erkenntnis geworden. Also, Irenäus schreibt über die Eucharistie im Zusammenhang mit diesem Thema. Ich darf wörtlich zitieren. Wenn das Fleisch nicht gerettet würde, dann hätte uns der Herr nicht mit seinem Blut erlöst. Der Kelch der Eucharistie wäre nicht die Teilhabe an seinem Blut, und das Brot, das wir brechen, wäre nicht die Teilhabe an seinem Leib. Denn das Blut gibt es nur in den Adern des menschlichen Leibes, den das Wort Gottes angenommen hat, als es uns erlöste. Der Apostel sagt, durch sein Blut haben wir die Erlösung, die Vergebung der Sünden nach dem Reichtum seiner Gnade. Wir sind seine Glieder und werden durch die Schöpfung ernährt, die er selbst zur Verfügung stellt, indem er seine Sonne aufgehen lässt und Regen schickt nach seinem Willen. Von dem Kelch, der aus der Natur stammt, hat er gesagt, er sei sein Blut, durch das er unser Blut erhöht. Auch von dem Brot, das aus der Schöpfung kommt, versichert er, es sei sein Leib, durch den er unseren Leib erhöht. Wenn also der Kelch, in dem Wein und Wasser gemischt wurden, und das Brot, das bereitet wurde, das Wort Gottes aufnehmen und so zur Eucharistie des Leibes und Blutes Christi werden, durch die die Substanz unseres Fleisches erhöht wird und Bestand gewinnt, wie kann man dann leugnen, dass das Fleisch fähig ist, die Gabe Gottes, das ewige Leben aufzunehmen? Denn es wird genährt mit dem Leib und Blut Christi und ist Glied Christi. Ja, ich mache jetzt da schon einen Punkt. Die Abhandlung des Irenäus geht noch weiter. Ich möchte jetzt Ihnen noch eine kleine Pause zusprechen, vergönnen, und dann werde ich noch einmal mit Ihnen hier stehen bleiben bei Irenäus von Lyon aus der Schrift gegen die Häresien.

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1: Liebe Hörerinnen und Hörer, wir sind stehen geblieben beim heiligen Irenäus. Gestorben 202, also auch er lebte im zweiten christlichen Jahrhundert. Was bei ihm das Besondere ist, die Hervorhebung der wirklichen Menschwerdung Jesu Christi. Und deshalb auch die Betonung der wirklichen Gegenwart Christi in Brot und Wein. Und Irenäus zieht den Gedanken dann voll durch, um nachzuweisen, wenn es Auferstehung gibt, weil Jesus auferstanden ist, dann wird nach christlichem Glauben auch der Mensch in seiner Leiblichkeit erhöht. Das ist ja interessant. Ein esoterisches Christentum, so möchte ich es jetzt einmal nennen, oder eben gnostisches Christentum, ist letztlich leibabweisend oder leibfeindlich, könnten wir sagen. Das Christentum nimmt die Leiblichkeit sehr ernst, auch wenn wir das auf ersten Blick hin nicht so vermittelt bekommen durch unsere Gesellschaft. Besonders dem katholischen Christentum wird ja immer vorgeworfen, es würde alle leiblichen Freuden ablehnen und würde sich eben ganz auf die Freudlosigkeit des Geistigen zurückziehen. Sozusagen, als Katholik hast du so viele Verbote, alles, was irgendwie in dieser Welt gut, schön und herrlich ist, darfst du nicht tun, du musst dich ganz auf Gott konzentrieren. Aber Irenäus hatte mit ähnlichen Vorwürfen oder Versuchungen zu tun und sagt, das Gegenteil ist der Fall. Gott ist nicht nur Geist geworden oder hat nicht nur uns eine Erscheinung geschenkt, eine Prophezie, sondern er ist Fleisch geworden. Für uns ist das Wörtchen Fleisch oft ein bisschen das klingt zu medizinisch oder erinnert uns an den Metzger und den Wurstladen, aber Fleisch in der damaligen Sprache drückt den ganzen Menschen aus, mit allem, was ihn ausmacht. Und so ist Gottes Sohn eben Mensch geworden. Fleisch, ein Mensch aus Fleisch und Blut. Wenn wir die Eucharistie feiern und den Leib Christi im Zeichen in der Gestalt des Brotes empfangen und wenn wir das Blut Christi im Zeichen in der Gestalt des Weines empfangen, dann wird auch unser Menschsein erhöht. Er versichert, Jesus, sagt Irenäus, dass das sein Leib ist, durch den er unseren Leib erhöht. Also der Mensch wird hineingezogen in das Göttliche, gerade durch die Leiblichkeit, aber nicht durch grenzenloses, gieriges Genießen der Freuden und Lüste dieser Welt, sondern durch die Eucharistie werden wir zu dem, was Gott mit uns vorhat. Nämlich wir werden hinaufgezogen, hineingenommen in Jesus Christus, der der Sohn Gottes ist. Das ist ein ganz großer Gedanke, den wir durchaus noch einmal in anderen Sendungen aufgreifen dürfen. die Leiblichkeit der Menschwerdung Gottes, das ist etwas ganz Zentrales. Und die Leiblichkeit der Eucharistie ist die Fortsetzung der Menschwerdung in uns hinein. Wenn die Menschen, die Gläubigen, den Leib und das Blut Christi empfangen, so sagt der heilige Irenäus, dann geschieht Folgendes. Unser Leib ernährt sich von der Eucharistie, wird in die Erde gelegt, löst sich wieder auf und zu seiner Zeit ersteht er wieder. Denn das Wort Gottes schenkt ihm die Auferstehung zur Herrlichkeit Gottes des Vaters, der dieses Sterbliche mit Unsterblichkeit bekleidet und dem Vergänglichen aus Gnade die Unvergänglichkeit schenkt, weil die Kraft Gottes in der Schwachheit ihre Stärke erweist. Mit anderen Worten, die Eucharistie ist nicht nur bis zum Tod unsere Wegzehrung, unsere Nahrung, sondern sie bewirkt, dass auch unser Leib, wenn wir gestorben sind, zum Weizenkorn wird, wie Jesus von sich gesagt hat, wenn das Weizenkorn in die Erde fällt und stirbt, bringt es reiche Frucht. Damit meinte er seine Hingabe, aber auch seine Auferstehung aus dem Tod. Und dasselbe ist uns zugedacht in einer Weise, die nur Gott kennt, aber wirklich realistisch. Deshalb ist für uns der Leib, das Leibliche, sehr bedeutsam, aber in einer ganz anderen Weise, als es die Welt, die Gesellschaft, der Zeitgeist so verstehen, indem man sich eben einfach den Genüssen und Bedürfnissen hingibt. Wir sagen, wir werden durch den Leib und das Blut Christi, durch die heilige Eucharistie zur wahren Leiblichkeit erhöht. Eine Erhöhung und Verwandlung geschieht. Ja, ich habe Ihnen jetzt zwei vorgestellt. Das sind die frühesten, die ich heute in diese Sendung aufnehmen wollte. Der heilige Justin und der heilige Irenäus, noch ganz nahe am Ursprung des Christentums angesiedelt. Es gibt noch viele andere Schriften darüber, aber jetzt ist die Zeit, wo Sie anrufen dürfen. Und wenn Sie das gleich machen, freue ich mich. Und ansonsten gehe ich mit Ihnen noch ein bisschen weiter in der Suche nach den Kirchenschriftstellern und Kirchenvätern, was sie über die heilige Eucharistie sagen.

Liebe Hörerinnen und Hörer, jetzt ist das Wort bei Ihnen. Sie können gerne anrufen unter der Nummer 0472 83 15 15. Wenn Sie von außerhalb anrufen, mit der Vorwahl für Italien 0039 0472 83 15 15. Wir freuen uns für Ihren Anruf, wir freuen uns für Ihr Interesse, für Ihren Beitrag. Setzen Sie sich gerne mit unserem Programmdirektor Pfarrer Christoph Heider in Verbindung.

0: Und ich darf schon den ersten Anrufer begrüßen, den Martin aus dem Sarental. Bitte schön.
1: Ja, grüß Gott, Pfarrer Heider. Hören Sie mich?
2: Ja, ich höre Sie gut.
1: Ja, na, ich möchte Ihnen mal ganz herzlich danken für Ihre Ausführungen. Das tut so gut, oft, weil das hört man eigentlich so selten, dass das von den Ärzten, Mäßlern, von den Zeugnissen, die Sie da gegeben haben und so. Und da ist mir jetzt ganz spontan eingefallen, Sie haben eben von den Leitern so gesprochen, wie kostbar der auch ist. Und dann denke ich, da habe ich mir eben gedacht, heute werden so viele Menschen dann, wenn man stirbt, ist doch dran. Ist das eigentlich dann doch unwürdig von mir vor, ne? Wenn Menschen, der Körper so verbrannt wird, der dann doch einen Wertverlust und mit einem großen Wert hat eigentlich auch. Darf man das einen Körper so verbrennen als Christ?
2: Also Herr Martin, ich habe da so einen Hall in Ihrer Stimme, dass ich jetzt nicht jedes Wort verstanden habe. Ich bitte den Moderator, dass er mir noch ein bisschen das Anliegen in einem Satz verdeutlicht.
0: Ja, ich glaube, es geht darum, die Frage ist, heutzutage werden viele Menschen verbrannt. Ob das eigentlich, was sagt die Kirche dazu? Was darf man das als Christ eigentlich? Ist das eigentlich würdig dem Körper des Menschen gegenüber? Wenn ich das richtig verstanden habe, hoffentlich, Herr Martin.
2: Diese Frage ist aufgebrochen durch das Zitat vom heiligen Irenäus. Ich möchte dazu etwas Allgemeines zuerst sagen. Uns Christen heute, uns Katholiken, ist oft nicht mehr das gesamte Spektrum bewusst, dass eben die Menschwerdung Gottes in Jesus Christus eben das ganze menschliche Leben umfasst und dass das auch Ausdruck finden muss in dem, was wir tun. Wir haben große Ehrfurcht vor dem Leiblichen zum Beispiel. Das ist uns ganz wichtig. Wir ehren den Leib, aber wir vergötzen ihn nicht oder wir missachten ihn auch nicht. So soll es sein. Und wir zeigen auch, indem wir, wie wir den Leib pflegen und hegen, dass er ein Heiligtum Gottes ist, ein Tempel, in dem Gott wohnt. Das gehört eigentlich hinein in den Alltag. Und das ist uns leider ein wenig verloren gegangen in den letzten Jahrzehnten. Nehme nur ein Beispiel, die Fastentage zum Beispiel. Es ist gut und schön, wenn sich jeder etwas aussuchen darf, wo er zum Beispiel das Freitagsfasten erfüllt. Aber da ist natürlich das Bewusstsein verloren gegangen, bei den allermeisten möchte ich sagen, dass das ein Zeichen ist auch, dass wir da als Christen in der Welt setzen und auch für uns. Eine Zeit lang haben das vielleicht noch einige gewusst, heutzutage weiß es kaum jemand mehr. Genauso auch die Bestattungsformen, das habe ich ein bisschen weit ausgeholt. Aber dass der Leib Tempel des Heiligen Geistes war, solange wir darin gelebt haben, und dass er auch dann noch ehrfurchtsvoll behandelt wird, mit großem Respekt, mit Dankbarkeit. Auch das ist ein Zeichen, das jetzt nicht absolut notwendig ist, aber es ist eben auch ein Zeichen für uns selbst und auch für die Welt. Wie gehen Christen mit dem toten Körper um? Und da ist eben der Gedanke mit der Eucharistie sehr erhellend. Wenn wir zum Beispiel jeden Sonntag die Eucharistie feiern, wenn wir sehr oft den Leib Christi aufnehmen, dann sollten wir ja in der Todesstunde schon ein ganz wertvolles Glied in der Kirche sein, am mystischen Leib Christi. Das heißt, auch dieser Leib hat dann diese Erhöhung empfangen, von der heilige Irenäus spricht. Und in der Folge ist für uns eben auch die Bestattung des Leibes etwas, was uns Christen eigen ist. Allerdings hat die Kirche gesagt, es ist mit Nachdruck zu empfehlen, die Leiber der Verstorbenen zu bestatten, die Erde zu legen, aber es ist nicht verboten und es ist möglich, dass auch eine Einäscherung stattfindet. So ist die gesetzliche Lage im Kirchenrecht.
1: Ja, vielen Dank. Das habe ich genau gemeint. Das
2: ja, wissen Sie, die Zeichen sind einfach wichtig. Der Mensch besteht nicht nur aus Geist. Wissen Sie, was ich immer zu den Leuten sage? Ihr wollt doch auch einmal im Himmel eure lieben Verstorbenen umarmen. Da sind sie meistens nicht dagegen. Aber damit das möglich ist, muss es Auferstehung geben.
1: Ja.
2: So ein Beispiel auch, was die Menschen verstehen können. Aber wie gesagt, die Kirche ist da großzügig geworden aus bestimmten Gründen oder Hintergründen heraus. Aber es ist dadurch auch das gesellschaftliche Bewusstsein verloren gegangen. Man wusste früher, wer Katholik ist, geht am Freitag nicht zum Metzger, um ein Wurstsemmel zu essen. Und wer Katholik ist, lässt sich begraben in der geweihten Erde. Das ist heute eben nicht mehr so präsent.
1: Vielen, vielen Dank, Herr Gelsker.
2: Ja, ich danke Ihnen für den Anruf und dass Sie da gleich weitergedacht haben. Das hat mich beeindruckt von Irenäus zu dieser Frage. Danke. Viel Segen für Sie, Herr Martin.
1: Vergelt's Gott.

Liebe Hörerinnen und Hörer, Sie haben nach wie vor die Möglichkeit anzurufen, ein bisschen Zeit ist noch. Wenn Sie eine Frage haben zum Thema, unter der Nummer 0472 83 15 15. Wenn Sie von außerhalb anrufen, für Italien die Vorwahl 0039 0472 83 15 15.

0: Liebe Hörerinnen und Hörer, wir sind noch in den letzten Minuten des heutigen Glaubensforums. Falls Sie noch eine kurze Frage haben, können Sie sich gerne melden. Einstweilen wird unser Programmdirektor, unser Referent, Pfarrer Christoph Haider, noch fortfahren, noch weitere Erläuterungen machen. Sie können gerne unterbrechen. 0472 83 15 15 ist die Nummer mit der Vorwahl. Falls Sie aus dem Ausland anrufen, 0039 für Italien, 0472 83 15 15.
1: Ja, liebe Hörerinnen und Hörer, ich darf noch zwei kleine Zitate des heiligen Cyril von Jerusalem, gestorben im Jahre 386, vorlesen. Über die heilige Eucharistie. Wir haben gelernt und die sichere Überzeugung gewonnen, was Brot zu sein scheint, ist nicht Brot, auch wenn es so schmeckt, sondern es ist der Leib Christi. Was Wein zu sein scheint, ist nicht Wein, auch wenn es der Geschmack so will, sondern das Blut Christi. Und noch etwas Schönes. Wenn du den Leib und das Blut Christi empfängst, sollst du an Leib und Blut eins mit ihm werden. So werden wir Christusträger, da sein Leib und sein Blut unsere Glieder durchdringt. So erhalten wir nach dem heiligen Petrus Anteil an der göttlichen Natur. Also, da schließt sich ja der Kreis mit unserem Anrufer Martin. Er hat gesagt, dass da doch auch mit unserem Leib etwas Bleibendes geschieht, auch wenn er eines Tages tot ist. Wir sind Christusträger, wenn wir die Eucharistie feiern und den Leib Christi empfangen. Und Christus durchdringt unsere Glieder. Das ist die Vergöttlichung des Menschen, die schon in diesem Leben beginnen kann. Ich möchte meinen Eltern danken und den Priestern, denen ich im Leben begegnet bin, dass ich schon in Jugendjahren erkennen konnte, dass die heilige Eucharistie das größte Geschenk ist, das wir haben. Und das hat mich motiviert, mein Leben lang täglich die heilige Eucharistie zu feiern. Das ist etwas Großes und ich denke daran, in welchen Situationen es mir gelungen ist, die heilige Messe doch noch zu feiern, wenn oft Tage waren, wo es schwierig ist, unterwegs in anderen Ländern oder ja, nach langen Arbeitstagen. Aber außer ein paar Tagen mit hohem Fieber hatte ich wirklich das Glück, das tun zu dürfen. Und ich fühle mich von der Eucharistie getragen. Heiße zufällig Christophorus, Christusträger. Das ist mein Name, wo ich auch sehr dankbar bin, aber das dürfen alle sein, die sich in die Eucharistie verliebt haben, die Jesus Christus in diesem wunderbaren Sakrament feiern, empfangen und ihn ehren. Ja, das war's für heute. Das war für mich noch einmal ein Abschluss meiner Sendungen in der Eucharistie dem Leben Jesu begegnen. Heute haben wir gesehen, dass das in den frühesten christlichen Schriften schon eingegangen ist.

0: Haider, Programmdirektor von Radio Maria Südtirol. Wir bedanken uns ganz herzlich für diesen Vortrag, für dieses spannende Thema, die Heilige Eucharistie in den frühen Schriften des Christentums. Danke, dass Sie uns zu diesem Thema so viel gezeigt haben und so viel erzählt haben. Wir bedanken uns auch für Ihr Interesse, dass Sie zugehört haben, liebe Zuhörerinnen und Zuhörer, von überall her, wo Sie auch sind. Ganz besonders auch natürlich für den Anruf, für das Interesse des Herrn Martin aus dem Saarental. Und ich möchte mich an dieser Stelle auch verabschieden. Mein Name ist Georg Fleumeier, hier aus dem Studio in Brixen. Und zuletzt möchte ich noch sagen, sehr gerne können Sie, falls Ihnen die Sendung gefallen hat, auch auf unserer Homepage diese wieder abrufen unter der Rubrik Podcasts auf unserer Homepage www.radiomaria.bz.it. 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Danke vielmals, vergelt's Gott und auf Wiederhören.
1: Das war die Wiederholung der Sendung Glaubensforum vom 10. 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